0: die uns hier in Kalbe gehalten hatten. Und da war auch unser Kulturbahnhof, den wir damals aufgebaut haben, aus einer alten Ruine, wo wir jahrelang Konzerte veranstaltet haben und auch unser Entgleist-Festival. Und so sind wir nie aus Kalbe weggekommen. Meine Frau habe ich, die kommt auch aus der Gegend, aus Klötze, auch aus so einem kleinen Kaff hier in der Altmark. Und wir haben halt zusammen mit einem großen Freundeskreis diesen Kulturbahnhof veranstaltet und aufgebaut. Und das hat uns immer hier in dieser kleinen Stadt gehalten.
1: Dann gab es ja auch ein paar Jahre lang die Potenziale.
0: Die Potenziale, das war auch wieder eine Aktion von der Künstlerstadt, die sich speziell mit experimenteller Musik beschäftigt hat. Das war sehr interessant und für unsere dörfliche Bevölkerung auch oftmals überfordernd. Aber ich denke, alle haben viel über Kunst und darüber gelernt, über einen Horizont hinauszuschauen und nicht nur, dass irgendwas unterhaltsam und dekorativ sein soll, sondern über die Aussage in der Kunst. Wir sind ja in Kalbe in so einer ganz kleinen Stadt. Die kleinste Möglichkeit einer Stadt. Aber wir sind natürlich auch in Deutschland und hier muss auch natürlich alles organisiert und verwaltet werden und mit wichtigen Stempeln abgestempelt werden. Und da Ordnung das halbe Leben ist, haben Nicole und ich haben beschlossen, uns um die andere Hälfte zu kümmern und haben 21 das Unordnungsamt gegründet. Und das soll sich mit der anderen Seite beschäftigen, mit dem diffusen Durcheinander, dem lotterhaft liederlichen und der nachlässigen Nutzlosigkeit. Aber größtenteils veranstalten wir kleine Konzerte, auch gerne mal Theaterstück oder Lesungen. Das ist so das, womit wir uns beschäftigen und haben uns unser Amt aufgebaut mit einer schönen Bar und einem Konzertraum. Ja, es ist wirklich gemütlich.
1: Vielleicht eine gute Überleitung, weil ich habe mir in der Recherche dann auch mal so ein bisschen die Google Maps Kommentare durchgelesen zum Unordnungsamt. Da ist ja auch einiges Gehässiges dabei. Also, ne? Ich meine, der große Elefant der Landtagswahl steht im Raum. Und ja, wie ist denn überhaupt die Situation bei euch vor Ort in der Altmark oder dann speziell bei euch in Kalbe?
0: Kalbe ist halt durch die Einflüsse der Künstlerstadt und auch die Einflüsse aus dem nahegelegenen Wendland immer noch meiner Meinung nach progressiv drauf, größtenteils. Aber auch hier ist natürlich ein großer Rechtsruck zu merken. Und überall in diesen kleinen Städten und Dörfern in der Umgebung gibt es aber natürlich Leute, die sich diesem Rechtsruck entgegenstellen. Aber man trifft sich oftmals nur so in verschiedenen kleinen Gruppen auf Konzerten oder auf Kundgebungen oder man hilft sich bei einer Kundgebung aus und trifft sich dort. Und ja, unsere Motivation war jetzt gerade, wo es wirklich so in die heiße Phase des Wahlkampfs geht und wir haben festgestellt, dass wir nochmal alle Kräfte bündeln müssen. Da war die Idee, auf den Impuls von einer Initiative, kein Bock auf Nazis. Die wollten auch mal aufs Land und haben einen Termin vorgeschlagen. Und um diesen Termin hat sich diese Veranstaltung jetzt aufgebaut. Und ich versuche die ganze Zeit immer noch verschiedene Freunde und Initiativen zusammenzutrommeln, dass die sich alle mal zusammensetzen und über ihre Sorgen und Pläne und Strategien sprechen. Ja, darum geht's.
1: Kein Bock auf Nazis wird vertreten sein. Vom CSD Sachsen-Anhalt wird ein Vertreter vor Ort sein. Dann hättest du, ne, die Solidaristi anbauend. Vom offenen Kanal Salzwedel wird jemand da sein. Kulturnische, habe ich
0: Genau,
1: gesagt.
0: die Kulturnische, das ist auch ein Kulturverein, der sich speziell mit queerer Kultur beschäftigt. Und die haben sich auch so ein ganz schönes Gebäude ausgebaut in Salzwedel. Das ist sehr schön geworden und es wird natürlich noch zig Jahre dauern, bis das alles fertig ist. Aber es ist ein sehr interessantes und buntes und tolles Projekt.
1: Und dann gibt es noch das Bündnis für Demokratie Altmark.
0: Genau, also das Bündnis ist größtenteils in Gardelegen ansässig, auch eine kleine Stadt hier. Und das hat sich speziell nach diesem Geheimtreffen gegründet, weil auch wir hier so geschockt über diese Aussagen dort waren und über diese Veröffentlichung, dass wir gedacht haben, wir müssen noch organisierter arbeiten und können nicht einfach so weitermachen wie bisher. Und in diesem Bündnis bin ich auch drin und viele Freunde von mir aus Gardelegen. Und die organisieren halt, wir organisieren Kundgebungen, Demos, machen Recherche.
1: Das ist vielleicht nochmal ein gutes Stichwort, weil ihr hattet ja jetzt gerade erst eine Kundgebung gegen den AfD-Bürgerdialog.
0: Genau. In Calbe haben die tatsächlich gedacht von der AfD, die können hier so ungestört so einen kleinen Dialog machen mit irgendwelchen dritten Vertretern. Und das haben wir gedacht in Calbe, das lassen wir nicht unkommentiert. Und ich habe alle meine Freunde zusammengetrommelt und habe gesagt, lass uns einen Protest organisieren. Und die Resonanz war sehr, sehr gut. Wir haben uns vor dem Platz auf dem Kulturhaus, wo das stattfand, getroffen mit über 100 Leuten, 120 bis 150 Leuten, haben ein ganz buntes, musikalisches, lustiges Programm gehabt mit verschiedenen Rednern auch. Da war zum Beispiel eine Vertreterin von der SPD auch sogar dabei. Und wir haben ein paar Musiker gehabt. Und zum Schluss haben wir noch so ein Tanzstück aufgeführt und getrommelt. Und das war richtig lustig und bunt und gar nicht aggressiv oder so. Aber wir waren viel besser drauf als die paar Hanseln, die da im Kulturhaus den AfD-Funktionären dazugehört haben.
1: Das ist nochmal ein gutes Stichwort, weil ich habe gestern auch mit einem Freund darüber geredet. Es gibt ja jetzt sozusagen eine Kampagne, um noch jetzt in den letzten Monaten vor der Wahl vielleicht mit Leuten nochmal ins Gespräch zu kommen und zu gucken, ob dieses zutiefst menschenverachtende Wahlprogramm etwas ist, was man sich für die Zukunft wünschen sollte. Und wenn man aber, ne, die ganze Zeit dagegen ist, ist es ja eher ein kraftraubender Prozess, als wenn man auch für etwas ist. Und insofern.
2: Genau. Gemeinsam mit seiner Frau Nicole wohnt Marco im Unordnungsamt in Calbe. Neben den Wohnräumen und den Bar- und Konzerträumen gibt es außerdem einen Friseursalon, in dem sich die Einwohner von Calbe ihre Haare schneiden lassen. Es gibt Sporträume mit Fitnesskursen und hin und wieder wird zum Volleyball eingeladen. Das Unordnungsamt Calbe ist ein gesellschaftlicher Ort der Zusammenkunft und Vernetzung. Ein Knotenpunkt der Zivilgesellschaft in Sachsen-Anhalt. Im Rahmen des Projekts Platz der Republik hat Radio Korax das Unordnungsamt der Stadt Calbe im Mai 2026 besucht. Dieser Besuch war für mich ein Anlass, noch einmal ausführlicher mit Marco und Nicole ins Gespräch zu kommen. Ich habe mit ihnen über ihre Kindheit in der DDR und über die Baseballschlägerjahre in der Altmark gesprochen und über ihre Gründe, hier zu bleiben. Jetzt seid ihr ja beide hier in der Region auch aufgewachsen und genau, ich fände es interessant, so ein bisschen zu erfahren, wie ihr so dieses Aufwachsen in der DDR ja damals noch, wie ihr das in Erinnerung habt und was damit verbunden ist, so.
3: Also, ich habe es ziemlich gut gehabt. Ich habe eine interessante Kindheit gehabt in der DDR. Meine Mutter hat mich größtenteils in Ruhe gelassen. Ich konnte machen, was ich wollte im Prinzip. Sie hat bloß gesagt, ich will nicht mit dir spielen, aber du kannst machen, was du willst. Also ich durfte meine Freunde einladen, nach der Schule halt, wie man es so macht, ranzen in der Ecke. Es war eine unbeschwerte Kindheit und was ich meiner Mutter auch noch sehr, oder wofür ich ihr dankbar bin, die hatte mich als junger Typ so schon zum neuen Forum mitgenommen. Ich war quasi der Jüngste, der da so mit beigesessen hat. Ich hatte keine Ahnung, worum es so richtig geht, so mit 14 oder so. Und die haben da so Pläne geschmiedet, wie man die DDR reformieren könnte. Und das war alles so halb illegal oder relativ illegal bei unserem Pfarrer. Und ich wusste damals noch nicht so richtig, was da so abgeht und wie brisant das ist und so. Aber das hat mich schon früh geprägt und ich habe da schon so ältere Blueser und so kennengelernt. Und irgendwann ist das dann gekippt, kurz nach der Wende, wo Punk zu uns nach Calbe kam. Und in kürzester Zeit habe ich mir dann mit meinen Freunden Instrumente besorgt, habe mir für 100 Mark ein Schlagzeug gekauft. Wir haben eine Punkband gegründet, Ulrichs kleine Dorfmusik zweimal, dreimal geprobt, ein Konzert gegeben und wir waren extrem schlecht, aber es hat total Spaß gemacht. Und seitdem waren wir Punks, Musiker und bei Demos bei und so. Es ging dann Holter die Polter.
4: Bei mir war es nicht ganz so spannend, also da kann ich jetzt nicht mithalten. Ja, ich habe im Neubau gewohnt, meine Eltern und mein Bruder, wir hatten ein Kinderzimmer zusammen. Es war ganz lustig, ich war Grufti, mein Bruder war katholisch. Und wir haben uns immer, bei mir hing das Kreuz verkehrt rum, bei meinem Bruder hing das Kreuz richtig rum. Es war irgendwie eine ganz witzige Sache, aber wir haben uns immer gut verstanden. Wir hatten, wie gesagt, eine Neubauwohnung, wir hatten einen Garten, ein bisschen weiter weg. Und ich hatte eine schöne Kindheit, viele Freunde auch, weil im Neubaugebiet in der DDR hatten wir immer so viele Freunde und war noch ein Sandkasten in der Mitte noch mit so vier Neubauten drumherum. Das war, wir hatten immer viel Freunde und viel Spaß. Also ich kann mich nicht beschweren so. Und dann, ja, danach kam ja die Grufti-Zeit bei mir. Wir mussten ganz oft vor Nazis flüchten, also sehr oft. Es war immer sehr spannend und sehr, naja, spannend und auch ein bisschen ängstlich zugleich. Also, und dann habe ich irgendwann Marco kennengelernt und dann, jetzt sitze ich hier. Was soll ich dazu sagen? Genau.
2: Ja, also ihr habt jetzt die Wendezeit ja auch schon angesprochen und es wird ja oft so populär über Berlin erzählt, dass so der Zusammenbruch der DDR ja dann so einen kurzen Sommer der Anarchie bedeutet hat. Das heißt, so ein bisschen rechtsfreie Räume, man konnte sich verwirklichen, aber es gab natürlich auch Stress. War das hier in der Altmark so ähnlich oder wie haben sich hier die Dinge dann vollzogen?
3: Also das war so ähnlich, das war tatsächlich so ähnlich. Wir waren in der Zeit auch sehr gerne in Berlin. Das war auch eine Abenteuerzeit für uns, weil da jedes Mal irgendwelche neuen Clubs waren. Und ich kann mich noch an einen Club erinnern, der war so für mich so sinnbildlich. Da muss man durch ein Kellerfenster reinkrabbeln. Der hieß die Speicheldrüse. Und man kannte andauernd solche komischen Clubs, die einmal da waren, nächsten Tag nicht mehr da. Und bei uns auf dem Lande waren zwar nicht so viele Clubs, oder besser gesagt, es gab viele Musikclubs, die waren auf kleine Dörfer verteilt. Da haben spannende Bands gespielt, die später auch berühmt wurden oder so. Und es war auch ein rechtsfreier Raum, weil auf einer Seite in einigen Dörfern oder Städten gab es ganz viele Nazis, die richtig gewaltbereit waren. Und zum Beispiel in Kalbe haben wir einen großen Freundeskreis aus Punks und Gruftis und damals gab es da verschiedenste Untergruppen noch, so Sharpskins und sowas alles. Und wir haben für unsere Stadt quasi gekämpft irgendwie. Die kamen durch die Stadt und wollten irgendwo einzelne Leute verkloppen oder so. Und wir haben uns dann teilweise gegenseitig geholfen, uns angerufen und es gab tatsächlich Straßenschlachten in Kalbe und in Klötze auch und so. Mhm. Ich gebe zu, wir sind auch teilweise dahin gefahren, um die anzugreifen und so. Also das gab es auch. Wir waren in einem Krieg irgendwo. Mhm.
4: Und weißt du noch früher mit Smuda und Lüdicke und so? Da gab es in Klötze gab's auch ein linkes Haus, ja, Smuda, Lüdicke und so. Und da waren wir halt ganz oft. Das war unser Zufluchtsort, da wart ihr auch ganz oft, ne? Mhm. Haben wir uns oft getroffen und da haben sich wirklich so die Punker Klötze, die einzigen da, die wenigen getroffen. Und da gab es auch oft Überfälle, die sind dann wirklich, einmal war ich mit meiner Freundin nicht da, weil wir nicht durften, wir waren ja noch recht jung. Wir waren, glaube ich, weiß nicht, waren wir 14 oder was, 15, 14, keine Ahnung. Und dann wurde das so überfallen, das Haus. Dann sind die wirklich aus Fenster gesprungen, aus Angst, dass sie da wirklich zu Tode geprügelt werden. Da waren wir zum Glück an dem Tag gerade nicht da, weil wir nicht durften halt. Und das war schon eine richtig krasse Geschichte, ja. Da war ich Beine gebrochen und was die sich da alles haben, ja. Das war schon ganz übel. Und dann war es auch irgendwann vorbei mit dem Haus, ne, mit dem linken Haus. Schade, ja.
3: Ja, also bei diesem Haus, da gab es tatsächlich eine Falltür mit Stacheldraht unten drunter und die Fenster waren verrammelt und da wurden ständig die Scheiben eingeschlagen, weil Klötze war halt von Rechten dominiert und diese paar Typen, die haben da irgendwie gegengehalten und wir haben die besucht, sind schnell mit unserem Trabi auf dem Hof, die Tore wieder zu, schnell rein und es war gruselig im Nachhinein, aber für uns war es die Realität und auch so ein ständiger Adrenalin.
4: Aber Marco, die Falltür war doch wegen uns, falls jemand kommt, dass wir gleich flüchten könnten, ja? War das dafür extra, hat das Mutter deswegen extra gebaut?
3: Ja, war auf jeden Fall so ein Sicherheitsding. Ja.
2: Ja, so, es scheint ja so gewesen zu sein, dass irgendwie so der Zusammenbruch der DDR diese rechte und rassistische und neonazistische Gewalt halt so freigesetzt hat und das ja in vielen Städten sehr harte Auseinandersetzungen da gab. Und ich kenne das so aus Halle, die Erzählungen, also ich selber war da ja zu jung, aber ich kenne die Erzählungen, dass es halt da irgendwie gelungen ist, dass es irgendwie so eine relativ breite Gegenwehr gab. Und das hieß ja auch, dass man sich wirklich militant zur Wehr setzen musste, um den Nazis klarzumachen, das läuft bei uns nicht. Und dass so irgendwie so ein bisschen so ein Kräftemessen auch dazu geführt hat, dass Halle später eher eine linke Stadt geworden ist. Und ich habe so gehört, dass es in manchen Städten auch so war, genau, dass es irgendwie so ein Kräftemessen gab und dass es schon auch irgendwie so erfordert hatte, dass man sich gut organisieren muss. Wie war das in den Orten, in denen ihr gelebt habt?
3: Bei uns war dieses Kräftemessen scheinbar auch da. Jetzt im Nachhinein wird mir das noch bewusster. Damals hat man einfach so reagiert. Unser Zentrum war damals Salzwedel schon gewesen. Das Birkenwäldchen, das war damals so der Treffpunkt, wo sich die Linken so getroffen haben, die Autonomen und so. Und da haben interessante Konzerte stattgefunden. Ich glaube, ja, Salzwedel war damals so unsere Vorbildstadt. So. Mhm. Da waren wir und haben zu den anderen Typen, wir waren jünger und haben zu denen aufgeschaut und uns zu allerlei Sachen auch verleiten lassen, die aber für uns irgendwie auch wichtig waren. Die haben wir dann in unsere Stadt Kalbe wieder eingebracht und waren da dann so ein, haben das dann so ein bisschen nachgelebt sozusagen, weil die waren für uns interessant. Wir haben dann unseren eigenen Club eröffnet, unser Kuba und so. Und
4: vorher noch die Garage, die ja noch gemacht, die Punker-Garage, ja, die ja, abgebrannt ist irgendwann, ja. Also das war auch cool, da war ich nämlich auch schon, da war ich, ja, das kenne ich nämlich noch. Ich bin ja ein bisschen jünger als Marco, deswegen. Also.
3: Ja, die Garage, das war auch noch so ein Kapitel in meinem Leben oder in unserem Leben. Es war einerseits sehr gut. Wir haben uns eine alte Garage ausgebaut zum Proberaum, haben da sehr gut geprobt die erste Zeit. Es wurde immer weniger geprobt und immer mehr geraucht und so, bis das später irgendwie das Proben völlig in den Hintergrund geraten ist. Und irgendwann hat, glaube ich, ein Nachbar oder irgendwer das Ding angezündet. Und es war auch, weil wir da nur Partys gemacht haben und so. Und da haben wir festgestellt, wo die denn weg war, dass es irgendwie was ganz Gutes war, dass wir wieder nüchtern waren danach und die Welt wieder mit anderen Augen gesehen haben und dann wieder politisch aktiv waren. Das war so eine kleine Phase, wo wir einfach im Rausch versunken sind. Also ich würde das sagen, waren 1-2 Jahre sogar.
2: Jetzt ist ja in so ländlichen Gegenden und in kleineren Städten, gerade in Ostdeutschland, oft so die Frage, wer bleibt und wer geht. Und es ist ja so, dass viele Leute sich auch entscheiden, dann eher in die größeren Städte zu gehen. Bei euch ist es so, dass ihr hier geblieben seid und ja hier auch was aufgebaut habt mit dem Unordnungsamt. Was würdet ihr denn da sagen? Was sind denn die Faktoren, die euch hier gehalten haben? Also wie kommt es für euch, dass ihr einfach geblieben seid?
4: Es ist schön hier. Also Kalbe ist eine schöne Stadt, eine kleine, schöne Stadt. Du hast hier alles, ja. Und ich bin ja froh, dass ich von Nazi-Klötze nach Punker-Kalbe gekommen bin. Das finde ich schon richtig gut. Ich habe schon wirklich einen weiten Schritt nach vorne gemacht, ja. Und oh, ich fühle mich ja richtig wohl in der ländlichen Gegend. Wir wollten ja mal nach Berlin, hast du aber schon mal erzählt, ja, dass wir nach Berlin wollten irgendwann mal, aber das doch nicht gemacht haben. Und nun haben wir uns das ja hier gekauft und jetzt werden wir hier bleiben und einfach kämpfen bis zum Ende. Nein.
3: Also bei mir war das auch wirklich so, Berlin war unser Ziel, so als Punker. Wir waren so sehr gerne jedes Wochenende in Berlin. Aber wir hatten unsere Band immer. Wir hatten immer eine Band irgendwie so. Ja, und unsere Freunde und unseren Kulturbahnhof. Und der hat uns letztendlich immer davon abgehalten, tatsächlich wegzuziehen irgendwie. Vielleicht waren wir auch nicht die Typen oder so. Ganz viele von unseren guten Freunden sind auch in die großen Städte gezogen, auch in andere Länder. Und ich glaube, im Nachhinein sind wir einfach so eine Leute, die vielleicht nicht in eine Stadt passen oder so. Ja, ich glaube, wir waren letztendlich doch immer froh, wieder nach so einem Wochenende in unserem kleinen Kalbe angelangt zu sein. Wir sind so dörfliche Typen. So. Wir kennen auch viele Leute, die nach Berlin gezogen sind, denn aber nie richtig Fuß gefasst haben und da einsam sind oder wieder zurückgekommen sind oder immer noch in Berlin leben, aber halt so vereinzelt und einsam sind oder so. Das Dorfleben hat Vorteile, man kennt sich, und es hat Nachteile, dass man sich kennt irgendwie. Also das ist ein Zwiespalt, aber ja, wir haben den Absprung nicht geschafft und im Nachhinein ist es ganz gut so, weil einer muss ja hier sein und eine Basis, geben für die Leute, die wieder mal in ihr kleines Kaff zu Besuch kommen.
4: Ich muss auch noch sagen, wir haben ja zwei Kinder und unser Sohn, unser Ältester, hat das Down-Syndrom. Und jetzt denken wir so oft drüber nach, er kann ja Fahrrad fahren, das können ja auch nicht viele mit Down-Syndrom. Und das konnten wir hier alles machen. Wir konnten mit ihm hier durch Kalbe mit Fahrrad fahren. Das wäre in Berlin alles nicht gegangen. In Berlin wäre es einfach zu gefährlich. Und ja, hier können wir ihn auch mal allein losschicken mit Fahrrad. Und er weiß, wo er hin muss. Aber es würde in Berlin alles nicht gehen. Deswegen bin ich froh, dass wir hier sind. Weil Henry einfach, und jeder kennt Henry in Kalbe, ja. Also die sagen immer, oh, Henry war allein unterwegs. Und dann rufen die mich an und sage ich, ja, ist alles okay, er durfte. Also es ist so schön, also er würde hier nicht wegkommen und in Berlin wäre er schon sehr wahrscheinlich weg. Keine Ahnung. Deswegen ist es auch ein Vorteil in so einer kleinen Stadt, ja, wenn jeder jeden kennt. Ja?
2: Jetzt haben wir so über die 90er Jahre geredet und die Auseinandersetzungen, die es so damals mit Nazis gab. Und mich würde so abschließend noch interessieren, wie das für euch heute ist, auch so ein bisschen im Vergleich, weil irgendwie gibt es heute diese krasse Straßengewalt nicht mehr in dem Ausmaß. Zumindest habe ich so das Gefühl, dass unsere Kreise das nicht so zu spüren bekommen. Andere, wie Geflüchtete oder so, für die ist es sicher nochmal anders. Aber trotzdem habe ich so das Gefühl, diese spezifische Straßengewalt der 90er gibt es heute so nicht mehr. Und trotzdem gibt es eine AfD, die so hohe Umfragewerte hat. Und irgendwie scheint es aber doch anders zu sein. Wie blickt denn ihr auf diesen Vergleich?
3: Also diese Gewalt, die gibt es meiner Meinung nach zurzeit noch nicht wieder, aber ich habe das Gefühl, dass es so ganz viele von diesen Leuten in den rechten Kreisen gibt, die darauf warten, losgelassen zu werden irgendwie. Und man hört es an den Kommentaren, die man so, die warten drauf, ja, so als wenn die von der Kette gelassen werden wollen. Also wir haben echt schon öfter darüber nachgedacht, wie es bei uns auch sein könnte oder so. Wir könnten uns schon vorstellen, dass wir mal Ziel von einem Angriff werden oder so. Haben uns da lange auch drüber unterhalten, wie weit wir uns aus dem Fenster hängen und so. Und haben gedacht, wenn wir uns jetzt verstecken oder so, dann verhindern wir es auch nicht, weil wir können uns nicht ganz rausziehen oder so. Und haben gedacht, nee, wir machen einfach das transparent und bauen darauf auf eine Bekanntheit, so diese Bekanntheit. Deswegen nutzen wir auch so eine Gelegenheiten, ins Fernsehen oder ins Radio zu kommen. Nicht damit wir irgendwie uns berühmt fühlen oder so, aber das gibt uns eine Art Sicherheit, so eine gefühlte Sicherheit. Und auch dieser große Freundeskreis, den wir jetzt wieder so in der Zeit, die so ein bisschen in Richtung Not geht oder so, dass man da so zusammenruckt oder so. Und das ist unsere Strategie so ein bisschen auch.
4: Ja, kann ich nichts hinzufügen. Das ist genau so. Wir hatten eben wirklich überlegt, wir hatten schon ein paar Situationen, die waren so ein bisschen doof mit der einen Geschichte da, mit dem AfD-Laden. Und da haben wir gesagt, machen wir es nicht mit der Anzeige, weißt du? Haben wir doch mal gemacht, ja.
3: Ach so, ja. Wir hatten so eine allgemeine Bedrohung. Quasi war so ein Kommentar, dass wir auch bald dran sind oder so. Und haben uns dann gefragt, wie wir darauf reagieren könnten, und haben eine gute Bekannte, die sich so auskennt, gefragt, wie könnten wir das machen, und haben auch mit einem Anwalt und so im Hintergrund so schon mal überlegt, könnte man den Typen dafür anzeigen oder so. Es hat dafür nicht gereicht, aber ja, wir checken halt jedes einzelne Vorkommnis, wie man wieder darauf reagieren kann. So.
2: Das heißt, Unordnungsamt bleibt stabil in Kalbe.
4: Auf jeden Fall, definitiv. Wir haben beschlossen, wir bleiben hier und wir kämpfen. So, fertig.
3: Ja, also ich finde, Kampf ist irgendwie so ein krasser Begriff. Wir haben es ja eigentlich gut, ja. Und wir sind Leute, die privilegiert sind, auch in unserer Gesellschaft. Ich finde das gut, wie du das vorhin gesagt hast. Wir sind ja nicht die, die am meisten darunter leiden. Wir haben ein gutes Leben. Ja. Es könnte sich mal ändern. Es ist noch nicht passiert. Aber ja, wir haben uns zum Beispiel auch dieses Logotierchen, unseren Waschbären, ausgedacht. Der ist auch so widerstandsfähig und der kann sich an ganz viele Sachen gewöhnen und die durchstehen. Und das finden wir als Vorbild auch irgendwie ganz gut. Wir haben uns hier so festgeknabbert und lassen uns hier gar nicht verscheuchen oder so. Und das machen wir mit Spaß und denken nicht ans Kämpfen oder so die ganze Zeit.
4: Stimmt, hast recht, kämpfen ist ein doofes Wort, aber wir bleiben hier und wir machen das Beste draus und versuchen, die Situation irgendwie zu retten.

Ihr hörtet hier Marco und Nicole vom Unordnungsamt der Stadt Kalbe, mit denen Radio Korax im Mai 2026 gesprochen hat. Wenn ihr selbst das Unordnungsamt einmal besuchen wollt, auf unordnungsamt-kalbe.de findet ihr alle öffentlichen Termine. Wenn ihr mehr über politische Auseinandersetzungen in der Altmark oder in Sachsen-Anhalt überhaupt erfahren wollt, auf radiokorax.de findet ihr unter der Rubrik Platz der Republik zahlreiche Beiträge zum Nachhören.

0: Ein Platz der Republik. Das ist der Titel einer Sendereihe von Radio Korax, die bedeutet, mit dem Radio in die Fläche zu gehen. Sachsen-Anhalt ist nach Sachsen dasjenige Bundesland, in dem die rechtsextreme Alternative für Deutschland die höchsten Umfragewerte zu verzeichnen hat. Aber es gibt überall in Sachsen-Anhalt Orte, Initiativen und engagierte Einzelpersonen, die für etwas anderes stehen, die sich gegen rechte Bedrohungslagen und autoritäre Ideologien zur Wehr setzen und für eine offene Gesellschaft streiten. Um solche Initiativen kennenzulernen, war Radio Korax in den letzten Wochen in verschiedenen Städten unterwegs, in Wittenberg, Kalbe, Halle-Neustadt, Halberstadt und Wettin-Lübbe-Jün. An all diesen Orten findet sich, wenn wir zusammenkommen, ein Platz der Republik. Ende Mai war Radio Korax zu Besuch in Kalbe an der Milde. Von diesem Besuch hört ihr hier einen kleinen auditiven Rückblick. Kalbe an der Milde in der Altmark, ganz im Norden von Sachsen-Anhalt, ist bekannt für seine bildhübsche Altstadt mit ihren zierlichen Fachwerkhäusern, für seine über 130 Brücken, die über die Milde führen. Es gibt eine idyllische Parklandschaft und mehrere historische Baudenkmäler. Als wir von Radio Korax am 30. Mai durch Kalbe laufen, sind kaum Menschen auf der Straße anzutreffen. Die meisten haben sich wohl auf den Weg zum Hansefest in Salzwedel gemacht. Trotzdem treffen wir Menschen, die uns davon berichten, was das Leben in dieser kleinen Stadt ausmacht.
1: Wir leben gerne hier, ja? Du bist ja hier geboren, ich bin zugezogen, aber auch nur von Kakerbeck. Nein, wir finden Kalbe schön, die Milde hinten. Und auch für die Kinder lässt es sich hier gut leben. Wir haben in Kalbe 3 Ärzte. Wir haben Zahnärzte, 2, wir haben Geschäfte mehrere, wir haben schönes grünes Umfeld,

0: bis zur Sekundarschule können die Kinder hier bleiben. Kindergärten sind wir gut aufgestellt. Dafür, dass wir
1: sind auch viele leerstehende Häuser. Also die Einwohner werden immer weniger. Viele Ältere, die langsam raussterben aus den Häusern. Und die, ja, das ist das Problem.
0: Ja. Wo man woanders sagt, da bezahlt man einen Haufen Geld für Miete. Und wir haben hier Luxus der Leere, ja, einen Leerstand.
2: Aber was glauben Sie, woran das liegt?
0: Garantiert Arbeitsplätze. Dann, wenn ich jetzt sehe, unsere Kinder sind alle zurückgezogen. Einer wohnt da, einer hat hinten Haus gekauft. Die müssen weit fahren zur Arbeit. Die Spritpreise steigen. Und es ist an und für sich, ja, das ist nur die Lebensqualität, was einen hier hält. Aber ansonsten und in die niedrigen Hauspreise noch Mietpreise. Aber Arbeitsplätze und Verkehrsanbindung ist ein Problem hier.
1: Ja. Fachärzte sind denn Salzwedel, Stände, da muss man dann schon hinfahren. Ja, und viele fahren ja auch dann zur Arbeit bis Wolfsburg und Magdeburg zum Teil. Und
0: das ist schon ein Stück zu fahren, immer jeden Tag. Unsere Tochter fährt 30 Kilometer jeden Tag, eine Strecke sind 60, der Sohn fährt, das sind 40 Wauchtsprünge, doch ein bisschen so ungefähr. Ja, und wir fahren gerne mit dem Zug in Urlaub, das heißt nach Stendal fahren. Wenn man irgendwo hin möchte, jetzt ist ja im Moment gerade doch gut gewesen, Salzwedel, wo die Bahn gehalten hat, nach Hamburg, das ist der ICE, das fällt ja jetzt auch wieder weg. Das sind Sachen, die ich schade finde. Aber ansonsten mit dem Bus ist man schnell in Gardelegen, Magdeburg, die Anbindung ist noch vorhanden. Aber ja, das wäre schon ganz gut, wenn sich da, wenn das bleibt, dass man da einigermaßen gut die Anbindung hat. Ne? Aber Lebensqualität ist es auf jeden Fall hier. Was sagen, wohnen wir gern hier.
3: Also Calw ist eigentlich ein Ort, der kein Dorf ist und keine Stadt. Wir sind irgendwo so dazwischen, weil es ja von der Einwohnerzahl her auch, also wir haben zwar ein Stadtrecht hier in Calw, aber wir sind ja nur, vielleicht zurzeit noch 2.500 Einwohner, die direkt in Calw wohnen. Und das ist ja irgendwie wie ein größeres Dorf von der Wache her. Den eigentlichen Reiz oder den Charme der Stadt ist eigentlich das, dass man sehr ruhig lebt hier, wenn man das möchte. Und die Milde und das Gewässer, die Parkanlagen und so, finde ich ganz cool, dass man so mit dem Fahrrad fahren kann. Zum Beispiel, wenn morgen das Bad aufmacht, das Freibad hier hinten, dann nehme ich bloß die Badehose und fahre hier mit dem Fahrrad schnell darüber. Das dauert nur eine Sekunde, das finde ich ganz cool. Dann muss man natürlich auch zusehen, dass man in solchen extrem kleinen Orten sich das Leben dann auch irgendwie gestaltet. Wobei die Künstlerstadt mit der Corinna, die sind da ganz gut am Wirken. Also die gibt sich schon Mühe, obwohl man viele Sachen, die da gemacht werden, sicherlich als Calwenser nicht unbedingt so versteht, aber sie gibt nicht auf und macht immer weiter. Ja. Ansonsten, ja, ich glaube, dass das, was wirklich durchschlägt und was man möchte, das ist diese Ruhe. Also es gibt keine Staus oder Ampelanlagen oder sonst irgendwas. Es gibt ja nicht mal eine Ampel in Calw. Das ist ja der Oberkracher. Wir haben keine Ampel und wir haben keine Staus. Und ja, also bist ja überall ruckzuck hin und keine großen Wege, nichts. Jeder kennt jeden.
2: Im Projekt Platz der Republik geht es darum, Verbindungslinien zwischen Städten herzustellen, die oft weit voneinander entfernt sind, ob räumlich oder gefühlt. Sachsen-Anhalt ist ein Bundesland, das in verschiedenen Hinsichten vor gesellschaftlichen Umbrüchen steht. Deshalb war es für uns auch in Calw interessant, danach zu fragen, was sich hier in den letzten Jahren oder Jahrzehnten verändert hat.
3: Gar nicht, würde ich bald sagen. Also ich weiß nicht, also man spricht, klar spricht man über Veränderungen. Also viele sagen ja, das ist so am Aussterben. Also dass eben einfach die Jugend fehlt und es werden immer weniger und weniger und weniger. Und wenn man sich mit den Schülerzahlen befasst, die hier mal, wir hatten ja auch mal eine Abiturklasse noch gehabt hier, also welche, die ein Abi gemacht haben. Ich glaube, das ist 20 Jahre her, die letzte Abi-Klasse. Und wie das weniger geworden ist und so mit den Schülerzahlen, das ist schon eine ganz schöne Hausnummer. Ja, und weiß ich nicht, über Veränderungen spricht man irgendwie nicht. Ich meine, es gibt ja auch kaum Veränderungen hier, es hat sich nicht viel verändert. Hier waren mehr Geschäfte früher gewesen, auch in der Straße hier zum Beispiel. Aber da müssen wir, ich vergleiche Calw immer mit Bismarck, das sind zwei Orte, die ungefähr die gleiche Größe haben. Da müssen wir froh sein, dass wir hier vorne noch einen Juwelier haben, sage ich mal. Dann hat man hier auf der Ecke so einen Ökoladen gehabt und sowas alles. Da kann man froh sein, dass noch ein bisschen was da ist, dass es nicht ganz so ausgebummt aussieht.
2: Was es in Kalbe tatsächlich gibt, sind diverse kulturelle Angebote. Mitverantwortlich dafür ist die Künstlerstadt Kalbe, ein Verein, der Stipendien und Residenzen ausschreibt und damit Künstlerinnen und Künstler nach Kalbe holt, der Ausstellungen und Festivals ausrichtet. Die Künstlerstadt ist aus Kalbe kaum wegzudenken. Wobei manchmal auch kulturelle Übersetzungsarbeit geleistet werden muss.
3: Die gesamte Frage der Kunst ist ja da irgendwo. Also man muss schon sehr, sehr dickes Fell haben, um sich da mit der Kunstgeschichte in Kalbe, mit der Künstlerstadt zu beschäftigen. Denn ich sag mal, der klassische Bauer oder der klassische Bürger sagt, ah, ein schönes Gemälde irgendwie, was weiß ich, vielleicht maximal noch ein Stillleben oder sowas. Aber was da an Kunst manchmal so dargestellt wird, das ist für den Otto-Normalverbraucher einfach nicht zu begreifen. Es ist zu schwer. Wir sind eben zu ländlich geprägt in unserer Region und können dann mit solchen Sachen nicht umgehen, würde ich mal sagen. Und darum hat es sich auch schwer, da von der Bevölkerung für die Künstlerstadt die dementsprechende Resonanz zu kriegen. Das hat sie nicht.
2: Kalbe ist eine Stadt, die friedlich wirkt. Uns interessiert natürlich, ob sich hinter dieser Idylle auch gesellschaftliche Konflikte verbergen.
3: Ich glaube, die Leute sind einfach so damit zufrieden, wie es hier ist. Irgendwo, worüber will man sich streiten? Man ändert in so einem kleinen Ort nichts. Es ist eine ländlich geprägte Region, abseits von allen größeren Sachen. Und wenn man irgendwas anderes erleben will, dann muss man hier raus. Dann fährt man oder man pendelt ja auch zur Arbeit. Aber in Kalbe oder sowas, ein Streit an sich, den gibt es nicht. Da finde ich jedenfalls, es gibt keine Streitpunkte.
2: Und würden Sie was verändern wollen?
3: In Kalbe? Tja, ich habe immer gesagt, dass unser großes Problem war gewesen, dass wir keine zweite Kurklinik gekriegt haben. Denn die Kurklinik auf alle Fälle hier für die beiden Eisdielen und für den Kroaten oder sowas, die hat Kalbe irgendwo ein bisschen nach vorne gebracht. Aber das ist ja nun auch schon 20 Jahre her. Man kann hier schlecht was verändern. Das ist einfach nicht machbar. Dafür ist der Ort zu klein. Wir kriegen es ja nicht mal gebacken. Irgendwie Fördermittel fürs Freibad oder so ähnlich gibt es nicht. Wenn ich was verändern könnte, dann würde ich definitiv, was ja auch jetzt gerade diskutiert wird in der Bundesregierung, ein Gesetz schaffen, was den Behörden und der Stadt irgendwo genehmigt, Bauten abzureißen, wo der Besitzer sich nicht drum kümmert. Hier oben auf dem Petersberg stehen zwei so eine Riesenblöcke. Da wäre ich sofort dafür und das würde ich gut finden. Das würde ich auf alle Fälle dafür nutzen, um was zu verändern. So. Da haben ja aber auch die so Städte wie Quedlinburg und so nicht, dass eben Häuser verfallen und keiner kann was machen und der Besitzer, der kümmert sich da nicht. Das würde ich gut finden.
2: Kalbe ist Teil der Region der Altmark. Andere Städte in dieser Region heißen Bismarck, Stendal, Klötze oder Gardelegen.
4: Ich komme aus Mieste, das ist mitten im Drömling in der Altmark. Ja, da komme ich her. Ja, ist halt alles wahnsinnig ländlich, ne? Also wir haben mehr Bäume als Menschen. Aber wenn man so seine Ruhe haben möchte und so einfach mal wild durch die Walachei mit dem Rad, ist cool hier. Also ich bin gebürtige Miesterin, war aber viele Jahre in Deutschland unterwegs, bin jetzt seit 4 Jahren wieder zurück. Und ich stelle halt fest, dass sich die Menschen irgendwie sehr, sehr voneinander isoliert haben. Also jeder ist so in seiner Blase. Früher war irgendwie mehr so miteinander. Und ja, es ist irgendwie so ein bisschen, ich glaube, das hat aber auch Corona, diese Corona-Zeit hat das so gemacht, dass jeder irgendwie sich so vom anderen distanziert und jeder kocht sein eigenes Süppchen. Also es gibt natürlich auch Ausnahmen, ja, es auch Leute, zum Beispiel so Nachbarn, da gehst du einfach rüber und sagst, hey, hast du mal ein Ei oder kannst mir mal Luft pumpen am Rad. Aber es ist halt echt irgendwie so selten. Irgendwie habe ich das Gefühl, wir leben so distanziert nebeneinander her. Und ich habe das, vielleicht täuscht mich auch meine Wahrnehmung, aber ich habe das früher, also bevor ich dann mal woanders gelebt habe, habe ich das irgendwie anders in Erinnerung.
2: Aber trotzdem gibt es in der Altmark Knotenpunkte, an denen immer wieder Leute zusammenkommen, um sich zu vernetzen, sich zu beratschlagen, gemeinsame Aktivitäten zu planen oder zusammen kulturelle Events zu zelebrieren. Einer dieser Orte ist das Unordnungsamt von Kalbe, das von Marco und Nicole betrieben wird. Am 30. Mai haben wir hier an einer Gesprächsrunde teilgenommen, in der Menschen aus Kalbe, Salzwedel, Gardelegen und Übersfelde zusammenkamen. Anne, die in einem kleinen Dorf in der Altmark lebt, ist auch in dieser Gesprächsrunde noch einmal auf die Besonderheiten der Region eingegangen.
5: Also ich persönlich liebe die Altmark sehr. Ich bin hier auch hergekommen, weil wunderschöne Natur, 100 Menschendorf gezogen. Also da bin ich auch aufgewachsen in so einem Dorf und dachte mir, yes, das will ich wieder zurück. Die Ruhe, die Entspannung, die Nähe zur Natur. Aber man merkt natürlich auch sehr schnell, dass es im Vergleich zu sehr vielen anderen Regionen schon sehr isoliert ist. Und damit meine ich gar nicht mal unbedingt so in Sachsen-Anhalt isoliert, sondern auch als Person an sich. Also wer hier kein Auto hat, kommt halt nicht weg. Und das kann auch einfach dazu führen, dass man eben halt außerhalb seiner Nachbarschaft nicht wirklich viel mitbekommt, außer das, was man irgendwie auf Facebook und im Internet sieht. Und das ist halt einfach irgendwie sehr schade. Und ich glaube, das ist auch wirklich, was einem sehr leichtes Gefühl geben kann, dass man hier wirklich abgeschottet lebt. Weil man wirklich, wenn man nicht die Möglichkeiten hat, kann das eben halt auch sehr leicht passieren. Und das ist irgendwie halt wirklich schade, weil es eben so eine schöne Region ist. Und wie oft ich mir auch denke, boah, hier müsste es viel mehr Tourismus geben, die Menschen müssten das viel mehr sehen. Ich gehe jeden Abend mit meinen Hunden 5 Kilometer durch den Wald und begegne keine einzige Person. Und ich denke mir immer, wie kann denn das sein, dass die Leute hier nicht sind und sich das anschauen und zusammen sind. Aber ja, es ist halt einfach der Region beziehungsweise den Abständen in der Region irgendwo auch zu Lasten, dass man hier schon sich schnell abgeschottet fühlen kann und hinterher nicht das Gefühl hat, wirklich dabei zu sein.
2: Von dem Problem der Isolierung weiß auch Mirko vom Verein Miteinander zu erzählen. Miteinander hat Zweigstellen in Halle, Magdeburg und in Salzwedel. Der Verein organisiert eine mobile Opferberatung, klärt auf über Rechtsextremismus, erarbeitet Bildungsangebote und ist Teil regionaler Vernetzungen. Die Beratungsarbeit von Miteinander steht in der Altmark vor Herausforderungen. Mirko berichtet, dass im ländlichen Raum größere Distanzen zu überbrücken sind und dass deshalb Prozesse oftmals länger dauern.
6: Ich glaube, das, was wir oft auch beobachten, ist, dass Menschen, die sich hier engagieren, Menschen, die Fragen haben, Menschen, die ein komisches Bauchgefühl haben und sagen, Mensch, da will ich mal mit jemandem drüber reden, schon oft auch relativ allein mit ihren Fragen sind, weil genau diese, ich sag mal, diese demokratischen Orte, demokratische Zentren wie das Unordnungsamt, die sind halt in der Fläche recht dünn gesät. Das heißt, es ist schon ein Stück weit Motivation notwendig, um sich mit anderen Menschen da auch zu vernetzen und vor allen Dingen kontinuierlich zu vernetzen. Das ist immer ein hoher Zeitfaktor für Menschen, sich abends vielleicht nochmal schnell nach der Arbeit irgendwo zu treffen. Das heißt, da würde ich sagen, geht es auch darum, auch zu werben für solche Orte, für solche Zentren, für Veranstaltungen, für solche Netzwerkrunden, um den Menschen auch die Möglichkeit zu geben, sich auch ein Stück weit selbst zu verwissern. Ich bin mit meinen Fragen gar nicht so allein. Ja, ich bin gar nicht so der Einzige im Ort, der vielleicht irgendwie Bauchschmerzen mit dem hat, was ich politisch beobachte oder ich fühle mich ratlos. Das sind oft ganz einfache Fragen, wo wir unsere Rolle drin sehen, da ein Stück weit auch zu vermitteln. Das heißt, einfach nochmal zu schauen, wo können Menschen sich da zusammenschließen, wo sehen wir den nächsten Anknüpfungspunkt für die Themen, die Fragestellungen, die die Menschen haben. Das ist eigentlich so der Schwerpunkt.
2: Die Umfragewerte für die AfD stehen in Sachsen-Anhalt derzeit bei etwas über 41% und sie ist damit die umfragestärkste Partei. Diese Verschiebung ist auch in der Altmark spürbar. Während es im ländlichen Raum auf der einen Seite oftmals große Distanzen gibt, gibt es aber auch eine große Nähe, in der niemand unsichtbar sein kann.
5: Ich sag's mal so, ich habe zum Beispiel das Glück, dass ich keine Kinder habe. Da sind andere hier in der Runde, die natürlich sich dann auch noch Gedanken machen, hey, wenn meine Eltern politisch aktiv sind, was kriegen dann die Kinder in den Schulen zum Beispiel zu hören, weil da ist natürlich auch nochmal ein ganz anderes Level von Rassismus unterwegs. Ja, also ich habe zum Beispiel im letzten Jahr auf Projektbasis als Chemielehrerin unterstützt hier in der Sekundarschule in Kalbe und obwohl ich, okay, ich bin bei den Linken aber, ne? Also es war dann schon allgemein Konsens unter den Schülern, ja, das ist halt die Zecke, die hier unterrichtet und das muss man dann auch immer nicht so ernst nehmen natürlich. Von Schülern, muss ich dazu sagen, nicht Schülerinnen, sondern wirklich von Schülern, wurde ich auch mehrmals dann gefragt, zum Beispiel, ob ich irgendwelche extrem rechten Podcaster kenne oder auch aus der im Internet bekannten Manosphere, ziemlich viel Content wird da konsumiert. Und später hat mir dann auch nochmal ein Schüler erzählt, dass er 15 Jahre alt war, ist er, der sich in Salzwedel antifaschistisch auch mit organisiert, auch schon in Salzwedel an Abenden halt von Rechtsextremen gejagt wurde, also von anderen rechtsextremen Jugendlichen mit der Intention, dass die eben halt ja, ihn verprügeln. Und dann muss ich schon sagen, ja, also das ist halt einfach eine sehr reelle Bedrohungslage und das ist auch nicht irgendwie diffus oder sonst irgendwas, gerade weil wir hier ein Dorf sind. Also ich weiß auch zum Beispiel, dass meine Adresse in der AfD bekannt ist, weil man einander halt kennt. Und insofern, ja, das gibt einem schon so ein bisschen, also da macht man sich dann schon Gedanken natürlich darüber, so hey, gar nicht mal bei der Demo selber, sondern wenn ich heute Abend nach Hause komme, was wartet da dann vielleicht auch auf mich?
2: Was man beim Reden über die Altmark nicht vergessen darf, die 41% für die AfD sind kein ausschließliches Problem des ländlichen Raums. Die Probleme, auf die die AfD eine rechtsextreme Antwort gibt, sind letztlich überall die gleichen.
5: Ich habe in meiner Jugend, also Anfang 2000er Jahre, frühe 2000er Jahre auch, bin ich in den Sommerferien, habe ich immer meine ganzen Sommerferien bei meinen Großeltern verbracht, in Sachsen-Anhalt, Süden von Sachsen-Anhalt, Shoutout Nebra, und habe dort ehrlich gesagt eigentlich alle Leute immer als sehr offen und freundlich erfahren, auch Menschen, die ich eigentlich ja gar nicht kannte, aber ich wurde dann halt von irgendwelchen Grundschulfreunden mitgenommen und war sofort Teil der Runde und das war einfach überhaupt gar keine Frage, also das kam gar nicht auf. Aber ich glaube, weswegen dieser Frust, ja, und darüber reden wir ja am Ende des Tages, ist ja Frust, der war ja früher einfach nicht so stark. Also die komplette sozioökonomische Situation der frühen 2000er ist ja überhaupt nicht zu vergleichen mit dem, was wir eben halt jetzt haben, wo wir Inflation und plötzliche Spritpreise, die hochgehen, ganz andere Situation eben halt, ja, allgemein. Also jetzt nicht nur in der Altmark, sondern einfach global. Und dadurch, dass wir hier halt eine eher strukturschwächere Region sind, wo genau solche Probleme nochmal extremer werden und sich nochmal extremer zeigen, ist einfach unter den Menschen mehr Frust. Und Frust muss sich immer irgendwo abladen, das ist es einfach, ne? Und es geht dann einfach um Scapegoatism. So. Also früher gab es einfach überhaupt nicht die Frage, nimmt der Flüchtling Oma ihre Rente weg? Weil Omas Rente war ja okay. Die hat ja gereicht und da musste man ja nicht wütend sein auf irgendwas. Und ich glaube, das hat sich einfach nochmal sehr viel zugespitzt, leider in die falsche Richtung. Also leider eben halt in eine, wo Leute hauptsächlich auf Basis von eben dieser Frust agieren und nicht auf Basis von Hoffnung für Verbesserung. Und das merkt man hier schon sehr, finde ich.
2: Trotz einer gestiegenen Bedrohungslage für zivilgesellschaftliche, antifaschistische oder antirassistische Initiativen, unser Eindruck von den Leuten in der Altmark war, dass sie sich nicht unterkriegen lassen. In der Gesprächsrunde in Kalbe war der Tenor, mit offenem Visier in die Auseinandersetzung gehen, ansprechbar bleiben, deutlich machen, dass ein anderer gesellschaftlicher Umgang miteinander möglich ist, zeigen, dass es möglich ist, zu widersprechen. Auch wenn dies mitunter bedeutet, dass man unangenehme Situationen aushalten können muss.
5: Da kann ich auch aus meiner direkten Erfahrung nochmal was zu sagen. Als ich gerade hergezogen war, war tatsächlich mein Nachbar der Schatzmeister der lokalen AfD. Und das habe ich erst viel später erfahren, als ich schon gut befreundet war mit seiner Freundin. Und dort regelmäßig zum Sekt trinken drüben war. Und ich muss dann aber auch sagen, so, wir hatten dann eben halt auch, ich sag mal, unangenehme Gespräche, auch für uns beide. Aber das hat mich persönlich jetzt nie davon abgehalten, dort weiterhin hinzugehen, weil es halt trotzdem immer noch eine korrekte Person war. Und ich mir halt auch gleichzeitig denke, es ist insbesondere auch als queere Person, als Frau und so weiter, es ist sehr schwierig, sich davon zu distanzieren, weil das natürlich auch ein bestimmtes Level an emotionaler Arbeit bedeutet, ne? Dass man, wenn man mit seinem Gegenüber redet über bestimmte Standpunkte, die mich zum Beispiel direkt betreffen und für andere halt nur Theorie sind, das macht es natürlich sehr schwierig. Und ich stehe auch absolut dahinter, dass ich mir denke, gerade für die Leute, die die Energie nicht haben, dass sie solche Gespräche nicht haben müssen, aber die, die können, müssen. Das ist es. Also, und das ist ja auch, was Solidarität am Ende eben halt ausmacht, dass wir immer noch wieder doch das Gespräch suchen und doch einerseits die Wut aushalten und dieses, den Frust dahinter auch von unserer Seite natürlich, dass dort Sachen gesagt werden, die einfach unmenschlich sind, auch an einem bestimmten Level irgendwann. Aber wenn wir auf diese Wut mit Wut reagieren, können wir ja auch niemanden abholen und kommen wir am Ende bei nichts raus. Und das ist halt die Gefahr dahinter, weil ich verstehe hundertprozentig, wenn man da, ne, wenn man das nicht will, wenn man dieses Unangenehme, diese Spannung nicht aushalten kann, sage ich mal. Aber ich denke auch irgendwo auf der anderen Seite, hey, das ist Erwachsenenleben. Also.
6: Ich glaube, ein ganz wichtiger Punkt, der jetzt schon gilt und der auch Ende des Jahres höchstwahrscheinlich gelten wird, ist, dass diese demokratischen Kerne die wir ja heute hier sehr eindrucksvoll auch in der Runde haben, wirklich gestärkt werden müssen. Das heißt, an der Stelle, wo es den politischen Willen noch gibt, das auch politisch gern zu tun und aber auch wirklich aus allen Regionen, vielleicht auch außerhalb Sachsen-Anhalts zu unterstützen, was es hier an Engagement gibt. Ansonsten, glaube ich, wäre ein ganz wichtiger Punkt, Selbstfürsorge, einfach auf sich zu achten, auch eigene Grenzen ernst und wahrzunehmen, denn einzelne Personen ändern all das nicht, was sozusagen geopolitisch und in einer großen politischen Wetterlage auch auf so eine Region wie Sachsen-Anhalt einprasselt. Und ich glaube, für zukünftige Formate, Kreativität und Spaß ist, glaube ich, auch ein ganz wichtiger Punkt, um diesen Marathon, und das ist es ja letztendlich, weil es ist ja kein Sprint bis zu irgendeinem Termin, sondern ein langer Weg, dass wir sozusagen uns das da auch behalten. Kreativität, Spaß auch an dem, was man tut.
2: Sagt Mirko von der Zweigstelle des Miteinander e.V. in Salzwedel im Hinblick auf die anstehenden Landtagswahlen in Sachsen-Anhalt. Auch wenn die Zeiten in mancher Hinsicht nicht freundlicher werden, von unserem Besuch in Kalbe sind wir nicht ohne ein Gefühl von Hoffnung zurückgekehrt. Dass man auch in ländlichen Regionen und mit wenigen Leuten etwas erreichen kann, davon ist zum Beispiel Anna Lotta von der antirassistischen Gruppe Unbounded Solidarity überzeugt.
7: Wir erleben das, wir haben das erlebt, andere Gruppen hier in der Altmark auch, von wegen dünn besiedelt, wenig Menschen überhaupt, davon wenige, die antifaschistisch denken, davon wenige, die aktiv sein können und wollen, also wirklich wenig Leute. Aber es reicht manchmal, bei uns reichte manchmal 3 Leute, und wie einer sagt, lass uns wieder eine Demo machen, ist nötig. 2 sagen, ja, genau, machen wir. Die anderen haben erstmal keine Zeit, sagen nichts, keine Ahnung. Und dann fängt das mit 3 Leuten an. Und ja, dann wird es vielleicht eine Demo oder Kundgebung gegen rechts mit nur in Anführungsstrichen 10, 15 Leuten. Egal, es ist in der Regionalpresse, dadurch wird es wieder multipliziert, also weiter gestreut. Oder es wird auch mal eine Demo in Salzwedel mit 300 Leuten, ist auch schon passiert. Also es reichen wirklich, wir wissen es nie vorher, das ist immer so ein bisschen Überraschung. Aber ausprobieren, einfach machen, und andere ziehen mit. Andere sind eben nicht Starter, aber gerne Mitzieher. Also wirklich nie aufgeben sowieso, auch egal wie viel Prozent die Rechten haben oder angeblich haben. Es ist keine Option aufzugeben, egal wie viel sie haben. Es bringt immer was, weiterzumachen und sich gegenseitig zu ermutigen.
2: Ihr hörtet hier Eindrücke aus einer Gesprächsrunde, die Radio Kurax am 30. Mai 2026 im Unordnungsamt der Stadt Kalbe geführt hat. Diese Gesprächsrunde fand statt im Rahmen des Projekts Ein Platz der Republik. 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

Ein Platz der Republik, das ist eine Sendereihe von Radio Korax, ein wiederkehrendes Moment im Programm unseres Senders. Und es geht darum, Blicke auf dieses Bundesland Sachsen-Anhalt zu werfen. Was macht dieses Bundesland aus in seiner Lebensqualität, in seiner Geschichte? Was denken zivilgesellschaftliche, subkulturelle, antifaschistische und antirassistische Gruppen und Einzelpersonen in den verschiedenen Städten von Sachsen-Anhalt? Und natürlich auch, was ist die Lage hier im Land im Vorfeld der Landtagswahlen im September dieses Jahres? In den letzten Wochen war Radio Korax zu Besuch in Wittenberg, Kalbe, Halle-Neustadt und Halberstadt. Im Juli und August werden wir außerdem in Salzwedel, Zeitz, Eisleben, Wettin-Lübbejün und Bitterfeld unterwegs sein. Mein Name ist Lukas und ich war gerade in Magdeburg. Dort habe ich den Verein Miteinander besucht und ein ausführliches Gespräch mit David Bekrich geführt. Beim Miteinander e.V. in Magdeburg ist Bekrich zuständig für die Arbeitsstelle Rechtsextremismus. Er schreibt für verschiedene Zeitungen und Zeitschriften Analysen über die äußerste Rechte und er war auch für Radio Korax immer wieder ein Gesprächspartner. Ihr hört hier David Bekrich im Gespräch über Ostdeutschland, Sachsen-Anhalt, Magdeburg, über persönliche Wege und Zugänge und seinen Blick auf die aktuelle politische Entwicklung.

0: Ich sitze hier in Magdeburg in den Räumlichkeiten vom Verein Miteinander, ein Verein, der ja Zweigstellen in Magdeburg-Halle und Salzwedel hat. Und ich sitze hier jetzt zusammen mit David Begrich, der eben für die Niederlassung in Magdeburg arbeitet. Hallo David, schön, dass wir sprechen können.
1: Hallo, schönen guten Tag.
0: Radio Korax hat ja relativ oft schon mit Miteinander gesprochen, also sowohl in Halle als auch in Magdeburg, aber vielleicht trotzdem auch nochmal für Hörerinnen und Hörer. Wie würdest du die Arbeit von Miteinander vorstellen? Was ist das für ein Verein? Was sind Ziele und Anliegen?
1: Also Miteinander e.V. ist 1999 gegründet worden, damals nach dem Wahlerfolg der DVU in Sachsen-Anhalt, die von heute aus nimmt sich das etwas skurril aus, aber 12,8% bei den Landtagswahlen 1998 bekamen und das einen politischen Impuls gab zu sagen, also da müsste man doch dagegen steuern. Und die Arbeit von Miteinander e.V. ruht im Wesentlichen auf drei Säulen, nämlich auf der Säule Beratung, auf der Säule Bildung und auf der Säule Analyse. Das heißt, es gibt Bildungsprojekte, es gibt Beratungsprojekte, mobile Beratung und Opferberatung. Und es gibt den Analysebereich, das ist die Arbeitsstelle Rechtsextremismus. Das ist so im Kern die Arbeit. Wir koordinieren einen Teil der Arbeit der mobilen Beratungsteams in Sachsen-Anhalt. Und wir haben eben jetzt über die zurückliegenden weit über 20 Jahre der Arbeit von Miteinander e.V. doch auch einige Höhen und Tiefen durchschritten und haben auch umfangreiche Erfahrungen gemacht in der Frage der Auseinandersetzung mit so unterschiedlichen Erscheinungsformen des Rechtsextremismus. Aber zweifelsohne ist es so, dass die AfD, die 2016 hier damals mit dem höchsten Wahlergebnis von 24,3% in den Landtag einzog, schon die Partei ist, die das politische Klima und die politische Kultur am nachhaltigsten verändert hat.
0: Genau, ich denke, dass wir über die AfD und die Entwicklung, die auch dazu geführt hat, dass wir darüber auch nochmal gesondert sprechen werden. Mich würde auch am Anfang des Gesprächs erstmal so ein bisschen interessieren, wie für dich so Zugänge gewesen sind und Wege gewesen sind hin zu der Auseinandersetzung, die du führst. Du bist ja geboren in Erfurt, hast in Berlin studiert. Welche Wege haben dich denn letztlich nach Magdeburg geführt, hier in diese Stadt?
1: Also ich bin in den letzten 30 Jahren, habe ich Magdeburg insgesamt 4 oder 5 Mal verlassen und bin immer wieder hierher zurückgezogen. Also zur Berufsausbildung habe ich Magdeburg verlassen, zum Studium, dann bin ich wieder hergekommen, dann sind meine Kinder in Halle an der Saale geboren, nicht alle, aber einige, und bin dann wieder nach Magdeburg gekommen. Das heißt also offenkundig gibt es irgendeinen Magnetismus, einen biografischen Magnetismus zwischen mir und dieser Stadt, die ja keinen guten Ruf hat in der Öffentlichkeit. Magdeburg gilt ja so ein bisschen immer als das hässliche Entlein oder die Stadt, die zu Unrecht Landeshauptstadt geworden sei. Ich sehe diese Stadt mit anderen Augen, Magdeburg sozusagen, als eine Stadt, die im vergangenen Jahrhundert auch wirklich Verwundungen erfahren hat. Das hatte natürlich auch geschichtliche Ursachen, gar keine Frage. Aber ich bin auch kein leidenschaftlicher Magdeburger. Also ich habe so ein sehr nüchternes Verhältnis zu dieser Stadt, was vielleicht auch daran liegt, dass ich Hochdeutsch spreche und nicht diesen Magdeburger Slang habe. Trotzdem nervt es mich, wenn Leute Magdeburg sagen und nicht Magdeburg. Also das G wird als K ausgesprochen und nicht als langes A, wie wenn man dann mit Menschen aus dem Ruhrgebiet spricht oder manchmal auch aus Berlin, die ja die Neigung haben, sozusagen Worte mit A, das A dann zu verlängern. Also der Ort heißt Magdeburg und nicht Magdeburg. Aber man muss es jetzt auch nicht übertreiben und ich teile diesen Magdeburg-Identitätsdiskurs, den teile ich im Wesentlichen nicht.
0: Jetzt hast du ja unter anderem auch Theologie studiert und das fand ich eigentlich ganz interessant, da nochmal zu fragen, wie für dich da so Wege gegangen sind hin zu der Auseinandersetzung mit Rechtsextremismus. Also auf der einen Seite eine wissenschaftliche Auseinandersetzung mit Glaubensfragen und dann aber irgendwie ja so eine Analyse des Rechtsextremismus. Wie hängt das für dich vielleicht zusammen oder wie hat der Weg vom einen zum anderen geführt?
1: Nein, da muss man eigentlich weit zurückgehen in das Jahr 1988. Das war das Jahr, in dem es zum ersten Mal eine offen auftretende Neonazi-Szene in der DDR gab. Und ich war damals 16 Jahre alt und war in der jungen Gemeinde, einer Kirchengemeinde in Brandenburg an der Havel. Und uns hat das schon sehr beschäftigt, dass es in einem Staat, der ja von sich sagte, er sei die antifaschistische Essenz aus der Erfahrung des Zweiten Weltkrieges, dass es da plötzlich Neonazis gab. Oder nicht plötzlich, aber es gab sie. Und die gingen auch ziemlich auf Konfrontation. Also es gab Überfälle auf den Jugendkeller der Kirchengemeinde und so weiter. Das war so der Ausgangspunkt, dass ich mich ja seitdem eigentlich fortwährend immer wieder mit Rechtsextremismus beschäftigt habe. Auch dann in den 1990er Jahren, die ja heute so ein bisschen unter diesem Label Baseballschlägerjahre laufen, die ich zum Großteil in Magdeburg, aber auch in anderen Städten erlebt habe, also zum Beispiel in Potsdam, wo ich damals lebte, oder in Berlin, also in Ost-Berlin. Und das wirklich eine intensive Zeit war, die sich einfach dadurch auszeichnete, dass sehr viele festgefügte gesellschaftliche Strukturen, die wir heute als noch selbstverständlich hinnehmen, damals es gar nicht gab. Also es war ja so eine Übergangsgesellschaft. Der alte Staat war nicht mehr da, der neue noch nicht. Ich habe also mindestens 5, 7 Jahre lang immer wieder Situationen erlebt, in denen Staat und Gesellschaft vor Neonazis zurückgewichen sind und vor allem vor ihrer Gewalt zurückgewichen sind und diese Gewalt auch nicht konsequent verfolgt haben, sondern gedachten, wenn man das irgendwie ignoriert oder beiseite schiebt, dann wird sich das schon von alleine klären. Hat sich nicht von alleine geklärt. Natürlich gibt es so ein generationelles Auf und Ab, aber das, also mich hat das immer sehr beschäftigt und mich hat auch die Frage beschäftigt, warum es die Erwachsenen eigentlich nicht beschäftigt. Also ich war ja damals Anfang 20 und ich habe so ein bisschen darüber gestaunt, dass sozusagen die Erwachsenenwelt diese Entwicklung des Rechtsextremismus also mal allenfalls zur Kenntnis genommen hat. Und ich kann mir das heute nur so erklären, dass die so mit der Lösung ihrer eigenen kollektiven biografischen Fragen, also Umorientierung im Berufsleben und allem beschäftigt waren, dass dafür eigentlich keine Zeit war. Aber das war der Grund sozusagen, warum ich angefangen habe, mich damit zu befassen.
0: Und die Theologie, spielt die heute noch eine Rolle für dich, oder?
1: Also die Theologie als Theologie spielt für mich insofern eine Rolle, als dass theologisches Denken für mich eine Quelle der Horizonterweiterung und der Inspiration ist. Ich sag's mal mit einem, es gibt den berühmten Theologen Karl Barth, mit dem ich mich im Studium sehr intensiv beschäftigt habe. Von dem stammt der schöne Satz, man müsse die Bibel über die Zeitung und die Zeitung über die Bibel legen. Und das ist so ein bisschen mein Motto. Also ich bin kein christlicher Fundamentalist. Ich bin in einer kulturprotestantischen Familie aufgewachsen. Für uns war zu Hause sozusagen das bildungsbürgerliche Christentum von einer solchen Selbstverständlichkeit, dass das sozusagen gar nicht irgendwie, also es bedurfte gar keiner extraen Frömmigkeitseinübung, sondern das war Teil des Mechanismus, also so eine typische, ich bin in so einer typischen evangelischen Familie in der DDR aufgewachsen, fast alle, nicht alle, aber fast alle aus meiner Familie waren Pfarrer oder haben in der Kirche gearbeitet oder bei der Kirche gearbeitet oder ehrenamtlich in der Kirche gearbeitet. Und für mich war Kirche immer auch ein Lernort von Demokratie. Also ich bin ja zu DDR-Zeiten in einem Land aufgewachsen, in der sozusagen so die Beteiligungsmöglichkeiten oder heute würde man sagen, die Möglichkeiten, Selbstwirksamkeitserfahrungen zu machen, jetzt nicht so besonders groß waren. Und das hat mich schon sehr geprägt und Kirche hat mich sehr geprägt. Aber natürlich bin ich mir darüber im Klaren, also dass das eine sehr spezifische zeitgeschichtlicher Kontext ist, der mich extrem politisiert hat, politisch sozialisiert hat, der aber auch natürlich mein religiöses Denken sehr stark beeinflusst hat, was vielleicht unter anderen Umständen gar nicht so wäre, wenn ich jetzt das bei meinen Kindern zum Beispiel angucke, für die verläuft das alles ganz anders.
0: Jetzt geht's in der Sendereihe Ein Platz der Republik für Radio Korax so ein bisschen darum, vielleicht nochmal so andere Perspektiven von Sachsen-Anhalt kennenzulernen. Also wir haben das festgestellt auch als Problem, dass ja Halle oftmals näher irgendwie an Leipzig dran ist als an irgendeiner anderen Stadt von Sachsen-Anhalt. Und deswegen ist so der Ansatzpunkt von dieser Sendereihe, dass wir verschiedene andere Städte in Sachsen-Anhalt besuchen. Und jetzt habe ich auch schon im Rahmen von verschiedenen Besuchen, die wir da gemacht haben, festgestellt, dass ich denke, dass Sachsen-Anhalt aus verschiedenen Städten auch sehr unterschiedlich aussieht. Also Sachsen-Anhalt ist anders, wenn man es aus Richtung Halle anschaut, vielleicht anders, wenn man es aus Magdeburg aus anschaut oder anders, wenn man es aus Salzwedel anschaut. Wie würdest du denn Sachsen-Anhalt beschreiben als das Bundesland, in dem du lebst, vielleicht auch als politische Landschaft?
1: Das ist eine interessante Frage, weil mir in den letzten Wochen immer wieder das Phänomen begegnet, dass wenn ich mit Journalisten zu tun habe, eines der Probleme ist, dass die Sachsen und Sachsen-Anhalt nicht auseinanderhalten können. Also die Sachsen waren immer die Sachsen, sing mai Sachse sing, die in Sachsen hat es immer gegeben, egal ob unter August dem Starken oder Adolf Hitler oder Erich Honecker, Sachsen waren immer die Sachsen. Die Sachsen-Anhalter, es gibt keine Sachsen-Anhaltiner, sondern die Sachsen-Anhalter, sind sozusagen keine kulturgeschichtlich gewachsene Einheit oder Bezugspunkt, obwohl ja auf dem Gebiet des heutigen Sachsen-Anhalts sich so viele kulturgeschichtliche, zeitgeschichtliche, historische, wissenschaftliche, philosophische und religiöse Dinge abgespielt haben, die für die deutsche Geschichte essentiell sind, wie in kaum einem anderen Bundesland. Das ist das Interessante. Also wenn du dich in Naumburg auf den Marktplatz stellst und dich einmal im Kreis drehst, sozusagen entlang des Kompasses Norden, Westen, Süden und so weiter, dann durchschreitest du gedanklich einmal die gesamte Geistesgeschichte Deutschlands. Und von Naumburg aus ist sozusagen Friedrich Nietzsche genauso schnell erreichbar wie das Bauhaus in Dessau, der Naumburger Dom und so weiter und so weiter. Ne? So, also Sachsen-Anhalt ist gewisserweise ein Brennglas der deutschen Geschichte und der deutschen Kulturgeschichte, aber kaum jemand weiß es. Also die Leute sagen, ah, Naumburg, ganz interessanter, ne, Uta und was weiß ich nicht was und ein toller Dom und keine Ahnung was. Aber dass das in Sachsen-Anhalt liegt, weiß niemand. Das wissen die Leute nicht. Ja, mich rufen Leute an und sagen, also ich wohne in Magdeburg, das ist doch da in der Nähe von Riesa. Naja, das liegt auch an der Elbe, aber, ne, so, genau. Und Sachsen-Anhalt ist natürlich ein Land, das geprägt ist durch Anhalt, aber auch die alte preußische Provinz Sachsen, weil wo wir hier sind, in Magdeburg und nördlich davon, das ist die preußische Provinz Sachsen, die nach 1832 sozusagen preußisch verwaltet worden ist. Das heißt, es gibt eine sehr fragmentierte Geschichte in Sachsen-Anhalt. Und nicht nur die Geschichte ist fragmentiert, sondern auch das, also bis heute ist die Realität fragmentiert. Weil natürlich Menschen in Salzwedel sagen, das, was mich mit Menschen in Zeitz verbindet, das ist nicht so besonders viel. Das wäre in Sachsen anders. Der Eilenburger würde immer sagen, ich bin Sachse, und der Görlitzer würde wahrscheinlich auch, nee, der würde wahrscheinlich sagen, ich bin Lausitzer oder auch Sachse. Aber sozusagen so eine Sachsen-Anhalt-Identität gab es lange Zeit nicht. Und wenn man jetzt in die sozialwissenschaftlichen Umfragen guckt, dann nimmt das so langsam zu, dass Leute sich auch als Sachsen-Anhalter fühlen. Aber die Mehrheit der Leute fühlt sich als Hallenser oder als Magdeburger oder als Zeitzer oder als Altmärker. Und das ist, glaube ich, so ein bisschen so eine Besonderheit in diesem Bundesland. So, und dann gibt es natürlich auch einen Teil von Sachsen-Anhalt, der, also nehmen wir mal an, also zum Beispiel Delitzsch gehört ja heutzutage zu Sachsen, gehörte aber mal historisch eine kurze Zeit lang zu Sachsen-Anhalt und so weiter und so weiter. Also die Geschichte Sachsen-Anhalts ist eine fragmentierte, und ich glaube auch, dass die politische und kulturelle Identität Sachsen-Anhalts fragmentiert ist. Was ja aber auch die gesellschaftliche Situation widerspiegelt. Ne? So.
0: Vielleicht auch noch der Blick auf Magdeburg. Du hast jetzt schon so ein bisschen gesagt, dass Magdeburg oft ja so als das hässliche Entlein gilt oder so. Aber wie würdest du Magdeburg beschreiben, auch in seiner Lebensqualität, in dem, wie man sich hier bewegt?
1: Also ich habe den Eindruck, dass die Lebensqualität in Magdeburg enorm zugenommen hat in den letzten 30 Jahren. Ich meine, als Jugendlicher bekommt man das nicht so mit, weil man eben irgendwie einfach sich arrangiert mit den vorgefundenen Bedingungen. Aber als ich Kind war, war Magdeburg dreckig, auch immer noch gezeichnet von den Spuren der Zerstörung im Zweiten Weltkrieg. Die Elbe stank vor sich hin. Also die Lebensqualität in Magdeburg ist immens gestiegen. Aber das hat natürlich einen Preis, nämlich dass sozusagen die Magdeburg war ja eine sehr proletarische Stadt geschichtlich, und diese Industriegeschichte Magdeburgs des Schwermaschinenbaus, und die Menschen in Magdeburg haben oder viele Menschen in Magdeburg haben wirklich über Jahrzehnte, also es gibt diesen schönen Satz von Heiner Müller, der sagt, was für die einen Geschichte ist, ist für die anderen immer noch Arbeit gewesen. Und das trifft auf Magdeburg auf alle Fälle zu. Also das ist eine Stadt, in der sehr hart, unter sehr harten Bedingungen in der Industrie, in der Schwermaschinenbau gearbeitet wurde, was die Stadt wirklich sehr stark geprägt hat. Und mit der steigenden Lebensqualität ist aber sozusagen diese, ich sage jetzt mal, diese Präsenz oder diese Sichtbarkeit dieser proletarischen oder postproletarischen Lebenswelt so ein bisschen in den Hintergrund gedrängt worden.
0: Aber er ist eigentlich noch da.
1: Oder? Er ist in der Verfasstheit und in der Art, wie die Leute sind, noch da. Also es gibt ja diesen ironischen Satz, der lautet, der Magdeburger ist grob und er meint's auch so. Also viele Leute sagen, die Magdeburger sind gar nicht so unfreundlich wie erwartet. Das ist ja auch ein Kompliment. Und in der Selbstbeschreibung sagt der Magdeburger, nicht gemeckert ist gelobt. Also das höchste Lob, was du von Lehrern bekommen kannst, ist zu sagen, da kann man nicht meckern. Das ist so.
0: Ja. Jetzt gab es in Sachsen-Anhalt in der jüngeren Zeit zwei Ereignisse, von denen ich denke, dass sie sehr wichtig gewesen sind für die Stadt und die Stadt geprägt haben. Und das eine ist die Entscheidung im Sommer 2025, dass die Giga-Chip-Fabrik nicht gebaut wird in Magdeburg. Und das andere ist der Anschlag auf den Weihnachtsmarkt im Dezember 2024. Ich dachte, dass es sicherlich auch ein Bild von der aktuellen politischen Lage gibt, wenn wir über diese Ereignisse kurz sprechen. Vielleicht zunächst zu dem Anschlag, der ja ein sehr verheerender Anschlag gewesen ist, bei dem 6 Personen getötet worden, über 300 verletzt worden sind. Viele Menschen hat dieser Anschlag betroffen gemacht. Es ist auch versucht worden, dass dieser Anschlag zum Anlass rechter Mobilisierungen wird. Wie ist denn deines Erachtens oder in deiner Wahrnehmung diese Stadt mit diesem Anschlag umgegangen worden oder was hat das mit der Stadt gemacht?
1: Das ist eine gute Frage. Ich glaube, der Anschlag hat von seinem Ereignisablauf zwei Zeitrechnungen, jedenfalls für eine gewisse Zeitspanne, in Kraft gesetzt. Nämlich die Zeitrechnung derer, die von dem Anschlag mittelbar und unmittelbar betroffen waren, und die Zeitrechnung in der Stadt selbst. Für die Mehrheit der Menschen in der Stadt ging das Leben irgendwann wieder weiter und es gibt dann so ein Übergehen zur Tagesordnung, und es gibt die Menschen, die von diesem Anschlag unmittelbar betroffen waren oder auch mittelbar betroffen waren, für die, glaube ich, in gewisser Weise die Zeit stehen geblieben ist oder für die die Zeit ausgesetzt hat. Man könnte auch sagen, die Zeit ist für diese Menschen aus den Fugen geraten. Und ich kann mir eigentlich keine Situation vorstellen, in der diese Zeit wieder in die Fugen zurückgerät. Jetzt gab es vor 2 Wochen diese Urteilsverkündung gegen den Täter. Und auch das ist ein ganz interessantes Phänomen mit dem Prozess. Es gab ja einen Prozessauftakt, da ist eine extra Halle gebaut worden und es war ein riesen Tamtam und so. Aber die öffentliche Anteilnahme an dem Prozess, die ja sich vielleicht auch darin dokumentiert, wie viele Menschen gehen dahin und gucken sich diesen Prozess an, die war eher gering. Also natürlich dann nicht zum Prozessende hin, aber und am Anfang auch nicht, aber zwischendrin, ich war immer mal da, habe mir das immer mal angeguckt, quälende Protokollverlesungen von Verletzungen und wirklich Abgründen von dem, was die Menschen dort an Leid erlitten haben, aber kaum Öffentlichkeit. Und am Anfang gab es so ein überbordendes Interesse auch der überregionalen Medien. Und ich habe aber den Eindruck, dass, also ich weiß gar nicht, wie ich das ausdrücken soll, ich habe aber einfach den Eindruck gewonnen, durch die Krisen der letzten 7 bis 10 Jahre ist auch so eine überregionale Öffentlichkeit abgestumpft gegenüber dem, was dort verhandelt worden ist. Also wir hatten einfach den Anschlag auf den Breitscheidplatz, wir hatten diesen antisemitischen Anschlag in Halle. Und das alles hat dazu geführt, dass es so eine zurückgegangene Sensibilität der Öffentlichkeit für solche schweren Gewalttaten gibt oder auch für die Frage von, wo hat das eigentlich seinen Ort, damit irgendwie sich gesellschaftlich auseinanderzusetzen. Und ich kann mir vorstellen, dass das für die Angehörigen eine nicht einfache Situation gewesen ist, weil der Prozess nun mal die öffentliche Arena ist, wo die Auseinandersetzung mit dem Tatgeschehen sich vollzieht und dann zu merken, ja, beim Prozessauftakt, da kommen noch viele Leute, da gibt es noch Anteilnahme, da interessieren sich noch Menschen. Aber wenn dann die Mühen der Ebene dieses Prozesses laufen und diese quälenden medizinischen Gutachten verlesen werden und die Zeugenaussagen wirklich von Tod und Leid und Verletzung da sich Bahn brechen, dann hat das eben nur noch eine begrenzte Öffentlichkeit. Ich habe mich auch mit einem Journalisten vom MDR unterhalten mal dazu und da sagte mir der Kollege, wissen Sie, Herr Begrich, es gibt Tage, da sitze ich da mit zwei Kollegen fast alleine. Da ist noch jemand von der DPA da und sonst niemand. Und ich glaube, das hat wiederum was mit dieser Fragmentierung unserer Realität zu tun. Also es gibt so etwas wie sich abdichten gegenüber den Krisen und auch diesen Zumutungen der Krisen in der Realität. Also zu sagen, was mich nicht unmittelbar betrifft, dagegen versuche ich mich zu schützen. Und wenn ich nicht unmittelbar betroffen bin, ziehe ich mir das nicht auf den Tisch, also mache ich das nicht zu meinem Thema oder so. Und ich glaube, das haben die Betroffenen und die Angehörigen des Anschlags auch sehr deutlich gespürt. Weil sie eben auch die Erfahrung gemacht haben, dass es für sie sehr schwer war, sich dann Gehör zu verschaffen, öffentlich.
0: Ist ja auch die Frage, was so eine fragmentierte Wahrnehmung oder so ein Abstumpfen von öffentlicher Aufmerksamkeit, was das mit politischen Prozessen und einer politischen Auseinandersetzung macht.
1: Ja, die Fragmentierung spiegelt sich ja in der Politik, ne? Also sozusagen, es gibt ja auch in der Politik die Tendenz, also das andere Extrem ist ja Allzuständigkeit, das will ich auch nicht, aber also ich will nicht, dass jetzt sozusagen die Politik jetzt regelt, was ich mittags auf dem Teller habe, das meine ich nicht. Aber der Eindruck, dass auch in der Sphäre des Politischen eine Situation entstanden ist, in der immer nur das Nächste und das Nächste und das Nächste abgearbeitet werden kann und es keinerlei Kräfte und Ressourcen dafür gibt, sich ein Gesamtbild zu machen oder eine Gesamtheit, irgendwas in den Blick zu nehmen, was über den unmittelbaren Handlungsdruck einer bestimmten Situation hinausgeht. Aber das ist ja das erleben wir ja in allen gesellschaftlichen Bereichen, dass sozusagen, es wird mit einer großen Unmittelbarkeit Dinge angegangen, die jetzt auf dem Tisch liegen und was davon dann in anderthalb Jahren oder in fünf Jahren oder so übrig ist, das ist dann eine völlig andere Frage. Und das hat natürlich auch viel mit der Beschleunigung zu tun. Also das Gefühl der Beschleunigung durch die sozialen Medien, auch dadurch, dass viele Ereignisse mit einer hohen Gleichzeitigkeit auf uns einstürzen oder auch auf die Politik einstürzen, die sozusagen eine Reaktionspriorisierung erfordern, das alles macht das, glaube ich, mit aus.
0: Das Aus für die Giga-Chip-Fabrik in Magdeburg ist nochmal so ein bisschen ein anderes Thema, aber kommt mir trotzdem auch entscheidend vor, einfach weil die Region sich davon ja unglaublich viele Arbeitsplätze erhofft hat und auch den Zufluss von hohen Fördersummen. Was hat das mit dieser Stadt gemacht, dass diese Chip-Fabrik nicht gebaut wurde?
1: Also ich glaube, es gab eine, ob zu Recht oder zu Unrecht, dazu fehlen mir die fachlichen Kenntnisse, aber die Ansiedlung von Intel wurde in der Stadt jedenfalls phasenweise auch in der Landespolitik als eine Art Heilsversprechen gehandelt. Ich war da immer sehr skeptisch, um das mal vorsichtig auszudrücken. Aber der Absturz war natürlich heftig. Also wenn ich die Erwartung habe zu sagen, es kommt hier so ein US-amerikanischer Konzern, die stellen hier eine Infrastruktur hin, es wird Arbeitsplätze, es gibt dieses, jenes, sonst noch was. Also war ja die Rede davon, dass 10.000 bis 12.000 neue Einwohner nach Magdeburg kommen. Das hätte ja sozusagen das öffentliche Leben erheblich dynamisiert. Das hätte wahrscheinlich einen neuen Stadtteil bedurft. Schulplätze, Kindergartenplätze. Also ne, wenn du plötzlich 10.000 Einwohner mehr hast, die müssen alle Kartoffeln kaufen, zum Zahnarzt gehen und das ABC lernen. Das ist jetzt alles nicht eingetreten und ich glaube, dass obwohl die Politik daran ja keine Schuld trägt, hat das, glaube ich, sozusagen so eine Erfahrung aus den 1990er Jahren nochmal, oder vielleicht sogar eine Retraumatisierung aus den 1990er Jahren nochmal aufgerufen zu sagen, es werden Versprechungen gemacht und die werden nicht eingelöst. Na, so, also das ist ja so ein Lerneffekt der 1990er Jahre, dass da Versprechungen gemacht worden sind und die sind nicht eingelöst worden oder sie haben sich nicht eingelöst oder nicht einlösen lassen. Und ich bin mir sicher, dass der Rückzug von Intel, auch wenn die Politik dafür keine Verantwortung trägt, dennoch zur Erosion des Vertrauens in die Politik entscheidend beigetragen hat. Na, so.
0: Dann würde ich vorschlagen, dass wir den Bogen schlagen auch zu dem, was Anlass für diese Sendereihe Ein Platz der Republik ist. Und das ist ja einfach die hohen Umfragewerte der AfD in Sachsen-Anhalt und auch ein Wahlprogramm, das kämpferisch vorgetragen wird als Regierungsprogramm der AfD und in dem Radio Korax ja auch ein eigenes Kapitel bekommen hat mit dem Titel Radio Korax den Geldhahn abdrehen. Das war ja für uns auch der Anlass, sozusagen in Sachsen-Anhalt zu versuchen, nochmal ein bisschen in die Breite zu gehen und zu versuchen, genau, nochmal andere Leute, potenzielle Bündnispartner kennenzulernen und eine andere Art von Öffentlichkeit herzustellen. Das ist eben das, was wir machen können, die Öffentlichkeit herstellen. Wenn wir diese hohen Umfragewerte uns anschauen für die AfD, dann kann man ja von verschiedenen Blickwinkeln das analysieren. Und ein Ausgangspunkt wäre erstmal auch der historische oder sozusagen der Versuch, so eine historische Entwicklung zu analysieren. Und du hast jetzt schon die Zeit nach der Wende angesprochen, mit dem Stichwort der Baseballschlägerjahre, wo es ja diese neonazistische Straßengewalt gab in einem enormen Ausmaß. Und jetzt, als wir in Sachsen-Anhalt unterwegs waren, haben wir viele Leute getroffen, die diese Zeit auch in Sachsen-Anhalt erlebt haben und die für sich auch versucht haben, so einen Vergleich zu machen und die irgendwie gesagt haben, okay, die Qualität von Gewalt, die wir erlebt haben, die war damals krasser. Jetzt gibt es natürlich eine Zunahme an rechten Gewalttaten, aber irgendwie scheinen diese hohen Zustimmungswerte für die AfD nochmal eine andere Dimension zu sein. Das heißt, es verschärft sich was, aber trotzdem ist irgendwie die Qualität der Gewalt eine andere. Und ich würde dich gerne fragen, genau, ob du diesen Blick bestätigen kannst oder wie du darauf blicken würdest.
1: Ich glaube, es hilft uns überhaupt nicht weiter, zum Verständnis des Aufstiegs der AfD in diesem Fall Äpfel mit Birnen zu vergleichen. Also der gewaltbereite Neonazismus oder die gewaltbereite neonazistische Jugendkultur der 1990er Jahre war in der Tat eine echte Gefahr auf der Gewaltebene. Auf der politischen Ebene spielten die eine untergeordnete Rolle. Also, ne, will da nicht missverstanden werden, diese ganzen Interventionen mit rassistischer Massengewalt in Bezug auf die Frage des Umgangs mit dem Thema Asyl, das war ein politischer Faktor. Aber eine neonazistische Jugendkultur war kein politischer Faktor im Parlament und im politischen Oberhaus des Landes sozusagen. Das heißt, das mit der heutigen Situation zu vergleichen, ist, glaube ich, nur begrenzt sinnvoll. Es sei denn, man versucht sich nochmal die Frage zu stellen, gibt es denn Kontinuitätslinien? Und diese Kontinuitätslinien kann man, glaube ich, versuchen, also man kann mal versuchen, diesen Faden aufzuwickeln, indem man nochmal versucht, sich zu fragen, was machen denn eigentlich die Täter von damals? Also ich habe das ja mal in einem Aufsatz genannt, die Generation Hoyerswerda, die sind ja jetzt auch Mitte 40. Also die damals die Schläger und die Prügler und die Straßenaktivisten waren oder vielleicht auch nur diejenigen, die mal zu einem Neonazi-Aufmarsch gegangen sind oder Rechtsrock sich reingedreht haben, weil das eben irgendwie

0: immer davon gesprochen, dass es so etwas gab wie eine Hegemoniefähigkeit einer rechtsextremen Jugendkultur. Und diese Hegemonie, die ist ja nicht verschwunden, sondern die hat sich in etwas anderes transformiert. Und transformiert hat sie sich in eine Offenheit, Akzeptanzbereitschaft und Zustimmungsbereitschaft zum Politik- und Deutungsangebot der AfD. Und wenn man das verstehen will, wie das funktioniert, damit das kein abstraktes soziologisches Kauderwelsch ist, muss man sich, glaube ich, nur mal angucken, wie Ulrich Siegmund Wahlkampf macht. Ulrich Siegmund vermittelt den Leuten ein rechtes Lebensgefühl. Der ist den ganzen Wahlkampf bisher, wir reden heute am 7. Juli, kann sein, das ändert sich nächste Woche, aber bisher ist er den ganzen Wahlkampf damit beschäftigt, sich und seine Position zu depolitisieren. Also er macht sozusagen einen ganz interessanten Schritt, nämlich dass er seiner Anhängerschaft, sowohl seiner Kernanhängerschaft als auch den weiteren Leuten im Vorfeld der AfD suggeriert zu sagen, ich agiere hier nicht als politischer Akteur in erster Linie, sondern ich vermittle ein rechtes Lebensgefühl, ich würde es nennen rechtes Lebensgefühl, Ulrich Siegmund würde sagen Normalität. So, und wenn man sagen will, Siegmund ist die personifizierte Selbstverharmlosung der AfD, also ein freundlicher junger Mann, von dem jede Großmutter sagt, den hätte ich gern als Schwiegersohn. Und trotzdem steht es ja scheinbar im Kontrast zu diesem sehr radikalen Regierungsprogramm genannten Wahlprogramm. Und dann würde man ja eigentlich sagen, das ist ein Widerspruch. Ich würde aber sagen, es ist kein Widerspruch, sondern es ist eine Doppeladressierung. Also wir haben einerseits dieses Wahlprogramm, in dem hammerharte radikal-rechtsradikale Sachen drinstehen, von dem jeder, der irgendwie seine sieben Sinne beisammen hat, weiß, dass davon vieles rechtswidrig ist. Und wir haben einen Spitzenkandidaten, der sehr erfolgreich damit beschäftigt ist, seine Spuren zu verwischen. Im Sinne von informellem Auftreten. Also Siegmund tritt ja ganz selten als Politiker auf. Sondern er tritt immer als das auf in der liebsten Rolle, in der die er spielt. Und das ist Ulrich Siegmund. Ulrich Siegmund spielt Ulrich Siegmund. Und da ist er authentisch, ne? Er geht auf die Leute zu. Das ist ja ganz interessant, wenn man sich mal anguckt, sozusagen, wie die Spitzenkandidaten so auf so einer vorpolitischen Ebene strategisch kommunizieren. Und Ulrich Siegmund ist derjenige, der das sehr informell macht. Also schon wie der auftritt, wie er spricht, was er anhat, das hat nichts Formelles. Und Informalität schafft Nähe, Formalität schafft Hierarchie. Ja? Also wenn der Ministerpräsident irgendwo kommt, dann muss die Informalität immer erstmal hergestellt werden. Dann muss man, also der kommt ja in der Regel mit einem Beraterstab oder aber weiß ich nicht was, und dann hat er einen Anzug an und eine Krawatte und da. Und dann gibt es noch irgendwie einen Polizisten, der daneben ansteht mit einem Knopf im Ohr. Das sind alles formelle sozusagen Signaturen der Hierarchie, des Hierarchischen. Das alles hat Siegmund nicht, sondern er kommt also der kommuniziert sofort auf Augenhöhe. Die muss nicht hergestellt werden, sondern er kommuniziert sofort auf Augenhöhe. Und das ist also bis jetzt jedenfalls das Erfolgskonzept.
1: Ich glaube, ich würde gerne versuchen, noch ein bisschen diesen Widerspruch zu durchdringen. Also eine rechtsextreme Partei auf der einen Seite oder auch ein sehr rechtsextremes Wahlprogramm für das Land Sachsen-Anhalt und auf der anderen Seite ein Spitzenpolitiker der AfD, der auf diese Normalisierungsstrategie setzt. Weil ich finde das interessant, wie sich das einbettet auch in den Landesverband der AfD in Sachsen-Anhalt, weil ich habe es immer so wahrgenommen, dass dieser Landesverband zu denjenigen Landesverbänden innerhalb der AfD gehört, die eben diesen völkischen Flügel vertreten. Und wir haben zum Beispiel solche Figuren wie den Hans-Thomas Till Schneider, der ja im Landtag in Sachsen-Anhalt Reden hält, wo ich glaube, man kann sehr gut die Faschismusdefinition von Robert Paxton darauf anwenden, nämlich dass jemand quasi den Untergang einer Gemeinschaft beschwört und irgendwie so ein inbrünstiger Nationalismus, irgendwie so eine Wiedergeburt dann suggeriert oder die Rettung verspricht zu sein. Das ist ja der Widerspruch, den du angesprochen hast, aber wie würdest du da auch nochmal diesen Landesverband charakterisieren?
0: Also ich will noch mal was zu dem Widerspruch sagen, von dem ich glaube, dass er keiner ist, sondern eine Doppeladressierung. Also ich glaube, das findet in unterschiedlichen Sphären statt.

0: Man kann ja mal die Leute, die zu Ulrich Siegmunds Veranstaltungen gehen, die Frage stellen, lesen Sie denn das Wahlprogramm? Und ich würde ja sagen, dieses Wahlprogramm, das hat circa 160 Seiten, ein bisschen weniger. Das haben zwei Arten von Leuten gelesen, nämlich die, die das analysieren wollen und müssen, so wie ich. Also sozusagen externe Leute, die sich da drüber beugen und sagen, aha, und da gibt es diesen Begriff und da gibt's, das ist das und das ist besonders radikal und so. Die Wählergruppe 3 der AfD liest nicht 160 Seiten. So, und auch für die Kernwählerschaft der AfD hat sozusagen dieses Wahlprogramm so ein paar politisch-ideologische Brühwürfel, die bei Bedarf sozusagen wie so ein Maggi-Würfel geschmackvoll aufgegossen werden können. Das heißt, das ist gar kein Widerspruch, sondern es ist, funktioniert in unterschiedlichen politischen Sprechräumen. Ja? So. Und Ulrich Siegmund funktioniert in einer breiten Öffentlichkeit, also sozusagen als Transformationsriemen für diesen oder als Transformation dieses radikalen Programms. So. Und insofern kann man das vielleicht auch auf die Formel bringen, zu sagen, das Radikale ist das Normale. Also es ist ja erstaunlich, dass die Wählerschaft der AfD in Ostdeutschland, im Westen muss man das nochmal abwarten, aber die Wählerschaft in Ostdeutschland ist ja jeden Radikalisierungsschritt dieser Partei bisher mitgegangen. Jeden. Also die Partei gibt es seit 2013 und mit der damaligen Partei hat die heutige AfD nicht mehr so besonders viel zu tun. Gibt noch ein paar Akteure, die sind gleich. Björn Höcke war damals auch schon Mitglied, war damals wahrscheinlich auch schon rechtsradikal, aber na, so. Und das heißt, die Wählerschaft ist diesen Radikalisierungsweg mitgegangen. Jetzt gibt es doch gar keinen Grund für die AfD, sich selbst zu deradikalisieren. Wenn die Wählerschaft das belohnt, also weil ja auch bei nach jedem Parteitag wird dann in den Medien gesagt, oh, die AfD ist noch mal radikaler, war nach diesem Bundesparteitag in Erfurt auch wieder so radikal wie noch nie und was weiß denn ich nicht was. Die Wählerschaft findet das großartig. Und das ist eben noch mal was anderes als in den anderen europäischen Staaten, nehmen wir mal Front National oder Giorgia Meloni, wo ja sozusagen eher so ein Weichspülprogramm durchgejagt worden ist durch die Programmatik, ist es bei der AfD zumindest im Osten so, Radikalität belohnt die Wählerschaft. Ja, so. Und das ist sozusagen, das wäre der Aufhänger, sich politikwissenschaftlich mit der Frage zu beschäftigen, warum belohnt die Wählerschaft diese Radikalität? Ja, so.
1: Ja, das ist hier die Frage, wo ich es interessant finde, die weiter zu diskutieren. Und vielleicht vor dem Hintergrund, dass Sachsen-Anhalt ja eben das Bundesland ist, in dem die AfD im Moment die höchsten Umfragewerte hat. Also es schwankt ja so zwischen 40 und 42%.
0: Ja, aber diese Wählerschaft von, also diese prognostizierte Wählerschaft von 42% ist ja sehr heterogen zusammengesetzt. Also wenn 42% der Leute sich vorstellen können, dich zu wählen, dann hast du ja da nicht nur eine Kernwählerschaft, die sozusagen dich aus Überzeugung wählt, weil du sowieso alles großartig findest, was du machst, sondern du hast weitere Wählergruppen. Also nehmen wir mal die Wählergruppe 2, die ich mit dem Satz charakterisieren würde, die sagen immer, aber da hat die AfD doch einen Punkt. Das ist ja sozusagen der Einstiegssatz, ja, in diese Debatten mit der Wählergruppe 2. Das sind nicht Leute, die gefestigt politisch, ideologisch überzeugt sind von dem, was die AfD sonst noch macht, sondern die AfD hat es eben vermocht, in gewisser Weise ein diskursives Chamäleon zu sein. Wenn die Sonne scheint, nützt es der AfD. Wenn es regnet, nützt es der AfD auch. Wenn die Benzinpreise steigen, nützt es der AfD. Wenn sie sinken, nützt es der AfD auch. Also das ist ja ein interessantes Phänomen und das heißt, die politische Beliebtheit der AfD wird im Moment nicht nur von der AfD gesteuert, sondern vor allen Dingen davon gesteuert, dass es in Ostdeutschland eine Wählergruppe gibt. Wir hatten ja in Sachsen-Anhalt immer eine hohe Volatilität, also die Berechenbarkeit des Wählers in Sachsen-Anhalt, der Wählerin in Sachsen-Anhalt war schon immer berüchtigt, nämlich unberechenbar. Ja, will nur noch mal daran erinnern, plötzlich hatte die DVU 12,8%, plötzlich hatte die FDP mal 13%. Die Institute haben das so, naja, nicht so richtig vorausgesehen. Und das heißt, wir können auch sein, dass wir jetzt hier irgendwie noch eine Überraschung erleben, die die Institute uns jetzt noch nicht spiegeln in Sachsen-Anhalt. Aber was da dahinter steht, ist sozusagen, man hat in Ostdeutschland zu Parteien ein Verhältnis wie zu Waschmittel. Und dieses Verhältnis wie zu Waschmittel ist zu sagen, ich probiere jetzt mal das Waschmittel aus für diese Klamotte, mal sehen, ob das Waschmittel das bringt. Und wenn nicht, nehme ich das nächste. Und ein Teil der Wählerschaft der AfD funktioniert genau so. Die sagen nämlich, naja, die waren jetzt 10 Jahre in der Opposition, sollen sie noch mal zeigen, was sie können. Und sollen noch mal regieren. Und dann gucken wir mal. Und das ist natürlich in Bezug auf eine rechtsextreme Partei wirklich gefährlich. Aber das ist die Haltung. Das ist die Haltung der Wählergruppe 2 und 3 in Bezug auf die AfD. Das heißt, die haben überhaupt keinen... Ja, das ist sozusagen wie so ein Risiko in Kaufnahme zu sagen, naja, mit den jetzigen Parteien läuft es scheiße, soll doch die AfD mal zeigen, was sie kann und in 5 Jahren wählen wir sie wieder ab. Meine These wäre ja zu sagen, in den 5 Jahren geht sehr viel in der politischen Kultur kaputt, aber ich glaube, man muss einfach erstmal diesen Mechanismus verstehen, warum Leute sagen, naja, dann versuchen wir es jetzt mal mit der AfD und vielleicht ist es danach die Tierschutzpartei oder die, was weiß denn ich nicht wer, ne?
1: Ich würde so in Fragen nach den Ursachen, glaube ich, auch nochmal versuchen, das eben auf Sachsen-Anhalt als Bundesland zu beziehen. Und ich meine, in Sachsen-Anhalt gibt es ja die ganzen Probleme, die es in Ostdeutschland insgesamt gibt. Also du hast ja auch schon diese Erfahrung nach der Wende angesprochen, die mit Deindustrialisierung ja auch verbunden war. Es gibt dieses Stichwort Strukturwandel und die Probleme, die damit verbunden sind. Wir haben Probleme in der Infrastruktur, Demografieproblem wird immer wieder diskutiert, Verschuldung der Kommunen und dass die oft ja nicht entscheidungsfähig sind in den Sachen, die aber entscheidend für die Verhältnisse vor Ort sind. Inwiefern sind das denn Probleme, die sich auch in diesen Zustimmungswerten zur AfD widerspiegeln?
0: Ja, die spiegeln sich da drin natürlich wieder und da bin ich jetzt nicht sozusagen, ich habe ja jetzt keine soziologische Untersuchung gemacht, die das so abschichtet. Ich glaube nur, diese Probleme verdichten sich zu einem Krisenbewusstsein. Und dieses Krisenbewusstsein hat in Ostdeutschland sehr viel früher und sehr viel rapider eingesetzt als im Westen. Das hat was mit unterschiedlichen zeitgeschichtlichen Erfahrungen zu tun, aber es hat vielleicht auch so ein bisschen mit so ganz schnöden materialistischen Tatsachen zu tun, wie das, ich glaube, der durchschnittliche Ostdeutsche erbt etwa 12.000 bis 15.000 Euro und der durchschnittliche Westdeutsche, weiß ich nicht, 200.000 oder so. Das heißt, die materielle, also welche Fettschicht ist denn noch da, ne? Irgendwie, wenn gesellschaftliche Krisen greifen. Das spielt eine Rolle, das spielt die eine Rolle, die andere Rolle spielt vielleicht auch, das ist ja die These, die Jana Hensel vertritt. Ich teile die nicht, aber ich finde sie trotzdem erstmal interessant. Nämlich zu sagen, die Ostdeutschen haben sich lange darauf eingelassen, politische Partizipation einzufordern in der größer gewordenen Bundesrepublik. Und sie ist ihnen in Bezug auf ihre spezifischen kulturellen und sozialen Erfahrungen verweigert worden. Und jetzt kommt diese Biege zu sagen, also der letzte Aufstand der Arbeiteraristokratie der DDR in dem Versuch, auf Augenhöhe im wiedervereinigten Deutschland politische Anerkennung zu finden, waren die Hartz-IV-Proteste. Also ein eher emanzipatorischer Protest. Und dieser Protest lief ins Leere, das wissen wir ja, ne? Wolfgang Clement, der damalige Arbeitsminister, hat sich hingestellt und hat gesagt, die können da im Osten so lange auf die Straße gehen, wie sie wollen. Die Hartz-IV-Gesetze sind alternativlos. Und plötzlich gab es eine Situation, dass Menschen, die 35 Jahre lang gearbeitet hatten, den gleichen sozialen Status hatten im Jobcenter wie ein 19-Jähriger, der irgendwie seine Ausbildung abgebrochen hatte. So, und das ist sozusagen, also die Hartz-IV-Proteste sind ja nicht nur politisch gescheitert, die sind auch als soziales und politisches Partizipationsbegehren einer bestimmten Generation gescheitert. Und die nachfolgende Generation hat daraus vielleicht auch den Schluss gezogen zu sagen, na, wenn wir hier richtig auf den Putz hauen, dann muss man das irgendwie vielleicht mit anderen Themen machen, um sich Gehör zu verschaffen. Ist eine Deutung, die ich teile die nicht, weil da drin natürlich sozusagen der Aspekt von Rassismus und autoritäre Formierung keine Rolle spielt. Aber ich würde trotzdem sagen, das ist ein Aspekt, über den man nochmal nachdenken muss, nämlich sozusagen, warum das Protestpendel dann plötzlich nach rechts schwingt. Also wenn sozusagen ein eher emanzipatorischer Protest offenkundig nicht funktioniert und die Leute sich dann wenige Jahre später auf so eine, auf so rassistische Protestformate verlegen und sagen, na, jetzt kommen diese ganzen Argumente, jetzt schickt uns Angela Merkel hier in unser schönes Dorf die Asylbewerber und so weiter und so weiter. Das muss man alles nicht teilen, aber man kann das ja einen Moment lang mal sozusagen als Arbeitshypothese nehmen. Und die darüber liegende Folie ist die Folie der Erwartung aus der Politik an die Veränderungsbereitschaft der Ostdeutschen. Seit 1990 gibt es sozusagen die Anforderung, ihr müsst euch den Marktbedingungen, ihr müsst euch den veränderten geopolitischen, was weiß denn ich nicht, was Bedingungen anpassen. Und jetzt kommt die AfD und die sagt, wir kehren zurück zu einer erwartbaren Linearität der Normalität. Also, tun, ergehen, Leistung wird belohnt, faul sein wird bestraft und so weiter und so weiter. Ne? So. Also, und die AfD stellt sozusagen die in Anführungsstrichen gute alte Ordnung der alten Hierarchien wieder her. Männer sind Männer, Frauen sind Frauen, die Fleißigen kriegen gesellschaftliche Anerkennung, die Faulen nicht und. Ist alles nicht meine Sicht der Dinge, aber es ist sozusagen, es spiegelt etwas. Ne? So. Und die AfD tut ja sehr viel dafür, diese Normalitätserzählungen sozusagen zu verstärken und zu sagen, also kommen wir mal auf Till Schneider zurück, der sagt, wenn die Kinder in der Schule wieder was lernen würden, statt Ringelpiez mit Anfassen zu machen, dann würde auch das gesellschaftliche Zusammenleben wieder funktionieren. So. Und da sagen natürlich viele Leute erstmal, da hat er recht. Und dann guckt man erstmal ein bisschen genauer, was die AfD sich schulpolitisch so vorstellt. Und dann hat man das Gefühl, naja, das hat eigentlich mit einer anderen Form des Lernens nichts zu tun, sondern es ist eigentlich sozusagen, will Till Schneider die Schule, die Hochschulen und am Ende die ganze Nation in eine so eine Art Kadettenanstalt verwandeln. Na? So, indem wir irgendwie permanent nur stramm stehen und auswendig lernen, was König Friedrich Wilhelm III. So Heldenhaftes getan hat, wenn er taglang war. Ist halt die Frage, ob man das will oder ob Leute das wirklich überblicken. Ne? So, also das ist ja ein interessantes Retro-Deutschland, in das Till Schneider zurückkehren will. Immer wenn ich das durchlese, dann habe ich das Gefühl, ich lese so eine Programmerklärung des Deutschvölkischen Schutz- und Trutzverbandes aus den 20er Jahren. Und das war so eine völkische Massenorganisation, die eigentlich sich nicht entscheiden konnte, wollen sie den wilhelminischen Nationalismus zurück oder wollen sie schon den Übergang zum Faschismus? Also es war so eine klassische präfaschistische Massenorganisation. So. Und gleichzeitig knüpft das natürlich aber auch an das Autoritäre. Und das ist ja auch immer eine Unterströmung in Ostdeutschland gewesen. Wir haben einfach im Osten eine autoritäre Unterströmung. Das hat mit Totalitarismus oder Hufeisentheorie nichts zu tun. Diese autoritäre Unterströmung, die ist beides. Die ist links und rechts. Also es gibt sie links. Die SED war eine linksautoritäre Partei. Ja, poststalinistisch, weiß ich nicht was. Sozusagen ohne den Autoritarismus hätte die SED dieses Land DDR nicht zusammenhalten können. Das war eine linksautoritäre Partei und diese linksautoritären Deutungsmuster, die hatten prägenden Charakter für die Gesellschaft und hatten natürlich auch, also jedenfalls in ihren kleinbürgerlichen Erscheinungsformen, waren anschlussfähig oder hatten einen Übergang zu rechtsautoritären Deutungsmustern. Also beim Nationalismus, beim Rassismus und so weiter. Das ist jetzt auch nichts Neues, aber man kann schon Kontinuitätslinien verfolgen. Also der ehemalige AfD-Fraktions- und Parteivorsitzende in Sachsen-Anhalt, André Poggenburg, der hat sich immer sehr gerne daran erinnert, dass er Jung- und Tillmann-Pionier war. Und das hat ja nicht nur damit zu tun, dass man jetzt sagt, na ja, da gab es irgendwie, war das Eis schön und die Sommerferien waren schön oder weiß ich nicht was, oder man war 30 Jahre jünger und irgendwie in Jessica verliebt oder irgendwie sowas, sondern das hat natürlich auch habituell lebensweltliche und politische Kontinuitäten.
1: Ich habe das Gefühl, dass in dem, was du jetzt gesagt hast, dass du auch zwei Sachen gemacht hast. Nämlich das eine ist diese Normalität, zu der die AfD zurück will, dass man irgendwie so aufzeigt, diese Normalität gab es nie. Also das ist ein imaginäres Normal oder ein imaginäres Zurück. Und das andere ist, dass du auf Konsequenzen hinweist. Also was würde passieren, wenn die AfD das umsetzt? Sind das auch strategische Ansätze, wo du sagen würdest, das macht Sinn, immer wieder auf diese Punkte zu gehen?
0: Ja, das macht natürlich Sinn. Aber was würde passieren, wenn die AfD regiert dann muss man, glaube ich, mal eine bittere Wahrheit ganz deutlich aussprechen. Für eine übergroße Mehrheit der Wählerinnen und Wähler würde sich zunächst erst einmal nichts ändern. Und zwar weder im Positiven noch im Negativen. Ne? So, also die AfD, da ginge es vor allen Dingen um die Organisation von Kontinuität. Und wenn man sich jetzt das Wahlprogramm der AfD, aber auch ihr Parteiprogramm, aber auch das anguckt, was die Funktions- und Mandatsträger sagen, wenn der Tag lang ist, dann würde sich natürlich vor allen Dingen für gesellschaftliche Minderheiten sehr viel ändern. Und zwar sehr schnell und sehr rapide. So, und das heißt, es lohnt sich auch nochmal diesen Demokratiebegriff der AfD anzuschauen, weil sie ja den sehr gerne in Dienst nimmt und sagt, ja, das ist eben Demokratie, wenn wir regieren und da 40% haben. Aber Demokratie ist ja nicht Diktatur der Mehrheit, sondern Demokratie ist Interessenausgleich. Und die Frage ist so ein bisschen, wenn für die übergroße Mehrheit der Menschen sich nichts ändert, aber für Menschen, die gehandicapt sind oder einen migrantischen Kontext haben oder politisch weltanschaulich der AfD nicht in den Kram passen, für die wird es ein Problem. Für den von der Alltagsgeschäft des Politik, von der Sphäre des politisch weit entfernten Einwohners in der Blumenstraße 28, 48,3 Jahre, formale Qualifikation Angestellter und seine Frau mit zwei Kindern und einem 10 Jahre alten Auto vor der Tür, würde sich wahrscheinlich erstmal gar nicht so viel ändern. Aber die Qualität in einer Gesellschaft oder in einer Demokratie lebt ja auch davon, dass sie jetzt nicht nur sozusagen eine lebenswerte Umwelt für die Mehrheit organisiert, sondern auch in der Lage ist und auch willens ist, gesellschaftlichen Minderheiten Repräsentanz zu verschaffen und Partizipation zu verschaffen. Und das würde sehr schnell, sehr rapide sich ändern, wenn die AfD regiert.
1: Wie blickst du jetzt auf die Zeit, die noch bleibt bis zur Landtagswahl im September? Oder worauf kommt es an für dich jetzt in dieser Zwischenzeit?
0: Tja, also die Tage verrinnen ja sozusagen wie in so einer Sanduhr. Ich glaube, wir werden so etwas erleben, wie das im August, also wenn dann die Sommerferien vorbei sind, wird es nochmal eine sehr heiße, sehr intensive Wahlkampfphase geben. Ich glaube, im Moment wird das jetzt so, jetzt fahren erstmal alle in Urlaub und es plätschert so vor sich hin. Ich glaube, es kommt in der verbleibenden Zeit schon darauf an, nochmal klarzumachen, welche Konsequenzen das hat, wenn die AfD tatsächlich die Regierung übernähme. Oder weiterhin, oder nicht weiterhin, sondern ihren gestaltenden Einfluss auf die Politik irgendwie erweitern könnte. Und da sind ja viele Leute damit beschäftigt, das genau zu sagen. Also das auch nochmal zu kommunizieren. Was bedeutet das für alleinerziehende Frauen, die berufstätig sind mit Kindern? Oder was bedeutet das für Senioren in der Seniorenarbeit, wenn die AfD die Arbeit der Wohlfahrtsverbände umkrempelt oder weiß ich nicht was. Ne? Also Leuten einfach auch nochmal vor Augen zu führen und zu sagen, die Wahl der AfD, das ist kein abstrakter Vorgang, sondern es hat auch konkrete Konsequenzen. Und natürlich wird es jetzt eine Herausforderung, die im Moment bestehende Kommunikationsdominanz der AfD zu durchbrechen oder ihr zumindest was entgegenzusetzen. Weil das ist ja auch ein Teil des Problems, dass die AfD ja zumindest in den sozialen Medien uneinholbar vorne liegt. Jetzt gewinnt man natürlich die Wahlen in Sachsen-Anhalt nicht damit, dass man TikTok- und Instagram-Videos macht, was auch damit zusammenhängt, dass die Mehrheit der Wählerinnen und Wähler dieser Generation, also nicht dieser internetaffinen Generation angehören. Und außerdem, wenn man also jetzt mal nördlich von Stendal versucht, irgendwie ein wackelfreies Video aufzurufen, wird das wahrscheinlich mit der Internetverbindung eher schwierig. Aber das ist natürlich ein Faktor.
1: Ich habe hier mit David Begrisch gesprochen vom Verein Miteinander in Magdeburg. Ganz vielen Dank für das ausführliche Gespräch.
0: Ich danke euch.
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So ist das, wenn man in einem anderen Studio landet, was man noch nicht richtig kennt. Ich bin ganz, ganz aufgeregt, heute hier zu senden aus Stuttgart, aus einem Studio, wo ich das erste Mal unterwegs bin. Einen wunderschönen guten Morgen hier zum Morgenmagazin wünsche ich euch allen. Ihr hört uns auf Radio Korax in Halle. Hört uns auf in ganz Sachsen beim Rundfunkkombinat, bei Radio Blau in Leipzig, Coloradio in Dresden, Radio Swupfort in Frankfurt. Grüße gehen raus zu Radio Unerhört Marburg. Und heute hört ihr uns auch in Stuttgart und am Donnerstag auch. Am Mittwoch auch. Was wird in den nächsten 2 Stunden mit uns hier passieren? Es geht um den Safe Abortion Day in der nächsten Stunde. Es geht um eine Antirassismus-Demo in Magdeburg. Und es gibt die Rojava-Nachrichten, wie üblich, und weitere Nachrichten. So, und jetzt können wir hier tatsächlich gemeinsam weiterhören? Das sind die Raincoats mit Lola, die hier einfach so frech automatisch losgegangen sind nach dem Jingle. Ich hoffe, ich schieße nicht weitere solche Böcke. Übrigens, am Mikrofon ist Roman.

Ja, die Raincoats waren das mit Lola. Eine ziemlich hübsche Variante, wie ich finde, von diesem Lied. Okay, normalerweise erwartet man früh am Morgen, wenn man so aus dem Bett fällt und das Radio einschaltet, dass es da Nachrichten gibt, so ganz viele Nachrichten, die jetzt wirklich einen Neuigkeitswert haben, haben wir nicht. Das, was zu erzählen ist, das werden wir uns gemeinsam in umfangreicheren Sachen anhören. Was ich heute aber auf die Schnelle auf Netzpolitik.org gelesen habe, was allerdings auch schon gestern veröffentlicht worden ist, da geht es mal darum, was eigentlich passiert, wenn ihr am frühen Morgen euch zum Beispiel zu irgendeinem Chat anmelden wollt oder so. Da gibt es jetzt ganz sichere Verfahren, die Alter verifizieren sollen oder die eure Identität verifizieren sollen. Und ganz oft kommt ihr in so eine Situation, dass ihr da euer Gesicht hinhalten sollt, ein Gesichtsscan gemacht wird und welche Firmen da dahinter stehen, nämlich im Kern die Firma Persona, das erzählt euch Netzpolitik.org und dann kann man sich ungefähr vorstellen, in welche Richtung die Reise geht, was beispielsweise den Einsatz von Palantir angeht, weil das werden dann ganz schnell öffentliche Daten, mit denen dann irgendwas rumgemacht werden kann. Okay. Hier geht es weiter mit noch ein paar Takten Musik, bevor der erste Beitrag kommt, und zwar von den Breeders, The She.

Ja, im Übrigen, das habe ich vorhin irgendwie so ein bisschen übersprungen, ne? Das Geld hat Persona von Peter Thiel, also von einer seiner Milliarden von Firmen, die er da irgendwie gründet oder Fonds oder hast du nicht gesehen. In Dresden gab es in der letzten Woche eine hübsche Aktion, die so ein paar Gedanken bei mir angeregt hat. Als das so in ganz wilden Zeiten haben wir uns an die Fahrräder kleine Körbchen dran gemacht mit so Mini-Pflastersteinen, die manchmal in den Fußwegen verbaut waren. Ja, manchmal an bestimmten Stellen noch sind. Und haben dann, wenn AutofahrerInnen uns versucht haben zu ramponieren, denen ihre Autos ramponiert, eine flauschige Variante, die jetzt nicht so ruppig daherkommt, ist vielleicht auch nicht jeder Mensch Sache, da gleich mit Steinen zu schmeißen, bloß weil man über den Haufen gefahren wird. Hat es eine kleine Demo gegeben im Dresdner Westen mit Fahrrädern und Poolnudeln, die da drauf sind. Sind hinten auf dem Gepäckträger, sodass mal ein Signal dafür vermittelt wird, wie groß eigentlich der Mindestabstand ist, den AutofahrerInnen zu halten haben, wenn sie an mir vorbeigeschlittert kommen. Also, na, alles in allem ziemlich freundliche und vielleicht doch recht eindrucksvolle Möglichkeit. Vielleicht könnte sowas auch in den Alltag einziehen. Gestern war ich in Tübingen, dort hatte ich den Eindruck, da braucht man sowas tatsächlich wirklich nicht. Da gibt es Straßen, regelrechte Fahrradstraßen mitten durch die Stadt, wo durchaus breite Plätze entstehen für und auch die für Fahrradfahrerinnen und auch darüber nachgedacht ist, wie eigentlich dann so Kreuzungssituationen geschaffen sind. Also dafür tatsächlich, ich sag's nur ungern, aber dafür bekommt Tübingen tatsächlich meine Bestnote. Okay, hier gibt's noch drei Takte Musik vor dem ersten vorproduzierten Beitrag Chastity Belt mit The Thing.

0: Am 28. September ist jedes Jahr der Safe Abortion Day. Das Bündnis Halle for Choice setzt sich seit 4 Jahren für reproduktive Selbstbestimmung und körperliche Autonomie ein. Rosalie von Radio Blau war im Gespräch mit Johanna von Halle for Choice, um über die Arbeit des Bündnisses, den Safe Abortion Day und die politische Dimension bezüglich Demokratie und körperlicher Autonomie sowie die Wahlen in Sachsen-Anhalt zu sprechen. Zuerst wurde Johanna gefragt, was die studentische Gruppe Halle for Choice ist und wie sich die Gruppe gebildet hat.
1: Wir sind Halle for Choice und uns gibt es jetzt seit 2022, also seit mehr als 4 Jahren. Das Bündnis ist aus einer Vernetzung verschiedener Hochschulgruppen entstanden und ich selbst bin jetzt seit Februar diesen Jahres mit dabei. Wir machen vor allem Öffentlichkeits- und Bildungsarbeit, zum Beispiel über Social Media und aber auch selbst organisierte Veranstaltungen, aktuell vor allem aber auch mit Hinblick auf die Landtagswahl in Sachsen-Anhalt. Und uns ist es dabei wichtig, das Thema auch aus aktivistischen Kreisen herauszubringen und somit auch zur Entstigmatisierung beizutragen. Und dazu kommt auch, dass wir auch politische Forderungen haben. Also wir setzen uns unter anderem für die Entkriminalisierung von Schwangerschaftsabbrüchen, eine flächendeckende Versorgung und eine bessere Verankerung des Themas in der medizinischen Ausbildung ein.
2: Danke für diesen kurzen Einblick in eure Arbeit. Jetzt konkret. Am 28. September ist Safe Abortion Day, der internationale Tag für einen sicheren Schwangerschaftsabbruch. Den kennen viele vielleicht noch nicht. Was steckt dahinter?
1: Den Safe Abortion Day gibt es seit 1990. Er wurde von feministischen Gruppen in Lateinamerika und der Karibik ins Leben gerufen, die sich für die Entkriminalisierung von Schwangerschaftsabbrüchen, einen sicheren Zugang und gegen die Stigmatisierung eingesetzt haben. Und das Thema ist halt bis heute aktuell und auch nicht nur in Lateinamerika und der Karibik. Und deshalb ist der 28. September mittlerweile ein internationaler Aktionstag, an dem weltweit Demonstrationen und Veranstaltungen stattfinden. Und im Grunde geht es darum, dass Schwangerschaftsabbrüche überall auf der Welt stattfinden, unabhängig davon, ob sie erlaubt sind oder nicht. Und am Safe Abortion Day wollen wir deshalb darauf aufmerksam machen, dass es einen entscheidenden Unterschied macht, ob Menschen Zugang zu einer sicheren medizinischen Versorgung haben. Denn ein sicherer Schwangerschaftsabbruch sollte nicht davon abhängen, wo man lebt oder wie viel Geld man hat.
2: Und was plant ihr in Halle konkret Ende September?
1: Am Montag, den 28. September, veranstalten wir ab 16 Uhr eine Kundgebung auf dem Marktplatz in Halle. Da werden auch verschiedene andere Gruppen und Initiativen dabei sein und es wird Infostände, interaktive Angebote, Kuchen und natürlich auch Redebeiträge geben. Man kann sich da also informieren, miteinander ins Gespräch kommen und im Allgemeinen, Großen und Ganzen gemeinsam für reproduktive Selbstbestimmung einstehen.
2: In Deutschland ist ja Abtreibung bis heute nicht vollständig entkriminalisiert. Denn Paragraph 218 ist zwar reformiert worden, aber nicht abgeschafft. Wie erlebt ihr das in eurer alltäglichen Arbeit?
1: Also wir merken in unserer Arbeit vor allem, dass der Paragraph 218 kein abstraktes Gesetz ist, sondern ganz konkrete Auswirkungen hat. Also Schwangerschaftsabbrüche sind rechtlich immer noch besonders geregelt mit Beratungspflicht, Wartefrist und Strafandrohung. Und das trägt aus unserer Sicht vor allem zur Stigmatisierung bei und sorgt auch dafür, dass Schwangerschaftsabbrüche rechtlich anders behandelt werden als andere medizinische Eingriffe. Und das zeigt sich auch ganz konkret in der Versorgung in Sachsen-Anhalt. Es gibt immer weniger ÄrztInnen und Kliniken, die Schwangerschaftsabbrüche anbieten. Und gerade für Menschen aus ländlichen Regionen bedeutet das halt teilweise sehr lange Wege und zusätzliche Kosten. Und dazu kommt, dass ÄrztInnen, die Abbrüche anbieten, teilweise Anfeindungen ausgesetzt sind. Und auch in der medizinischen Ausbildung ist das Thema noch nicht verankert.
2: Und warum ist das Recht auf Abtreibung für euch eine Frage der Demokratie und nicht nur der Medizin oder der persönlichen Moral?
1: Demokratie heißt, ja, ich kann über mein Leben selbst entscheiden und die körperliche Selbstbestimmung ist dabei die Grundlage davon. Also wenn der Staat vorschreibt, was ich mit meinem Körper tun soll, und genau das passiert ja bei dem Abtreibungsverbot, greift ja diese Selbstbestimmung ein. Und dazu kommt, der Zugang zu sicherer Versorgung in Deutschland ist regional sehr ungleich verteilt. Und das bedeutet halt auch, dass das Recht also existiert auf dem Papier, aber nicht für alle gleichermaßen in der Praxis. Und genau das ist halt ein demokratisches Problem.
2: Nochmal zurück dazu, dass ihr ein studentisch organisiertes Bündnis seid. Ihr seid kein Verein und ihr seid nicht an eine Partei gebunden. Warum macht ihr das trotzdem? Was ist für euch und für eure Arbeit antreibend?
1: Ich glaube, was uns als Gruppe besonders ausmacht, ist, dass wir aus ganz unterschiedlichen Bereichen kommen. Also von Medizin über soziale Arbeit, Politikwissenschaften, aber auch aus vielen anderen Fachbereichen. Und dadurch bringen wir halt super viele Perspektiven mit. Und uns ist außerdem wichtig, eine niedrigschwellige Möglichkeit zu bieten, sich für reproduktive Rechte einzusetzen. Deshalb sind wir auch bewusst keine Hochschulgruppe, sondern offen für alle, die sich engagieren möchten, unabhängig davon, ob sie jetzt studieren oder nicht. Und ja, was uns dabei verbindet, ist auf jeden Fall die Idee der reproduktiven Gerechtigkeit. Also grob gesagt, Menschen sollen selbst entscheiden können, ob und wann sie Kinder bekommen, und sie sollen die Unterstützung und die Bedingungen bekommen, die sie dafür brauchen, also ohne Diskriminierung und unabhängig von ihrer sozialen Situation. Und gerade mit Blick auf die Landtagswahl in Sachsen-Anhalt wird es für uns halt noch wichtiger, diese Themen sichtbar zu machen und uns dafür einzusetzen.
2: Ja, auf die politische Perspektive bist du ja jetzt schon ein bisschen eingegangen und eben genau auf dieses Thema. In Sachsen-Anhalt stehen die Landtagswahlen an. Und das Thema Abtreibungsrechte ist politisch umkämpft. Ich glaube, das hast du durch deine bisherigen Ausführungen schon sehr deutlich gemacht. Und das Thema ist umkämpft gerade von rechten Parteien. Wie wirkt sich das auf eure Arbeit aus?
1: Die politische Auseinandersetzung zeigt uns gerade, wie wichtig unsere Arbeit ist. Also wenn reproduktive Rechte von rechts angegriffen werden, müssen wir Selbstbestimmung und den sicheren Zugang zu Schwangerschaftsabbrüchen umso deutlicher verteidigen. Gleichzeitig merken wir, dass das Thema noch stärker in die Öffentlichkeit gehört, denn reproduktive Rechte sind keine Selbstverständlichkeit. Also auch Rechte, die halt lange erkämpft wurden, können wieder in Frage gestellt werden. Und deshalb informieren wir gerade im Vorfeld der Landtagswahl, machen politische Zusammenhänge sichtbar und nutzen dafür Social Media, Flyer und kostenlose Veranstaltungen. Uns ist dabei wichtig, auch Menschen außerhalb aktivistischer Kreise zu erreichen. Genau.
2: Und was wünscht ihr euch vom politischen Betrieb in Sachsen-Anhalt konkret?
1: Wir wünschen uns vor allem, dass das Land seine Möglichkeiten nutzt, um die Versorgung hier in Sachsen-Anhalt konkret zu verbessern. Dazu gehört für uns, dass Schwangerschaftsabbrüche auch in ländlichen Regionen zugänglich bleiben und Beratungsstellen verlässlich finanziert werden. Auch in der medizinischen Aus- und Weiterbildung sollte das Thema weiter stärker verankert werden. Genauso wichtig sind für uns aber auch gute Aufklärung und Bildungsangebote zu reproduktiven Rechten und sexueller Selbstbestimmung. Und dazu gehören auch stabile Unterstützungsstrukturen für Menschen, die von Gewalt betroffen sind, sowie ein guter Zugang zu medizinischer Versorgung und finanziellen Hilfen während der Schwangerschaft. Es gibt aber auch Forderungen, die nicht auf Landesebene entschieden werden können, aber dennoch super wichtig sind. Also dazu gehört zentral die vollständige Entkriminalisierung von Schwangerschaftsabbrüchen. Also Paragraph 218 muss gestrichen und Schwangerschaftsabbrüche außerhalb des Strafrechts geregelt werden. Und ganz unabhängig von politischen Ebenen wünschen wir uns natürlich, dass Schwangerschaftsabbrüche endlich entstigmatisiert werden und als Teil der regulären Gesundheitsversorgung angesehen werden.
0: Soweit dieser Beitrag zum Safe Abortion Day Rosalie war das im Gespräch mit Johanna von Halle for Choice. Und hier geht es mit Musik weiter. Cat Power mit The Colors and the Kids.

0: Nachricht aus dem Herzen der Frauenrevolution. Von Women Defend Rojava.
1: Liebe Freundinnen, zur Kampagne We Are All DPG. Vertreterinnen verschiedener Frauenorganisationen aus Politik, Presse und Gesellschaft sind in den letzten Tagen zusammengekommen, um über die Kampagne We Are All YPG, deren bisherigen Ergebnisse und weitere Perspektiven zu diskutieren. Deutlich wurde, dass trotz vielen Aktionen am Anfang der Kampagne und vielfältiger internationaler Solidarität bisher keine konkreten Ergebnisse erreicht werden konnten. Alle Teilnehmenden haben klargestellt, dass die Kampagne weitergehen und gestärkt werden muss. Das Weiterbestehen der YPG ist für die Frauen in Rojava ein integraler Bestandteil ihrer Identität und grundlegend für den Kampf um den Erhalt der Errungenschaften der Frauenrevolution. Von Seiten der Übergangsregierung wird eine Integration der Frauenverteidigungseinheiten in die syrische Armee weiterhin kategorisch abgelehnt. Alternative Möglichkeiten, zum Beispiel wie die Anbindung an das Innenministerium unter Beibehaltung autonomer Strukturen und einer von Frauen geführten Leitung, wurden zwar in den Medien aufgegriffen, aber nicht von Seiten der Übergangsregierung ernsthaft diskutiert. Am Dienstag fand nun ein erstes Gespräch zwischen der Übergangsregierung und der Kommandantur der YPG statt. Alle warten nun auf weitere konkrete Schritte. Zur Situation der Vertriebenen in Nord- und Ostsyrien. Sichere und lebenswürdige Bedingungen zu schaffen für vertriebene Familien, die in den letzten Jahren aufgrund von Angriffen und Besatzung oft mehrfach flüchten mussten, ist weiterhin eine der größten Herausforderungen in Nord- und Ostsyrien. Aktuell verschärft sich die anhaltende Krise für Vertriebene aus Shaba in Ramishlo mit dem Herannahen des neuen Schuljahres. Mehr als 200 Familien, die derzeit in 17 Schulen untergebracht sind, droht die Räumung, ohne dass alternative Unterkünfte bereitgestellt werden können. Während die Bildungsbehörden die Räumung der Schulen fordern, damit Schüler wieder in ihre Klassenzimmer zurückkehren können, betonen die Vertriebenen, dass ihre vorrangige Forderung eine sichere Rückkehr nach Shaba ist und nicht die Umsiedlung an einen anderen Ort. Sie fordern die notwendigen Sicherheitsvorkehrungen, um ihre Sicherheit und Würde zu gewährleisten und ihnen die Rückkehr in ihre Heimat zu ermöglichen. Vertriebene aus Serekania warten weiterhin auf eine sichere Rückkehr. Vor Presse und Öffentlichkeit äußern sie immer wieder, dass die Rückkehr in ihre Häuser ein Grundrecht ist, dass jede Rückkehr jedoch sicher, stabil und würdevoll sein muss. Sie forderten die Instandsetzung beschädigter Häuser, die Wiedereröffnung von Straßen und Schulen sowie die Sicherung grundlegender Lebensbedingungen, verbunden mit dem Schutz der zurückkehrenden Zivilisten. Sie betonten, dass die jahrelange Vertreibung und die Entbehrungen in den Camps ihre Entschlossenheit zur Rückkehr nicht geschwächt hätten und dass sie bereit seien, zurückzukehren, sobald Bedingungen gegeben seien, die ihre Sicherheit und ihre Rechte gewährleisten. Fortgesetzter Dialog über die Zukunft Syriens. In Damaskus ist ein Treffen zwischen dem Oberbefehlshaber der syrischen demokratischen Kräfte, Maslum Abdi, der Co-Vorsitzenden der Abteilung für Auswärtige Beziehungen, Ilham Ahmed, und dem Außenminister der syrischen Übergangsregierung, Assad al-Shaibani, zu Ende gegangen. Im Rahmen des laufenden Dialogs über die Zukunft des Landes wurden bei dem Treffen eine Reihe von Themen im Zusammenhang mit den politischen Entwicklungen in Syrien und der Umsetzung noch offener Punkte aus dem Abkommen vom 29. Januar erörtert. Im Anschluss an das Treffen wurde die Auflösung des Militärbündnisses und der Abschluss der Integration der bisherigen Kessede-Einheiten als Brigaden in die syrische Armee bekannt gegeben. Frauenrechte in der Verfassung eines neuen Syriens. Der syrische Frauenrat veranstaltete in Hasaka einen Vortrag über Frauenrechte in der Verfassung eines modernen Staates und betonte, dass Gleichberechtigung, Menschenwürde und Rechtsstaatlichkeit grundlegende Prinzipien beim Aufbau des Staates sein müssen. Der Vortrag befasste sich mit dem verfassungsmäßigen Recht der Frauen, darunter Bildung, Beschäftigung, politische Teilhabe, Entscheidungsfindung sowie Schutz vor Gewalt und Diskriminierung. Es wurde betont, dass die Gewährleistung der Frauenrechte und die Sicherstellung ihrer uneingeschränkten Teilhabe kein Thema ist, das nur Frauen betrifft, sondern eine Grundlage für eine moderne und demokratische Gesellschaft sind. Und damit senden wir revolutionäre Grüße aus Rojava.

0: Ja, jetzt gab es hier gerade noch einen kleinen Stolperer beim Aufnehmen der Telefonverbindung. Ich bin jetzt mit Rob verbunden und wir möchten sprechen über eine Demonstration am 29., also übermorgen in Magdeburg. Hallo Rob.
1: Hallo.
0: Ja, Samstag, 13 Uhr, gibt es eine Demonstration zusammen gegen Rassismus in allen möglichen Sprachen. Solidarität heißt Empowerment. Müsste man vielleicht gar nicht viel dazu sagen, aber in was für Zeiten sind wir eigentlich gerade? Also, dann erzähl mal bitte, was gibt es da für eine Demonstration und wie organisiert ihr euch?
1: Genau, am Samstag um 13 Uhr startet in Magdeburg am Hauptbahnhof.

0: Tempelhof die Demo zusammen gegen Rassismus. Das ist eine Initiative von einem antirassistischen Bündnis, von verschiedenen Vereinen und Organisationen aus Magdeburg. Und die Idee ist vor ein paar Monaten entstanden, weil wir vor der Landtagswahl nochmal zusammen ein klares Zeichen gegen Rassismus setzen wollten. Und also es geht uns vor allem darum, die Perspektiven von Betroffenen von Rassismus und geflüchteten Menschen in den Vordergrund zu stellen und darauf aufmerksam zu machen, wie zwischen Abschottungspolitik, aber halt eben auch dem Rechtsruck in Ostdeutschland sich die Realitäten gestalten von Menschen mit Migrationsgeschichte. Und genau, es ist ein breites Bündnis. Mittlerweile wird auch deutschlandweit mobilisiert und Seenotrettungsorganisationen wie Sea-Watch rufen mit dazu auf, am Samstag nach Magdeburg zu kommen. Und ja, wir freuen uns über jeden Menschen, der zusammen mit uns auf die Straße geht, für eine offene und solidarische Gesellschaft, weil ich glaube, die Zeiten erfordern das.
1: Nun ist es ja so, es gibt immer mal so Phasen, wo man den Eindruck hat, dass Rassismus ist was, was hauptsächlich institutionell verantwortet wird. Da gibt es staatliches Handeln, da gibt es Einschnitte bei den Grundrechten auf Asyl in den 90er Jahren und Ähnliches. Also und das andere ist so eine Frage politischer Kultur. Also was denken und tun die Leute, die das so alltäglich dir auf der Straße begegnen. Wovor habt ihr eigentlich mehr Angst im Moment oder ja, was beeindruckt euch mehr negativ?
0: Das ist eine sehr spannende Frage. Ich glaube, ich möchte das gar nicht so gegeneinander aufwiegen. Es ist beides schlimm. Also natürlich sind die Gesetzesverschärfungen, die jetzt vor allem auch mit der GEAS-Reform auf europäischer Ebene passieren, eine ganz schön krasse Entrechtung von Menschen. Und gleichzeitig erleben wir einfach auch in Ostdeutschland eine neue Form der Gewalt gegen Menschen, die von Rassismus betroffen sind. Und ich glaube, dass beides gleichzeitig zu benennen, ist halt irgendwie auch wichtig, um nicht nur auf der einen Seite Symptome, sondern halt eben auch Ursachen zu benennen. Und ja, ich glaube, es ist ein gesamtgesellschaftlicher Prozess, wo viele Menschen, die Verantwortung tragen, auch regierende Politik. Und wir sind einfach auf jeden Fall klar dagegen, dass Menschen gegeneinander ausgespielt werden. Und das ist der Punkt. Und die größere Sorge, ich weiß nicht, ich glaube, manchmal frage ich mich das auch. Und wir wollen einfach Haltung zeigen an dem Tag. Und genau, uns ja, vor allem auch, wie oben drüber steht, gegenseitig empowern, dass es besser ist, wenn man zusammensteht, als wenn man alleine mit dem ganzen Mist ist, der gerade passiert.
1: Ja, das Bündnis besteht unter anderem aus einer afghanischen Fraueninitiative, der antirassistischen Aktion Magdeburg, Seebrücke, Solimo und Syrisch-Deutscher Kulturverein und der demokratischen Jugend. Wie funktioniert eigentlich im Vorfeld so einer Veranstaltung? Wie funktionieren da eigentlich die Debatten? Weil möglicherweise ist der Fokus ja zum Teil recht unterschiedlich. Zum einen sind das die Erfahrungen von Menschen, die ja eben nicht ohne Grund nach Europa gekommen sind, die da sozusagen Angelegenheiten in ihrer Herkunftsregion betreffen. Zum anderen sind das ganz konkrete Erfahrungen auf der Flucht oder mit Flucht, wenn wir auf den Blick von Seebrücke schauen. Oder sind es dann eben auch diese Schwierigkeiten, hier in diesem Land überhaupt Fuß zu fassen, überhaupt ein Minimum an Respekt zu erfahren. Wie funktioniert eigentlich im Vorfeld so einer Demonstration da eine Debatte untereinander aus so verschiedenen Perspektiven?
0: Ich glaube, das ist eine sehr spannende Frage. Insgesamt ist diese Initiative aus, glaube ich, einem Gefühl der Ohnmacht entstanden und dass wir alle festgestellt haben, dass die gegenwärtige Realität für viele verschiedene Menschen aus unterschiedlichen Gründen durchaus auch sehr belastend ist. Und ich glaube, das war oder ist aktuell ein Minimalkonsens, der einfach klar sagt, und ich glaube, das sollte halt einfach in der gesamten Gesellschaft auch einfach wieder mehr der Fall sein, dass Rassismus insgesamt einfach keinen Platz hat. Und Ja, wie gesagt, wir versuchen da vor allem halt irgendwie auch als mehrheitlich weiße Organisation halt irgendwie die infrastrukturelle Arbeit halt irgendwie zu leisten, damit die Demonstration gut und friedlich verläuft, die kommunikative Arbeit mit Behörden etc. Und das ist uns auch besonders wichtig zu sagen, wir wollen ein friedliches Zeichen setzen an dem Tag und auch vor allem aus den Communities heraus kommt genau eben diese Aussage, dass es ihnen wichtig ist, dass sie sagen, das ist auch unsere Heimat und wir wollen hier in Frieden miteinander leben und genau, den Appell, nicht den Mensch aufgrund seiner Herkunft zu beurteilen, sondern halt eben als Mensch zu sehen.
1: Mhm. Ihr wünscht euch eine Welt nicht nur ohne Rassismus, auch ohne Antisemitismus, ohne Ableismus, ohne Sexismus und Queerfeindlichkeit. Wen möchtet ihr an diesem Samstag jetzt hauptsächlich ansprechen? Also die, wir hatten das am Anfang, die Generation Deutschland ist es nicht, was euch so interessiert. Da seid ihr schon viel zu lange am Start, wo ihr sagt, wir machen jetzt hier nicht irgendein Verhinderungsdemo. Wer soll zuhören und wer soll hinkommen?
0: Ich glaube, alle Menschen, die was gegen den Rechtsdruck haben und ein klares Zeichen setzen wollen. Also ich glaube, dass, ja, wir wollen uns halt nicht an der Generation Deutschland abarbeiten an dem Tag, weil ich denke, dass ihre Narrative, ihre Erzählungen auf rassistischen Lügen und Falschbehauptungen halt irgendwie beruhen und das ist für mich auf jeden Fall auch kein ist nicht meine Aufmerksamkeit nicht wert, unsere Aufmerksamkeit nicht wert. Es geht uns darum, in einer schwierigen Zeit uns gegenseitig zu ermutigen, aktiv zu sein in einer demokratischen Gesellschaft und miteinander halt ein starkes Zeichen zu setzen. Und das ist das Ziel dieser Demonstration. Und da ist sehr herzlich jeder Mensch eingeladen, der Anstand hat und gerade vor eine Woche vor der Landtagswahl in Sachsen-Anhalt nochmal ein klares und starkes Zeichen gegen Rassismus und jede Form von Ausgrenzung setzen möchte.
1: Ja, Schulter an Schulter zusammen. Wie sieht das aus? Ist dir bekannt, ob es aus anderen Städten irgendwie organisierte Anreisen gibt?
0: Teilweise ja. Aus Berlin kommen Freunde und Freundinnen. Wir haben auch dazu aufgerufen, über Social Media auch, dass aus anderen umliegenden Städten, Magdeburg liegt relativ zentral in Deutschland, von Leipzig, Halle, Hannover, das sind alles bloß so 1 bis 2 Stunden Anfahrtweg. Genau, da freuen wir uns natürlich über jede motivierte Person, die zusammen mit uns da auf die Straße kommt und anreist. Aber wie genau, also wir können es gerade aktuell sehr schwer abschätzen, wie viele Menschen dort zustande kommen und genau, freuen uns aber über alle Menschen, die von außerhalb kommen.
1: 13 Uhr geht's los. Wo genau in Magdeburg sollen sich die Menschen einfinden?
0: Wir empfangen alle sehr herzlich und freundlich am Hauptbahnhof in Magdeburg.
1: Das ist leicht zu finden, wenn man aus dem Zug fällt, dann ab in die Demo. Danke, Rob, für diese Information. Wünsch euch eine gute Demo. Ich bin da noch nicht in der Region. Und ja, einen schönen Morgen dir.
0: Das wünsche ich euch auch. Danke fürs Gespräch.
1: Tschüss.
0: Tschüss.

Manchmal ist es gut, dass man sich nicht auf alles verlassen kann. Zum Beispiel die Vorstellung, dass wenn jemand komische Musik macht, dass er dann auch irgendwie ein schlimmer Mensch sein muss. Das ist nicht unbedingt eins. Worauf will ich hinaus? Dolly Parton ist gestorben mit über 80 Jahren. Und sie war ja tatsächlich eine ganz, ganz zauberhafte Figur, eine sehr verbindende Figur, die eben eigentlich ja eine Musik macht, die in einem relativ reaktionären Milieu rezipiert wird. Und Dolly Parton hat sich aber unglaublich ins Zeug gelegt. Auch für die Schwulenbewegung in den USA ist eigentlich zu einer regelrechten Ikone. Und wenn man die Friese anguckt, eigentlich das, ja, der Abziehbogen aus dem eigentlich jede Drag-Queen sich inspirieren lässt, kleidungsmäßig oder auch frisurenmäßig. Gut, vielleicht hinterhergeworfen, This Love Is Not Wrong von The Field Mice.

Ja, ich weiß ja nicht, wie es euch geht. Ich bin noch relativ zerknittert hier am frühen Morgen und damit es ein guter Morgen ist und bleibt, freue ich mich, dass ich Platz für Musik habe. Und hier gibt es von Marika Hackman noch Undone Undress.

Wenn ihr gerade überlegt, was ihr vielleicht in der übernächsten Woche tun solltet, da habe ich tatsächlich eine Idee. Vom 7. bis zum 13. September gibt es in Dresden die anarchistischen Tage, nun mittlerweile schon 10 Jahre lang, glaube ich, und die verteilen sich so über nennenswerte Projekte der Stadt, Hall of Fame, Malobeo, auch beim Radio, Coloradio, im Seminarraum finden Sachen statt, im Thalia-Kino, der Mangelwirtschaft und im FAU-Lokal. Ich hoffe, ich habe niemanden vergessen. Doch, Matzkestraße und TBA. Also es gibt verschiedene Orte, und wie das natürlich bei so einem anarchistischen Kongress ist, kann man jetzt nicht so genau vorhersagen, was es alles gibt. Es ist ein ziemlich breites Themenspektrum, was schon so versucht, die letzten Jahre oder Jahrzehnte zu schauen, was hat eigentlich stattgefunden, wie hat sich anarchistische Bewegung organisiert, und vor allem, wie schauen wir von da aus vorwärts in einer Welt, die nicht gerade wenig komplex ist. Und ja, wir werden halt nicht mit Demonstrationen allein die AfD verhindern, jetzt mal ganz plakativ gesagt. So gibt es also eine ganze Reihe von Veranstaltungen. Wenn ihr dorthin kommt, habt ihr natürlich die Möglichkeit, auch mitzugestalten, was dann sonst noch dort mit passiert. Also sowas ist nie in Stein gemeißelt. Und wenn ihr dann einmal in Dresden seid, da gibt es dann tatsächlich auch noch die Political Art Days, dann bloß am Wochenende vom 11. bis zum 13.9. Das ist eine Ausstellung, Workshop, Filme, Diskussionen, Musik. Da wird Kunst, politische Bildung, gesellschaftliches Engagement mit einem Fokus auf Migration, Bewegungsfreiheit, wie gehen Güter um die Welt. Also es geht um Bewegung im weitesten, aber auch im konkreten Sinn. Political Art Days vom 13. bis zum vom 11. bis zum 13. September. Also das wäre eine Woche, die man tatsächlich in Dresden irgendwie mal verbringen könnte. Hier geht's musikalisch weiter mit Palp vom letzten Jahr, glaube ich, letzten Frühjahr 2025, Mai 6.

Es gab ja einen Aufreger in dem Frühjahr um ein paar Buchläden, die vom Kulturstaatsminister Wolfram Weimer von einer Förderung ausgeschlossen worden sind, also von einem Preis, der an innovative Buchhandlungen geht, nachdem und spätestens da ist vielen Menschen dieser Name das irgendwie mal untergekommen. Nach dem sogenannten Haber-Verfahren wurde eine Anfrage beim Bundesverfassungsschutz gestellt, ob zu diesen Einrichtungen etwas vorhanden wäre beim Bundesverfassungsschutz, was auch immer das dann im Konkreten sein sollte. Und daraufhin, dass die Informationen kamen, ja, da liegt was vor, was ja überhaupt noch nicht heißt, dass da irgendwie eine Schuld oder sonst was ist. Dann wurden die, also drei Buchhandlungen, von der Liste genommen. Soweit so bekannt, das Emily Haber-Verfahren, nach Emily Haber benannte Verfahren, so einer Staatssekretärin 2018 entwickelt, wird ja auch mit herangezogen, beispielsweise bei Bundesförderprogrammen. Da wird eine Regelanfrage beim Verfassungsschutz gemacht, ob denn eigentlich die Vereine das Geld wert sind. Da gibt es so diverse Geschichten in der Geschichte. Auch beispielsweise unser AZ in Dresden tauchte mal im Verfassungsschutzbericht auf und da wurde dann auch gleich irgendwie, das ist nun Jahrzehnte her, gleich festgestellt, jetzt müssen wir alle Förderungen zurück. Holen, Pustekuchen, musste überhaupt nicht so sein, zumal die Informationen, die von so einem Verfassungsschutz zusammengetragen sind, definitiv nicht so klar sind und so qualitätsgesichert wie die Informationen der Schufa. Und vieles, was dort an Nennungen stattfindet, basiert schlicht auf Unverstand. Aber das ist gar nicht das Thema. Es hat ein Bundestagsabgeordneter, David Schliesing von der Fraktion Die Linken, der ist da medienpolitischer Sprecher und der hat eine Anfrage an die wissenschaftlichen Dienste des Deutschen Bundestages gestellt und die haben klar die Antwort geliefert, dass dieses Haber-Verfahren nicht Grundgesetz vereinbar sei. Die Studie ist öffentlich, man kann die sich einschauen, dieses Gutachten. Und ja, also der Herr Schliesing geht dabei fest davon aus, dass diese Praxis umgehend beendet werden muss. Musikalisch gibt's hier Westside Cowboys mit Strange Taxidermy. Taxidermy.

Ja, es ist ein bisschen über Veranstaltungen, über Termine zu sprechen in Halle. Das lokale Netzwerk Kinderschutz in Halle-Saale lädt am Donnerstag, 27. August ab 9 Uhr zu einem Fachtag in die Leopoldina am Jägerberg 1. Die Veranstaltung steht unter der Überschrift Nicht von der Stange, Kinderschutz vielfältig gestalten, zwischen Belastung, Verantwortung und Zusammenarbeit. Also, wenn ihr euch beeilt, 9 Uhr beginnt es. In Leipzig ein kostenfreier Basisworkshop Konfliktbearbeitung. Ihr erlebt in eurer Arbeit oder im Zusammenleben in eurem Stadtteil immer wieder Konflikte und wisst nicht, wie ihr konstruktiv mit ihnen umgeht. Am 27.08. gibt es von 15:30 Uhr bis 18:30 Uhr einen kostenlosen Workshop in der Wurzner Straße 70. Planus Leipzig ist das, ja, was das veranstaltet. Eine Gedenkveranstaltung für Dr. Eva Lehmann Lilienthal findet heute von 17 bis 18:30 Uhr im Frauenkultur Leipzig in der Windscheidstraße 51 statt. In Berlin, überall Zukunft, et nirgendwo. Wie entstehen lokale Zukünfte, Kiezprojekte und ihre Umwege in die Zukunft? Ist heute 17 Uhr im Kulturort Nirgendwo, wo im Friedner Park. Und es wird der Dokumentarfilm Tardi gezeigt, schwarz auf weiß. Heute 18 Uhr in der Brotfabrik am Kaligariplatz 1. In Dresden gibt es im Frauenbildungshaus heute 18 Uhr wie üblich den feministischen Lesekreis. In Jena gibt es vom 25. bis 27., also noch bis heute, eine Tagung für anarchistische Studien. Fokussiert sich auf die politische Theorie des Anarchismus und ist aus dem Bereich Mycelium-Tagung veranstaltet. Ihr werdet vielleicht von der einen oder anderen Veranstaltung in der Vergangenheit schon gehört haben. Ich denke, ihr habt immer noch. Halt! Stopp! Sorry, sorry, sorry. Daneben, vom 25. bis 27. Das ist ein Forecast. Also ihr müsstet euch tatsächlich an orga@myceliumtagung.de wenden und habt die Möglichkeit, dann an diesem Workshop-Wochenende mit teilzunehmen, heute in einem Monat. Und in Dresden, besser gesagt bei Dresden, ist ab morgen und übermorgen das Paranoia DIY Punk Festival, dieses Jahr mit sehr viel Krustenpunk. Und ja, in Radebeul das antinationale Festival, was nun auch schon, glaube ich, die 20. Auflage oder 15. oder irgendwie sowas hat. Hier gibt es die Yeah Yeah Yeahs mit Spitting Off the Edge of the World.

0: Im Kommhaus im Leipziger Plattenbauviertel Grünau findet derzeit eine Fotoausstellung statt. Die Ausstellung, als Grünau noch Schlammhausen hieß, zeigt Fotos des preisgekrönten Fotografen Harald Kirschner. Mit einer Fotoreihe hat er das Leben in Grünau in den 80ern und darüber hinaus festgehalten. Bilder, die von einem anderen, noch schlammigem und in Arbeit befindlichen Grünau erzählen. Oliver, kultureller Mitarbeiter des Kommhauses und Verantwortlicher der Ausstellung, war mit Radio Blau im Gespräch. Zunächst ging es um die Frage, worum es denn konkret in der Fotoausstellung geht.
1: In der Ausstellung geht es um Werke von Harald Kirschner. Das ist ein mittlerweile preisgekrönter Fotograf, HGB-Absolvent. War auch Professor an der HGB oder zumindest war er Lehrer, HGB-Lehrer, hatte eigene Klassen in Fotografie und er ist dieses Jahr sogar mit dem BMW Foto Award ausgezeichnet worden. Es hängen auch Bilder im Museum der Bildenden Künste zusammen mit anderen, die dieses Jahr ausgezeichnet wurden. Und wir zeigen hier Bilder seiner Grünau-Serie. Das ist, glaube ich, auch mit der größte Teil seines Schaffens, gerade in den 80ern. Das steht ikonisch für Großwohnsiedlungen in der DDR.
2: Und was genau hat er zu diesem Thema fotografiert?
1: Das ist ganz interessant. Er ist selbst nach Grünau gezogen, wollte eigentlich am Anfang gar nicht so her, aber ja, es gab in den 80er Jahren ziemlich Probleme mit Wohnraum. Viele Wohnungen in Alt-Leipzig waren immer schwieriger bewohnbar, schlechte Sanierungsstände. Und Grünau ist entstanden und da war dann mehr Wohnraum, auch modernes Wohnen möglich. Und er hat über den Künstlerverband der DDR hat er das Angebot bekommen, eine wunderschöne Maisonette-Wohnung in einem der großen 16-Geschosser zu beziehen. Und darauf hat er sich dann mit seiner Familie irgendwann eingelassen, obwohl er am Anfang sehr skeptisch war. Und mit diesem Blick des neuen und des neuen Bewohners ist er dann rausgegangen vor die Tür und hat dann die Sachen fotografiert, die er interessant fand.
2: Und in welchem Jahr war das?
1: Ich meine, das war irgendwann Anfang der 80er, so 81 rum ist er hierher gezogen.
2: Bedeutet das, dass die Bilder dann vor der Wende gemacht worden sind?
1: Auf jeden Fall. Also der größte Teil der Bilder, die wir hier sehen können, die sind vor der Wende entstanden. Also sprich in den 80er Jahren.
2: Bis wann geht die Ausstellung? Also in welchem Zeitraum befinden wir uns dann gerade?
1: Ja, also Anfang der 80er geht's los und spannende Bilder gibt's auch zur Wendezeit. Bis hin, ich denke mal so 98 mit dem Rückbau, damals als dann nach sehr viel Wegzug aus Grünau auch Häuser abgerissen wurden. Auch das hat Harald Kirschner festgehalten und auch da gibt es ein paar Aufnahmen dazu. Die sind dann auch farbig, der Rest ist im Großen und Ganzen Schwarz-Weiß-Fotografie.
2: Und wie viele Bilder sind das ungefähr?
1: Also die Bilder habe ich selber nicht gezählt, aber es sind circa 60 Rahmen und auf vielen Rahmen sind auch zwei oder drei Bilder zu sehen, also vielleicht so 100 Motive.
2: Und hast du ein Lieblingsbild?
1: Also ein Bild ist schwierig, weil es gibt so viele schöne Motive und es ist so eine schöne Rückreise in der Zeit, in die 80er. Ich mag die Motive gerne, wo Kinder spielen. Und da gibt es dann eins zum Beispiel, wo Kinder im Sommer in der Pfütze planschen zum Beispiel oder wo Kinder von russischen Soldaten, die es hier auch gab, es gab hier eine Kaserne in Grünau und wo diese russischen Kinder mit deutschen Kindern auf einer Baustelle spielen, das finde ich auch sehr schön, einfach so als symbolisches Zeitzeugnis.
2: Und die Ausstellung trägt ja den Namen, als Grünau noch Schlammhausen hieß. Und da habe ich mich gefragt, wie kamt ihr auf Schlammhausen?
1: Ja, das habe ich mir mit Harald ausgedacht, den Titel, weil ein Großteil der Bilder, wie gesagt, 80er Jahre, war im Munde der Bewohner hier ganz schnell von Schlammhausen die Rede. Das hat damit zu tun, dass die Wohnhäuser standen als erstes. Die ganze Infrastruktur wie jetzt, Grünau heißt nicht umsonst Grünau, weil es hier super grün ist. ganz viele Bäume, Büsche, Wiesen, verkehrsberuhigte Bereiche. Und das gab es damals alles noch nicht. Also die Leute sind relativ schnell hier eingezogen. Aber die ganze drumherum, so wie Wege und Straßen, die sind erst im Nachhinein dann immer mehr entstanden. Sodass die Leute am Anfang, besonders in der Winterzeit, wenn es matschig war, wenn es geregnet hatte, hatten die Leute ein Riesenproblem, mit trockenen Füßen nach Hause zu kommen. Das heißt, Gummistiefel war eigentlich immer ein Standard, den man dann dabei hatte. Und dann haben die sich halt ausgeholfen oder auch durch die Baustellen, Bauarbeiter, dass dann so Planken gelegt wurden, so Holzplanken, über die man dann gegangen ist, damit man nicht im Morast stecken geblieben ist. Und deswegen war das halt ganz schnell Schlammhausen.
2: Von wann bis wann gingen die Bauarbeiten in Grünau?
1: Also die gingen schon bis Ende der 80er. Also Grünau ist in Wohnkomplexe geteilt. Man kann sogar ein Geburtsdatum von Grünau nennen. Das ist der 1. Juni 1976, das war die Grundsteinlegung. Da gibt es noch ein richtiges kleines Denkmal. Da wurde feierlich der erste Grundstein gelegt vom Baubürgermeister. Und das ist das WK1, der Wohnkomplex 1. Der ist von der Antonienbrücke aus, wenn man von Plagwitz kommt, da geht der erste Bauabschnitt los. Dann gab es das Wohnkomplex 2, das Grünauer Zentrum, das ist ungefähr so Wohnkomplex 4. Und wir sind jetzt hier mit dem Kommhaus fast schon am Kulkwitzer See. Und das ist Wohnkomplex 8. Das ist quasi als letztes entstanden. Und also je höher die Zahl, desto später ist es entstanden. Und das war dann so Ende der 80er Jahre. Man hat dann mit dem ganzen Umbruch der Gesellschaft das ging ja rapide dann mit der Wende los, dass Betriebe dicht gemacht wurden, Arbeitslosigkeit. Alles wurde von heute auf morgen umgestürzt und da ist auch die Bautätigkeit in Grünau zum Erliegen gekommen. Da wurden Sachen noch beendet, aber es wurden jetzt keine neuen Bauprojekte mehr angefangen.
2: Und wurden die Bauarbeiten dann irgendwann nochmal abgeschlossen oder bleiben sie bis heute unvollendet?
1: Es gibt bis heute den Wohnkomplex 6 nicht. Der war, glaube ich, mal geplant. Die Kaserne gibt es nicht, dort ist jetzt eine Siedlung entstanden. Aber es wurde, ja, letztendlich so wie es heute ist, hat es auch das Gesicht eines Grünaus, was auch wieder, wie ich es vorhin schon mal gesagt hatte, auch wieder zurückgebaut wurde in Teilen. Das heißt, Häuser, die schon mal standen, gerade so 16 Geschosser oder ganze Wände, fast einen Kilometer lang, 11 Geschosser, die sind abgerissen worden, weil einfach der Wegzug so krass war. Es gab Jahre oder Zeitabschnitte, 2 bis 4 Jahre, da hat Grünau mal 11.000 Einwohner verloren, so innerhalb von kürzester Zeit. Und die Häuser standen leer und da hat die Stadt Leipzig Geld locker gemacht für den Rückbau. Also man hat pro Quadratmeter Abriss, haben die Wohnungsgenossenschaften oder die Eigentümer Geld bekommen, das zurückzubauen. Und auf die Flächen ist ganz oft Grün angelegt worden.
2: Ah, ja, okay.
1: Also Bäume, Sträucher, so ein bisschen Parklandschaft. Und das sorgt letztendlich auch für die hohe Lebensqualität, die man hier im Grunde hat.
2: Also das heißt, dieses ganze Grün, was man jetzt sehen kann, war damals, als die Fotos für die Ausstellung gemacht worden sind, also noch nicht zu sehen.
1: Das war bei weitem noch nicht zu sehen, nee.
2: Hieß der Stadtteil damals schon Grünau?
1: Es hieß schon Grünau, ja.
2: Ah ja, okay. Also
1: der Begriff ist, glaube ich, auch viel älter. Ich glaube, der Begriff ist sogar schon in den 20er, 30er Jahren aufgekommen.
2: Ah, okay.
1: Und ich meine sogar, dass es eine Karte gibt, eine alte Flurkarte, wo schon von Grünau die Rede ist.
2: Ja, vielleicht war so das Grün in Grünau so die Vision, wie es dann später aussehen soll.
1: Ja. Ich hoffe, also zumindest ist es jetzt so gekommen, aufgrund der engeren Bebauung, die geplant war, ist so viel Grün wie jetzt

Ja, bekomme ich doch gerade hier eine Matrix-Nachricht. Falls du noch eine Nachricht brauchst, eine aktuelle Autistici Inventati ist als durch die US-Regierung als terroristische Vereinigung definiert worden. Nein, viele Grüße. Diese Nachricht hätte ich persönlich nicht gebraucht. Es handelt sich um ein italienisches Kollektiv, was

einfach aus der Geschichte der digitalen Bürgerrechtsbewegung kommt. Seit 2001 bieten sie ähnlich wie hier in Deutschland SO 36 oder vergleichbare Organisationen, Gruppen bieten sie digitale Services an, bei denen du deine E-Mail-Adresse bekommen kannst, ohne dass du dafür eine zwingend eine Adressierbarkeit brauchst und so weiter. Und die US-Regierung stellt fest, dass damit also eine Builds and Operates the Digital Infrastructure for Violent Antifa Cells and Other Far-Left Militants Across the World. Und da kommen dann also Marxisten, Anarchisten und weitere Links, Left-Wings, Extremists-Groups. Ja, wir sind irgendwie zurück bei McCarthy. Das ist anders, kann man das eigentlich nicht mehr formulieren. Also nicht bedankt dafür. Gut, wir hören jetzt Automatic mit Is It Now?

0: Jetzt geht's um Homosexualität im Männerfußball. Im Männerfußball gibt es keine homosexuellen Spieler, das könnte man fast denken, zumal sich Stand 2024 von über 130.000 Profispielern gerade mal 7 geoutet haben. Der Grund ist die systematische Tabuisierung von Homosexualität im Männerfußball. Was fehlt, ist ein inklusives Umfeld. Um Homosexualität im Männerfußball selbstverständlicher und sichtbarer zu machen, müssen Vereine und Verbände, aber auch Fans, Mitspieler und Sponsoren Verantwortung übernehmen und sich homophoben Anfeindungen und Vorfällen entgegenstellen. Luise von Radio Korax hat mit der Sportjournalistin und Moderatorin Lena Kassel gesprochen und sie zunächst gefragt, wie sie den aktuellen Umgang mit Homosexualität im Männerfußball wahrnimmt.
1: Also ich glaube, das ist immer noch nach wie vor ein schwieriges Verhältnis und es gibt einen ganz, ganz großen Unterschied auch im Umgang mit der Homosexualität im Vergleich zum Frauenfußball. Dort ist es auf jeden Fall gar kein Thema. Und ich glaube, das Problem beim Männerfußball beginnt damit, dass der Fußball sehr, sehr stark mit einem traditionellen Männlichkeitsbild verbunden ist. Bedeutet Härte, bedeutet Stärke, bedeutet Dominanz und bedeutet natürlich auch Heterosexualität. Das gehört irgendwie alles so zum ausgesprochenen Ideal mit dazu. Und Homosexualität wird dadurch schnell als etwas wahrgenommen, das eben nicht in dieses Bild passt. Und das führt, glaube ich, dazu, dass viele schwule Spieler gar nicht erst darüber sprechen. Und genau dieses Schweigen verstärkt dann wiederum den Eindruck, dass es im Männerfußball ja gar keine Homosexualität gibt. Und das ist natürlich ein Kreislauf, der so ein bisschen aus Tabuisierung auf der einen Seite, aber auch durch Unsichtbarkeit auf der anderen Seite seit Jahren immer wieder befeuert wird.
2: Und was für Ängste haben oder könnten schwule Fußballspieler dementsprechend haben oder mit welchen Herausforderungen sind sie vielleicht, also irgendwie was Konkretes, womit sie konfrontiert sein könnten oder sind?
1: Ich glaube, die Angst der homosexuellen Spieler ist sicherlich nicht nur die vor einem einzelnen homophoben Spruch. Ich glaube schon, es geht um die Sorge, wie sich ein Coming-out auf die eigene Position auch innerhalb der Mannschaft, innerhalb der Kabine auswirken kann. Wie reagieren die Mitspieler? Wie reagieren die Fans? Verliere ich vielleicht meinen Status oder bekomme ich irgendwie Probleme auch mit Sponsoren? Also eine Karriere eines Profifußballers ist ja auch relativ kurz und es hängt eben sehr, sehr viel davon ab, dass man funktioniert. Und die Angst vor negativen Konsequenzen kann deshalb, glaube ich, sehr, sehr groß sein. Und deshalb sollte man, glaube ich, auch nicht erwarten, dass ein Spieler jetzt einfach mal mutig sein muss und sich einfach mal outen muss, sondern die Verantwortung liegt, glaube ich, mindestens genauso auch bei den Vereinen und beim Umfeld generell. Also mir gefällt diese Zuschreibung in Richtung der homosexuellen Spieler überhaupt nicht. Also dieser Satz, dann sollen sie sich doch einfach mal outen. So einfach ist das, glaube ich, nicht. Also wir als Gesellschaft und wir auch als Fußballgemeinschaft sind dafür maßgeblich mitverantwortlich, dass einfach die Rahmenbedingungen für ein solches Outing gegeben sind. Und da, glaube ich, haben wir auf jeden Fall noch ein bisschen was zu tun, damit das so ist.
2: Damit beantwortest du auch schon eine meiner weiteren Fragen. Und deswegen wollte ich auch fragen, was für Unterstützungsmöglichkeiten es denn da gibt, wenn sich ein Fußballspieler vielleicht irgendwie mit einem Outing oder auch überhaupt mit seiner Sexualität auseinandersetzen möchte.
1: Also es gibt inzwischen durchaus Anlaufstellen. Beim DFB gibt es beispielsweise eine zentrale Anlaufstelle für LGBTQI+-Themen. Außerdem haben auch die Landesverbände mittlerweile eigene Ansprechpersonen für Gewalt und Diskriminierungsvorfälle. Auch die Zusammenarbeit mit dem Lesben- und Schwulenverband Deutschland beziehungsweise mit dem Projekt Team Out and Proud hat, glaube ich, wichtige Strukturen geschaffen. Aber ich glaube, für einen Spieler selbst muss es jetzt auch nicht unbedingt immer diese große offizielle Anlaufstelle sein. Ich glaube, viel, viel wichtiger können Vertrauenscoaches, ein Mannschaftsbetreuer oder auch ein Psychologe oder eben eine Person im Verein sein, bei der man sicher sein kann, okay, das hier, was ich bespreche, das bleibt vertraulich und ich werde auch hier ernst genommen, ja. Und das finde ich wichtig, weil dadurch natürlich die Verantwortung auch nicht allein eben beim Betroffenen selber liegt, ja. Also ich glaube, ganz, ganz wichtig auch hier nochmal die zentrale Aussage, ein schwuler Spieler oder ein schwuler Fan vielleicht auch, muss jetzt nicht selbst überlegen, okay, an wen kann ich mich jetzt wenden und wie wird mir überhaupt geholfen oder wann wird mir überhaupt geglaubt. So, es muss eine sichtbare Struktur geben, dass ein schwuler Spieler das Gefühl hat, okay, hier gibt es einen Bereich, wo ich mich sicher fühlen kann. Und ich glaube auch ganz, ganz entscheidend ist, dass der Verein eben auch nicht erst reagiert, wenn ein Spieler jetzt ein Problem hat, sondern es muss vorher auch klar gemacht werden. Homophobe Beleidigungen sind jetzt nicht irgendwie so ein, sind keine Bagatelle, ja, sondern die gehören genauso wenig ins Stadion oder in die Kabine wie rassistische oder antisemitische Äußerungen, ja. Und dazu gehören eben klare Regeln, Konsequenzen bei Verstößen und vor allem eine Haltung, die von der Vereinsführung bis zur Mannschaft getragen wird. Und da erwarte ich auch einfach eine Null-Toleranz-Politik. Und da habe ich aktuell leider noch sehr, sehr große Zweifel dran, weil viel zu viel Geld auch im Umlauf des Männerfußballs ist. Nehmen wir jetzt mal an, ein Topscorer eines Vereins äußert sich homophob in der Kabine. Sind die Vereine dann wirklich dazu bereit, einen solch wichtigen Spieler für den Verein, der im Zweifelsfall auch durch seine geschossenen Tore auch wichtig für den Umsatz des Vereines ist, zu sanktionieren und zu bestrafen? Und ich glaube, diese Grundlage ist aktuell noch nicht gegeben im männlichen Profifußball.
2: Und was würdest du sagen, welche Rolle die Reaktion von Mitspielern und Trainern oder Fans dann dabei spielen?
1: Ich glaube tatsächlich, diese Rolle ist sehr, sehr, sehr viel unmittelbarer, als wir denken. Also sehr, sehr viel wird natürlich über die öffentliche Meinung diskutiert, wenn es zu einem Outing kommt, auch was die Fans machen würden. Ich bin mir sehr, sehr sicher, dass, sage ich mal, die Angst viel unmittelbarer ist. Und das bezieht sich tatsächlich auf die Kabine und das bezieht sich tatsächlich auch auf den Verein. Ich glaube, da ist die Hemmschwelle am allergrößten. Und ich glaube, das einzige Coming-out, was wir so in Deutschland ja auch hatten, war das von Thomas Hitzlsperger. Das hat er natürlich auch nach seiner Karriere erst getan. Aber er hat, glaube ich, dann schon sehr, sehr offen darüber gesprochen, welches Klima auch in der Kabine vorherrschend war. Und dass er eine sehr, sehr große Unsicherheit in Bezug auf die Reaktion seines unmittelbaren Umfelds hatte. Ja? Und er hat dann schon auch gesagt, dass er, ja, glaube ich schon, dann so eine Normalisierung von Sprüchen und von Äußerungen innerhalb des Trainingsalltags auch wahrgenommen hat. Ne? Das ist ein schwuler Pass, das ist doch Homo, Schwuchtel, keine Ahnung. Das sind ja solche Begrifflichkeiten, die häufig ja gar nicht erst als homophob wahrgenommen werden, ja, sondern einfach als normale Beleidigung oder mal so ein flapsiger Spruch gelten. Und genau dadurch, glaube ich, wird Homosexualität so unterbewusst auch schon abgewertet, ohne dass sich jetzt die Beteiligten unbedingt bewusst sind, was sie damit auch vermitteln. Und das hat Thomas Hitzlsperger schon auch im Nachgang in sehr, sehr vielen Interviews ja geäußert, dass da das Kabinenklima nicht unbedingt immer so ist, dass man das Gefühl hat, okay, hier kann ich mich outen, hier ist mein Safe Space. Und ich glaube, das ist nach wie vor der Fall.
2: Und was denkst du dann, also jetzt haben wir ja ein Beispiel von einem ehemaligen Fußballspieler, der sich geoutet hat. Und ich habe auch gelesen, dass sich, glaube ich, weltweit, also Stand 2024, erst 7 Profifußballer geoutet haben. Und was denkst du, was für eine Rolle aktive oder ehemalige Spieler ganz allgemein bei der Normalisierung von Homosexualität im Männerfußball spielen oder spielen könnten?
1: Ich glaube tatsächlich, dass es nur mit Allies geht, ja. Und wenn das natürlich dann auch noch Spieler sind, die vielleicht einen großen Namen haben, die vielleicht, ja, selber vielleicht nicht homosexuell sind, aber sich öffentlich dazu bekennen, jeden, der es sein sollte, zu unterstützen. Ich glaube, nur so wird es funktionieren. Du brauchst Allies, auch im Sport, in der Gesellschaft generell auch. Du brauchst Unterstützung. Du brauchst vor allen Dingen Unterstützung von jenen Leuten, die mit Privilegien ausgestattet sind. Und als heterosexueller Fußballer hast du ein unglaubliches Privileg. Und von daher, glaube ich, könnte sich da schon einiges entwickeln, wenn ein paar Leute im Umfeld selber nach vorne treten und sozusagen einen Safe Space suggerieren, ohne dass sie ihn vielleicht selber brauchen. Und ich glaube, das muss ein Klima sein, was vorherrscht, damit sich eben dann ein homosexueller Spieler outen kann. Und da empfinde ich schon eine große, große Stille aktuell. Es ist ein Thema, was immer wieder medial behandelt wird. Aber ich glaube nicht, dass es ein Thema ist, was aus der Fußballgemeinschaft selbst herauskommt. Also klar, da gibt es viele Aktionsspieltage, es gibt irgendwie die Regenbogenbinde, aber mittlerweile habe ich das Gefühl, auch gerade durch die Weltmeisterschaft in Katar und das ganze Thema Regenbogenbinde, ist dieses Thema so mit einem Kulturkampf aufgeladen worden, dass, glaube ich, ganz, ganz viele sich an dieses Thema gar nicht mehr herantrauen, weil sie das Gefühl haben, es ist jetzt so besetzt und es ist eben dieses Kulturkampfthema geworden. Und da haben wir, glaube ich, wirklich, wirklich Rückschritte gemacht, gerade in den letzten 4 Jahren seit der WM in Katar.
2: Und was denkst du, welche Bedeutung Aufklärung und Sensibilisierung bei dem Thema haben?
1: Ja, ich glaube schon, dass Sichtbarkeit natürlich auch Normalität schafft. Und ich habe schon das Gefühl, dass es immer noch so ein Tuschelthema ist, wo man dann mal so hinter vorgehaltener Hand fragt, na Lena, also guck mal, du bist doch hier im Fußball drin, wie viele schwule Fußballer gibt es denn? Also ja, es ist mit so einem unglaublich großen Geheimnis ausgestattet, ja. Und ich glaube, dadurch, dass man es nur als Tuschelthema begleitet, hat es natürlich auch diesen verbotenen Charakter. Und ich glaube, wenn man natürlich viel mehr, na, sagen wir mal, einmal im Jahr, es gibt zahlreiche Fortbildungen zu unterschiedlichsten Themen im Profifußball, ob das Schiedsrichterweiterbildungen sind und so weiter und so fort, könnte man das durchaus auch mal als Thema auf die Agenda setzen und nicht denken, naja, wir sind ja jetzt schon so weit, jeder kann doch lieben, wen er will. Ich glaube nicht, dass das Klima mittlerweile vorherrschend ist. Ich glaube sogar, dass es zurückgegangen ist, dass die queere Community und auch die wahrscheinlich queere Community im Fußball selbst so bedroht ist wie lange nicht mehr. Und von daher, glaube ich, gehört das Thema nochmal viel mehr auf die Agenda als in den vergangenen Jahren.
2: Nochmal zum Schluss, was du denkst, was sich deiner Meinung nach ändern müsste, um Homosexualität im Männerfußball selbstverständlicher und sichtbarer zu machen.
1: Also für mich bedeutet Normalisierung vor allem, dass Homosexualität irgendwann eben nichts mehr Besonderes ist. Dafür reicht leider aber nicht ein einmaliger Aktionstag oder eben dieses Regenbogentrikot aus. Es braucht eine dauerhafte Kulturveränderung in den Nachwuchsleistungszentren, in den Kabinen, bei den Fans und auch in der Kommunikation der Vereine. Und ich glaube schon, ja, wir sollten aufhören, von schwulen Spielern besonderen Mut zu verlangen. Das Ziel sollte sein, dass ein Spieler seine sexuelle Orientierung offen leben kann, ohne dass daraus überhaupt eine große Geschichte gemacht wird. Und ja, ich glaube, nochmal wichtig zu unterstreichen ist, Normalität entsteht nicht dadurch, dass wir immer mehr und immer wieder darüber reden, dass es schwule Fußballer gibt. Ich glaube, Normalität entsteht erst dann, wenn es für niemanden mehr ein Risiko darstellt, schwul zu sein. Und bis wir da hinkommen, hat der Männerfußball leider noch sehr, sehr viel zu tun.
0: Ja, soweit Lena Kassel, Sportjournalistin im Gespräch mit Luise von Radio Korax. Danke für den Beitrag.
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0: Ja, einen wunderschönen guten Morgen in die Runde für alle, die erst hinzugekommen sind. Ihr seid beim Morgenmagazin der Freien Radios, hört uns in Sachsen-Anhalt, Brandenburg, Sachsen. Heute gesendet aus Stuttgart, am Mikrofon Roman. Und ja, was in dieser Stunde wird es um die im Wesentlichen um die Antifa-Nachrichten gehen, und es gibt ein Gespräch mit Peter Lange von dem Stadtteilzentrum Gasparitsch hier in Stuttgart. Ich freue mich darauf. Aber Musik gibt es natürlich auch, und jetzt gibt es hier von Turnstile Birds.

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1: Herzlich willkommen zu den Antifa-Nachrichten für den 27. August 2026.
2: Heute in Doppelmoderation.
1: Heute schauen wir auf eine Veranstaltung in Berlin, die aufgrund rechter Hetze abgesagt wurde.
2: Danach geht es um rechtsextreme Jugendliche und rechte Streamer.
1: Wir schauen auf ein Schiff der Sea-Watch und auf die immer noch angespannte Lage in Ceuta.
2: Der Antifaschist Gino soll nach Deutschland ausgeliefert werden.
1: Und es kam zu Hausdurchsuchungen bei zwei linksextremen Personen in Bremen.
2: Wie jede Woche gedenken wir den Opfern rechter Gewalt.
1: Und zum Abschluss haben wir noch ein paar Veranstaltungstipps.
2: Aber erstmal zu den Kurzmeldungen. Los geht's.
1: Veranstaltung im Volkspark Berlin abgesagt wegen rechter Hetze und Anfeindungen. Das berichtet die Taz. Am Freitag, den 14. August, hatte der Verein Each One Teach One das zurzeit vor der Volksbühne Berlin aufgestellte Volksbad gebucht. Der Verein möchte schwarze Menschen auf der Grundlage von Community Building in der Gesellschaft empowern. Das Schwimmbecken wurde dafür 6 Stunden lang für diesen Verein reserviert und vorab angemeldete Mitglieder der schwarzen Community durften teilhaben. Aus Sorge um die Sicherheit der Kinder und Jugendlichen musste der Verein EOTO die Veranstaltung jedoch absagen. Grund waren Anfeindungen, Hass und Hetze. Der Verein erhielt Hassmails und sogar Gewaltdrohungen. Rechte PolitikerInnen der AfD und CDU forderten außerdem die Streichung aller Fördermittel, die an den Verein gehen, und sprechen von Diskriminierung und Ausgrenzung von weißen Menschen durch so eine Veranstaltung. Solche Reservierungen des Volksbads durch verschiedene Vereine finden allerdings ständig statt. In dieser Zeit ist das Bad dann ebenfalls nur für die Mitglieder der Veranstaltung offen.
2: Organisierte Rechtsextreme rekrutieren immer mehr Jugendliche aus rechten Jugendgruppen. Das zeigt eine Analyse des Kompetenznetzwerks Rechtsextremismus auf Bell-Tower News. Seit 2024 treten um CSDs verstärkt rechtsextreme, aggressive Jugendgruppen auf. Michael Fischer, der Chef des Berliner Verfassungsschutzes, beschreibt die Jugendgruppen als, Zitat, neues Phänomen, Zitat Ende. Den Jugendlichen gehe es vor allem um, Zitat, Saufen und Rumhitlern, Zitat Ende. Rechtsextreme Parteistrukturen wie die Jungen Nationalisten, kurz JN, oder die Nationalrevolutionäre Jugend, kurz NRJ, vom rechtsextremen Dritten Weg, probieren vermehrt diese Jugendgruppen zu rekrutieren. Dafür werden die lose organisierten Jugendgruppen an die Parteistrukturen gebunden. Die Jugendgruppen erhalten dadurch einen ideologischen Unterbau und werden für politische Aktionen und Demonstrationen mobilisiert. Damit geht auch eine ideologische Festigung und Radikalisierung der Jugendlichen einher. Auf Social Media lässt sich diese Entwicklung nachvollziehen. Accounts der Gruppen posten vermehrt auch vermeintlich informierende Videos zu rechten Kernthemen.
1: Mehrere rechte Streamer verbreiten den Wahlkampf der AfD. Darüber berichtet überdeutschland.de. Verschiedene rechte Streamer wie Weichreiter.tv oder Aktivistmann begleiten aktuell den Wahlkampf des AfD-Kandidaten Ulrich Siegmund für die Landtagswahlen in Sachsen-Anhalt. Dadurch erreicht der Wahlkampf mehrere tausend Live-Zuschauer. Der Streamer Aktivistmann ist im Vorfeld oft aufgefallen, unter anderem durch eine Solidaritätsbekundung mit der Holocaust-Leugnerin Ursula Haverbeck. Auf einem Video vom AfD-Familienfest am vergangenen Samstag, den 22. August, ist zu sehen, wie er einen Spiegel-TV-Journalisten körperlich angeht. Wegen Fällen wie diesen wird der Streamer Aktivistmann auch aus der rechten Szene kritisiert. Für die AfD bringen Streamer viel Aufmerksamkeit ohne große Kosten. Die Streamer sind unabhängig von der AfD, daher müssen sie nicht für Aktionen wie der von Aktivistmann gerade stehen. Um das Netzwerk von Streamern auszubauen, hat die AfD-Fraktion im Bundestag eine Stelle für einen Influencer-Manager ausgeschrieben. Dieser soll den Kontakt mit Influencern stärken, Briefings und Content-Ideen für diese erstellen oder diese verträglich an die AfD binden.
2: Die Sea-Watch 5 wurde in Italien festgesetzt. Das berichtet unter anderem die Zeit. Nach einer Rettungsaktion auf dem Mittelmeer wurde das Schiff mit einer 45-tägigen Blockade und einer Geldstrafe von mehreren tausend Euro sanktioniert. Zuvor hatte die Besatzung 6 Menschen in internationalen Gewässern aus dem Meer gerettet. Auch 8 Leichen hat die Crew bei der Aktion dokumentiert. Nach Angaben von Sea-Watch habe ein Schiff der libyschen Küstenwache die Crew mit einer Schusswaffe bedroht und eine Weile lang verfolgt. Seit 2023 hat Italiens Regierung Rettungsschiffe der Sea-Watch 44 Mal für insgesamt mehr als 960 Tage festgesetzt. Die Blockade der Sea-Watch 5 ist die 8. in diesem Jahr.
1: Nach dem Ansturm von über 70.000 MigrantInnen aus Marokko und Subsahara-Afrika vor etwa 4 Wochen sitzen immer noch ungefähr 10.000 Migranten in Ceuta fest. Das berichtet Neues Deutschland. Nach Plänen der Regierung sollen nun 500 minderjährige Personen in Spanien aufgenommen werden. Marokkos Justizminister kritisiert die Pläne aufgrund der komplizierten EU-Prozeduren und fordert eine Rückgabe an die Familien. In Ceuta ist währenddessen Berichten zufolge eine humanitäre Krise ausgebrochen. Übertragbare Krankheiten verbreiten sich, es gibt Konflikte mit Bewohnern und der spanischen Polizei, wobei diese teilweise mit großer Brutalität vorgeht, und mehrere Fälle von sexualisierter Gewalt wurden gemeldet. Außerdem werden seit Ende letzter Woche Migranten in provisorische Geflüchtetenlager getrieben. Rechte Parteien bezeichneten den Ansturm von Menschen an der Grenze als Invasion Europas und fordern sofortige Abschiebung, mehr Militäreinsatz und besseren Grenzschutz. Über 140 MarokkanerInnen sind im Zuge der Ceuta-Krise gestorben. Am Grenzübergang zwischen der marokkanischen Stadt Fnidek und Ceuta warten die Angehörigen von 91 bestätigten Opfern auf die Überführung ihrer verstorbenen Familienmitglieder, um sie in der Heimat zu begraben.
2: Pariser Gericht ordnet Auslieferung von Gino nach Deutschland an. Das Pariser Berufungsgericht hat am Mittwoch entschieden, den Antifaschisten Gino nach Deutschland auszuliefern. Gino wird vorgeworfen, im Februar 2023 in Budapest an Auseinandersetzungen mit Neonazis am sogenannten Tag der Ehre beteiligt gewesen zu sein. Nachdem Frankreich ein ungarisches Auslieferungsersuchen gegen Gino im April 2025 noch abgelehnt hatte, erließ Deutschland einen eigenen europäischen Haftbefehl unter anderem mit der Begründung, dass auch deutsche Neonazis zu den Geschädigten der Auseinandersetzungen gehören sollen. Ginos Anwälte haben gegen die aktuelle Entscheidung bereits Rechtsmittel eingelegt. Sie ist deshalb noch nicht rechtskräftig.
1: Razzien nach Hinweis von Verfassungsschutzspitze. Im Juni hat die Bremer Staatsanwaltschaft die Wohnungen von zwei linken AktivistInnen durchsuchen lassen. Sie ermittelt wegen Beihilfe zu gefährlichen Körperverletzungen im Zusammenhang mit einem Angriff auf vier Männer im April 2024, die laut Staatsanwaltschaft dem rechten Spektrum zuzuordnen sind. Nach Angaben der ErmittlerInnen sollen die beiden Männer vor dem Angriff verfolgt und dem späteren AngreiferInnen deren Aufenthaltsort mitgeteilt haben. Grundlage für diesen Verdacht soll allerdings ein Hinweis des Bremer Verfassungsschutzes sein, der laut Taz auffallend vage ist. So kann die Staatsanwaltschaft nicht erklären, was mit der angeblichen Verfolgung konkret gemeint ist oder wie die beiden den Standort übermittelt haben sollen. Laut Recherchen von Steuerung F soll die Information von dem inzwischen enttarnten Verfassungsschutzspitzel Dilan S. stammen, der über Jahre die interventionistische linke Bremen ausspioniert hatte. Eine Anwältin hat deshalb Beschwerde gegen den Durchsuchungsbeschluss eingelegt und kritisiert, dass der Verfassungsschutzhinweis möglicherweise nicht einmal einen ausreichenden Verdacht für die Ermittlung liefert. An dieser Stelle erinnern wir an die Opfer rechter Gewalt. Diese Erinnerung führen wir auch in den kommenden Wochen weiter. Über das ganze Jahr hinweg möchten wir an all jene Menschen erinnern, von denen man weiß, dass sie seit 1990 durch rechte Gewalt zu Tode gekommen sind.
2: Informationen übernehmen wir dazu unter anderem von der Amadeo Antonio Stiftung, dem Buch Rechte Kontinuitäten von Harry Weibel und von Opferberatungsstellen und weiteren antifaschistischen Gruppen und Initiativen.
1: Wir erinnern an Nguyen Ngoc Chau und Do Anlan. Am 22.08.1980 kamen die beiden in einer Hamburger Geflüchtetenunterkunft bei einem Brandschlag ums Leben. Die Täter waren Mitglieder der terroristischen Neonazi-Vereinigung Deutsche Aktionsgruppen. Sie warfen Brandsätze durch ein Fenster der Geflüchtetenunterkunft in der Heitzke Straße in Hamburg-Billbrook. Die Täter wurden 1982 verurteilt. Nguyen Ngoc Chau und Do Anlan wurden auf dem Friedhof Öjendorf beigesetzt. Es erinnert seit 2020 ein Denkmal des Künstlers Wang Ganghuang an die Verstorbenen. Seit 2014 setzt sich die Initiative für ein Gedenken an Nguyen Ngoc Chau und Do Anlan für ein öffentliches Gedenken ein. Nguyen Ngoc Chau und Do Anlan sind als Opfer rechter Gewalt staatlich anerkannt. Wir erinnern an Karl H. Teichmann. Karl H. Teichmann wurde am 23.08.2008 in Leipzig von einem Neonazi erschlagen. In der Nacht nach einer Neonazi-Demonstration unter dem Motto Todesstrafe für Kinderschänder, organisiert von den neonazistischen Freien Kräften, fanden zwei junge Männer Karl H. Teichmann im Park hinter der Leipziger Oper. Karl H. Teichmann war obdachlos. Dieser Umstand alleine reichte dem Täter, um Karl H. Teichmann im Schlaf zweimal zu attackieren. Im Urteil heißt es, aus seiner schlechten Laune heraus störte ihn der Anblick des schlafenden Mannes, dessen Schlafplatz er willkürlich als unpassend bewertete. Am 27. März 2009 verurteilte das Leipziger Landgericht den 18-jährigen Neonazi wegen heimtückischen Mordes zu einer Gefängnisstrafe von 8 Jahren und 3 Monaten. Das Gericht wertete den Mord nicht als rechtsextrem motiviert. Die Polizei stemmelt den Mord des Neonazis an Karl H. Teichmann als normale Straftat unter Alkoholeinfluss ab. Karl H. Teichmann ist nicht als Opfer rechter Gewalt staatlich anerkannt. Wir erinnern an Frank Bönisch. Frank Bönisch wurde am 24.08.1982 in Koblenz von einem Neonazi mit einer Schusswaffe ermordet. Der 10 bekannte Skinhead, der zur Zeit der Tatzeit der Deutschen Front Koblenz oder kurz DFC zugerechnet wurde, feuerte ein ganzes Magazin seines Revolvers auf eine Gruppe von Punks und Obdachlosen. Frank Bönisch wurde dabei getötet. Obwohl das Gericht in seinem Urteil zu der Einschätzung gelangt, dass der Täter aus Hass auf Obdachlose oder sozial Rückständige gehandelt hat, wird Frank Bönisch bis heute nicht als Todesopfer rechter Gewalt staatlich anerkannt. Wir erinnern an Marcel W. Marcel W. wurde am 24.08.2008 in Bernburg über viele Stunden von einem Neonazi misshandelt, ehe er an seinen Verletzungen starb. Der Täter hatte sein Opfer bereits im vorherigen Jahr zusammengeschlagen. Mit der tödlichen Attacke wollte er eine Zeugenaussage seines Opfers verhindern. Der Täter war zuvor als rechtsextremer Gewalttäter polizeilich in Erscheinung getreten. ZeugInnen betonten während des Gerichtsprozesses die feste Verankerung des Täters in der Neonazi-Szene. Das Landgericht Magdeburg verurteilte den Täter zu 8 Jahren Jugendstrafe. Die Richter sahen in dem Mord kein politisches Motiv. Wir erinnern an Dündü Sater, Şengül Sater, Ümit Sater, Çiğdem Sater, Selia Turhan, Rasim Turhan und Tarek Turhan. In der Nacht vom 26. auf den 27. August 1984 wurde in einem Wohnhaus, in dem überwiegend aus der Türkei stammende Menschen wohnten, Feuer gelegt. Bei diesem Brand kamen 7 Menschen ums Leben. Weitere 23 wurden verletzt. Nachdem die Täterin lange nicht ermittelt werden konnte, gestand im Jahr 1994 im Rahmen einer anderen Ermittlung zu einem Brandschlag auf eine Geflüchtetenunterkunft in Duisburg-Hamburg die Angeklagte auf die Tat in Wannheim-Heimrort. Als Tatmotiv wurde Pyromanie ermittelt und die Täterin mit Urteil vom 30. Dezember 1996 in die Psychiatrie eingewiesen. Obwohl sich beide Taten gegen ImmigrantInnen richteten und der Tatort in Duisburg-Wannheimrohr laut Medienberichten und Zeugenaussagen mit Hakenkreuzen beschmiert wurde, wurde ein politisches Motiv der Täterin ausgeschlossen. Stattdessen wurde ein Bandenkrieg zwischen Türken und Jugoslawen für den Anlass gehalten. Seit 2080 engagiert sich die Initiative Duisburg 1984 für eine hinreichende Aufklärung. Dündü Sater, Şengül Sater, Ümit Sater, Çiğdem Sater, Selia Turhan, Rasim Turhan und Tarek Turhan sind staatlich nicht als Opfer rechter Gewalt anerkannt.
2: Zum Abschluss der Antifa-Nachrichten hier noch ein paar Veranstaltungshinweise. Am Samstag, den 29. August ab 16 Uhr in der Pushbar in der Puschkinstraße 22 in Halle. Dort gibt es eine Lesung des Literaturmagazins Tralit unter dem Titel Lost. Dabei geht es um die Frage, was es heute bedeutet, ostdeutsch zu sein. Die AutorInnen lesen literarische, essayistische und poetische Texte aus dem Open Call Lost. Auch visuelle Arbeiten beschäftigen sich mit Verlust, Wiedergewinn, Identifikation und der Frage, ob Ostdeutschland eher von Verlorenheit oder von Hoffnung geprägt ist. Am Donnerstag, den 3. September, beginnt um 16 Uhr auf dem Marktplatz in Halle die Demonstration Halle steht auf. Gemeinsam soll ein Zeichen für Demokratie, Meinungsfreiheit und gesellschaftlichen Zusammenhalt gesetzt werden. Auf dem Marktplatz gibt es Live-Musik, Kultur, Gespräche und verschiedene Aktionen zum Mitmachen und Austauschen. Mit dabei sind unter anderem Peter Maffay, Fury in the Slaughterhouse, Sarah Lesch und Dieter Hallervorden. Am Freitag, dem 28. August, beginnt um 17 Uhr am Karl-Rühlemann-Platz in Lutherstadt-Eisleben die Demonstration »Kein Recht auf Nazi-Propaganda«. Die Demonstration richtet sich gegen den Rechtsextremismus, Rassismus, Antisemitismus und Menschenfeindlichkeit. Die Veranstaltenden wollen ein Zeichen für Demokratie, Menschenwürde und Vielfalt setzen. Die Aktion findet jeden Freitag statt und ist laut Veranstaltenden friedlich und solidarisch. Am Freitag findet in Leipzig von 17 bis 20 Uhr der Workshop Enough, genug vom Patriarchat in den Köpfen statt. Nadine Berger und Anne Weidt sprechen darüber, was Feminismus heute bedeutet und wie patriarchale Strukturen unseren Alltag prägen. Gemeinsam geht es um Fragen zu Protest, feministischen Ansätzen und dem Umgang mit patriarchalen Vorstellungen in Gesellschaft, Beziehungen und mit uns selbst. Der Workshop ist in der Windscheidstraße 51 in Leipzig und ist offen für alle. Die Teilnahmegebühr kann nach Selbsteinschätzung bezahlt werden. Am Samstag, den 29. August, beginnt um 11 Uhr ein Stadtteilrundgang zur NS-Zwangsarbeit in Leipzig-Schönefeld. Treffpunkt ist an der Ecke Rohrteichstraße und Schönefelder Allee am Eingang des Marianenparks. Bei dem Rundgang geht es um die Menschen, die während des Zweiten Weltkriegs in Schönefeld unter menschenunwürdigen Bedingungen zur Arbeit gezwungen wurden. Die Teilnahme ist kostenlos und ohne Anmeldung möglich. Der Rundgang dauert etwa 1,5 Stunden. Am Dienstag, den 1. September, beginnt um 18 Uhr am S-Bahnhof Gesundbrunnen in Berlin eine Demonstration zum Antikriegstag. Die Veranstaltenden protestieren gegen Aufrüstung, Militarisierung und Kriegsvorbereitungen und fordern Widerstand gegen Wehrpflicht und Faschismus. Außerdem richtet sich die Demonstration gegen soziale Kürzungen in Bereichen wie Gesundheit, Bildung, Kultur und Klimaschutz. Die Teilnahme ist kostenlos und die Veranstaltung ist barrierearm. Am Freitag, dem 28. August, beginnt um 10 Uhr im Kulturbüro Sachsen in Dresden der Workshop Rassismuskritische Pädagogik. Dabei geht es darum, wie pädagogische Fachkräfte Rassismus und andere Formen von Diskriminierung erkennen und im Arbeitsalltag professionell damit umgehen können. Der Workshop verbindet fachlichen Input mit Selbstreflexion und kollegialem Austausch. Eingeladen sind Fachkräfte der Jugendhilfe, PädagogInnen sowie MultiplikatorInnen.
3: Sie haben mich ins Gesicht gefilmt, das dürfen Sie nicht.
1: Das waren die Antifa-Nachrichten für den 27. August 2026.
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4: Ja, und was mir gerade auffiel, danke für die Antifa-Nachrichten nach Halle, was mir gerade auffiel, wir hatten ja vorhin das Thema, dass am Samstag die Demonstration in Magdeburg auf dem Hauptbahnhof ist gegen die antirassistische Demonstration. Und was ich in dem Zusammenhang ganz vergessen habe und was jetzt auch gerade nicht Gegenstand der Antifa-Nachrichten war, es gab gestern einen Migrastreik in Magdeburg. Für ein paar Stunden haben migrantische und teilweise auch solidarische Geschäfte ihren Betrieb eingestellt, um darauf hinzuweisen, auch was für eine Bedeutung migrantisches Leben in den Städten eigentlich immer schon hat. Und die Organisatorinnen des Streiks, denen war es einfach ein wichtiges Anliegen, darauf hinzuweisen, dass wir uns nicht in Deutsche und Ausländer spalten sollten. Gab auch einen Auflauf vor dem Landtag in Magdeburg. Ja, soweit vielleicht nochmal dazu. Hier gibt's Sailor Honeymoon mit Klick, Klick.

Und es ist noch ein bisschen Zeit für noch mehr Musik. 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

0: Ja, dieses so ein Käse. Sorry, fremdes Studio, fremder Mensch in diesem Studio. Ich nämlich das erste Mal allein hier im Studio. Ich vermisse unglaublich meine Kolleginnen, die ansonsten das Pult hier bedient haben, wenn wir gemeinsam morgen ein Magazin gemacht haben. Aber darum soll es jetzt nicht gehen. In den nächsten doch hoffentlich einigen Minuten wird es jetzt gemeinsam um das Stadtteilzentrum Gasparitzsch gehen im Stuttgarter Osten. Ich bin hier ja relativ neu in der Stadt und dann ist mir irgendwann genau dieser kleine, aber feine Ort aufgefallen und ich bin schon das eine oder andere Mal dort gewesen. Und um mal so genauer zu erfahren, was dort eigentlich ist und vielleicht auch für euch, dass ihr euch überlegen könnt, ob ihr euch sowas mal anschauen wollt, weil ihr vielleicht im Stuttgarter Süden wohnt oder im Westen ganz shishi, so, dann habe ich mir jetzt den Peter Lang eingeladen, hallo, und möchte mir von ihm gerne erklären lassen, was es alles damit auf sich hat. Hallo, erst einmal einen schönen guten Morgen.
1: Hallo, schön, dass ich da sein kann.
0: Ja, Peter, also Gasparitzsch, organisierte Autonomie, das sind so zwei Begriffe. Es gibt da also einen Ort, wo Veranstaltungen sind. Es gibt ganz viele Sticker, die im Viertel unterwegs sind. Es gibt ab und zu Veranstaltungen, wo Menschen gar nichts am Ort machen, sondern draußen rumlaufen und Nazi-Sticker abziehen. Das sind so die Dinge, durch die mir das Haus positiv aufgefallen ist. Vielleicht erstmal, seit wann gibt es eigentlich das Gasparitzsch und seit wann bist du dort mit dabei?
1: Ja, also das Stadtteilzentrum Gasparitzsch hat im Oktober 2014 aufgemacht, also seit 12 Jahren. Deswegen feiern wir dieses Jahr auch 12-Jähriges. Und ich bin tatsächlich von Anfang an mit dabei, also auch bei der Raumsuche und bei der Konzipierung, dass wir das überhaupt machen.
0: Das Ganze ist wirklich mitten in einem Stadtteil gelegen. Also da wohnen nebenan die Leute. Wenn wir abends da davor stehen und schlaue Dinge labern, stören wir die irgendwie beim Schlafen. Das ist ein alter Laden oder was ist das eigentlich mal gewesen?
1: Tatsächlich war das einfach eine Ladenfläche. Davor war eine Stickerei drin, die ja sogar expandiert hat und einen größeren Laden gesucht hat. Und da davor mal eine Metzgerei bzw. eine Schlachterei. Also hat eine lange Geschichte und gibt es schon sehr, sehr lange.
0: Ja, und wer war Gasparitzsch vielleicht mal?
1: Genau, also wir haben uns halt nach Hans Gasparitzsch benannt. Hans Gasparitzsch ist im Stuttgarter Osten aufgewachsen, ist 1918 geboren und ist dann praktisch mitten in den deutschen Faschismus aufgewachsen und hat seine Jugend da verbracht. Und er hat zusammen mit anderen eine Jugendwiderstandsgruppe gegen den Faschismus mitgegründet, beziehungsweise eigentlich gleich mehrere. Die Gruppe G für Gemeinschaft, die ja einerseits sich so der Hitlerjugend entzogen haben, andererseits tatsächlich ja verschiedene Aktivitäten auch gegen den Nationalsozialismus lanciert hat, also Flugblätter verteilt, hat einfach Jugendliche organisiert und dann gab es eben auch eine Aktion an den Rossebändigern im Schlossgarten, wo ja Schriftzüge angebracht worden sind, Hitler gleich bedeutet Krieg und Rotfront. Und in dem Zuge wurde eben auch Hans Gasparitzsch verhaftet, kam dann ins Zuchthaus, wurde verurteilt, wurde dann eigentlich in Anführungszeichen zu einer Haftstrafe von 3 Jahren circa, kam dann aber nicht raus, sondern musste dann eben in verschiedene Konzentrationslager und wurde da verschafft, deportiert hin. Und er hat es aber überlebt, war dann auch in Buchenwald, war da bei dem Schwur von Buchenwald dabei, hat die VVN mitgegründet und hat eigentlich Zeit seines Lebens, also bis 2002, bis er gestorben ist, eigentlich ja sich für eine bessere Welt eingesetzt, sich für eine Welt ohne Faschismus eingesetzt, für eine Welt, in der eben Solidarität bestimmend sein soll. Und das haben wir uns zum Beispiel genommen und haben gesagt, dass dem wollen wir ein gedenken einerseits, aber gleichzeitig einfach auch in die Aktualität übertragen und haben uns dann nach ihm benannt.
0: Hm. Stellt sich sofort für mich die Frage nochmal nach dem Wir. Wer ist dieses Wir eigentlich? Du sagst, ihr seid relativ vorsätzlich losgegangen und habt einen Ort gesucht, an dem ihr das machen könnt. Wer seid ihr und war da von vornherein schon klar, dass es der Osten sein soll?
1: Ja, es gibt so mehrere Erzählungen. Es gibt so die offizielle Erzählung, da sagen wir natürlich ja, das war ganz vorsätzlich und wir haben uns das ganz bewusst vorgenommen. Aber zur Wahrheit gehört auch, dass wir einfach die Not hatten, einfach einen Raum zu finden, wo wir uns nicht einmieten müssen, wo wir einfach auch Leute einladen können, wo wir Veranstaltungen machen können. Also so aus einem Eigennutz heraus letzten Endes einfach auch. Das Wir ist ganz unterschiedlich. Du hattest ja jetzt vorher auch angesprochen, organisierte Autonomie und Stadtteilzentrum Gasperitsch. Die organisierte Autonomie ist eine Gruppe, die sich im Stadtteilzentrum Gasperitsch trifft und die auch sehr maßgeblich beteiligt war, dass es so ein Stadtteilzentrum überhaupt geben kann. Aber das Stadtteilzentrum Gasperitsch ist eigentlich ein Zusammenhang von ganz verschiedenen Leuten, die einfach auch unterschiedliche Motivationen haben, da mitzumachen, die aber ein Interesse daran haben, ein solidarisches Stadtteilzentrum und ein unabhängiges Stadtteilzentrum, das man einfach selber macht, auf die Beine zu stellen. So, kurzer Exkurs beendet. Jetzt kommen wir wieder zur Frage zurück, warum Osten? Tatsächlich, ja, wir haben uns schon die Frage gestellt, wo macht es Sinn? Aber letzten Endes hat sich's eigentlich so ergeben, weil viele von uns damals, also die einfach an der Initiierung von diesem Stadtteilzentrum beteiligt waren, im Stuttgarter Osten gelebt haben. Und gleichzeitig muss man aber sagen, dass der Osten natürlich sehr, sehr gut geeignet einfach auch dafür ist, weil es gibt Wohngebiete, es gibt aber noch ein lebendiges Stadtteilleben, es gibt es ist ein Arbeiterinnenviertel nach wie vor. Es ist eines der Viertel, das man sich noch leisten kann in Stuttgart, was auch nicht ganz normal ist. Und so hat sich's eigentlich ergeben, dass wir uns, hat sich's eigentlich gut ergeben, dass wir uns den Osten so ein bisschen ausgeguckt haben und da den Ort auch gefunden haben.
0: Ja, nun gibt's eigentlich seit 10, 15 Jahren so einen gewissen Hype, Stadtteilarbeit zu machen. Die linken Bewegungen haben sich oder die linke Bewegung hat sich ein bisschen von diesem Fabrikarbeiter-Revolutionsmythos verabschiedet und geht ein Stück mehr in die Stadtteile. Manchmal hat man den Eindruck, es geht da eigentlich nur drum, Leute einzusammeln für die richtigen Parteien. Den Eindruck habe ich, wenn ich am Gasperitsch vorbeikomme, nicht. Also es hängen jetzt nur wenig rote Fahnen draußen, also eigentlich gar keine. Wie positioniert ihr euch eigentlich da in diesem Konzept von Stadtteilarbeit? Ist es wirklich jetzt, dass ihr sagt, wir sind halt Linke und irgendwie komisch denkende Menschen und wir wollen in diesem Stadtteil jetzt uns mit Leuten verbinden? Oder habt ihr da noch eine übergreifende Idee, wie das im globalen Kontext eigentlich auch eine Rolle spielt?
1: Ich glaube, da muss man wieder so ein bisschen unterscheiden zwischen Gasperitsch und organisierte Autonomie. So als Gasperitsch haben wir so diesen Dreiklang sozial, politisch, kulturell. Und wir sehen es schon so, dass die Stadtteilarbeit ein notwendiger Schritt ist und auch wichtig ist, einfach um mit Menschen in Kontakt zu kommen und auch Menschen, die vielleicht sich gerade nicht irgendwo anders nicht repräsentiert fühlen oder im schlimmsten Fall noch von Rechten repräsentiert fühlen, tatsächlich auch einen Ort zu geben, wo man sich überhaupt mal austauschen kann und wo man diese Vereinzelung auch so durchbrechen kann. Das ist schon auch ein Ansatz vom Gasperitsch, wo wir sagen, ja, es geht auch darum, kollektive Momente erlebbar und erfahrbar zu machen, Solidarität erfahrbar zu machen. Aber es geht auch ganz konkret darum, ja, einfach in eine Kneipe gehen zu können und sich das Bier noch leisten zu können, mal ums Platz zu sagen. Ja. Oder halt auch essen zu können, so bei einem Frühstück. Als organisierte Autonomie ist der Anspruch oder die Frage der Stadtteilarbeit nochmal ein bisschen anders zu bewerten. Wir als organisierte Autonomie sagen, das ist unser strategisches Zentrum unserer Aktivitäten und das hat viel mit einer Diversifizierung der Arbeitswelt auch zu tun, der Produktionsverhältnisse zu tun. Das ist eben nicht mehr die eine oder diese drei Fabriken gibt, wo Leute arbeiten, sondern dass eben durch die Dienstleistungsgesellschaft einfach das eine unglaubliche Zerstückelung gibt, auch in der Arbeitswelt. Das heißt, so diese Vorstellung, man geht in eine Fabrik und da ist dann das revolutionäre Subjekt zu finden, ist vielleicht nicht komplett überholt, aber es muss zumindest überdacht werden. So. Und wir sehen halt, dass die Stadtteile der Ort sind, wo die Menschen halt noch zusammenkommen und einfach auch mit diesen Widersprüchen

0: ja, scheinbaren Übermacht von Rechten, der wir halt konfrontiert sind, tatsächlich auch begegnen müssen. Und das ist etwas, was wir halt versuchen. Also indem wir halt sagen, linke Position, Positionen für eine solidarische, klassenlose Gesellschaft müssen halt auch wieder diskutierbar werden. Und dafür müssen wir mit den Menschen sprechen. Mhm. Und damit sind wir auch mit Widersprüchen konfrontiert.
1: Klar, also unmittelbar verständlich, Arbeitslose haben gar keine Fabrik, in der sie sich organisieren können und sind sicherlich das Prekärste, was wir aktuell zu bieten haben. Oder Leute, die dann eben für unterhalb des Existenzminimums belohnt irgendwie arbeiten in drei verschiedenen Firmen. Organisierte Autonomie, da in meinem Kopf spreizt sich da ein bisschen was, weil ich viele, viele Jahre meines Lebens mit so autonomen Positionen eigentlich klargekommen bin. Und das ist dann eher, wir treffen uns halt bei irgendeiner der vielen Saalschlachten. Was ist das Besondere an organisierter Autonomie, die es ja auch nicht nur in Stuttgart gibt?
0: Nee, genau, die gibt's in Nürnberg und in Schwäbisch Gmünd. Das heißt, wir haben drei Ortsgruppen. Und ja, es wirkt wie so ein kleiner Widerspruch, aber ist es eigentlich nicht, weil wir sprechen, also wir denken, dass unser Name eigentlich zwei wesentliche Kerneigenschaften von der Notwendigkeit für eine Veränderung der Gesellschaft eigentlich darstellt. Nämlich einerseits die Organisierung, also das, um es mal ganz konkret runterzubrechen, also die Herrschenden sind in der Bekämpfung von uns und von der in der Durchsetzung von Sozialabbau, von Kriegen und so weiter auch sehr gut organisiert und dementsprechend ist eigentlich schon allein aus diesem Kontragedanken heraus, also aus diesem Gegenpunkt heraus, ist notwendig, dass wir uns eben auch zusammenschließen, um eine Macht auch darstellen zu können, um tatsächlich auch herrschende Strukturen auch angreifen zu können. Das heißt, so die Organisierung ist eine Notwendigkeit, wenn wir sagen, wir wollen tatsächlich nachhaltig etwas verändern. Bei der Autonomie ist natürlich einerseits so die Unabhängigkeit ein Punkt, aber das andere ist, wenn wir über Autonomie sprechen, sprechen wir auch von der Klassenautonomie. Also es geht darum, von der Manövriermasse der Herrschenden, also praktisch von der von denen, die in die Fabriken gehen und den Mehrwert erzeugen, eigentlich zum Subjekt zu werden und zu den Handelnden zu werden und tatsächlich nicht mehr die Manövriermasse für die eigene Politik, für die Politik der Herrschenden zu sein, sondern tatsächlich einfach eine eigene Politik zu machen, eine Eigenständigkeit auch zu entwickeln und tatsächlich dementsprechend auch die Geschicke in die eigene Hand zu nehmen, um es ein bisschen pathetisch zu sagen.
1: Ja, genau, das Wort pathetisch, das führt mich jetzt genauso ungefähr in Richtung der Frage. Also das sind Dinge, die mir erstmal unmittelbar in den Kopf gehen, wo ich verstehe, wo ich mitkomme, wo sich mir dann so ein bisschen die Frage stellt, auf die lange Sicht, wie vermittelt sich das? Also du hast auf der einen Seite hast du so eine Stadtteilarbeit mit einer Küche für alle, jeden Freitagabend mit Gutscheinumtausch für diese demütigenden Einkaufsgutscheine für MigrantInnen. Und da kommen Menschen hin, zumindest um vielleicht auch erstmal einfach was zu essen, was man sich leisten kann und das Getränk, das Kaltgetränk irgendwie bezahlen zu können. Und dann kommt ihr mit solchen Gedanken, die unter Umständen auch ganz schön weit greifen. Ihr macht ja dann auch Veranstaltungen. Ich selbst bin bei mindestens einer dabei gewesen. Und wie münzt sich das um? Ist das dann dasselbe Publikum, was üblicherweise kommt, oder sind das Leute, die eher durch das Terminal der Stadt informiert werden, da ist ein geiles Thema, das interessiert mich schon lange, und dann kommen die zu dem Thema mal in das Gasparitsch?
0: Also es durchmischt sich, würde ich sagen. Es ist jetzt nicht so, dass das Kneipenpublikum die Veranstaltungspublikum ist, weil es natürlich auch unterschiedliche Interessenslagen gibt. Und es ist natürlich auch so ein bisschen eine Gratwanderung. Also zwischen wir bespielen nischige Diskussionsthemen versus tatsächlich ganz konkrete Angebote. Aber aus unserer Sicht muss beides in gewisser Weise zusammen gedacht und zusammen gemacht werden. Also wir als organisierte Autonomie organisieren jetzt ein antifaschistisches Fußballturnier, wo wir mit Kiddies und auch Erwachsenen aus dem Stadtteil einfach kicken werden auf eine solidarische Art und Weise, verbinden das aber mit der Frage des Antifaschismus, was natürlich gerade angesichts von eine Rechtsentwicklung natürlich so ein bisschen einfach auf einer niedrigschwelligen Ebene einen politischen Impuls setzt.

0: Und das ist natürlich, also es ist auch manchmal nicht ganz einfach und man bewegt sich da auch in Widersprüchen. Man hält vielleicht auch manchmal oder man trifft auch manchmal nicht den Ton, wenn man Flyer verteilt, aber nichtsdestotrotz, zum Beispiel, wir verteilen im Stadtteil sehr, sehr regelmäßig auch sehr umfangreiche Flugblätter zum
1: Ja,
0: Beispiel.
1: regelrechte Flugbücher.
0: Genau, dafür sind wir bekannt. Und nichtsdestotrotz, das kommt an. Leute lesen das oder lesen es zum Teil und wollen da mit uns auch drüber sprechen. Die kommen zu uns und sagen, was schreibt denn ihr da? Also seid ihr irre oder so? Also allein diese Rückmeldung ist ja super, super viel wert, wenn man da dann einfach einen Anknüpfungspunkt für ein Gespräch hat. Gleichzeitig versuchen wir aber auch auf die Leute zuzugehen mit Haustürgesprächen, mit Gesprächen im Park, also organisierte Gespräche im Park, wo wir einfach auch wo wissen wollen, ja, was treibt die Leute denn eigentlich um? Und das heißt, so diese Perspektive einer befreiten, solidarischen, klassenlosen Gesellschaft mit dem konkreten Alltag der Menschen zu verbinden, das ist eigentlich die große Aufgabe. Das ist die große Brücke, die wir eigentlich versuchen, auch über die Stadtteilarbeit und über die Basisarbeit zu schlagen.
1: Wie kommt die Energie dafür zustande, sowas zu machen, zu leisten?
0: Ja, es ist wahrscheinlich eine Frage der Ideologie und die Frage einfach auch der Perspektive. Natürlich, also wir sind, ganz wichtig ist uns auch, wir sind ja nicht stellvertretend für andere, sondern wir sind Teil dieses Unterdrückungsverhältnisses. Wir sind selber Teil der Klasse, wir sind Teil der Unterdrückten und haben natürlich auch ganz individuellen Interesse daran, dass dieses Verhältnis sich halt auch auflöst und einfach diese Perspektive von einer Gesellschaft, die sich eben nicht am Profit orientiert, sondern an den Bedürfnissen der Menschen, ist natürlich einfach eine ganz individuelle Motivation.
1: Das ist das soweit zum Motiv, aber ich fragte natürlich auch noch ein Stück nach der Energie, die man dann ganz real auf den Tisch legen muss. Was gibt es dafür genug Menschen, die sich da einbringen? Der Tag hat 24 Stunden, selbst wenn du die Nacht dann noch dazu nimmst, wird es irgendwann vielleicht auch wenig.
0: Genau, ich glaube, dass das Motiv ein Teil der Energie freigibt, dass es aber halt tatsächlich einfach auch in einem Kollektiv ganz wichtig ist, sich darüber halt auch auszutauschen und einfach auch offen zu sagen, ja gut, wir brauchen jetzt halt einfach, also wir können nicht alles machen, sondern wir müssen halt auch Prioritäten setzen. Das heißt, auf die Frage, gibt es genügend Leute? Natürlich nicht. Es gibt nie genügend
1: Nie.
0: Leute. Es müssen viel, viel mehr sein. Ja, es ist einerseits eine Frage der politischen Notwendigkeit und einfach dieses Ziels, das wir verfolgen, und andererseits natürlich einfach auch das, was man im Alltag auch zurückbekommt. Also zum Beispiel, dass Leute tatsächlich ins Gasparitsch kommen, da in der Kneipe dann mal helfen, eine Kneipe machen. Oder, also eins meiner Lieblingsbeispiele ist, wir hatten letztes Jahr so eine Antikriegsdemo und da haben wir einen antikapitalistischen Block gemacht und dann hatten wir danach im Gasparitsch noch Essen. Und das haben dann einfach Leute gekocht, die sich einfach nur im Gasparitsch aus sozialen Gründen treffen. Und einer davon war sogar mal bei der Marine und der hat dann praktisch für eine Antikriegsdemo
1: Sehr
0: Essen.
1: schön.
0: Und das sind halt so Momente, die man einfach auch für sich selber nochmal hochhalten muss und daraus dann halt auch Energie schöpfen kann.
1: Wenn jetzt Menschen sagen, das ist was für mich, ich will da jetzt andocken, was müssen die Menschen tun?
0: Also einerseits einfach vorbeikommen im Gasparitsch. Es ist jeden Freitag Kneipe. Es gibt auch ganz viele Veranstaltungen. Auf der Webseite findet man die unter www.gasparitsch.org. Bei der organisierten Autonomie gibt es Initiativen und Veranstaltungen. Die findet man auch unter der Webseite stuttgart.organisierte-autonomie.org. Nicht gerade eingängig, um es zu sagen. Aber es gibt also zum Beispiel nächsten Montag, also am 31.08. oder am 5.10. trifft sich der Klassenkampfstammtisch. Da kann man hingehen. Gerade auch sich bei den Demos, die jetzt anstehen gegen Sozialabbau oder der Antikriegsdemonstration am 3. Oktober, kann man sich gerne anschließen und einfach sich einbringen.
1: Ja, dann würde ich an der Stelle das Thema schließen. Wenn ich nichts vergessen habe, dann freue ich mich über dieses Gespräch. Ich hoffe, unsere Hörerinnen haben sich genauso darüber gefreut, mal so ein bisschen reinzugucken, vielleicht in einer weit wegliegenden Stadt, was da als Stadtteilarbeit gilt, oder vielleicht, weil sie hier direkt zuhören in der Stadt und den Weg ins Gaspar finden. Jeden Freitag ist ganz niederschwellig und die Leute sind so unterschiedlich alt, dass ich sogar das Wort Fauxcul für Küfer noch gehört habe. Also es ist tatsächlich ein guter Ort. Peter, danke fürs Kommen und fürs Berichten.
0: Sehr gern, Dankeschön.

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Ja, für mich geht nun ein schönes Magazin zu Ende. Ich habe das Pult gut kennengelernt, auch wenn meine Kolleginnen leider heute krankheitsbedingt gefehlt haben. Wie geht's jetzt hier weiter? Es geht weiter auf Radio Blau, sehe ich, mit der Sendung Der Rost brennt. Bei Radio Korax läuft im Anschluss In die Reh. Würde ich mir wünschen, dass mal wieder was Neues produziert wird. Hat jetzt eine Weile nicht stattgefunden. Und hier in Stuttgart, oh Gott, wenn ich das jetzt finde. Nee, ich sag euch nochmal, es gibt am Wochenende, am 29. gibt es eine Demo um 13 Uhr zusammen gegen den Rassismus. Und die findet ab 13 Uhr am Bahnhof in Magdeburg statt. Wenn ihr in der Dresdner Gegend seid, geht zum Paranoia oder zu den Ausläufern des ehemaligen Hechtfestes, unter anderem am Punkrock-Tresen. Was ihr sonst so tun könnt, werdet ihr selber wissen und herausbekommen. Danke fürs Zuhören. Hier gibt es noch ein bisschen Musik von G's. 100 Horses, und damit schließe ich für heute. Tschüss.

Ja, schönen guten Abend. Es ist Mittwoch, kurz nach 8 und ihr hört hier bei Radio Korax auf der 95,9 der Welle eures Vertrauens die Sendung Power Slide. Das heutige Thema der Sendung lautet das schmutzige und anstößige Lied. Und eben gerade gehört AC/DC mit dem Song Let Me Put My Love Into You, Babe vom 1980er Album Back in Black. Und das Lied heißt einfach nur, lass mich meine Liebe in dich hineinbringen. Und das war Grund genug, dass dieses Lied 1985 unter die Filthy 15 gelistet wurde. Für alle, die das nicht wissen, in Mitte der 80er wurde in den USA ein Regierungsausschuss gebildet zum Schutz von Kindern, das Parents Music Resource Center, das Kinder vor schmutziger Musik, also Musik mit sexuellem oder gewalttätigen oder drogenbezogenen Inhalten kenntlich machen sollte. Daraus resultierte der Parental Advisory Aufkleber, den vielleicht viele noch kennen von früher, welcher sich allerdings dann eher als Verkaufsschlager entpuppte, weil es gibt nichts Besseres als das Verbotene, also die verbotene Frucht. Und wenn schon draufsteht, dass da schmutzige Texte drin sind, dann ja, kauft man es vielleicht auch. Ja, wir machen jetzt weiter mit einem nächsten anstößigen Lied. Ich werde mal ein kleines bisschen die Geschichte dazu erzählen, warum das als schmutzig oder anstößig galt, obwohl von der Musik her fällt es einem vielleicht gar nicht so sehr auf. Das nächste Stück, was wir jetzt hören, ist aus dem Jahr 1983 von einer deutschen Metalband namens Accept vom Album Balls to the Balls. Und da ist ein Song drauf, der heißt Love Child. Klingt erstmal recht harmlos, ist es ja auch, weil Love Child ist der englische umgangssprachliche Begriff für ein, ungewolltes, also zufälliges schwangeres Kind, das halt, ein Love Child halt, ein Kind der Liebe, das nicht gewollt war. Und im Text, der Sänger als Ich-Erzähler erzählt hier davon, dass er, versucht seine Sexualität zu finden. Ich weiß, ob er heterosexuell oder homosexuell ist oder ob er jetzt ein Mann oder eine Frau ist. Also jemand, der in seiner sexuellen Findungsphase ist und letztendlich zu dem Schluss kommt, dass er ein Kind der Liebe ist, das einfach durchdreht. Ja, so viel zum Text und das alles auf einem Album von 1983. Ich bin mir bis heute noch nicht sicher, ob der Sänger Udo Dirkschneider von Accept nun homosexuell ist oder nicht. Geoutet hat er sich nie, aber bei Songs wie London Lover Boys und Balls to the Wall könnte man so die eine oder andere Vermutung anstellen. Aber jetzt erstmal Love Child von Accept aus dem Jahr 1983 vom Album Balls to the Wall. Ab geht's.

Ja, das war Accept von Album Balls to Balls, der Song Love Child aus dem Jahr 1983. Und weiter geht's mit einer Sendung voller schmutziger Lieder, anstößiger schmutziger Lieder, mit dem nächsten schmutzigen Lied von einer Band namens Faith No More, also schmutzig in Anführungsstrichen. Und auf ihrem dritten Album gibt's ein Lied, das heißt Be Aggressive und wurde vom Keyboarder geschrieben, der sich auch dann irgendwann in den 90ern mal als homosexuell geoutet hat. Und bei dem Song Be Aggressive geht es um Oralsex zwischen Männern. Naja, kann man auch mal ein Lied drüber machen. Also, jetzt geht's ab hier mit Faith No More vom Album Angels Dust mit dem Song Be Aggressive aus dem Jahr 1992. Viel Vergnügen!

Ja, das war B.S. Goethe von Faith No More vom 1992 Album Angel Dust. Ein sehr schmutziges, anstößiges Lied. So, wir machen weiter mit ja, dem nächsten Lied, wo es auch wieder um Sex geht. Ja. Und zwar von einer Band namens Judas Priest. Die haben 1984 auf dem Album, wie hieß es gleich nochmal? Defenders of the Faith ist ein Song, gibt es einen Song, der handelt vom Sadomaso-Sex und heißt Eat Me Alive und schaffte es tatsächlich ebenfalls 1985 auf die Liste der Filthy 15 des Persons Music Resource Center, der ist ein Regierungsausschuss aus den USA, ja, weil es um Sadomaso-Sex ging, was recht blumig beschrieben wurde. Nachdem Rob Halford sich 1998 als homosexuell outete, wissen wir, dass es in diesem Lied um Sadomaso-Sex zwischen Männern geht, was, wenn man den Text genau betrachtet hätte, man auch so hätte herausfinden können. Egal, jetzt für euch das schmutzige Lied über Sadomaso-Sex von Judas Priest namens Eat Me Alive. Ab geht's.

Ja, das war Judas Priest mit Eat Me Alive vom 1984-Album Defenders of the Faith. Ein Lied über Sadomaso-Sex zwischen Männern, was ja ganz melodisch hier irgendwie rüberkommt. So, wir machen weiter mit dem nächsten schmutzigen, filthy-Song. Jetzt von einer Künstlerin, von der man es gar nicht glauben würde. Auch diese schaffte es, 1985 gelistet zu werden auf den 5E15 vom Parents Music Resource Center, diesem Regierungsausschuss der USA, die Kinder vor Musik mit sexuellem Kontext oder Bezug schützen wollte. Und die Rede ist, man mag es gar nicht glauben, von Cyndi Lauper. Die hat 1983 ihr Debütalbum rausgebracht, She's So Unusual. Und da ist ein Lied drauf, der handelt von weiblicher Masturbation. Naja, und das ist halt irgendwie, jede tut. Sie hat es nicht Masturbation irgendwie gesagt, sondern synonym wird hier das Wort Bob bzw. Schibob verwendet, man konnte es nicht so deutlich ausdrücken, aber jeder weiß, was gemeint ist, weibliche Masturbation. Deswegen jetzt von Cyndi Lauper für euch alle der Song Schibob und ihr werdet es vielleicht nie wieder mit denselben Ohren hören können. Ab geht's und Schibob, Bebop, everybody bop, bop, bop, bop, Schibob.

Ja, das war Cyndi Lauper mit She Bop vom 1983er Album She's So Unusual, ein Lied über Masturbation. So, es geht weiter mit einem skandalösen oder schmutzigen Lied, wobei das jetzt nicht wirklich schmutzig ist, sondern irgendwie sehr aufwühlend. Als ich es das erste Mal gehört habe, fand ich schon sehr verstörend. Es ist ein Song von den Sex Pistols und in dem wird ausufernd auch das Wort Fuck benutzt. Und das Lied handelt von einer jungen Frau namens Pauline aus Birmingham, die aus einer Nervenheilanstalt entflohen ist in den 70ern. Und dort hatte sie eine Abtreibung und trug dann, als sie floh, nahm sie den abgetriebenen Fötus und einen Plastikbeutel mit. Und ja, ich finde das Lied immer noch sehr verstörend für mich. Aber ich glaube, es ging eigentlich darum, die unmenschlichen Zustände der Psychotherapie in England der 70er Jahre irgendwie zu kritisieren in diesem Song Buddies von den Sex Pistols. Deswegen spiele ich den jetzt und wir hören uns den an und ich hoffe, dass ich nicht in Tränen ausbreche. Ab geht's mit Sex Pistols und Buddies.

Ja, das waren die Sex Pistols mit Buddies. Ja, wir machen weiter mit dem nächsten, ja, anstößigen Lied, könnte man sagen. Und ja, es geht um, das kommt jetzt von Nirvana. Die haben auf ihrem letzten Album In Utero einen Song, also In Utero 1993 rausgekommen, der da heißt Rape Me, also vergewaltige mich, und einfach aus wenigen Zeilen bestehend, die da lauten: Vergewaltige mich, mein Freund, vergewaltige mich nochmal, ich bin nicht die Einzige, hasse mich, mach es wieder und wieder, verschwende mich, koste mich, mein Freund. Also, weiß nicht, was der Kurt Cobain damit ausdrücken wollte, aber offensichtlich war er zu dem Zeitpunkt schon ziemlich fertig und mit, ja, seiner Musikkarriere, und das bringt er halt in diesem traurigen Lied durchaus zum Ausdruck. Und ja, ich fand es schon sehr witzig, also was heißt witzig, dass damals, wenn es in irgendwelchen Metal-Discos lied, dann alle irgendwie mitgeschrien haben, Rape Me, obwohl sie wahrscheinlich gar nicht wussten, was das eigentlich bedeutet. Aber so war es halt in den 90ern. Ein, wie soll ich sagen, im Nachhinein betrachtet, gar nicht so gutes Jahrzehnt. Aber man war jung und hat versucht, das Beste draus zu machen. Ich zumindest. So, deswegen hier für euch Nirvana mit Rape Me aus dem Jahr 1993 vom Album In Utero. Ab geht's.

Ja, das war Nirvana mit Rape Me vom 1993 Album In Utero. Wir machen hier weiter über eine halbe Stunde der Sendung mit schmutzigen, anstößigen Liedern. Das ist schon um. Und ich glaube, wir steigen jetzt auf leichtere Kost um. Ich denke mal an Los Angeles. Hair Metal, da ging es eigentlich hauptsächlich um Sex. Irgendwie. Und ja, einer der Vertreter, der Mainstream-Vertreter von LA Hair Metal Ende der 80er war sicherlich Mötley Crüe, und wir hören jetzt von deren 1989er Album Dr. Feelgood den Song She Goes Down, und da geht es um eine promiske junge Frau. Auch okay. Ab geht's. She Goes Down, Mötley Crüe.

Ja, das war Mötley Crüe mit She Goes Down vom 1989er Album Dr. Feelgood. Wir machen weiter mit einer anderen L.A. Hair Metal Band, die einen Song über Liebe machen geschrieben haben. Die Rede ist von Warrant und die haben auf dem 1990er Album Cherry Pie einen Song, der heißt Cherry Pie, und dort geht es darum, dass wenn man frisch verliebt ist, man sehr viel Sex hat, und Sex wird hier mit dem Wort Swing umschrieben. Naja, wie man es halt nimmt. Okay, deswegen jetzt hier ein lustiges Lied über Swing von einer Band namens Warrant. Unglücklicherweise ist der Sänger ja schon seit langem tot und hat sich totgesoffen, weil er unglücklich verliebt war. Und ja, die Frau, die in dem Video zu Cherry Pie mitgespielt hat, das war dann später seine Ehefrau, und die hat ihn verlassen und dann hat er sich zu Tode gesoffen. So kann es gehen. Aber hier nochmal von Janie Lane. Als er noch verliebt war, der Song Cherry Pie mit seiner Band Warrant. Ab geht's.

Ja, das war Warrant mit dem Lied Cherry Pie über viel Sex bei frisch Verliebten. So, wir machen weiter mit schmutzigen und anstößigen Liedern. Viel gibt es nicht mehr in dieser Sendung. Das nächste kommt von einer Meermittelband aus Los Angeles. Wer hätte es sich gedacht? Und zwar von einem recht späten Meermittelalbum aus dem Jahr 1993. Die Rede ist von Love Hate. Das Album heißt Let's Rumble und da ist ein Lied über Striptease drauf. Ja. Kann man sagen, also heißt Spinning Wheel, gab es damals ein schönes Video zu. Und ich dachte, ja, schmutziges Lied, Striptease, Spinning Wheel, passt in die Sendung, aber eigentlich doch irgendwie recht harmlos. Und nichtsdestotrotz, jetzt geht's hier ab mit Herr Metal vom Feinsten aus dem Jahr 1993 von Love Hate mit dem Song Spinning Wheel.

Ja, das war Love Hate mit dem Song Spinning Wheel, ein Lied über Striptease vom 1993er Album Let's Rumble. So, viel Sendung ist nicht mehr übrig. Wir kommen zu einer weiteren Hair-Metal-Band, die ein schmutziges Lied gemacht hat, wie fast alle Hair-Metal-Bands. Und die Rede ist von Eleganz, also schmutzig, Ironie. Wird man wohl verstehen, eigentlich aus heutiger Sicht recht harmlos. Ne? Handelt sich ja damals um 20-Somethings, also junge Männer, die über, ne, ja, halt ihre Lieblingsbeschäftigung neben Musik sangen. Und wir kommen jetzt zum Song von den Eleganz. Und Eleganz haben eine interessante Geschichte, denn ja, der wurden vom Gitarrist Tracy Gunn gegründet, schon in Mitte der 80er. Und dann gab es Querelen. Und dann gab es noch so eine andere Los Angeles Hair Metal Band namens Hollywood Roses. Und aus den Hollywood Roses und Eleganz ging eine Fusion hervor, die sich dann ja, Guns N' Roses nannten. Allerdings hielt Tracy Gunn nicht sehr lange aus bei Guns N' Roses und verließ die noch, bevor die ihr erstes Album herausbrachten. Und gründete dann, ja, ein Jahr später oder reformierte dann die Eleganz. Und deren erstes Album kam dann 1988 raus. Und von diesem Album, das da auch nur heißt Eleganz, hören wir jetzt den Song Sex Action. Ne? Ja, viel Vergnügen damit. Es geht wohl um Sex. Ne? Naja, was soll's. Ab geht's hier mit Eleganz und Sex Action.

Ja, das waren die Eleganz von dem gleichnamigen Debütalbum dieser Band aus Los Angeles, der Song Sex Action. Wir sind quasi am Ende der Sendung angelangt. Eine Sendung voller Ironie an, schmutziger, anstößiger Lieder. Ironie aus. Ich hoffe, ihr hattet ein bisschen Spaß auch mit den Geschichten, die ich zu den Liedern erzählt habe. Und ja, die nächste Sendung Powerslide, wann gibt es die? Am 23.09., also dann. Nach dieser unsäglichen Wahl, ach ja, was soll ich sagen? Geht wählen, eine hohe Wahlbeteiligung sichert es, dass extremistische Parteien nicht ganz so viele Stimmen kriegen. Es ist noch nicht zu Ende, noch nichts gesetzt, noch nichts festgeschrieben. Man muss einfach nur wählen gehen. Ja, tja, das ist halt, wie soll man sagen, eine gewisse Partei hat ja auch das Radio Korax als Feind identifiziert mit dieser ganzen links-grün versifften Gendern-Ganga, Linksbubs da. Naja, was soll man dazu sagen, außer. Es ist idiotisch. Von daher, ne, muss man auch nicht diskutieren. Mit Faschisten kann man sowieso nicht inhaltlich diskutieren. Sollte man vielleicht auch mal endlich in seinen Kopf kriegen. Ja, ach so, morgen früh gibt es die Wiederholung von dieser Sendung. 11 Uhr am Donnerstag. Und wenn ihr sagt, Moment mal, es ist kurz vor 12 Donnerstag, dann hört ihr die Wiederholung. Ne? Jetzt hier direkt im Anschluss gibt es die Sendung Local Frequencies. Diesmal mit Central Asian Frequencies, also auch morgen nach der Wiederholung gibt es die natürlich auch dann um 12, beziehungsweise jetzt um 9. Ne? Ja, dann bleibt mir nichts anderes übrig, als noch ein kleines Rausschmeißer-Schmankerl zu spielen. Und wir kommen jetzt zu einer Band, die mir immer sehr am Herzen lag. Allerdings ein Song von einem Album, wo ich regelmäßig das erste Lied weiterskippe, weil ich kann es einfach nicht mehr hören. Die Rede ist von Motorhead. Das Album heißt Ace of Space und kam 1980 raus. Und ja, was soll ich sagen? Ace of Space kann man tatsächlich kaum noch hören. Lemmy mittlerweile schon, ja, über 10 Jahre tot, der Sänger von Motorhead. Damals 2015, am 28.12. verstorben, 4 Tage nach seinem, wie war es das? Oder 3 oder 4 Tage nach seinem 70. Geburtstag, also sehr alt geworden ist er auch nicht. In letzter Zeit scheinen ja auch jede Menge Künstler zu sterben. Tim Curry ist tot, Dolly Parton ist tot, der Bassist von Queen hieß der, John Deacon ist tot, meine Güte. Jennifer Finch ist gestorben von L7 im Juli. Luke Holler von Cigarette Art. Ich glaube, ich werde langsam alt, wenn all meine, wie soll ich sagen, die Musik, mit der ich groß geworden bin, wenn da die Künstler langsam oder mehr oder weniger wegsterben, merkt man das halt langsam. Aber nichtsdestotrotz, das Lied, was wir jetzt hören, das schmutzige, anstößige Lied vom Album Ace of Spades, lautet, ah, wie heißt es denn? Ja, Love Me Like a Reptile. Naja, also ich weiß nicht, wie man Liebe zu einem Reptil macht und ob Lemmy das so sehr gewollt hat. Also, ja, aber dann ist es halt so, ne? Kann man nichts anderes machen. So, ich habe immer noch Zeit zum Quatschen. Das ist ja bitter. Ich habe mich verschätzt in der Zeit. Das Lied geht gar nicht so lang. Ja, was soll ich noch sagen? Kommt gut durch die Nacht, ne? Trefft die richtige Wahlentscheidung. Ansonsten müsst ihr weinen. Ja, was soll man sagen? Und ich hoffe, ihr habt in diesen bitteren Zeiten noch irgendwie oder findet eine Möglichkeit, noch irgendwie Spaß zu haben und Zuversicht zu finden. So bitter sind die Zeiten auch nicht, ne? Im Vergleich zu den 90ern, die wünscht sich auch keiner zurück. Und ja, was soll's. Aber jetzt geht's hier erstmal ab mit Lemmy und beziehungsweise Motorhead mit dem Song Love Me Like a Reptile vom 1980er Album Ace of Spades. Hab ich gesagt, kommt gut durch die Nacht, egal, ne? Deswegen weiß auch nicht, was kann man machen. Es ist glücklicherweise nicht mehr so kalt. Es ist wieder kalt, nicht mehr so heiß dann. Ne? Ich habe mir eine Erkältung zugezogen. Was rede ich eigentlich für ein Mist? Egal, Zeit muss rumgebracht werden. Aber jetzt, egal, ich geht's los mit Love Me Like a Reptile. Dreht die Empfangsgeräte auf die Maximallautstärke. Nur so kann man diese Musik hören. Kommt gut durch die Nacht. Cheerio!

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1: Willkommen zu Local Frequencies auf Radio Korax. Heute führt die Frequenz nach Zentralasien, nach Kasachstan, Usbekistan und Kirgisistan. Aber ziemlich schnell auch über deren Grenzen hinaus. Denn diese Sendung ist keine musikalische Landkarte und erst recht keine folkloristische Reise entlang der Seidenstraße. Mich interessiert etwas anderes. Was passiert, wenn Herkunft zum Klangmaterial wird? Wenn Steppe auf Synthesizer trifft, Erinnerung auf digitale Prozesse, traditionelle Klangvorstellungen auf Ambient, Noise, Soundart oder Club. Wir beginnen in Taschkent. Dort arbeitet DSL System als Soundlabor und Kollektiv an einer ziemlich gegenwärtigen Vorstellung elektronischer Musik. Der erste Track stammt aus der 2026 erschienenen Compilation System VA03. 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Mr. Mutal Effect.

Der zweite Track war Jazal Majan Chan Dance von Jazal Makirgis. Und hier wird unsere Landkarte bereits unscharf. Jazal Makirgis ist nämlich kein kirgisischer Künstler, sondern ein japanisches Projekt. Schon der Name spielt damit, sinngemäß Fake Kirgis. Ich lasse diesen Track trotzdem ganz bewusst in der Sendung, weil er etwas zeigt, das uns heute noch öfter begegnen wird. Zentralasien ist nicht nur ein geografischer Ort, es ist auch Vorstellung, Projektion und kultureller Resonanzraum. Jetzt aber zurück nach Taschkent. East Tape kommt ursprünglich aus der dortigen Rock- und Gitarrenszene und ist irgendwann bei Synthese, elektronischen Jams und Experiment angekommen. Und Muddy Vibes.

Von Taschkent nach Almaty. Lobos Hero ist das Projekt von Anastasia Torchnieva. Stimme, kalte Synthesizer, Klitsch, Ambient und Soundart. Wir hören sie zweimal. Zuerst Voda und dann gehen wir mit Descent Part 2 noch ein Stück tiefer in den Klangraum.

Das war soeben One von Cotard Chonon. Und vielleicht hört man inzwischen, warum mich bei dieser Ausgabe weniger interessiert hat, möglichst viele Fähnchen auf einer Karte zu verteilen. Spannender sind die Verbindungen. Taschkent und Almaty sind dabei Ausgangspunkte, aber die Musik bleibt nicht dort. Es gilt auch für Sabine, geboren in Usbekistan, heute in Riga und verbunden mit dem Taschkenter DSL-System-Umfeld. Blue Forest Reverie.

Und damit verlassen wir die Vorstellung, dass local zwangsläufig bedeutet, an einem Ort zu bleiben. Migration verändert Klang, Erinnerung reist mit, Instrumente reisen mit, Geschichten auch. Der in Kasachstan geborene und heute in Berlin arbeitende Klangkünstler El Tartagi trifft im nächsten Stück auf Hamort.

Zuletzt drei sehr unterschiedliche Formen dieser Bewegung. Hamot und Eldar Taghi mit Al-Basti. Danach Alexei Bariyev und der in Taschkent geborene Vyacheslav Izmaigilov mit Favorite Bay. Und gerade eben die kasachische Violinistin Aisha Orasebayeva, eine kurze Bagatelle aus einem Konzert für Violine und Computer. Jetzt kommen wir zu einem Stück, dem ich etwas mehr Raum lassen möchte. Gaya Bisengaljeva wurde in Kasachstan geboren und arbeitet heute in London. In ihren Arbeiten kehrt sie immer wieder in die Landschaft und Geschichte Kasachstans zurück. Auch zu einem der dunkelsten Orte dieser Geschichte, dem sowjetischen Atomwaffentestgebiet Semipalatinsk, dem sogenannten Polygon. Für Polygon Reflections wurde dieses Material wiederum anderen Künstlerinnen übergeben. Hier trifft Bisengaljevas Komposition auf die mikroskopisch genaue elektronische Sprache von Alpha Noto. Seri Hussein und Degelen, Alpha Noto Reflections.

Nun zum Schluss wird die Landkarte noch einmal größer. Nicht um Zentralasien beliebig auszudehnen, sondern um daran zu erinnern, dass heutige Staatsgrenzen für diesen Kulturraum ziemlich junge Linien sind. Seitenstraßen, turksprachige Kulturen, Wanderungen und gegenseitige Einflüsse reichen weit darüber hinaus. Magna Pia arbeitet auf seinem Album Cut mit solchen historischen und kulturellen Resonanzen und übersetzt sie in abstrakte elektronische Musik. Vielleicht ist das ein ganz guter Ort, diese Reise enden zu lassen. Nicht an einer Grenze, sondern irgendwo dazwischen. Magna Pia, Cut.

Das waren Central Asian Frequencies, keine vollständige Karte Zentralasiens, eher ein paar Signale aus Taschkent und Almaty und Spuren, die von dort nach Riga, Berlin, London und darüber hinaus führen. Vielleicht ist genau das die interessantere Geografie, nicht wo Musik herkommt, sondern wohin sie sich bewegt. Das war Local Frequencies auf Radio Korax. Danke fürs Zuhören, bleibt neugierig, bleibt auf Frequenz. Euer MRM.

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Hier ist der Serviervorschlag des Monats bei Radio Korax. Diesmal unter anderem mit neuer Musik von Mastodon und Muff Potter. Und auch unsere alten Bekannten King Gizzard and the Lizard Wizard sind mit von der Partie. Diesmal mit einem Techno-Album. Ja, ihr habt es gerade richtig gehört. Außerdem habe ich noch zwei relativ unbekannte Synth-Pop-Neuentdeckungen aus England und Bulgarien für euch. Los geht es diesmal aber mit einer traurigen Nachricht. Am 17. August ist der langjährige ZZ Top-Schlagzeuger Frank Beard im Alter von 77 Jahren verstorben. Als Todesursache wurden eine Lungenentzündung und Herzkrankheit genannt. Bereits 2025 musste er aus gesundheitlichen Gründen eine Reihe von Konzerten absagen. Sein letzter öffentlicher Auftritt fand im November desselben Jahres statt. Zusammen mit Gitarrist Billy Gibbons und dem bereits 2021 gestorbenen Bassisten Dusty Hill prägte Frank Beard seit seinem Einstieg im Jahr 1969 den Sound der Band. Über 50 Jahre im selben unveränderten Lineup zu spielen, muss man auch erstmal schaffen. Ich weiß nicht, ob es überhaupt irgendeine andere Band gibt, die dem auch nur nahe kommt. Frank Beard galt zeitlebens als Meister des sogenannten Texas Shuffle, der in vielen Klassikern der Band zu hören ist. Weil die aber vermutlich die meisten kennen, habe ich euch zwei eher unbekannte Songs rausgesucht. Hier sind ZZ Top mit Just Got Paid aus ihrem zweiten Album Rio Grande Mud von 1972 sowie Two Ways to Play aus Mescalero von 2003.

Das waren ZZ Top im Gedenken an ihren kürzlich verstorbenen Schlagzeuger Frank Beard. Das zuletzt gehörte Stück Two Ways to Play ist für mich insofern markant, als dass die Band hier schon regelrecht metalartige Anklänge hat. Denn auch wenn ZZ Top für ihren Bluesrock bekannt sind, haben sie im Lauf ihrer Karriere durchaus das ein oder andere Experiment gewagt. Und Metal ist ein gutes Stichwort, denn es geht weiter mit der ebenfalls aus den USA stammenden Band Mastodon. Auch sie waren erst kürzlich mit dem Verlust eines Bandmitglieds konfrontiert. Im März 2025 trennten sie sich nach 25 gemeinsamen Jahren von ihrem Gitarristen Brent Hinds, der nur 5 Monate später bei einem Verkehrsunfall ums Leben kam. Auch wenn es zum Schluss offenbar einige Konflikte gab, ein schwerer Schlag für die Band. Nichtsdestotrotz steht die Veröffentlichung ihres neuen Albums namens Marrow Deep unmittelbar bevor. Daraus jetzt die vorab erschienenen Stücke Snakes for Dinner und In the Ruins. Bei ersterem ist Queens of the Stone Age Frontmann Joshua Om als Gastsänger mit dabei. Hier sind

Das waren Mastodon aus ihrem neuen Album Marrow Deep. Von den USA kommen wir nun nach Deutschland, denn auch die Band Muff Potter hat ein neues Album am Start. Ihr bereits zweites seit der Wiedervereinigung im Jahr 2018. Ursprünglich 1993 gegründet, entziehen sich Muff Potter ein wenig der Kategorisierung. Im Geiste irgendwo Punk, doch melancholischer und mit weniger plakativen, sondern tiefgründigeren Texten. Sie selbst nannten ihren Stil auch einmal Angry Pop Music. Der Bandname stammt übrigens von einem unschuldig des Mordes angeklagten Charakter aus dem Roman Die Abenteuer des Tom Sawyer von Mark Twain. Auch hier zeigt sich also die eher intellektuelle Prägung der Band. Das neue Album von Muff Potter hört auf den Namen Klepto und soll im September erscheinen. Hier nun die vorab veröffentlichten Songs Rückflug aus Montana und Engelstränen im Abendlicht.

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Muff Potter aus ihrem neuen Album Klepto. Und weil ich die Band meines Wissens zuvor nicht in der Sendung vorgestellt hatte, hier noch ein älteres Stück aus Steady Fremdkörper von 2007 mit dem unschuldig klingenden Titel Fotoautomat.

Wir bleiben gewissermaßen bei Punk, aber in einer Weise, wie man ihn eher selten hört, nämlich interpretiert als Jazz. Ulysses Owens Jr. ist US-amerikanischer Schlagzeuger und Professor für Jazz Studies an der renommierten New Yorker Juilliard School. Eine größere Bekanntheit erlangte er durch ein 2024 veröffentlichtes Video mit dem Titel Jazz Band Covers Nirvana on the Spot, welches bis heute fast 10 Millionen Mal aufgerufen wurde. Hier covert er mit seiner Band das Stück Heart-Shaped Box, nachdem er es kurz zuvor zum ersten Mal überhaupt gehört hat. Nun ist ein komplettes Album namens Kind of Grunge mit derartigen Covern erschienen. Daraus jetzt das bereits erwähnte Heart-Shaped Box sowie der Alice in Chains-Klassiker Wood. Viel Spaß mit Ulysses Owens Jr.

Ihr hört den Serviervorschlag des Monats bei Radio Korax. Und es bleibt ungewöhnlich, denn nach Jazz-Covern von Alice in Chains und Nirvana kommen wir nun zu einem neuen Song von Tom Waits, dem ersten seit 15 Jahren. Boots on the Ground heißt das Stück, aufgenommen zusammen mit den Trip-Hop-Pionieren Massive Attack. Eine Rezension bezeichnet es als eine bildgewaltig grausame Abrechnung mit Kriegen im Ausland wie im Inland. Auf den Text zu achten lohnt sich also. Jemandem, der Tom Waits nicht kennt, dessen eigenwilligen Stil zu beschreiben, ist nahezu unmöglich, also kommen wir einfach gleich zur Musik. Hier sind die Songs Boots on the Ground featuring Massive Attack und anschließend das ältere Dirt in the Ground aus Bone Machine von 1992.

Musik von Tom Waits, den man wohl mittlerweile auch als lebende Legende bezeichnen darf. Er feiert dieses Jahr seinen 77. Geburtstag und ist seit 1969 künstlerisch aktiv. Wünschen wir ihm noch viele kreative Jahre. An Kreativität mangelt es auch den Australiern von King Gizzard and the Lizard Wizard nicht. Zwar sind sie in letzter Zeit eher bei einem Veröffentlichungsrhythmus von einem Album pro Jahr, was für sie schon wenig ist. Doch stilistisch sind sie immer noch für Überraschungen gut. So lässt sich ihr neues Werk namens Alien Metal am ehesten als Techno bezeichnen, entstanden auf ihrem Nathan getauften modularen Synthesizer. Wie auch schon auf anderen King Gizzard Alben gehen die einzelnen Songs hier nahtlos ineinander über. Und nicht nur das. Auch das ganze Album in sich bildet einen perfekten Loop. Weil ich euch aber nicht das ganze Album spielen kann, hier mit UQT und Atomic Collapse lediglich die letzten beiden Stücke daraus. Viel Spaß mit King Gizzard and the Lizard Wizard.

King Gizzard aus ihrem mittlerweile 28. Studioalbum namens Alien Metal. Doch mit elektronischer Musik setzt sich die sonst eher rockorientierte Band schon länger auseinander. Zu nennen wären da beispielsweise die Alben Butterfly 3000 oder The Silver Chord. Zudem spielen sie manche Konzerte inzwischen explizit als Rave Set, also mit primär elektronischer Instrumentierung. Von dem entsprechenden Konzert in Melbourne 2025 ist ein offizielles Bootleg erschienen. Daraus jetzt die gegenüber der Albumaufnahme deutlich mehr eskalierende Live-Version von 202 Killer Year.

Während King Gizzard and the Lizard Wizard schon 28 Studioalben und mindestens genau nochmal so viele Live-Veröffentlichungen vorzuweisen haben, ist das britische Duo I Am Imperfect noch eher am Anfang ihrer Diskografie. Stilistisch bewegen sie sich irgendwo zwischen EBM und Synthpop. Neben Synthies kommt bei ihnen aber auch die E-Gitarre prominent zum Einsatz. Vor kurzem erschien ihre neueste EP namens Ghosts. Aus dieser jetzt die Songs The Fallen und Ghosts of the Past.

großartige Musik von I Am Imperfect aus dem nordenglischen Sheffield. Hier frage ich mich unweigerlich, warum diese Band nicht viel bekannter ist. Aber eventuell ändert sich daran bald etwas, denn in Kürze sind sie in Deutschland als Support von Orga auf Tour. Unter anderem spielen sie in Leipzig und beim Cold Temple Festival in Oberhausen. Vielleicht habt ihr jetzt Lust bekommen. Für alle Unentschlossenen jetzt noch das Stück Casting Shadows aus ihrer ersten EP Reincarnate von 2024. Hier also noch einmal I Am Imperfect.

Und mit den verträumten, doch gleichzeitig tanzbaren Klängen von I Am Imperfect sind wir auch schon wieder fast am Ende der Sendung angelangt. Zum Schluss habe ich noch eine Neuentdeckung aus der Vergangenheit für euch, in Form der bulgarischen Coldwave-Band Nova Generatia. Sie gelten als Wegbereiter in der bulgarischen New Wave-Szene und genießen in ihrer Heimat Kultstatus, sind aber darüber hinaus leider kaum bekannt. Ursprünglich bestanden Nova Generatia von 1987 bis 1992, als ihr Leadsänger Dimitar Wolf im Alter von nur 27 Jahren ums Leben kam. Später kam es zu gelegentlichen Wiedervereinigungen, wobei dessen jüngerer Bruder das Mikrofon übernahm. Ein Highlight der Bandgeschichte ist sicher ein Auftritt vor 40.000 Menschen im Jahr 2006 als Vorgruppe von Deepish Mode. Nova Generatia verbinden typische Coldwave-Klänge mit osteuropäischen Einflüssen, womit sie der aktuellen Welle an osteuropäischem Postpunk gewissermaßen gut 30 Jahre zuvor kamen. Die Musik sagt aber letztlich wieder einmal mehr als jede noch so gute Beschreibung ihrer. Herausgesucht habe ich euch die Stücke Samodwama, Strachdwa und Just Odd Collectia. Ich bedanke mich wie immer fürs Zuhören und hoffe, ihr hattet spannende musikalische Inspirationen für die nächsten Wochen. Und jetzt noch viel Spaß mit Nova Generatia und dem weiteren Programm von Radio Korax.

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1: Ihr hört Radio Korax auf der 95,9. Gerade eben lief Common Voices. Es war die zweite Sendung der Reihe Sisters Nadagang, zwei Cousinen aus Deutschland und Singapur, die sich über ihr Leben in den verschiedenen Staaten unterhalten. Jetzt hört ihr nach diesem bisschen holprigen Start den Widerhall. Ich bin Tarik und ich begleite euch für die nächsten zwei Stunden. Und zum Anfang hört ihr jetzt erstmal den Song Nouvelle Orleans. Der Song möchte nicht starten. Na gut, dann hört ihr jetzt Sirenen von Nikra.

0: Das war Sirenen von Nigra. Und ich bin gerade nicht alleine im Studio, weil am Samstag findet in der Pushbar hier in Halle eine Literaturveranstaltung mit dem Namen Lost statt. Neben Getränken und Musik von DJ Qual gibt es auch mehrere Live-Lesungen von AutorInnen zum Thema Ostdeutschland und dem Gefühl des Verlorenseins und der Hoffnung. Um mehr darüber zu erfahren, haben wir heute Julia von Translit, dem Literaturmagazin von Transit im Studio. Hallo Julia.
1: Hallo, freut mich sehr, hier zu sein.
0: Was ist denn der Anlass für die Literaturveranstaltung? Wie seid ihr auf die Idee gekommen?
1: Ja, also wir haben jetzt unseren zweiten Open Call mit dem Thema Lost. Wir sind erst ein relativ junges Literaturmagazin, also haben uns 2025 letztes Jahr gegründet. Und wir haben uns für unseren zweiten Open Call im Dezember letzten Jahres zusammengesetzt und dann eine Weile überlegt, was könnte man denn machen. Also unser erster Open Call hatte das Thema, was bleibt übrig, was ein sehr weites Thema war, wo wir von gesellschaftskritisch bis hin zu persönlichen Geschichten alles Mögliche bekommen haben, was auch wunderschön war. Und beim zweiten wollten wir uns thematisch ein bisschen eingrenzen und sind dann relativ schnell auch zu unserer eigenen Lage und Angst, die wir hier als in Halle lebende Menschen haben, gekommen. Und zwar, wie wird es eigentlich oder wie könnte es werden, wenn eine AfD-Regierung wirklich zustande kommt bei der Wahl in ja nun fast einer Woche, kann man sagen. Und dann war es relativ schnell klar, wir wollen eigentlich was machen mit dem Thema, aber wir wollen auch nicht diese dystopische, oh Gott, wo geht's denn hin mit uns, Stimmung da weiter anheizen, sondern so ein bisschen so einen Gegenaspekt durch die Kunst auch setzen und auch zeigen, was kann nicht nur verloren gehen, sondern was kann auch gefunden werden durch die jetzige Situation, die wir haben.
0: Wie habt ihr die AutorInnen gefunden oder ausgewählt?
1: Das ist eine gute Frage. Wir machen das tatsächlich über Instagram sehr viel und haben da auch andere Literaturmagazine hier aus der Region, aber auch aus ganz Deutschland gefragt, ob die uns da auch unterstützen und das teilen können. Und so haben wir sehr, sehr viele Perspektiven zugesendet bekommen. Also bisher haben wir es immer so gehabt, dass wir vor allem Leute, die noch nicht veröffentlicht haben oder wenig Erfahrung hatten mit Texte schreiben und veröffentlichen, denen eine Plattform geboten haben. Und das war auch dieses Mal natürlich wieder so, aber wir haben dadurch, dass es auch so weit gespreadet wurde und sich viele mit dem Thema Ostdeutschland und was passiert hier gerade identifizieren, auch Leute, die nicht von hierher kommen, wirklich sehr, sehr viele Beiträge bekommen mit ganz unterschiedlichen Perspektiven. Auch viele von Leuten, die ja gar nicht aus dem Osten stammen, ne, oder hier manchmal nur zur Durchreise sind und haben da eine Vielzahl von Perspektiven, die wir so auch abbilden konnten.
0: Am Samstag werden ja literarische, essayistische, poetische Texte und möglicherweise auch visuelle Interpretationen vorgestellt. Du hast jetzt auch selbst zwei Texte mitgebracht. Was sind das für Texte?
1: Genau, das sind beides Texte auch von Leuten, die lesen werden bei unserer Veranstaltung. Eins ist ein Gedicht von Friederike Urban, das andere ist ein Prosatext von Margot Weiß. Und ich fand es ganz spannend, irgendwie erstmal so dieses Lyrische und Prosaistische zu zeigen, was da halt auch für unterschiedliche Perspektiven oder wie unterschiedlich die Stimmen sein können zu dem Thema, da halt die vorzustellen quasi. Aber genau, beide haben auch unterschiedliche Aspekte, die ganz spannend sind. Also das eine Gedicht heißt Kleinstadt, Einsamkeit. Und hier geht es so ein bisschen um diesen Bezug zu sich selbst und der Heimat, die man verlässt und wie man auch wieder in sie zurückfindet mit dem Abstand, den man halt kreiert, dadurch, dass man erst einmal weggezogen ist. Und der andere Text heißt Halle Lost, Schwarze Angel. Und da geht es, wie man schon bisschen raushören kann, um Halle und natürlich auch um die Kultkaschemme, die wir hier haben, das Black Angel. Und das ist für mich auch ein sehr wichtiger Aspekt, den wir auch wirklich mehr hervorheben sollten im Osten, dass wir eben auch diese Kultkneipen, diese Eckkneipen haben, die natürlich auch immer weiter vom, Club- und Kneipensterben betroffen sind und einen ganz wichtigen Aspekt des Miteinanders hier auch bilden, vor allem im Osten, wo man so Third Spaces sehr, sehr doll braucht, die aber nicht so institutionalisiert sind wie im Westen, wo halt noch mehr Geld für sowas zur Verfügung steht.
0: Dann kannst du uns die Texte gern mal vortragen, wenn du das willst.
1: Ja, sehr, sehr gerne. Dann fange ich mal an mit Kleinstadt Einsamkeit von Friederike Urban. Verdammt die Kleinstadt-Einsamkeit, eingeengt von Grenzen zweisam sein. Auf der Suche nach Gemeinsamkeit bleibt nichts außer das Alleine sein. Ich liebe diese Stadt für alles, was sie nicht ist, und hasse sie für alles andere. Sie denken, wir schwimmen, doch ich glaube, wir sind gestrandet. Zwischen Flackern und Flimmern, planlos bis ans Ziel gedacht. Zwischen Hoffen und Wimmern bleibst nie allein, nicht eine Nacht. sehnst dich nach der großen Rebellion. Doch in dieser grell düster kleinen Stadt schwimmt ein jeder mit dem Strom. Nie über all das nachgedacht. Leben in Blasen. Und erst wenn du sie verlässt, Hassliebe für alles, was das nie ersetzt. Genau, das war Kleinstadt Einsamkeit. Und hier kommt Halle Lost Schwarze Angel von Margot Weiß. Am Bahnhof stolperte ich die Treppe herunter, weil meine Schuhe ihre Sohlen verloren, im Regen aufgeweicht. Und es waren feine Schuhe, metallicgrün, den höchsten Absatz, den man je gesehen hat, Nieten und Riemchen, zum feinen Kleid. Das steckte aber auch schon in meiner Tasche und die schlenkerte um Rubens aufgeknöpftes Hemd, das ich in seiner Hose gestopft hatte, und ich fragte mich, was er wohl morgen anziehen würde. Aber egal. Es war unverkennbar ich, denn ich trug meine Frisur und mein Unterhemd und alles. Support the local subculture, don't move to Leipzig, stand an der Wand geschrieben. An der Straßenbahnhaltestelle waren ein paar Wildlederboots sauber aufgestellt, edel, Milchkaffeefarben. Darum ein halbseidenes Nachthemd in Orange geschlungen. Das tat ich beiseite, aber die Boots zog ich an und ließ dafür meine abgesohlten Schuhe stehen, schlotterte dann wieder das Negligé darum. Ein Bild von großer poetischer Kraft, für das ich hoffte, jemand Verwendung hatte. These boots are made for walking. Es war sehr früh morgens gegen eins und ich wollte mich beeilen, in die Wucherer zu kommen, meine herzallerliebste Straße, die Avenida, die Sonnenaufgangsallee der Stadt. Nachts auf der Luwu fühlt sich in guten Zeiten an, als wäre ich die Heldin. Als stünde ich auf einer Dachterrasse in einem Hotel in Miami in den 50er Jahren oder im 13. Stock auf der Feuerleiter in New York in den 30ern. Alles ist möglich und davon sehr viel. Man hat die totale Hoffnung und ist gleichzeitig komplett verloren. Genau die Stimmung, die in der Kellerkaschemme Black Angel nach 3 Uhr morgens herrscht, wo ich Ruben heute nicht treffen würde. Die Schwarze Angel ist das Gegenteil von Silent Reading, unglaublich laute Personen auf Transit. Die Wildlederboots fühlten sich herrlich an, solange ich darin steckte. Und dann war es nur Wahrheit oder Lüge und ich hatte sie verloren. Ich musste ohne Schuhe nach Hause. Bei Sonnenaufgang stolperte ich die Treppe aus der Schwarzen Angel herauf. Wieso stolperte ich selbst ohne Schuhe? Weiß ich jetzt auch nicht. Und dann kam eine Million bedrohliche schwarze Uniformen, schwere Helme, Waffengürtel, eine apokalyptische Armee im Laufschritt auf mich zu. Die ganze Straße war voll davon. Ich dachte, Mittelamerika und paramilitärische Truppen, Patrouille, nun haben sie mich doch gefunden. Viel später stellte sich heraus, es war nur die Polizei, die eine Handvoll Demonstranten begleiten sollte. Aber der Film lief, die Vögel zwitscherten und der Morgen war wunderschön. Aber das ist er ja auch in Mittelamerika. Es gab keinen Ruben und keine Rettung und keine Hoffnung.
0: Das sind auf jeden Fall zwei sehr schöne Texte. Ich denke mal, einige von den ZuhörerInnen haben jetzt auch schon Lust gekriegt, vorbeizuschauen. Für alle, die noch unentschlossen sind, hast du noch etwas, was du den ZuhörerInnen mitgeben möchtest?
1: Ja, liest auf jeden Fall auf unserer Tralit-Seite. Könnt ihr einfach über Transit aufrufen, die anderen Texte zu unserem aktuellen Open Call und gerne auch zum letzten. Und kommt natürlich alle am Samstag ab 16 Uhr in die Pushbar in die Pushkinstraße 22. Auf ein kühles Bier oder auch eine alkoholfreie Limo und hört euch die Texte und ein paar Beats von unserem DJ an.
0: Das sagt Julia von Tralit, dem Literaturmagazin von Transit. Vielen Dank, Julika, ich geb's auf. Vielen Dank, ja, für das Gespräch.
1: Ich danke dir auch.
0: Und jetzt hört ihr Nouvelle Orléans von La Femme.

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Leftovers mit Mensch am Mond hier bei Radio Korax auf der 95,9. Mein Zimmer ist aktuell gerade wieder sehr dreckig. Ich war jetzt auch länger im Urlaub und da hat sich sehr viel Staub angesammelt. Und es wird Zeit, Staub zu saugen. Und deshalb habe ich jetzt Staubsaugermann von Salo für euch.

Salo mit Staubsaugermann. Salo ist ein Artist aus Wien und ich finde es sehr witzig, weil manchmal hört man seinen Akzent ein bisschen raus. Bei dem Lied jetzt nicht so besonders, aber ich kann ihn auf jeden Fall empfehlen. Ich höre ihn sehr gerne. Und jetzt habe ich noch ein Lied für euch. Wir müssen die Zeit ein bisschen rumkriegen. Realität von Kochkraft durch KMA und Heißkalt.

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Wir haben es 17.27 Uhr und das Wochenende naht und ich habe jetzt ein paar Veranstaltungstipps für euch. Gleich zwei neue Ausstellungen eröffnet die Kunsthalle Talstraße in der Talstraße 23, heute Abend um 20 Uhr. Im Mittelpunkt der Schau Zaunkönig, Gudrun Petersdorf und Annette Schröder steht das Thema Kleingarten und urbanisierte Landschaft. Zeitgleich startet eine Kabinettausstellung der Hallenserin Claudia Berg unter dem Titel Zeit in der Landschaft. Am Freitag heißt es Alle an den Tisch, in der Silberhöhe. Es gibt eine große Kuchentafel mit dem Stadtschreiber Aaron Box. Von 15 bis 18 Uhr wird der Bauwagen Man sieht sich an der Tramhaltestelle Gustav-Staude-Straße zu einem kulturellen Begegnungsort des Austauschs und des Verweilens für Menschen aller Generationen. Ihr könnt auch gern eigenen Kuchen mitbringen. Am Freitagabend ab 20 Uhr spielt im Objekt 5 die Band Lightcap. Die Musikrichtung geht in Richtung Indie-Rock mit einem psychedelischen Anschlag. Am Theater Eisleben feiert am Sonntag, den 30. August um 15 Uhr das Familienstück Das Neinhorn auf der großen Bühne die erste Premiere der neuen Spielzeit. Die Inszenierung von Janette Mickern nach dem Bestseller von Marc-Uwe Kling und Astrid Henn richtet sich an Theaterfans ab 4 Jahren und die ganze Familie. Und ich habe jetzt noch einen nächsten Song für euch, und zwar Fremder Traum von Nils Keppel.

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baue mir einen Schrank von den toten Crack-Uhren im Kofferraum. Und bevor es gleich inhaltlich weitergeht, habe ich jetzt noch ein Lied von euch, und zwar Sacrifice von Björk im Death Grips Remix.

0: für eine Welt des Friedens und der Freiheit gegen den Faschismus. So endet der Aufruf zur Demonstration am kommenden Wochenende hier in Halle. Um 14 Uhr geht es am Steintor am 29. August los. Und nein, das ist kein nachgeschobener Veranstaltungshinweis, sondern darüber wollen wir jetzt hier im Studio sprechen mit Lukas Wanke. Er organisiert die Demonstration mit, zu der die Initiative AfD-Verbot jetzt aufruft. Willkommen, Lukas.
1: Danke, hallo.
0: Euer Demonstrationsaufruf reiht sich ein bisschen in eine Reihe ein von Veranstaltungen, die sich gerade mit Blick auf die kommende Landtagswahl häufen. Die Initiative AfD-Verbot jetzt gibt es aber natürlich auch schon lange. Und ihr verfolgt ja auch das Ziel der Überprüfung der AfD durch das Bundesverfassungsgericht, was zwar Auswirkungen auf Wahlen hätte, aber erstmal nicht direkt damit etwas zu tun hat. Bisher gab es allerdings diese Überprüfung durch das Bundesverfassungsgericht nicht. Die AfD steht auf den Wahlzetteln und verspricht sich einen großen Wahlerfolg. Wie geht es dir damit?
1: Natürlich, ich denke, wie vielen Menschen in Sachsen-Anhalt, nicht wahnsinnig gut, in dem Sinne, dass mit der AfD eine faschistische Partei auf dem Wahlzettel steht und hierbei um die 40% in den Umfragen kommt. Und ich glaube, du hast ja angesprochen, dass unsere Demonstration sich da in diese verschiedene Veranstaltungen einreiht. Einerseits, andererseits aber wollen wir mit dem AfD-Verbot jetzt ja auch deutlich machen, was so ein Minimalkonsens unter Demokratinnen und Demokraten sein sollte oder sein müsste und da eben sozusagen das Lager vereinen, was sagt, dieser Minimalkonsens muss aber sein. Das heißt, es geht mir in dem Sinne dann wiederum gut damit, dass wir, glaube ich, ein sehr starkes Zeichen da setzen werden am Samstag.
0: Ihr ruft dazu auf, die Demokratie zu verteidigen, so der Titel der Demonstration. In eurem Aufruf beschreibt ihr zunehmende rechte Gewalt, menschenfeindliche Hetze und zu hohe Umfragewerte für eine verfassungsfeindliche und faschistische Partei. Das also euer Anlass. Aber wie jetzt die Demokratie verteidigen? Was ist euer Ansatz mit der Demonstration?
1: Ja, genau. Also die Demokratie verteidigen hat natürlich verschiedene Ebenen. Es gibt zum Beispiel den Punkt, dass man sagt, okay, auch ohne soziale Gerechtigkeit zum Beispiel haben Menschen wenig, was sie mit der Demokratie Positives verbinden. Und da müssten tatsächlich dann die regierenden Parteien bzw. die demokratischen Parteien in Gänze halt nochmal stärkere Angebote machen. Uns geht es eben darum, dass wir sozusagen diese Notwehroption der Demokratie stärken wollen. Dass wir sagen wollen, so Sachen über Rente, Mindestlohn, Vermögensteuer und so weiter kann ja nur gestritten werden, wenn man überhaupt eine Demokratie hat. Und das ist durch die AfD ganz akut gefährdet. Wir haben es ja heute auch schon gesehen, dass schon wieder Razzien, was ja positiv ist, durchgeführt wurden bei AfDlern, die sich wahrscheinlich der nationalsozialistischen Artgemeinschaft angeschlossen hatten und so weiter und so fort. Das sind natürlich Leute, die Demokratie durch einen völkischen Umsturz beseitigen wollen. Da gibt es überhaupt keinen Zweifel dran. Und wir würden sagen, es ist ein dringender Appell, ein Aufruf an Behörden, an Gerichte, an Medien, aber natürlich auch an die Regierungen und die alle Leute, die sich in diesem demokratischen Lager halt verorten, diesen dringenden Aufruf und so einen Sammlungsappell dagegen vorzugehen und deutlich zu machen, wir verteidigen Demokratie. Das können wir natürlich nicht alleine machen. Es hängt eben sehr stark ab von Leuten, die tatsächlich Regierungsverantwortung / Macht haben. Es hängt sehr stark von den verschiedenen Institutionen ab. Aber wir haben natürlich auch, sind ja in der Demokratie auch nicht völlig machtlos. Man kann sozusagen seine Meinung ausdrücken. Man kann auch zeigen und auch sozusagen versprechen, dass man dauerhaft für die Demokratie einsteht und dass man, und das ist, glaube ich, eigentlich mit der Kernpunkt, warum unsere Demonstration auch ein bisschen was Besonderes ist, weil sie sozusagen den Fokus nicht darauf hat, was Positives zu schaffen oder eben konkreten Antifa-Politik zu machen, sondern der Fokus eigentlich ist, wir wollen diese Normalisierung der faschistischen AfD verhindern. Wir wollen einfach nur das, was vor 10 Jahren, 20 Jahren wirklich berechtigterweise normal war, dass man gesagt hat, oh, du bist bei der NPD, vielleicht machen wir dich mal nicht zum Bürgermeister. Das ist genau dieser Punkt, dem entgegengetreten wird und das zumindest ausgesprochen wird, was für eine fürchterliche Situation das ist und wie da auch auf jeder Ebene versagt wurde, dass eben eine faschistische Partei eben so normalisiert ist, dass sie ja schon Verantwortungspositionen haben, dass sie schon Macht haben, dass sie schon irgendwo, ich glaube in Stendal war es, Demokratieleben absägen können oder im Jerichoer Land zum Deutschlandfahren auf Hessen aufrufen können mit der CDU zusammen und den Antrag auch durchbekommen. Das war vorher einfach undenkbar. Wir sagen, diese Normalisierung ist eigentlich das Kernziel des Ganzen und da ist dann auch die Forderung des AfD-Verbots relevant.
0: Und euer Ziel des AfD-Verbots, wie hängt das mit der Demonstration zusammen, beziehungsweise wie gut seht ihr da noch die Chancen?
1: Wir machen das als Initiative. Hier geht es natürlich um Demokratie verteidigen, dass wir sagen, Teil des AfD-Verbots ist es ja auch, faschistische Kräfte von der Macht fernzuhalten. Und dagegen soll ja ein Verbot helfen. Hier in dem Punkt ist natürlich auch das Wählen ein Punkt, mit dem man faschistische Kräfte von der Macht fernhalten kann. Also hat es natürlich einen Bezug zur Landtagswahl auch, wo ich natürlich auch davon überzeugt bin, dass am 6.9. eben eine demokratische Mehrheit dann zustande kommen wird, obwohl die Probleme ja nicht unbedingt kleiner werden. Genau, ich würde sagen, Hoffnung gibt es halt so lange, wie Menschen sich dafür einsetzen, solange es noch keine voll entwickelte faschistisches Regime gibt. Von dem sind wir noch entfernt. Hoffnung gibt, solange eben Menschen bereit sind, nicht einfach diesen Rechtsruck hinzunehmen und nicht einfach zu sehen oder nicht einfach zu sagen, naja, das ist jetzt halt so, jetzt mögen das so viele Leute, was ja tatsächlich auch in Lokalmedien, aber auch irgendwie in Podien und allen anderen Sachen ja total die Tendenz ist, zu sagen, jetzt mögen die Leute das, also kann es so schlimm ja nicht sein. Und das ist genau das Gegenteil. Es ist so schlimm und es wird noch schlimmer dadurch, dass viele Leute das mögen. Also solange es Leute gibt, die das nicht hinnehmen und die auch mit zu Hunderten oder zu Tausenden auf die Straße gehen, denke ich, gibt es auf jeden Fall noch Hoffnung. Und vielleicht ganz konkret zum AfD-Verbot, wie es da steht und wie wir es umsetzen. Ich glaube, jetzt gerade gab es eine Phase, wo es eine gewisse Pause gab. Dann kam das Gutachten der Gesellschaft für Freiheitsrechte raus, was ganz klar nochmal nachgewiesen hat, dass es juristisch gute Chancen gibt für ein AfD-Verbotsverfahren. Jetzt ist wieder Bewegung drin tatsächlich. Ich glaube auch, dass die Sachen wie hier Arno Bausener im Norden Sachsen-Anhalt schlägt einen 14-jährigen Jugendlichen, weil er angeblich sein Wahlplakat angegriffen hätte, während er selbst Wahlplakat-Beschmierereien feiert und dann noch irgendwie alkoholisiert am Steuer erwischt wurde. Solche Sachen, aber eben auch die Razzien bezüglich der nationalsozialistischen Artgemeinschaft oder die Tatsache, dass Leute von der Nachfolgeorganisation der Hitlerjugend in der Fraktion arbeiten und. Das sind ja eigentlich eine gigantische Liste und da werden immer mehr drängende Argumente für ein AfD-Verbotsverfahren deutlich. Ich glaube, jetzt nach den Wahlen haben wir auch eine Chance, nochmal stärker an Parteien, die ja jetzt sehr im Wahlkampfmodus sind, heranzutreten. Formal unterstützen ja linke

0: Demokratin, der sagt, es braucht ein AfD-Verbot. Aber wir haben natürlich auch die Forderung, und das ist ja auch immer ganz stark bei der Kampagne vertreten, zum Beispiel auch beim letzten Aktionstag im Mai, Menschenwürde verteidigen. Und Menschenwürde heißt natürlich, dass alle Leute eine gesicherte Existenz haben. Menschenwürde heißt, dass niemand irgendwie fürchten muss, von irgendwelchen AfD-Abgeordneten, die Baseballschläger schwingen, angegriffen zu werden, aber auch nicht unbedingt, nicht nachts irgendwie von der Polizei rausgeklingelt wird wegen irgendeinem Abschiebetitel oder sowas in der Art, sondern Menschenwürde heißt eben, jeder hat die Möglichkeit, sich so zu entfalten, wie er oder sie will und in Vielfalt gemeinsam mit anderen zu leben. Klingt natürlich jetzt erstmal ein bisschen auch wie eine Sonntagsrede, aber gemeint ist eben natürlich, heißt Demokratie mit Leben füllen, dass es eben auch Dinge gibt, die demokratisch entschieden werden können. Da geht natürlich nicht, wenn man da irgendwelche Jugendclubs wegkürzt, irgendwie die ganze Zeit diskutieren muss, können wir die Straße flicken oder fährt die Straßenbahn noch oder andere Sachen oder die ganze Zeit unter Druck steht von der AfD und die ganze Zeit diese Nonsensanträge im Stadtrat abwehren muss und zu nichts anderem mehr kommt und so weiter. Das sind natürlich alles Sachen, die sozusagen man bekämpfen müsste, die man überwinden müsste und dann Demokratie echt mit Leben füllen, hieße eben mal tatsächlich positiv Sachen aufzubauen. Wir haben also nicht direkt eine Zukunftsvision, aber wir würden wahrscheinlich sagen, dass das Fehlen einer Zukunftsvision gerade das Problem ist und tatsächlich das AfD-Verbot auch damit verbunden wird, eine tatsächlich solidarische Gesellschaft zu schaffen, wo die Menschen dann auch wieder aufgenommen werden, wieder miteinander in Kontakt kommen und wieder gemeinsam eben auch diese Demokratie verhandeln und zwar auf demokratischer Grundlage.
1: Wie geht es nach Samstag für euch weiter? Werdet ihr zur Wahl noch mehr machen oder auch noch darüber hinaus?
0: Genau, also der Samstag ist erstmal unser zentraler Demonstrationstag, unser Aktionstag. Wir hoffen, das wird sehr, sehr groß und konzentrieren uns erstmal voll darauf. Wir haben aber auch schon letzte Woche und diese Woche und nächste Woche sicherlich auch bis zur Wahl ganz viele andere Initiativen auch unterstützt. Also weil es gibt überall auf dem Land, und das betonen wir eigentlich immer wieder, dass quasi noch nie so viele demokratische Proteste in Sachsen-Anhalt waren. Ich meine, es waren auch noch nie so viele AfD-Veranstaltungen da, das ist völlig richtig, aber auch noch nie so viel Gegenprotest. Tatsächlich ist es so, dass in Orten, wo fast noch nie demonstriert wurde oder zumindest seit 10 Jahren nicht mehr, Leute, wenn da ein AfD-Bürger Dialog ist zum Beispiel, sagen, wir wollen dagegen protestieren. Und das unterstützen wir immer, weil ich glaube, das umso wichtiger ist, dass Leute, wo die AfD versucht, eine völkische Hegemonie zu erlangen, Leute da trotzdem dagegen stehen und sagen, nee, so nicht, wir machen diesen Minimalkonsens, halten ihn weiter hoch, wir halten die Menschenwürde weiter hoch. Und das glaube ich ganz, ganz stark. Und deswegen waren wir auch jetzt zuletzt in Querfurt und Stößen, sind oft in Bitterfeld, Wittenberg, Schkopau, an anderen Orten, wo irgendwie Demokratinnen da auf die Straße gehen gegen die extreme Rechte, faschistische Immobilien, aber auch so faschistische Pseudobürgerdialoge der AfD. Und das wird, glaube ich, auch noch weiter bis zur Wahl passieren. Und da kann man auch nur einladen, einfach mal auch in Halle, aber auch in der Umgebung zu gucken, wo gibt es denn da eine Initiative, Zeitzeitbündnis für Demokratie, Merseburg für Vielfalt. Und da gibt es ja viele andere auch noch, vielleicht noch kleinere. Obisfelde bleibt bunt, gibt es zum Beispiel auch da dann sich zu engagieren oder da einfach mal hinzufahren. Und die freuen sich auf jeden Fall auch immer sehr. Und das wird auf jeden Fall auch noch ein weiteres Projekt sein.
1: Das sagt Lukas Wanke von der Initiative AfD-Verbot jetzt. Sie rufen unter dem Motto Demokratie verteidigen am 29. August zur Demonstration in Halle auf. Die Demonstration startet um 14 Uhr am Steintor. Lukas, danke für deine Zeit.
0: Ja, gerne. Danke.
1: Und ihr hört jetzt den nächsten Song, und zwar Verfolgungsjagd von Buntspecht.

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3: Das war Verfolgungsjagd von Buntspecht und jetzt hört ihr den Song Du fehlst von Mamoré.

0: Marmore mit Du fehlst. Marmore ist eine kleine Band aus Thüringen und sie ordnen sich selbst dem Genre der neuen deutschen Welle zu, und das ist ein Genre, das existiert gar nicht so lange und eigentlich auch nur so halb. Es ist nicht besonders offiziell, aber es gibt einige kleine Bands, die sich diesem Genre zuordnen. Und wie ihr hört immer noch Radio Korax auf der 95,9. Und wir haben es fast 18 Uhr und deshalb habe ich jetzt die Antifa-Nachrichten für euch, bei denen ich dieses Mal auch selbst mitgewerkelt habe.
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2: Herzlich willkommen zu den Antifa-Nachrichten für den 27. August 2026.
0: Heute in Doppelmoderation.
2: Heute schauen wir auf eine Veranstaltung in Berlin, die aufgrund rechter Hetze abgesagt wurde.
0: Danach geht es um rechtsextreme Jugendliche und rechte Streamer.
2: Wir schauen auf ein Schiff der Sea-Watch und auf die immer noch angespannte Lage in Ceuta.
0: Der Antifaschist Gino soll nach Deutschland ausgeliefert werden.
2: Und es kam zu Hausdurchsuchungen bei zwei linksextremen Personen in Bremen.
0: Wie jede Woche gedenken wir den Opfern rechter Gewalt.
2: Und zum Abschluss haben wir noch ein paar Veranstaltungstipps.
0: Aber erstmal zu den Kurzmeldungen. Los geht's.
2: Veranstaltung im Volkspark Berlin abgesagt wegen rechter Hetze und Anfeindungen. Das berichtet die Taz. Am Freitag, den 14. August, hatte der Verein Each One Teach One das zurzeit vor der Volksbühne Berlin aufgestellte Volksbad gebucht. Der Verein möchte schwarze Menschen auf der Grundlage von Community Building in der Gesellschaft empowern. Das Schwimmbecken wurde dafür 6 Stunden lang für diesen Verein reserviert und vorab angemeldete Mitglieder der schwarzen Community durften teilhaben. Aus Sorge um die Sicherheit der Kinder und Jugendlichen musste der Verein EOTO die Veranstaltung jedoch absagen. Grund waren Anfeindungen, Hass und Hetze. Der Verein erhielt Hassmails und sogar Gewaltdrohungen. Rechte PolitikerInnen der AfD und CDU forderten außerdem die Streichung aller Fördermittel, die an den Verein gehen, und sprechen von Diskriminierung und Ausgrenzung von weißen Menschen durch so eine Veranstaltung. Solche Reservierungen des Volksbads durch verschiedene Vereine finden allerdings ständig statt. In dieser Zeit ist das Bad dann ebenfalls nur für die Mitglieder der Veranstaltung offen.
0: Organisierte Rechtsextreme rekrutieren immer mehr Jugendliche aus rechten Jugendgruppen. Das zeigt eine Analyse des Kompetenznetzwerks Rechtsextremismus auf Bellator News. Seit 2024 treten um CSDs verstärkt rechtsextreme, aggressive Jugendgruppen auf. Michael Fischer, der Chef des Berliner Verfassungsschutzes, beschreibt die Jugendgruppen als, Zitat, neues Phänomen, Zitat Ende. Den Jugendlichen gehe es vor allem um, Zitat, Saufen und Rumhitlern, Zitat Ende. Rechtsextreme Parteistrukturen wie die Jungen Nationalisten, kurz JN, oder die Nationalrevolutionäre Jugend, kurz NRJ, vom rechtsextremen Dritten Weg, probieren vermehrt diese Jugendgruppen zu rekrutieren. Dafür werden die lose organisierten Jugendgruppen an die Parteistrukturen gebunden. Die Jugendgruppen erhalten dadurch einen ideologischen Unterbau und werden für politische Aktionen und Demonstrationen mobilisiert. Damit geht auch eine ideologische Festigung und Radikalisierung der Jugendlichen einher. Auf Social Media lässt sich diese Entwicklung nachvollziehen. Accounts der Gruppen posten vermehrt auch vermeintlich informierende Videos zu rechten Kernthemen.
2: Mehrere rechte Streamer verbreiten den Wahlkampf der AfD. Darüber berichtet überdeutschland.de. Verschiedene rechte Streamer wie Weichreiter.tv oder Aktivistmann begleiten aktuell den Wahlkampf des AfD-Kandidaten Ulrich Siegmund für die Landtagswahlen in Sachsen-Anhalt. Dadurch erreicht der Wahlkampf mehrere tausend Live-Zuschauer. Der Streamer Aktivistmann ist im Vorfeld oft aufgefallen, unter anderem durch eine Solidaritätsbekundung mit der Holocaust-Leugnerin Ursula Haverbeck. Auf einem Video vom AfD-Familienfest am vergangenen Samstag, den 22. August, ist zu sehen, wie er einen Spiegel-TV-Journalisten körperlich angeht. Wegen Fällen wie diesen wird der Streamer Aktivistmann auch aus der rechten Szene kritisiert. Für die AfD bringen Streamer viel Aufmerksamkeit ohne große Kosten. Die Streamer sind unabhängig von der AfD, daher müssen sie nicht für Aktionen wie der von Aktivistmann gerade stehen. Um das Netzwerk von Streamern auszubauen, hat die AfD-Fraktion im Bundestag eine Stelle für einen Influencer-Manager ausgeschrieben. Dieser soll den Kontakt mit Influencern stärken, Briefings und Content-Ideen für diese erstellen oder diese verträglich an die AfD binden.
0: Die Sea-Watch 5 wurde in Italien festgesetzt. Das berichtet unter anderem die Zeit. Nach einer Rettungsaktion auf dem Mittelmeer wurde das Schiff mit einer 45-tägigen Blockade und einer Geldstrafe von mehreren tausend Euro sanktioniert. Zuvor hatte die Besatzung 6 Menschen in internationalen Gewässern aus dem Meer gerettet. Auch 8 Leichen hat die Crew bei der Aktion dokumentiert. Nach Angaben von Sea-Watch habe ein Schiff der libyschen Küstenwache die Crew mit einer Schusswaffe bedroht und eine Weile lang verfolgt. Seit 2023 hat Italiens Regierung Rettungsschiffe der Sea-Watch 44 Mal für insgesamt mehr als 960 Tage festgesetzt. Die Blockade der Sea-Watch 5 ist die achte in diesem Jahr.
2: Nach dem Ansturm von über 70.000 MigrantInnen aus Marokko und Subsahara-Afrika vor etwa 4 Wochen sitzen immer noch ungefähr 10.000 Migranten in Ceuta fest. Das berichtet Neues Deutschland. Nach Plänen der Regierung sollen nun 500 minderjährige Personen in Spanien aufgenommen werden. Marokkos Justizminister kritisiert die Pläne aufgrund der komplizierten EU-Prozeduren und fordert eine Rückgabe an die Familien. In Ceuta ist währenddessen Berichten zufolge eine humanitäre Krise ausgebrochen. Übertragbare Krankheiten verbreiten sich, es gibt Konflikte mit Bewohnern und der spanischen Polizei, wobei diese teilweise mit großer Brutalität vorgeht, und mehrere Fälle von sexualisierter Gewalt wurden gemeldet. Außerdem werden seit Ende letzter Woche Migranten in provisorische Geflüchtetenlager getrieben. Rechte Parteien bezeichneten den Ansturm von Menschen an der Grenze als Invasion Europas und fordern sofortige Abschiebung, mehr Militäreinsatz und besseren Grenzschutz. Über 140 MarokkanerInnen sind im Zuge der Ceuta-Krise gestorben. Am Grenzübergang zwischen der marokkanischen Stadt Fnidek und Ceuta warten die Angehörigen von 91 bestätigten Opfern auf die Überführung ihrer verstorbenen Familienmitglieder, um sie in der Heimat zu begraben.
0: Pariser Gericht ordnet Auslieferung von Gino nach Deutschland an. Das Pariser Berufungsgericht hat am Mittwoch entschieden, den Antifaschisten Gino nach Deutschland auszuliefern. Gino wird vorgeworfen, im Februar 2023 in Budapest an Auseinandersetzungen mit Neonazis am sogenannten Tag der Ehre beteiligt gewesen zu sein. Nachdem Frankreich ein ungarisches Auslieferungsersuchen gegen Gino im April 2025 noch abgelehnt hatte, erließ Deutschland einen eigenen europäischen Haftbefehl unter anderem mit der Begründung, dass auch deutsche Neonazis zu den Geschädigten der Auseinandersetzungen gehören sollen. Ginos Anwälte haben gegen die aktuelle Entscheidung bereits Rechtsmittel eingelegt, sie ist deshalb noch nicht rechtskräftig.
2: Razzien nach Hinweis von Verfassungsschutzspitze. Im Juni hat die Bremer Staatsanwaltschaft die Wohnungen von zwei linken AktivistInnen durchsuchen lassen. Sie ermittelt wegen Beihilfe zu gefährlichen Körperverletzungen im Zusammenhang mit einem Angriff auf 4 Männer im April 2024, die laut Staatsanwaltschaft dem rechten Spektrum zuzuordnen sind. Nach Angaben der ErmittlerInnen sollen die beiden Männer vor dem Angriff verfolgt und dem späteren AngreiferInnen deren Aufenthaltsort mitgeteilt haben. Grundlage für diesen Verdacht soll allerdings ein Hinweis des Bremer Verfassungsschutzes sein, der laut Taz auffallend vage ist. So kann die Staatsanwaltschaft nicht erklären, was mit der angeblichen Verfolgung konkret gemeint ist oder wie die beiden den Standort übermittelt haben sollen. Laut Recherchen von Steuerung F soll die Information von dem inzwischen enttarnten Verfassungsschutzspitzel Dilan S. stammen, der über Jahre die interventionistische linke Bremen ausspioniert hatte. Eine Anwältin hat deshalb Beschwerde gegen den Durchsuchungsbeschluss eingelegt und kritisiert, dass der Verfassungsschutzhinweis möglicherweise nicht einmal einen ausreichenden Verdacht für die Ermittlung liefert. An dieser Stelle erinnern wir an die Opfer rechter Gewalt. Diese Erinnerung führen wir auch in den kommenden Wochen weiter. Über das ganze Jahr hinweg möchten wir an all jene Menschen erinnern, von denen man weiß, dass sie seit 1990 durch rechte Gewalt zu Tode gekommen sind.
0: Informationen übernehmen wir dazu unter anderem von der Amadeo Antonio Stiftung, dem Buch Rechte Kontinuitäten von Harry Weibel und von Opferberatungsstellen und weiteren antifaschistischen Gruppen und Initiativen.
2: Wir erinnern an Nguyen Ngoc Chau und Do Anlan. Am 22.08.1980 kamen die beiden in einer Hamburger Geflüchtetenunterkunft bei einem Brandschlag ums Leben. Die Täter waren Mitglieder der terroristischen Neonazi-Vereinigung Deutsche Aktionsgruppen. Sie warfen Brandsätze durch ein Fenster der Geflüchtetenunterkunft in der Heitzke Straße in Hamburg-Billbrook. Die Täter wurden 1982 verurteilt. Nguyen Ngoc Chau und Do Anlan wurden auf dem Friedhof Öjendorf beigesetzt. Es erinnert seit 2020 ein Denkmal des Künstlers Wang Ganghuang an die Verstorbenen. Seit 2014 setzt sich die Initiative für ein Gedenken an Nguyen Ngoc Chau und Do Anlan für ein öffentliches Gedenken ein. Nguyen Ngoc Chau und Do Anlan sind als Opfer rechter Gewalt staatlich anerkannt. Wir erinnern an Karl H. Teichmann. Karl H. Teichmann wurde am 23.08.2008 in Leipzig von einem Neonazi erschlagen. In der Nacht nach einer Neonazi-Demonstration unter dem Motto Todesstrafe für Kinderschänder, organisiert von den neonazistischen Freien Kräften, fanden 2 junge Männer Karl H. Teichmann im Park hinter der Leipziger Oper. Karl H. Teichmann war obdachlos. Dieser Umstand alleine reichte dem Täter, um Karl H. Teichmann im Schlaf zweimal zu attackieren. Im Urteil heißt es, aus seiner schlechten Laune heraus störte ihn der Anblick des schlafenden Mannes, dessen Schlafplatz er willkürlich als unpassend bewertete. Am 27. März 2009 verurteilte das Leipziger Landgericht den 18-jährigen Neonazi wegen heimtückischen Mordes zu einer Gefängnisstrafe von 8 Jahren und 3 Monaten. Das Gericht wertete den Mord nicht als rechtsextrem motiviert. Die Polizei stemmelt den Mord des Neonazis an Karl H. Teichmann als normale Straftat unter Alkoholeinfluss ab. Karl H. Teichmann ist nicht als Opfer rechter Gewalt staatlich anerkannt. Wir erinnern an Frank Bönisch. Frank Bönisch wurde am 24.08.1982 in Koblenz von einem Neonazi mit einer Schusswaffe ermordet. Der 10 bekannte Skinhead, der zur Zeit der Tatzeit der Deutschen Front Koblenz oder kurz DFC zugerechnet wurde, feuerte ein ganzes Magazin seines Revolvers auf eine Gruppe von Punks und Obdachlosen. Frank Bönisch wurde dabei getötet. Obwohl das Gericht in seinem Urteil zu der Einschätzung gelangt, dass der Täter aus Hass auf Obdachlose oder sozial Rückständige gehandelt hat, wird Frank Bönisch bis heute nicht als Todesopfer rechter Gewalt staatlich anerkannt. Wir erinnern an Marcel W. Marcel W. wurde am 24.08.2008 in Bernburg über viele Stunden von einem Neonazi misshandelt, ehe er an seinen Verletzungen starb. Der Täter hatte sein Opfer bereits im vorherigen Jahr zusammengeschlagen. Mit der tödlichen Attacke wollte er eine Zeugenaussage seines Opfers verhindern. Der Täter war zuvor als rechtsextremer Gewalttäter polizeilich in Erscheinung getreten. ZeugInnen betonten während des Gerichtsprozesses die feste Verankerung des Täters in der Neonazi-Szene. Das Landgericht Magdeburg verurteilte den Täter zu 8 Jahren Jugendstrafe. Die Richter sahen in dem Mord kein politisches Motiv. Wir erinnern an Dündü Sater, Şengül Sater, Ümit Sater, Çiğdem Sater, Selia Turhan, Rasim Turhan und Tarek Turhan. In der Nacht vom 26. auf den 27. August 1984 wurde in einem Wohnhaus, in dem überwiegend aus der Türkei stammende Menschen wohnten, Feuer gelegt. Bei diesem Brand kamen 7 Menschen ums Leben. Weitere 23 wurden verletzt. Nachdem die Täterin lange nicht ermittelt werden konnte, gestand im Jahr 1994 im Rahmen einer anderen Ermittlung zu einem Brandschlag auf eine Geflüchtetenunterkunft in Duisburg-Hamburg die Angeklagte auf die Tat in Wannheim-Heimrort. Als Tatmotiv wurde Pyromanie ermittelt und die Täterin mit Urteil vom 30. Dezember 1996 in die Psychiatrie eingewiesen. Obwohl sich beide Taten gegen ImmigrantInnen richteten und der Tatort in Duisburg-Wannheimrohr laut Medienberichten und Zeugenaussagen mit Hakenkreuzen beschmiert wurde, wurde ein politisches Motiv der Täterin ausgeschlossen. Stattdessen wurde ein Bandenkrieg zwischen Türken und Jugoslawen für den Anlass gehalten. Seit 2080 engagiert sich die Initiative Duisburg 1984 für eine hinreichende Aufklärung. Dündü Sater, Şengül Sater, Ümit Sater, Çiğdem Sater, Selia Turhan, Rasim Turhan und Tarek Turhan sind staatlich nicht als Opfer rechter Gewalt anerkannt.
0: Zum Abschluss der Antifa-Nachrichten hier noch ein paar Veranstaltungshinweise. Am Samstag, den 29. August ab 16 Uhr in der Pushbar in der Puschkinstraße 22 in Halle. Dort gibt es eine Lesung des Literaturmagazins Tralit unter dem Titel Lost. Dabei geht es um die Frage, was es heute bedeutet, ostdeutsch zu sein. Die AutorInnen lesen literarische, essayistische und poetische Texte aus dem Open Call Lost. Auch visuelle Arbeiten beschäftigen sich mit Verlust, Wiedergewinn, Identifikation und der Frage, ob Ostdeutschland eher von Verlorenheit oder von Hoffnung geprägt ist. Am Donnerstag, den 3. September, beginnt um 16 Uhr auf dem Marktplatz in Halle die Demonstration Halle steht auf. Gemeinsam soll ein Zeichen für Demokratie, Meinungsfreiheit und gesellschaftlichen Zusammenhalt gesetzt werden. Auf dem Marktplatz gibt es Live-Musik, Kultur, Gespräche und verschiedene Aktionen zum Mitmachen und Austauschen. Mit dabei sind unter anderem Peter Maffay, Fury in the Slaughterhouse, Sarah Lesch und Dieter Hallervorden. Am Freitag, dem 28. August, beginnt um 17 Uhr am Karl-Rühlemann-Platz in Lutherstadt Eisleben die Demonstration »Kein Recht auf Nazi-Propaganda«. Die Demonstration richtet sich gegen den Rechtsextremismus, Rassismus, Antisemitismus und Menschenfeindlichkeit. Die Veranstaltenden wollen ein Zeichen für Demokratie, Menschenwürde und Vielfalt setzen. Die Aktion findet jeden Freitag statt und ist laut Veranstaltenden friedlich und solidarisch. Am Freitag findet in Leipzig von 17 bis 20 Uhr der Workshop Enough, genug vom Patriarchat in den Köpfen statt. Nadine Berger und Anne Weidt sprechen darüber, was Feminismus heute bedeutet und wie patriarchale Strukturen unseren Alltag prägen. Gemeinsam geht es um Fragen zu Protest, feministischen Ansätzen und dem Umgang mit patriarchalen Vorstellungen in Gesellschaft, Beziehungen und mit uns selbst. Der Workshop ist in der Windscheidstraße 51 in Leipzig und ist offen für alle. Die Teilnahmegebühr kann nach Selbsteinschätzung bezahlt werden. Am Samstag, den 29. August, beginnt um 11 Uhr ein Stadtteilrundgang zur NS-Zwangsarbeit in Leipzig-Schönefeld. Treffpunkt ist an der Ecke Rohrteichstraße und Schönefelder Allee am Eingang des Marianenparks. Bei dem Rundgang geht es um die Menschen, die während des Zweiten Weltkriegs in Schönefeld unter menschenunwürdigen Bedingungen zur Arbeit gezwungen wurden. Die Teilnahme ist kostenlos und ohne Anmeldung möglich. Der Rundgang dauert etwa 1,5 Stunden. Am Dienstag, den 1. September, beginnt um 18 Uhr am S-Bahnhof Gesundbrunnen in Berlin eine Demonstration zum Antikriegstag. Die Veranstaltenden protestieren gegen Aufrüstung, Militarisierung und Kriegsvorbereitungen und fordern Widerstand gegen Wehrpflicht und Faschismus. Außerdem richtet sich die Demonstration gegen soziale Kürzungen in Bereichen wie Gesundheit, Bildung, Kultur und Klimaschutz. Die Teilnahme ist kostenlos und die Veranstaltung ist barrierearm. Am Freitag, dem 28. August, beginnt um 10 Uhr im Kulturbüro Sachsen in Dresden der Workshop Rassismuskritische Pädagogik. Dabei geht es darum, wie pädagogische Fachkräfte Rassismus und andere Formen von Diskriminierung erkennen und im Arbeitsalltag professionell damit umgehen können. Der Workshop verbindet fachlichen Input mit Selbstreflexion und kollegialem Austausch. Eingeladen sind Fachkräfte der Jugendhilfe, PädagogInnen sowie MultiplikatorInnen.
3: Sie haben mich ins Gesicht gefilmt, das dürfen Sie nicht.
2: Das waren die Antifa-Nachrichten für den 27. August 2026.
1: You have the right to remain silent. 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
0: Das waren die Antifa-Nachrichten, die ich gestern auch mitproduziert habe. Und deshalb war ich gerade zu hören und bin jetzt auch schon wieder zu hören. Und das nächste Lied kennt ihr bestimmt. Es ist von einer der bekanntesten Punk-Bands, einer der bedeutendsten Punk-Bands hier in Deutschland. Hier ist Macht kaputt, was euch kaputt macht, von Tonsteine Scherben.

Das war Tonsteine Scherben mit Macht kaputt, was euch kaputt macht. Und ich habe immer das Gefühl, die ganze Stadt steht voll mit E-Rollern und immer sieht man irgendwelche Leute, die mit den Dingern rumfahren. Und da habe ich mir gedacht, im nächsten Song kann es ja mal um diese Dinger gehen, mit denen alle rumfahren. Und anscheinend ist das ja sehr toll, damit zu fahren, sagt auch das nächste Lied. Und zwar 20 km/h von We Butter the Bread with Butter.

0: Das war 20 km/h von We Butter the Bread with Butter. Und das nächste Lied, was ihr jetzt hört, ist von einer schwedischen Band. Die hatte tatsächlich nur eine einzige Tour im Jahr 1999 durch Deutschland und die Schweiz und haben sich danach aufgelöst. Die Band konnte kein Deutsch, hat aber deutsche Lieder geschrieben, und zwar mit Reimbüchern, und haben so probiert, Texte zu schreiben. Und sie haben sich in dem einen Album, was sie veröffentlicht haben, über die Ästhetik der DDR-Diktatur lustig gemacht. Ihr hört jetzt FDJ von IFA Wartburg.
1: 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Ich denke, Genossen, mit der Monotonie des Je, Je, Je und wie das alles heißt, ja, sollte man doch Schluss machen.

0: FDJ von IFA Wartburg, eine Band, die 1990 ein Album rausgebracht hat, um sich über die, die DDR-Diktatur lustig zu machen. Genau.
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0: Aktuell gab es erneut eine Sammelabschiebung nach Kabul, die Hauptstadt von Afghanistan, vom Flughafen Leipzig-Halle. Die Taliban, die in Afghanistan seit 5 Jahren erneut an der Macht sind, führen dort eine Terrorherrschaft. Die Menschen in Afghanistan leiden unter einer humanitären Krise, politischer Verfolgung und Frauen werden systematisch entrechtet. Bei dem Abschiebeflug wurden mehrere Männer abgeschoben. Nicht bei allen ist bekannt, ob sie vorbestraft sind oder nicht. Um mehr über die Abschiebung und den Protest dagegen zu erfahren, hat Katar von Radio Korax mit Martina Fuchs vom Flüchtlingsrat Sachsen-Anhalt gesprochen und sie gefragt, wie viele Menschen bei dem Charterflug abgeschoben wurden.
6: Ja, also leider kann ich Ihnen diese Frage gar nicht richtig beantworten. Ich kann da keine Zahlen liefern. Wir wissen auch nicht genau, ob da Menschen aus Sachsen-Anhalt beteiligt waren oder beziehungsweise in diesem Flieger gesessen haben. Wir wissen nur, dass diese Situation, dass jetzt auch junge Männer oder überhaupt Männer aus afghanischen Männer, die sich nichts haben zu Schulden kommen lassen, nach Afghanistan abgeschoben werden, dass das halt angekündigt wurde von Minister Dobrindt und jetzt umgesetzt wird. Wir wissen zum Beispiel aus Bayern, dass da 8 Leute in Abschiebungshaft sitzen, davon mindestens 5 Personen sich nichts haben zu Schulden kommen lassen, also 8 Personen aus Afghanistan, die auf ihre Abschiebung warten. Also es ist alles noch nicht so richtig, es ist nicht so richtig durchsichtig. Wir können da jetzt keine Zahlen liefern, aber wir wissen, dass es passiert und dass es mehr werden wird.
2: Wie werden die Abschiebungen denn begründet?
6: Sie werden gar nicht begründet. Sie werden, also die Leute also haben keinen gesicherten Aufenthaltsstatus in Deutschland und ihnen wird halt sozusagen das Schutzbedürfnis abgesprochen, ja. Also Frauen, afghanische Frauen bekommen auf jeden Fall einen Schutzstatus in Deutschland. Das ist auch gut so. Das ist richtig so. Es ist aber so, dass im Moment eine Grenze gezogen wird zwischen Männern und Frauen einerseits und dann jetzt nochmal neu zwischen Männern, die sich etwas zu Schulden haben kommen lassen oder nicht. Und die Situation, dass jetzt Männer abgeschoben werden, das ist immer so ein bisschen in der Debatte um Menschen mit Fluchtgeschichte, ist es immer so ein bisschen in der Debatte, naja, nur alleinreisende Männer, naja, nur Männer ohne Familie und so weiter. So als wären Männer irgendwie keine Menschen, ja, also könnte man zusammenfassen. Wir können ja mal drauf schauen, wen das treffen kann. Also das trifft im Grunde jede mögliche männliche Person aus Afghanistan kann das jetzt treffen, die keinen gesicherten Aufenthalt in Deutschland hat. Das kann sein, dass das junge Männer sind, die als zum Beispiel als Minderjährige hergekommen sind und natürlich hier zur Schule gegangen sind und eine deutsche Sozialisation durchlaufen haben. Man erwartet von diesen Leuten, dass sie sich anpassen, dass sie sich integrieren, dass sie im Grunde, dass sie Deutsche werden. Und dann ändert sich die Lage und plötzlich sind sie mit Abschiebung nach Afghanistan bedroht, in ein Land, das sie nicht kennen und in das sie natürlich auch nicht wollen. Wir müssen mal schauen, dass Menschen, die eine deutsche Sozialisation durchlaufen haben, in Afghanistan überhaupt nicht passen. Es ist natürlich für die auch ein Unrechtsstaat und auch gefährlich und auch furchtbar. Hier erwarten wir von ihnen, dass sie Frauen und Mädchen respektieren. Sie haben vielleicht Freundinnen, sie sind mit Mädchen befreundet. Und dann werden sie nach Afghanistan abgeschoben. Allein ihre Art und Weise, wie sie sich sozialisiert haben, bringt sie in Afghanistan schon in Gefahr. Die Taliban wissen, dass sie irgendwann abgehauen sind. Sie wissen, dass sie sich verändert haben im Ausland. Und sie wissen, dass sie jetzt eng beobachtet werden müssen. Sie müssen sich jetzt plötzlich an Regeln halten, die wir eigentlich aus tiefstem Herzen ablehnen. Also wir schicken junge Männer oder überhaupt Männer, die sich integriert haben, die Deutsche geworden sind, wir schicken die jetzt nach Afghanistan und erstens laufen die Gefahr, dort sofort verhaftet zu werden und vielleicht diese ganze Sache überhaupt nicht zu überleben. Und zweitens erwarten wir von ihnen, dass sie sich dort, nun lassen sie sich halt nicht verhaften, sondern sich dort an die Regeln halten. Das heißt, sie müssen mitmachen bei dieser Unrechtsveranstaltung dort. Das ist eigentlich moralisch überhaupt nicht vertretbar.
2: Wie ordnen Sie die Abschiebung denn ein? Also was würden Sie sagen, welche politischen Ziele hinter diesen Abschiebungen stehen?
6: Ich kann Ihnen nicht sagen, welche politischen Ziele hinter Abschiebung grundsätzlich stehen. Also grundsätzlich stehen normalerweise Ziele hinter Abschiebung, irgendwie die Gesellschaft zu spalten oder den Rechten hinterherzulaufen oder irgendwas in der Art. Ne? Also nachvollziehbare politische Ziele gibt es eigentlich nicht, was Abschiebung angeht. Aus meiner Perspektive würde ich immer sagen, dass Integration und Austausch, internationaler Austausch hilfreicher ist für jeden Staat und für jede Gesellschaft. Aber die Ziele, die jetzt verfolgt werden, das kann man nur mutmaßen, ist vermutlich vor dieser Rechtsverschiebung, die wir erleben, vor dieser drohenden Übernahme der AfD in Sachsen-Anhalt, generell den hohen Umfragewerten der AfD, dass die CDU zumindest und in Teilen auch die SPD dem vorausgreift, nicht? Also dass sie irgendwie versuchen, die Wünsche der rassistischen Bevölkerung zu erfüllen, damit sie gewählt werden. Kann ich jetzt nur mal so zusammenfassen, keine Ahnung, weiß ich nicht. Finde ich total, also muss ich ehrlich sagen, ist ganz schwer nachzuvollziehen, wenn man das logisch versucht, aber das wird vermutlich der Grund sein, ja.
2: Ja, Sie haben ja die Gefahren für die Menschen, die da abgeschoben werden, gerade schon sehr gut beschrieben und eingeordnet. Was wären denn die Forderungen des Flüchtlingsrates an dieser Stelle?
6: Also wir fordern Stopp jeglicher Abschiebung natürlich. Und natürlich auch, wenn wir darüber reden, dass Straftäter sogenannte oder auch sogenannte Gefährder abgeschoben werden, das ist auch nicht okay, ne? Also wir müssen uns gegen diese Normalisierung stemmen. Es ist halt so, dass wenn je mehr Abschiebungen durchgeführt werden, je mehr Flieger abheben, in je mehr Länder abgeschoben wird und so umfangreicher, setzt eine gewisse Gewinnung ein in der Öffentlichkeit. Naja, so ist das eben, ne? Das sind ja Straftäter oder so. Dann wird das aufgemacht für Nicht-Straftäter. Wir müssen uns das klar vor Augen machen, das sind Menschenrechtsverletzungen. Also es hat Gründe, warum die Leute aus Afghanistan zu uns flüchten. Es ist wichtig, das im Auge zu behalten, dass in diesem Land im Moment niemand sicher ist. Auch Männer nicht, auch Straftäter nicht. Und wenn wir unser eigenes Justizsystem ernst nehmen und da nicht mit zweierlei Maß messen, dann sagen wir, okay, diese Person hat eine Straftat begangen, jetzt wird sie bestraft, verurteilt, sitzt ihre Strafe ab oder zahlt ihre Strafe und dann ist es vergessen. So funktioniert eigentlich unsere Justiz. Und wenn wir das ernst nehmen, dann müssen wir sagen, ja gut, dann gilt es aber auch für jeden. Ne? Also dann können wir nicht sagen, irgendwie diese Person hat ihre Strafe abgesessen oder bezahlt und muss dann trotzdem das Land verlassen.
2: Um es vielleicht ein bisschen für die Zuhörenden abzubilden, vielleicht haben Sie Informationen dazu, wie die Abschiebungen zustande gekommen sind, beziehungsweise wie sie geplant und durchgeführt wurden?
6: Ich kann Ihnen da ein Beispiel nennen von einer, es ist ja immer schwierig, ne? Abschiebungen nachzuvollziehen ist gar nicht so einfach, die Leute verschwinden halt einfach. Wir haben jetzt aber in manchen Fällen die Situation, dass eine Abschiebung verhindert werden kann und dann an dieser Stelle kann man es sehr gut nachzeichnen. Und da greife ich einmal auf einen Bericht aus unserem Nachbarland Niedersachsen zurück. Ja? Da ist ein junger Mann, der in Niedersachsen in Abschiebehaft genommen worden. Das war ein junger Mann, der ursprünglich aus Mansfeld-Südharz, also Sachsen-Anhalt, kam und dort als unbegleiteter Minderjähriger eingetroffen ist. Der hat dann das alles, was ich vorhin beschrieben habe, durchlaufen. Ne? Der ist dann da zur Schule gegangen und so weiter. Und dann ist sein Asylantrag abgelehnt worden. Und er hat solche Angst bekommen, natürlich, ne, das muss man sich vor Augen führen. Die Leute haben natürlich Todesangst, wenn diese Abschiebung im Raum steht. Also er hat solche Angst bekommen, dass er weggelaufen ist, irgendwie in die Schweiz, soweit ich weiß, und dort dann aber aufgegriffen wurde. Und die Bundespolizei, die dafür eigentlich ja gar nicht zuständig sein sollte, also die Bundespolizei hat ihn dann ins Abschiebegefängnis nach Hannover gebracht. Nur dadurch, dass der Kontakt zum Flüchtlingsrat Hannover zustande kam und da irgendwie eine Rechtsvertretung organisiert werden konnte, wurde festgestellt, dass im Asylverfahren Fehler gemacht wurden und das Ganze nochmal aufgerollt wurde. Das heißt, diese Abschiebung konnte abgewendet werden. Deswegen wissen wir so genau, was da passiert ist. Aber das ist ein großartiges Beispiel dafür, was da eigentlich passiert. Da werden Fehler im Asylverfahren gemacht. Da wird ein junger Mann, der deutsch sozialisiert ist, so in Panik versetzt, dass er über die Grenze flieht, was er mit einer Duldung nicht darf. Dann wird er aufgegriffen, wird in Haft genommen. Und wenn das jetzt alles so gelaufen wäre, wie die Behörden sich das vorstellen, wäre er postwendend abgeschoben worden nach Afghanistan auf Nimmerwiedersehen. Und dort wie ich vorhin beschrieben habe, in Lebensgefahr geraten, große Gefahr eingegangen, verhaftet zu werden oder allermindestens in der absurden Situation, sich da in dieses Unrechtsregime einfügen zu müssen.
2: Das ist ja jetzt auch nicht das erste Mal, dass so eine Sammelabschiebung stattgefunden hat. Die scheinen ja jetzt in einem monatlichen Rhythmus stattzufinden. Und außerdem arbeitet Deutschland dabei auch in enger Kooperation mit dem Taliban-Regime, um die Abschiebung umzusetzen. Welche Beziehungen haben Deutschland und die Taliban denn in diesem Zuge und welche sollten sie vielleicht stattdessen haben?
6: Meiner Meinung nach sollten da gar keine Beziehungen, ich weiß gar nicht, was für eine Beziehung man zu einem Taliban-Regime haben kann, aber das ist ja auch alles schon oft besprochen und oft beschrieben worden, dass das nicht richtig ist und dass das dringend kritisiert werden muss, dass Deutschland eben diplomatische Beziehungen mit Afghanistan eingeht. Also nachdem wir vor ein paar Jahren es noch hieß, man müsse unbedingt dort Krieg führen und man müsse die unterstützen und gegen das Taliban-Regime, und jetzt wird es quasi durch diese Beziehungen unter anderem mit Deutschland ja quasi hoffähig gemacht, das Regime. Das wird anerkannt. Deutschland erkennt die Taliban als rechtmäßige Regierung an, weil Deutschland mit den Taliban verhandelt über eben zum Beispiel Bedingungen zur Abschiebung. Wir haben die Information, dass Afghanistan verlangt, dass Deutschland für jede Person, die abgeschoben werden soll, so ein Dossier erstellt. Also Deutschland liefert dem Unrechtsregime der Taliban Informationen, detaillierte Informationen über die Person, die abgeschoben werden soll. Dann akzeptieren die Taliban das und wissen schon, was sie dafür eine Person bekommen, was diese Person in Deutschland gemacht hat, und können dann entsprechend sofort ihre Unrechtsgesetze durchsetzen, diese Person in Haft nehmen, diese Person foltern, weiß ich, was da passiert, keine Ahnung. Darüber gibt es detaillierte Informationen, was passiert, aber nicht genau, wem das passiert. Ne? Also wir wissen, was in Afghanistan passiert, wir können aber nicht immer im Einzelnen nachvollziehen, was welcher Person persönlich einzeln zugefügt wird. Aber das ist das Risiko, was Deutschland eingeht. Da wird bereitwillig, wird diese Forderung erfüllt. Das heißt, also Deutschland tanzt hier komplett nach der Pfeife von Afghanistan und hat überhaupt gar keine Schwierigkeiten damit, sie noch bei ihrer menschenverachtenden Politik zu unterstützen.
2: Und vielleicht abschließend eine Frage aus der Redaktion. Welche Ausstrahlung bzw. Auswirkungen haben denn die Abschiebungen auf die afghanische Diaspora?
6: Naja, das kann man sich vorstellen. Ne? Die Leute sind völlig verängstigt. Also wenn man nicht mal zur Ausländerbehörde gehen kann, ohne befürchten zu müssen, dass man dort verhaftet wird. Wenn Leute auf der Straße verhaftet werden oder eben beim Grenzübertritt von der Bundespolizei direkt ins Abschiebegefängnis eingeliefert werden, dann ist es so unübersichtlich, wo an welcher Stelle Gefahr droht, wie man sie umgehen kann, dass natürlich ein normales, geordnetes Leben eigentlich gar nicht mehr möglich ist. Die Leute sind völlig in Angst. Also wir können froh sein, wenn sie da noch ihrer Arbeit nachgehen oder noch vernünftig zur Schule gehen. Wie soll man lernen unter diesen Umständen, ja? Also wir erwarten von den Menschen, dass sie sich integrieren. Wir erwarten von den Menschen, dass sie sich in die deutsche Gesellschaft integrieren und hier möglichst noch einen Abschluss machen und anfangen zu arbeiten. Und gleichzeitig setzen wir sie so dermaßen unter Druck und verängstigen sie so, dass sie ja eigentlich schon aus psychischem Druck gar nicht mehr in der Lage sind, irgendwie diesen Anforderungen nachzukommen. Aber es ist natürlich auch fraglich, ob man überhaupt mit Menschen so umgehen will. Also ob man wirklich mit Menschen so umgehen will, dass sie praktisch keine Sicherheit mehr haben. Wann und wo sie abholen können. Also ich möchte auf diesem Beispiel mit der Bundespolizei jetzt noch einmal kurz sprechen. Die Ausländerbehörde ist dafür zuständig, zu bestimmen, wer abgeschoben wird und wer nicht. Nicht die Bundespolizei. Aber sie haben Tatsachen geschaffen, indem sie die Person direkt in das Abschiebegefängnis eingeliefert haben. Also das heißt auch für die Menschen, die davon potenziell betroffen sind, dass sie im Grunde gar nicht mehr wissen, wo sie eigentlich noch sicher sind. Sie gehen vielleicht auf die Ausländerbehörde, um ihre Duldung verlängern zu lassen, und werden dann da verhaftet. Das ist jetzt keine große Neuigkeit, aber passiert jetzt einfach wesentlich mehr, wesentlich öfter. Immer mehr Geschichten von Menschen, die plötzlich verschwinden, das macht natürlich einfach Angst. Also vollkommen berechtigt. Die Leute haben einfach Angst.
0: Vom Flughafen Leipzig-Halle gab es diese Woche erneut eine Charterabschiebung von Personen nach Afghanistan. Als Reaktion darauf hat der Flüchtlingsrat zu einem Protest aufgerufen. Darüber haben wir mit Martina Fuchs vom Flüchtlingsrat Sachsen-Anhalt gesprochen.
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0: Vasil ist eine noch ziemlich unbekannte Rapperin aus Leipzig und sie hat im März ihr erstes Album Krähen reden nicht veröffentlicht. Bei Radio Korax wird zwar sehr viel gesprochen, trotzdem habe ich jetzt den Song mit dem gleichen Namen wie das Album Krähen reden nicht von Vasil für euch.

0: Ihr hört Radio Korax auf der 95,9 und wir haben es gleich 18.50 Uhr. Unser Magazin nähert sich dem Ende und bevor ihr erfahrt, was ihr nach dem Widerhall hören könnt, habe ich noch einen weiteren Rap-Song für euch und zwar Sei Wasser von A zu dem SK.
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A2DMSK mit Sei Wasser. Wir sind fast am Ende vom Widerhall, aber Korax bleibt natürlich an. Und deshalb, nach dem Widerhall um 19 Uhr läuft Hashtag Online-Geister, das Magazin über aktuelle digitale Themen. Und ab 20 Uhr danach ist die Korax Musikredaktion live hier auf der 95,9. 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Und bevor das Magazin hier jetzt zu Ende ist, habe ich jetzt noch Bloody Palms von Fantagram für euch.

Bloody Palms von Fantagram. Wir sind am Ende vom Widerhall angekommen und ich verabschiede euch in einen hoffentlich sehr schönen Abend. Ich bin Tarik und zum Abschluss hört ihr jetzt noch das Lied Too Young to Die von Jamiroquai.

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1: Hallo.
0: Und Christian Alner.
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1: Und damit hallo und herzlich willkommen zu einer neuen Folge der Online-Geister. Hier aus unserem schönen Studio in Halle an der Saale.
3: Genau. Und vorher bringen wir euch in dem Fall mal nicht auf den aktuellen Stand, weil wir einfach ein sehr auch zeitloses Thema haben, über das wir einfach mal mit euch reden möchten.
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3: Wir wollen uns heute mit der Geschichte des Internets auseinandersetzen und wie immer unsere drei Hinweise an den Anfang gesetzt. Wir geben einen ersten Impuls zum Thema. Für Feedback sind wir immer erreichbar und alle Infos zur Sendung wie immer bei onlinegeister.com und socialmediastatistik.de.
1: Geschichte des Internets heißt, es gab noch nicht immer das Internet. Kommt einem heutzutage so vor, als wenn es das schon die ganze Zeit gegeben hätte. Es ist so elementarer Bestandteil unseres täglichen Lebens geworden. Seit wann ist das so?
4: Ja, also Herr Jungspunde, ich möchte bedenken, früher, als das Leben noch schwerer war und in Schwarz-Weiß.
1: Versteht dich nicht.
3: Nein, ich hab's beiseite. Also, das Internet an sich hat auch schon eine Geschichte, ähnlich wie die EDV zum Beispiel. Also Computer brauchen wir ja in der Regel, um das Internet zu verwenden. Und Computer sind ja direkt mit EDV, also Datenverarbeitung, verknüpft. Da gibt es übrigens schon Diskussionen in der Fachpresse und Wissenschaft, die dann stellenweise auf die Französische Revolution sogar schon zurückgehen, als es automatisierte Webstühle gab.
1: Rein theoretisch braucht man dafür keine Elektrizität für Datenbanken und sowas.
3: Genau, und da gab es halt eben wirklich schon mit so automatisierten Webstühlen so Mutmaßungen und historische Diskussionen, aber das ist wirklich eher Wortklauberei, was da betrieben wird. Aber wir haben ja erstmal Computer gebraucht und die waren im modernen Sinne ja eigentlich erst so in den 1940er Jahren so langsam
1: Konrad
3: dabei.
1: Konrad Zuse in seiner Scheune hat da was zusammengebastelt, habe ich mal gehört, den Z1 und den Z2.
3: Genau, wobei es andere gab, die wirtschaftlich erfolgreicher waren, aber der Historie vor allem ist der Konrad Zuse auch im Gedächtnis geblieben. Und das war ja vor allem diese Zeit, so Zweiter Weltkrieg und so der beginnende Kalte Krieg dann ja auch danach, wo halt eben auch erstmals mit Computer gearbeitet wurde, die aber wirklich noch einfach wirklich so Lagerhallen füllende Monster gewesen sind, wo wirklich sehr viel Feinmechanik auch gerattert hat, wo man mit Lochkartensystemen gearbeitet hat. Also wer sich mal da ein bisschen reinlesen möchte, ich kann empfehlen, die ersten Perry Rhodan-Romane, das ist ja eine Heftroman-Serie, die bis heute erscheint. Und da gab es halt eben als Science-Fiction-Serie von 1961 dann die Zukunftsvision, dass man dann intelligentere Computer hat, die aber immer noch mit Lochkartensystemen abgearbeitet haben derzeit. Also das wurde dann schon quasi als State of the Art damals gesehen.
1: Wie soll das denn auch anders funktionieren als mit Lochkarten?
3: Ja, na, später ja dann mit Disketten, CDs, heute USB-Sticks und so weiter.
1: Das oder ist halt aber gar nichts mehr, einfach nur noch Cloud.
3: Ja, und das ist aber eigentlich eher eine Entwicklung jetzt, was die Speichermedien, die Datenträger damit angeht. Und das Internet selbst ist aber halt eben als einfach als Kind des Kalten Krieges auch entstanden. Also du erinnerst dich vielleicht noch Schulunterricht 1961, was war da auf Kuba gewesen?
1: 1961 war ich nicht in der Schule.
3: Aus dem Geschichtsunterricht also, erinnerst du
1: die dich? Kuba-Krise.
3: Ja, genau. Also 1961, 62, um ganz genau zu sein. War ja so um die Jahreswende. Und da ging es ja auch, worum eigentlich?
1: Da ging es um den Kalten Krieg. Ich habe in Geschichte nicht aufgepasst, sorry.
3: Wow, okay. Okay, jetzt komm, dann lass also mich mal ran.
1: Es war Russland gegen USA und da hätte beinahe der Weltkrieg ausbrechen können, weil deswegen war es halt eine große Krise und alle haben drauf hingeguckt auf der ganzen Welt. Da standen Schlachtschiffe, und in X-Men First Class wurden noch irgendwie X-Men mit dazu gemacht.
3: Teilweise schon ganz richtig.
1: Sorry.
3: Ein paar von uns werden sich vielleicht erinnern, / aus dem Geschichtsunterricht dran erinnern. Es ging einfach darum, dass Atomwaffen in das kommunistische Land Kuba gebracht wurden von der Sowjetunion. Und diese Atomwaffen konnten halt eben auch das US-amerikanische Festland erreichen, selbst Washington D.C. Was natürlich ziemlich blöd ist für Länder, die halt zentralisierte Archive haben, die auch zentralisierte Regierungen zum Beispiel haben, wo halt alles in einem Ort sich befindet.
1: Also ich verstehe, worauf du hinaus willst. Erlaub mir den kurzen Einwurf, dass ich es nicht als Hauptproblem sehen würde, dass meine Daten zentral sind, wenn plötzlich Atomraketen auf mein Haus geschossen werden können.
3: Ja, aber für einen großen Staat, wo es ja auch gerade um diesen Systemkonflikt ja damals gegen Ost, gegen West, da war es natürlich schon wichtig gewesen, dass selbst wenn jetzt die Hauptstadt Washington D.C. bombardiert wurde, wollte man halt eben sicher gehen, dass man halt eben weiterhin eine mehr oder weniger funktionstüchtige Regierung, Infrastruktur und so weiter hat. Und da hat man dann halt eben dann einige Ideen gehabt, vor allem halt eben das ja dann nicht mehr Kriegs-, sondern Verteidigungsministerium in den USA. Das hatte dann in den 60er Jahren verschiedene Projekte gestartet, unter anderem auch DARPA. Das ist so ein Defense Project, gibt es übrigens bis heute auch. Also es hat schon ein paar Jahrzehnte auf dem
1: Buckel. Der Name sagt mir auch was, ja.
3: Und aus DARPA ist unter anderem dann das ARPANET entstanden als erstmal ein Konzept und im Jahr 1969 dann noch als so ein praktisches Ding. Und da wurden wortwörtlich Großrechner verbunden miteinander. Also da wurden wirklich Kabel gelegt. Das war vor allem in Kalifornien gewesen. Und weil damals sein Computer sehr, sehr viel Geld gekostet hat, es gab mal einen IBM-Mitarbeiter, der berühmt gesagt haben soll, es gibt weltweit vielleicht den Bedarf an 4 Computern, das können sich auch nur die größten europäischen Königshäuser leisten. Heute wissen wir es natürlich besser, aber man kann im Nachgang ja immer auch lachen und schmunzeln über solche Falschaussagen, aber es ist halt so Kind seiner Zeit natürlich auch gewesen. Aber damals waren ja wirklich Computer noch schweineteure Angelegenheiten und das konnten sich neben Regierungen vor allem auch nur ganz große Hochschulen und Universitäten leisten, weswegen halt eben damals dann ganz schnell eine Kooperation mit US-amerikanischen Hochschulen auch entstanden ist vom Verteidigungsministerium und 1969 gilt gemeinhin als auch Geburtsstunde des Internets, wurden halt die ersten 4 Universitätsgroßrechner miteinander verknüpft. Also nicht mehr isoliert haben die für sich rumgewerkelt, sondern konnten halt eben dann miteinander auch kommunizieren.
1: Also wirklich Internet noch in seiner Urbedeutung, das Zwischennetz, die Vernetzung zwischen mehreren Computern zur Kommunikation, zur Datenübertragung, Datensicherung. Aber das ist ja immer noch weit entfernt vom WWW, vom World Wide Web, das woran wir aktuell hauptsächlich denken, wenn wir Internet denken.
3: Genau, das ist auch erst in den 90ern entstanden.
1: Und also eine ganze Weile hin.
3: Ja, und in der Zwischenzeit, ich meine, wir reden ja von mehr 1969, wir haben ja noch die 70er und 80er vor uns, da ist ja überhaupt erstmal diese Idee, was wir heute als Internet auch kennen, erstmal entstanden und hat sich auch langsam verbreitet in andere Länder. Die USA haben da einfach so historisch den Startpunkt gesetzt und dann hat sich das Ganze halt eben langsam erweitert. Irgendwann hat man dann im damaligen Westdeutschland, also die Bundesrepublik hat da was gemacht, Frankreich hat was gemacht, das Britische Empire hat was gemacht, die Schweizer haben so alle irgendwie ihre Tüfteleien gemacht und jeder so ein bisschen für sich halt. Das war halt einfach. In vielen Ländern gab es dann so eigene Projekte, da war aber auch noch nichts wirklich miteinander verknüpft. Da gab es dann auch teilweise noch ganz andere Ideen, also was zum Beispiel Bildschirmtext in Deutschland anging, das ist auch so eine Variante von so frühem Online-Banking, was man heute sagen würde, also Telebanking gewesen, erst in den 80er Jahren, dass zum Beispiel Chaos Computer Club daraus entstanden, als Kritik an diesem System, vor allem an den Schwachstellen dieses Systems, weil es sehr, sehr schnell gehackt werden konnte. Und das waren alles so diese, ja, ich sag mal, Testphasen, wo auch vor allem das Internet noch eine extreme Nische gewesen ist. Also diese Vorgänge, diese Baby-Internets, die es damals gab.
1: Es gibt einen Film aus der Zeit, Anfang der 80er, Wargames, wo sich ein Schüler in das Verteidigungsnetz der USA reinhackt, denkt, er hätte irgendein neues, cooles Strategiespiel gefunden. Dabei steuert er gerade tatsächlich Truppenbewegungen und Schlachtschiffe und so weiter. Das war so ein bisschen die Angst vor dem Internet. Jetzt kommen irgendwelche Leute, die ein bisschen fit in Technik sind und lösen auch den Krieg aus.
3: Ja, das hätte ja in den 80er Jahren sogar fast wirklich zu einem Dritten Weltkrieg geführt, weil es halt einen Fehler im russischen System gab und man gedacht hatte, oh, die Amerikaner feuern gerade Atombomben auf uns ab. Und da gab es halt eben auch den Befehl an den russischen U-Boot-Kommandanten, beziehungsweise kann man sich im Detail gerne nochmal zusammenlesen. Ich habe das jetzt arg zusammengefasst. Aber der hat sich halt eben geweigert, weil er gesagt hatte, nee, das passiert nicht. Das ist gerade nicht so. Der wurde dann auch wirklich gefeuert, hat keine Rente bekommen, all sowas. Aber er hat recht gehabt. Also der Mann mit seiner Entscheidung hat verhindert, dass wir den Dritten Weltkrieg schlimmstenfalls gehabt hätten.
1: Am Ende sind es immer Einzelpersonen, die Schlimmes verhindern oder Schlimmes auslösen.
3: Aber es kann natürlich auf jeden Fall helfen, ein eben vernetztes System zu haben, dass natürlich die Kommunikation
1: erleichtert wird. Auf das man sich auch verlassen kann.
3: Genau.
1: Dass auch quasi gebackt wird, dass wohl viele Leute sagen, ja, das System ist so sicher, darauf können wir uns jetzt verlassen, da ist kein Fehler drin.
3: Genau, und das war das Internet zu der damaligen Zeit definitiv noch nicht. Das war einfach nur eine Spielwiese, vor allem für S&S, sage ich immer gerne, also Schüler und Studenten. Weil es war ja ein Verteidigungsprojekt gewesen, da war ja vor allem das Militär involviert und es wurde halt in Zusammenarbeit mit Hochschulen getätigt. Da waren ja vor allem da natürlich auch Studierende etc. halt involviert zu der Zeit. Und das hat sich dann wirklich lang, lang gehalten, bis Ende der 80er Jahre und dann eigentlich erst so mit Ende des Kalten Krieges hat es auch ziemlich zusammen, es ist auch ziemlich zusammengefallen dann, dass halt eben das heutige Internet, eben das World Wide Web, auch wirklich als ein Standard entstanden ist. Da ist wirklich so das Jahr 1990, 1991 dieser Wendezeitpunkt.
1: Deswegen ist es für mich auch so präsent als Ding, das immer da gewesen ist, dass ich bin im Jahrgang 92, da war das schon längst in aller Munde, da gab es schon längst World Wide Web. Als ich angefangen habe zu lesen, zu denken, da hatten mein Vater schon einen PC mit Internetzugang im Arbeitszimmer stehen.
3: Na, ich weiß noch, in den 90ern, als ich ein kleines Kind war, da war für mich das Internet anfangs noch so, ja, da gibt es Computer in der hiesigen Bibliothek und da konnte ich mir dann auch irgendwie so Seiten halt eben anschauen, um was nachzulesen und habe festgestellt, ach cool, da gibt es auch so Sachen, die sich mit Star Trek auseinandersetzen, wo ich ein ganz großer Fan zu der Zeit war.
1: Wie alt warst du da?
3: Ich bin in den Jahren 88, also war ich irgendwas 10, 11 Jahre.
1: Okay, krass, weil in dem Alter war ich ja nicht auf Science-Fiction-Serien, weil Star Trek ist, finde ich, eine relativ erwachsene Serie, aber anderes Thema.
3: Mein Papa hat mich da ziemlich stark beeinflusst in der Hinsicht. Also der hat auch so Stanislav Lem die Romane damals gelesen, kann ich übrigens empfehlen, Ion Tichy, aber anderes Thema. Aber das war halt eben so denn die 90er für uns ja, was wir dann schon persönlich live miterlebt haben, aber wir sind vor allem so Kinder des WWW und das ist nochmal ein ganz anderer Zeitrahmen. Das ist quasi nochmal so diese einfach Entwicklung, dieser größere Entwicklungssprung, den das Internet auch genommen hat.

0: Wir waren jetzt am Entwicklungssprung des Internets zum World Wide Web, also nicht nur zum Kriegstreiben, Verteidigungsmaßnahmen, Datensichern, Unis und Armeen, Militär, aber jetzt wird die gesamte Bevölkerung losgelassen auf das World Wide Web. Konnte dann sofort schon jeder seine Daten irgendwo einspeisen. Ich erinnere mich noch an Webseiten der späten 90er Jahre mit so ganz viel blinkenden Bildchen. Und hier für Captain Marvel, den Marvel-Film, hat man wieder so eine Webseite erstellt, weil der Film in den 90er Jahren spielt. Da konnte auch schon bereits sofort jeder, okay, jetzt Internet, ich baue meine eigene Seite.
1: So relativ. Also das Internet musste ja in dem Sinne eigentlich erstmal erfunden werden, wie wir es heute kennen. Und da gab es halt eben das WWW. Das kann man sich als so eine Art Universaladapter vorstellen. Das hat eben diese ganzen kleinen Baby-Internets, die ich ja schon mal erwähnt hatte, dann auch miteinander verknüpft werden können. Dass das Russische mit dem Deutschen, mit dem Französischen, mit dem Schweizerischen etc. einfach auch kombiniert funktioniert. Dass es halt eben mit Informationen austauschen kann. Und da ist vor allem ein Name zu nennen, Timothy Berners-Lee. Genau gesagt, heutzutage Sir Timothy Berners-Lee.
0: Und der wurde gerittert.
1: Der wurde geadelt von der Queen für die im Grunde Erfindung des WWW. Also es war ein Mitarbeiter gewesen am CERN, diesem Kernteilchenforschungszentrum, was sich ja an der Grenze Deutschlands und der Schweiz und Frankreichs befindet. Und das ist nämlich auch ein ganz wichtiger Punkt an der Stelle. Also generell haben wir halt häufig so Forschungszentren, die dann einfach der Treiber für sowas auch sind. Ich meine, denk an die MP3-Datei, die auch in den 90er Jahren vom Fraunhofer-Institut erfunden wurde. Das ist eine deutsche Erfindung, die MP3 übrigens. Und da war es halt eben auch mit dem CERN so gewesen, weil eben grenzüberschreitend und ich meine Auslandstelefonate zu der Zeit, um jetzt Sachen zu koordinieren für Teilchenexperimente, man muss ja auch Sensoren abstimmen, Einstellungen justieren und so weiter, war recht aufwendig gewesen. Entweder so einen kilometerlangen Teilchenbeschleunigerring mit dem Auto abfahren und immer die Justierung vornehmen oder halt eben Leute anrufen, naja, stellen wir auf den Wert so und so ein. Halt alles sehr umständlich. Und da kam dann diese Idee auf. Und der Tim hatte halt eben in der EDV damals gearbeitet und sagte, ja, Tim, kannst du uns mal irgendwie was programmieren, dass wir halt den Kollegen in Frankreich einfach irgendwie was weiterschicken können. E-Mails gab es zu der Zeit ja auch schon eine Weile.
0: Ach, E-Mails gab es dann schon?
1: Ja, die wurden
0: ich hätte es fast gescherzt, da haben sie schnell WhatsApp erfunden, sich kurz Nachrichten geschickt.
1: Nee, das nicht. Also E-Mails gab es in der Zeit schon, aber das war an vielen Stellen wirklich einfach so, das war so eine Nerd- und Techniker-Sache gewesen, das Internet zu der Zeit. Es hat auch alles nicht so gut funktioniert in der Hinsicht, dass man es jetzt wie heute kennt, einfach ja einloggen, läuft und ich kann jedem auf der Welt irgendwas schicken. Das sind ja vor allem diese Dienste, die wir heute verwenden, das sind ja meistens kommerzielle Dienste. Gab es damals einfach nicht. Das war wirklich ein 9 von 10 Fällen Marke Eigenbau. Und da war halt einfach dann diese Bitte quasi gewesen oder Anweisung an den Mitarbeiter, mach da mal einen Adapter und das ist dann halt eben das World Wide Web geworden. 1991 ist übrigens auch die erste Webseite online gegangen. Die gibt es bis heute zumindest in der Archivvariante noch.
0: Was war die erste Webseite? War das vom CERN?
1: Ja, das war vom CERN was gewesen, aber halt eben so ein Unterprojekt, wo einfach Tim mal so ein paar Schwerpunkte vom Internet erklärt, was funktioniert, wie und so weiter. Also so eine Art Dokumentationsseite schlicht und ergreifend. Und in der Zeit war auch wirklich einfach noch sehr, sehr viel Tüftelei gewesen. Zum Beispiel gibt es da so eine Anekdote, warum wir heutzutage zum Beispiel Image-Tags haben, also Bilder im Internet. Das ist ja HTML-Code, wo es halt eben Befehle gibt, ein Bild einzubinden. Also nicht nur Text, sondern eben auch Bilder, Grafiken, dass man die halt eben auf Webseiten sehen kann. Du runzelst gerade schon so mit der Stunde, weil es für dich wahrscheinlich Standard ist, sowas zu haben.
0: Nein, ich meine, also wenn es damals nicht eingebunden erfunden worden wäre, hätte es kurze Zeit später irgendjemand erfunden, weil wenn ich Daten übertrage, dann will ich auch Bilder machen. Also
1: muss Thema man nicht.
0: Jedes neue Medium, was der Mensch erfindet, wird irgendwann für Pornografie verwendet. Früher oder später. Im Internet ist es genauso gewesen. Und spätestens an dem Punkt, wo sich jemand gesagt hat, ey, ich will mir nackte Frauen angucken, hätte man Bilder eingebunden in Webseiten.
1: Frauen haben zwar da auch mit auch zu tun, aber in einem anderen Kontext. Denn die Frauen-Hardrock-Band, die es im CERN gegeben hat, das waren einfach eben ein paar Mitarbeiterinnen, die halt einfach das als Hobby gemacht haben. Und der meint, hey, hier, du, Tim, du machst da doch gerade was mit Internet und sowas. Und hier mit Webseiten wissen wir auch schon, dass es sowas gibt. Und ja, wir hätten halt eben gerne eine Webseite für unsere Band. Und mit einem Foto von der Band. Und da ist dann der Bildbefehl im Internet entstanden. Das ist, finde ich, eine schöne Anekdote, um einfach zu zeigen, wie das damals auch passiert ist. Das ist nicht irgendwie ein groß angelegter Plan oder sonst was gewesen, sondern einfach so, es ist halt irgendwie passiert. So gab es mal den Bedarf, und hat man sich jetzt so langsam zusammengebaut.

0: nach diesen sehr einfachen Anfängen, Anfang der 90er, hat sich dann vor allem im Laufe der 90er Jahre das Internet hat eben weiterentwickelt. Und ich meine, selbst heute kennen wir das ja noch, wenn wir Webseiten haben, dann haben wir HTTP, beziehungsweise HTTPS, steht übrigens für Hypertext Transfer Protocol. Das ist quasi ein Teil des Internets und WWW ist eine weitere Unterkategorie des Internets. Also das WWW, was wir kennen, wo wir auch meistens unterwegs sind, wenn wir uns im Internet bewegen, ist in Wahrheit eigentlich nur ein kleiner Teil dieses ganz, ganz großen Netzes, aber halt eben der für uns sichtbare Teil.
1: Wir hatten ja auch schon mal eine Folge zum Dark Web, das wäre ein weiterer Teil.
0: Ja, wäre so ein Unterteil beispielsweise. Es gibt aber auch Stichwort FTP, es gibt alle möglichen Protokolle und Ports, die man da ansteuern kann. Stichwort Chatprogramme, die steuern halt eben andere Bereiche des Internets an, wenn
1: Ach
0: es da um
1: so,
0: Kommunikation
1: okay.
0: geht. Es hat eben eine ganz, ganz große Infrastruktur. Und ist aber ähnlich wie wir jetzt es vielleicht kennen, wenn wir auf der Autobahn fahren, da sehen wir halt eben den Teil der asphaltierten Straße, wo wir halt eben unterwegs sind. Aber daneben gibt es da vielleicht auch noch Rohrleitungen, die unten drunter verlaufen, oder es gibt Stromleitungen, die in der Nähe verlaufen, die mehr oder weniger diese Schneise allesamt verwenden, wo auch die Autobahn zum Beispiel langführt, die aber für uns zum Beispiel keine Rolle spielt. Deswegen wird die auch nicht groß beachten, geschweige denn manchmal sehen. Und das ist im Internet halt eben ähnlich. Also wirklich ein weltumspannendes, globales Netz an Informationsleitungen. Eigentlich ein, ja, das größte Netz eben an verbundenen Schnittstellen für Computer, was es jemals gegeben hat. Generell, was Informationsspeicher angeht.
1: Was für, wenn du meinst, was es jemals gegeben hat, was für andere vergleichbare Netze gab es denn noch, die nicht so groß waren?
0: Ich meine vor allem sowas wie Bibliotheken, von Alexandria zum Beispiel die Bibliothek. Das war ja
1: Ah,
0: auch ein großer
1: okay, schon
0: Wissensspeicher, aber
1: sowas. Jetzt
0: halt eben
1: nicht
0: analoges, aber
1: vergleichbar
0: einfach
1: mit
0: was
1: Computer verbunden werden, sondern wirklich Wissensspeicher.
0: ja,
1: Okay.
0: was Wissensrepositorien angeht, um nochmal einen hohen Begriff zu verwenden.
1: Gibt es da Hochrechnungen, wie viel menschliches Wissen nicht im Internet abrufbar ist?
0: Sagen wir es mal so, immer weniger. Aber da sind Statistiken sehr, sehr schwierig, weil man dann ja wirklich Jahrhunderte und Jahrtausende vergleichen muss. Zumal ja das heutige Wissen viel mehr ist als das Wissen früherer Jahrhunderte und
1: Es
0: Jahrtausende.
1: wird ja auch immer mehr jeden Tag passieren, Dinge, die man wissen kann.
0: Ja, einmal das plus die Forschung nimmt ja auch immer mehr zu.
1: Ja,
0: Da wird ja
1: das
0: auch seit
1: auch.
0: ein paar Jahrhunderten von der Explosion des Wissens auch gesprochen. Insofern ist da ein Vergleich sowieso sehr schwierig. Aber das Internet wird halt auch immer größer und ist auch in den 90er Jahren wirklich wortwörtlich eigentlich explodiert, was auch die Ausmaße anging. Und das hat vor allem auch mit der Regierung unter Bill Clinton in den USA zu tun, weil der das Internet auch für Unternehmen geöffnet hat, also einfach eine Kommerzialisierung des Internets zugelassen hat. Bis dato waren es wirklich vor allem Studierende und Soldaten gewesen, die das halt primär mitgenutzt haben, einfach aus historischen Gründen. Und das wurde halt so im Laufe der 90er Jahre langsam erweitert. Da auch wieder in Deutschland hat es manchmal ein bisschen länger gedauert. Du kennst ja vielleicht diesen Scherz mit Bielefeld gibt es doch gar nicht.
1: Das kam im Internet ursprünglich.
0: Ja, das kam durchs Internet, um ganz genau zu sein. Also gibt es verschiedene Erklärungen für diesen Mythos mit Bielefeld.
1: Also ich kenne es halt als Parodie auf einen Verschwörungsmythos. Dass es so weit hergeholt, so ganz ein simpel belegbar falsch ist, die Behauptung, dass es einfach sich verselbstständigt hat, als hier die Mondlandung war gefaked, ja, in Bielefeld gibt es doch gar nicht.
0: Genau, und das in der Realität, soweit man da Quellen vertrauen darf, natürlich an der Stelle, ist es wohl so entstanden, dass sich halt eben wirklich einfach jemand einen Scherz erlaubt hat und es hat einfach Ausmaße angenommen. Aber es gibt da natürlich auch viele alternative Erklärungen zum Thema Bielefeld gibt es doch gar nicht. Und eine hat unter anderem auch mit dem Internet zu tun. Das hat eben die Universität, die Hochschule in Bielefeld, dass die nicht ans Netz angeschlossen gewesen ist und deswegen natürlich die Forschenden dort zum Beispiel keine E-Mail-Einladungen für irgendwas bekommen konnten, weil sie einfach nicht dabei waren. Und
1: Okay.
0: dann so nach dem Motto, ja, Bielefeld, wollten wir da noch die Kollegen? Ach nee, stimmt, gibt es ja gar nicht, sind ja nicht dabei.
1: Ah,
0: Ist
1: okay,
0: eine
1: ja.
0: weitere Erklärung, die aber alle in so eine ähnliche Richtung einfach mitgehen. Wie wichtig es halt auch schon damals gewesen ist, ans Internet irgendwie angeschlossen zu sein. Wobei ich aus meiner Erinnerung sagen kann, in den 90ern, Internet, es war eine nette Spielerei in einigen Bereichen gewesen und es gab ja auch diesen ersten großen Boom von Internetunternehmen. Ich meine, Google ist aus dem Jahr 1998. Das ist direkt in dieser ersten Dotcom-Phase, wo es ja dann um 2000 herum diese sogenannte Dotcom-Blase gegeben hat. Also großer Börsencrash und viele Unternehmen, die da pleite gegangen sind. Aber zum Beispiel auch, also Amazon, Google sind beides Unternehmen, die heute noch existieren, die in der Zeit entstanden sind. Auch eBay ist auch aus den 90ern.
1: Da sind also Unternehmen, die quasi sofort aufgesprungen sind, das Potenzial erkannt haben. Bei Google war ja ursprünglich noch gar nicht der Riese, der es heute ist. Die wollten ja eigentlich nur eine Suchmaschine sein. Die haben dann gemerkt, es gibt so viele Dinge in diesem gerade erblühenden, sich entwickelnden Internet. Leute, die hier ankommen, wollen bestimmt Sachen suchen und wir helfen denen dabei und verdienen vielleicht ein bisschen noch mit Werbeeinnahmen nebenbei.
0: Ja, wobei das damals noch gar kein großes Thema war. Also die gesamte Kommerzialisierung, also das Internet war damals noch nicht so eine Geldmaschine, wie es heute ist. Man hat zwar auch schon angefangen, Sachen zu kaufen. Ich weiß nicht, Craigslist kennen wir aus den USA, denke ich vor allem.
1: Als das ist so auch schon so alt?
0: Ja, ist auch schon, hat auch schon eine Weile auf dem Buckel. Genauso auch die ersten sozialen Netzwerke sind ja auch um 2000 herum entstanden. Also das ist alles relativ schnell gegangen, aber an vielen Stellen ist noch sehr experimentell. Ja, MySpace ist ein Beispiel. Vorher gab es Friendster beispielsweise. Oh, und Gott.
1: StudiVZ.
0: Viele gibt es davon. Nee, StudiVZ ist erst in den 2000ern entstanden, aber viele von denen gibt es heute schon gar nicht mehr. Aber sowas wie Alta Vista, CompuServe, Yahoo, das waren damals so die großen Bekannten gewesen, auch AOL.
1: Gibt es Yahoo eigentlich noch?
0: Nein, Yahoo gibt es noch, aber ein paar von den anderen gibt es auch noch, aber das ist halt eben so dieser Anfangszeitraum gewesen, wo sich langsam entwickelt hat und so erstmal so unschuldig ein bisschen groß geworden, wo einige gehofft haben, dass sie da großes Geschäft machen können. Dann um 2000 herum eben Dotcom-Blase, da wurde auch das Internet erstmal abgeschrieben als, naja, das ist nur so eine Hype-Phase gewesen, es wird sich eh nicht halten.
1: Zu Browsern fällt mir gerade noch ein, dass ich erst als ich, als Jugendlicher hat sich erst die Browser so standardisiert, dass man Internet Explorer, Firefox, später kam dann Google Chrome noch mit dazu genutzt hat.
0: Oder das ist aber schon sehr viel später.
1: Ein paar ganz weirde Leute, die Opera benutzt haben auf Windows-Rechnern. Aber ursprünglich gab es ja noch den Netscape-Navigator, den hatte mein Vater zum Browsen.
0: Netscape ist auch das, was heute größtenteils Firefox ist.
1: Übrigens. Ach, das wohl zu also, Firefox.
0: Ja, Netscape war zum Beispiel, das war so ein schönes Beispiel gewesen in den 90ern. Da haben sich halt eben Leute zusammengetan und halt eben so einen Browser. Also ist ja auch einfach nur ein Navigator durch das Internet, dass du halt eben nicht alles über Code Zeilen machen musst und eintippen.
1: Ja, die das machen ist das, aber das alles, Problem,
0: dass es allein geeignet ist.
1: Die stellen es bildlich dar, die geben ein Interface, um die ganzen Daten abzurufen, die es da gibt.
0: Genau, musste ja auch erstmal erfunden werden. Und das war relativ erfolgreich. Und dann hat sich Microsoft mit seinem Windows-Betriebssystem gedacht, na, dann kopieren wir das doch, nennen es Internet Explorer. Und weil wir so eine entsprechende Marktmacht haben, verdrängen wir Netscape. Wurde auch ziemlich erfolgreich gemacht. Die Netscape-Nutzer haben dann aber quasi als, ich will nicht sagen letzter Racheakt, aber so als letzte große Tat dann gesagt, gut, Netscape, den Quellcode stellen wir online zur Verfügung und daraus ist der heutige Firefox entstanden. Also insofern gibt es teilweise richtig lange Historien bei sowas.
1: Und du meinst sehr viel später, wann kam Google Chrome dazu? Weil
0: 2009, glaube ich.
1: Okay, schon wirklich richtig spät. Mir kam, dachte, es wäre schon länger dabei gewesen.
0: Ja, aber Google hat halt eben diese Marktmacht dann später gehabt. Aber das war ja auch erst Ende der 2000er. Denn um 2000 herum war ja einfach Internet erstmal für viele, ich sag mal, tot gewesen in einigen Bereichen. Nicht im Sinne von, dass es gar nicht mehr funktioniert, aber einfach eben diese Dotcom-Blase war ja einfach geplatzt gewesen, also Börsencrash, sehr viele internetbasierende Unternehmen, weil die halt einfach meistens einfach eine Webseite mit Dotcom-Adresse hatten. Das war manchmal den Investoren schon ausreichend gewesen, dass man dann sagt, okay, komm, hier, das ist Zukunftstechnologie, nimm mein Geld, take my money. Und da hat man einfach erstmal gemerkt, nee, so einfach geht das doch nicht. Und dann muss ich es aber sagen, hat eigentlich das heutige klassische Internet, wie wir es momentan erkennen, auch langsam Fahrt aufgenommen. Also auch in der Zeit, ich bin zum Beispiel 2001, ist die Wikipedia an den Start gegangen. Also auch eine Website, die wir bis heute kennen, 2004, also genau gesagt 2002 und 2003 sind zum Beispiel LinkedIn und Xing, 2004 ist Facebook, 2005 ist YouTube, 2006 ist Twitter an den Start gegangen. Ja, alles auch Plattformen,
1: alles Sachen, die bis heute etabliert und verbreitet und beliebt sind.
0: Genau, und da wurden auch die 2000er gerne so als das Zeitalter der sozialen Plattform, also Social Media, auch das sogenannte Web 2.0.
1: Genau, da wollte ich auch noch ansprechen. Ab dem Punkt war es ja wirklich super einfach für jeden Nutzer Sachen ins Internet zu stellen. Du musst nicht mal coden können und konntest einfach ein Video hochladen, zack, auf YouTube oder dein eigenes Zeug schreiben, auf Twitter, auf Facebook und musstest überhaupt keine Ahnung von der Technik und so weiter haben. Ich glaube, da ist es für die Endnutzer nochmal deutlich offener und zugänglicher geworden, als die ganzen Plattformen dazu kamen.
0: Ja, und in den 2010ern, da kann man historisch, da gab es auch schon so einige Wissenschaftler, die gesagt haben, so als historische Epochen, die 90er Jahre ist das Web 1.0, die 2000er das Web 2.0, die 2010er das Web 3.0.
1: Was hat sich da hauptsächlich geändert?
0: Ja, wo es vor allem einmal diese Mobilisierung gab, Stichwort Smartphone.
1: Ja, okay.
0: Das ist ja so 2007 mit dem iPhone begonnen und das hat ja auch ein paar Jahre gedauert, bis man sinnvolle Verwendung für ein Mobiltelefon mit Internetanschluss finden konnte.
1: Braucht doch kein Schwein.
0: Ja, du kannst. Aber die ersten schönen Anwendungen waren so: Ach, cool, da kann ich mir Apps runterladen, Furzgeräuschen beispielsweise.
1: Ja.
0: Also diese ersten Spaßanwendungen, die sich dann halt eben später erweitert haben. Und da ging es dann halt in den 2000ern tendenziell eher um das Verbinden dann von Menschen erstmal über Social Media und in den 2010ern das Verbinden von Wissen, Stichwort KI. Das wäre ja aktuell als schon sehr großes Thema auch mit haben. Also Algorithmen.
1: Machine Learning, Algorithmen, genau. Die mehr über dich rausfinden, gezieltere Werbung.
0: Genau, dann auch halbwegs erst, intelligente Systeme.
1: Aber da hatten wir auch schon eine Folge zu.
0: Genau. Und da halt eben auch diese zunehmende Alltagsnutzung des Gesamten. Dass wir halt eben Internet dann halt eben auch das Internet in der Hosentasche, das Lexikon in der Hosentasche haben.
1: Wo du erwähnst, Alltagsnutzung, mir ist zuerst vor ungefähr 10 Jahren, als ich 2011 nach Halle gezogen bin, aufgefallen, wie wichtig und essentiell das Internet geworden ist, wo ich zu Schulzeiten immer noch hauptsächlich zum Zeitvertreib, mich mit Freunden zu unterhalten, Online-Spiele spielen oder ab und zu mal was nachschlagen, wenn ich irgendwas wissen wollte, Wikipedia hauptsächlich und auch andere Sachen, ist mir dann aufgefallen, dass ich, um in Halle an der MLU, Universität studieren zu können, muss ich inzwischen ein Internet haben. Und das war gerade als neu zugezogener schwierig, weil ich mein Internet angemeldet habe, meine neue Wohnung und dann ja, in einem Monat kommt der Techniker und schaltet Internet an. Das heißt, ich saß erstmal in der Halle meiner neuen Wohnung, wollte mit Studieren anfangen und konnte mich nicht eintragen in die Seminare, in die Kurse, weil ich Internet hatte. Ich musste mich dann eines Tages ich bin einfach so hingegangen, weil es zum Glück gab es noch ein analoges Vorlesungsverzeichnis, dass ich wissen konnte, wo was war. Aber dann musste ich mich noch rechtzeitig Internetcafé reinsetzen, 50 Cent die Stunde bezahlen und mich einloggen und in die Seminare eintragen.
0: Wäre gut gewesen, hätte man damals gewusst, dass es schon ein Uni-WLAN gegeben hat, wo man sich einloggen konnte.
1: Ich hatte ja auch keinen Laptop und kein Smartphone damals.
0: Genau, und das ist ja heute eigentlich so der Standard. Und ich meine, wenn man heute, Stichwort Lockdown, Corona-Pandemie etc. sich das anschaut, da braucht man ja auch das Internet, um überhaupt noch teilzuhaben an, sei das Bildung, sei das Kultur, wenn ich jetzt an Übertragungen von Theatern, von Kinofilmen, Stichwort Streaming, Netflix und Co. denke. Also wie krass normal das eigentlich alles geworden ist.
1: Also es ist
0: auch in relativ kurzer Zeit.
1: Es gibt ja schon seit längerer Zeit schon die Diskussion darüber und ich bin da auch befürworter, dass man, ich finde, jeder Haushalt sollte ähnlich wie ein Wasser- und Stromanschluss Internetanschluss haben. Das ist aus dem heutigen Lebensrealität, dass Internet du zum Teilhabe am gesellschaftlichen Dasein einfach benötigst.
0: Es gab auch schon ein Grundsatzurteil des Bundesverfassungsgerichtes, Jahreszahl müsste ich nachschlagen, aber irgendwann in den 2010ern war das gewesen, wo gesagt wurde, was die Ansprüche angeht, also ein Grundbedarf, auch Stichwort so Hartz IV etc., was an Grundbedarf gesichert sein muss vom Staat aus, ist halt unter anderem eben Wasser, Radio, Fernsehen und Internet.
1: Also ich finde Internet sogar noch wichtiger als Radio und Fernsehen. Weil einmal hast du Radio, Fernsehen auch im Internet.
0: Vom historischen her, es gehört dann alles dazu und wurde dann einfach noch erweitert um das Internet.
1: Okay.
0: Dass man halt eben auch einen gesetzlichen Anspruch hat auf Internet und das auch in einer gewissen Qualität. Und da sind wir jetzt ja in den 2020ern auch angekommen.
1: Wenn's dass halt einige Dörfer immer noch nicht genug Internetqualität haben.
0: Das sowieso, aber wo es auch einfach um diese Erweiterung geht, also quasi das Web 4.0 an der Stelle, was jetzt aber auch nichts mit Industrie 4.0 oder sonst was zu tun hat, das ist jetzt nur Zufall an der Stelle, aber quasi eben die vierte Dekade mit dem heutigen modernen Internet, was wir halt eben seit den 90ern in dem Sinne kennen. Und wo wir da halt auch einfach wesentlich stärker im Bereich von Standardisierung unterwegs sind, was auch Rechtsräume angeht. Ich meine, bis jetzt im Grunde Anfang der 2020er war das Internet in vieler Hinsicht auch wirklich noch wilder Westen gewesen. Da gab es kaum Gesetze, Staaten und Politiker hatten sowieso keine Ahnung, was da eigentlich alles passiert.
1: Es war alles noch Neuland.
0: Ja, und das kommt jetzt so langsam, dass halt eben zunehmend Staaten teilweise Kontrolle ausüben, Zensur und alles weiter, was halt auch im echten Leben natürlich passiert, beziehungsweise halt auch einfach das Internet wesentlich stärker auch einfach reguliert wird, also mehr Normalität einkehrt. Ich meine, wo wir in den 2010ern, das habe ich persönlich auch ziemlich stark erlebt, wo diese Unschuld des Internets verloren gegangen ist, wo man ja vorher noch einfach, da hat man sich mit Leuten schon unterhalten können, da gab es natürlich auch mal irgendwelche schlimmen Erfahrungen, die man machen konnte, aber das war tendenziell eher die Ausnahme in vieler Hinsicht gewesen, aber vor allem, ich fand so 2012, 13, da wurde das Internet ähnlich wie auch im gesellschaftlichen Kontext einfach roher, unhöflicher.
1: Wann war der erste extremer. Shitstorm? Also wenn wir über die Geschichte des Internets sprechen, ich finde Shitstorm ist auch ein großer, prägnanter Teil des Internetkultur. Wann war da der erste? Kann man das irgendwie datieren?
0: Nicht so wirklich, aber ich kann zumindest sagen, dass seit 2015 der Begriff sich im deutschen Duden findet. Also ist schon Statement, glaube ich, genug an der Stelle. Einfach wie verbreitet es natürlich auch ist. Aber ich finde es vor allem halt interessant, wie relativ schnell, und das ist auch immer wieder angesprochen, wenn man so Geschichtswissenschaftler etc. fragt, wie schnell es gegangen ist mit dem Internet, bis es halt diese magisch 1 Million Nutzerzahl erreicht hat. Also wie viele andere, sei das Radio, sei das Fernsehen, sei das Zeitung vor hunderten von Jahren, wie lange die gebraucht haben, bis halt eben diese entsprechende regelmäßige Zuschauerschaft erreicht worden ist.
1: Aber es ist auch ein verdammt schnelles Medium. Also wenn wir jetzt mal gucken, wie vielleicht langsam die anderen sind, also Zeitungen sowieso, die müssen geschrieben, eine Druckerei geschickt, gedruckt und ausgeliefert und verkauft werden.
0: Ja, aber für die damaligen Verhältnisse, also Zeitungen sind ja so als regelmäßige Periodika im 16., ja, 17. Jahrhundert aufgekommen.
1: Schon,
0: da hattest du tagesaktuell, mehr oder weniger tagesaktuell, hat eben Meldungen bekommen. Das war für die damalige Zeit auch schon ziemlich heftig.
1: Okay, aber wer sagt, heute, also selbst Radio und am Fernsehen waren auch tagesaktuell. Wenn man jetzt stündlich Nachrichten hat, stundenaktuell. Im Internet bist du sekundenaktuell. Ich finde einfach, das ist exponentiell schneller, wenn du sofort drauf guckst und hast sofort irgendeine Sache. Selbst ein Radiotext muss erstmal jemand schreiben, irgendwie recherchieren und einsprechen und raussenden. Du musst dein Radiogerät anmachen, laufen haben. Internet, bekommst eine Push-Benachrichtigung über deine Newsfeed-App und hast sofort, hier, das und das ist passiert.
0: Und genau, das ist jetzt halt eben der aktuelle Status quo, auf dem wir sind, den man gut finden kann, schlecht finden kann. Das muss die Geschichte noch zeigen, in welche Richtung da das Pendel ausschlägt. Aber das ist so erstmal dieses heutige Level.

0: Wir waren bei Evolution des Internets, Internet 4.0. Wie unfassbar schnell es einfach läuft, geht es noch schneller? Wo bewegen wir uns hin? Deiner Zukunftsausblick auf die nächsten Jahre.
1: Genau, zum Aufnahmezeitpunkt läuft ja schon recht viel mit 5G als Anschlusstyp, also Geschwindigkeitstyp. 6G wird auch schon entwickelt. Je nachdem, wann man sich die Folge anhört, kann das auch schon wieder Schnee von gestern sein. Weil
0: 8G.
1: Weil es auch immer schneller wird.
0: Überhaupt kein G mehr, wir sind schon längst bei F.
1: Ja, ich meine, ich warte ehrlich gesagt darauf, wenn die iPhones irgendwann dreistellig werden. Das wird auch, wenn die logisch weitermachen, mit jedem Jahr ein neues Modell, dann wird es auch nicht mehr ewig dauern. Aber das ist halt eben der Punkt der Entwicklung des Internets. Und da gibt es auch Leute, die halt eben sagen, ja, okay, es wird auch eine nächste Evolution geben. Also auch wenn wir jetzt hier von diesem Internet 4.0, das darf man wirklich nicht wortwörtlich verstehen, das Internet hat kein Update bekommen. Das ist so ein konstantes und regelmäßiges Arbeiten und Verbessern. Und auch wenn jetzt dieses Schlagwort Metaversum oder Metaverse mitkommt, das, was immer gerne als nächste Evolutionsstufe des Internets gehandelt wird. Also das kann man sich dann einfach wirklich schon mit einer komplett immersiven 3D-virtuellen Realität vorstellen. Also ähnlich wie, ich weiß, im dystopischen, in der Matrix beispielsweise oder selbst in anderen, also gerade in so einem Science-Fiction-Bereich.
0: Ready Player One ist, glaube ich, das bekannteste, jetzt, wo es vor ein paar Jahren eine Verfilmung von Steven Spielberg auch davon gab.
1: Genau, auch bei zum Beispiel Perioden gab es das mit der sogenannten Bleisphäre, da hat man einen gesamten Planeten in so einem virtuellen Kosmos. Das gab es auch bei Star Trek, Stargate, also sehr viele Science-Fiction-Franchises haben sich auch wirklich schon mit so einer Thematik einer kompletten virtuellen Umgebung beschäftigt.
0: Wenn man ganz weit zurückgeht, das Höhlengleichnis. Leute, die einfach nur vorgespielte Sachen auf einer Höhlenwand sehen von Schattengestalten, während außerhalb der Höhle die echte Welt passiert.
1: Ja, und das gibt es halt sowohl im utopischen wie auch dystopischen Bereich. Das ist jetzt wirklich noch so eine Entwicklungsphase, wo man schauen muss. Die Technik ermöglicht vieles schon mal.
0: Werden wir eine Dystopie oder werden wir eine Utopie? Wir wissen es nicht. Ja. Wahrscheinlich irgendwas dazwischen.
1: So wie es eigentlich immer ist in der Realität. Ich hoffe zwar immer auf die Utopie, dass wir uns als Menschheit irgendwann weiterentwickeln, aber ja, so wie die Menschheit sich konstant weiterentwickelt, so bleiben ja die Verhältnisse zwischen arm und reich und dumm und klug ja auch immer ziemlich konstant. Aber das sind schon dann jetzt eher gesellschaftliche Themen, die wir aber natürlich aushandeln müssen miteinander. Die wir halt einfach als Gesellschaft, als Teilhaber dieser Gesellschaft,
0: die Gesellschaft
1: miteinander besprechen müssen. Wohin werden wir alle insgesamt gehen? Was werden wir akzeptieren und was nicht?
0: Schon seit einigen Jahren, um wieder am Thema Geschichte des Internets zu bleiben, ist das Internet ein fester Bestandteil der Gesellschaft. Viele gesellschaftliche Dinge passieren im Internet, wenn man sich Twitter-Diskussionen anguckt, Forenkultur, das Metaversum, wo wir jetzt hingehen, das wird aus der Gesellschaft nicht mehr wegzudenken sein, ist schon seit Jahren klar. Aber das wird noch so weiter verankert, wenn wir jetzt in die virtuellen Welten reingehen, dass wir teilweise in der echten Welt nur noch dann leben und noch mehr einfach im Internet passieren. Jetzt der Homeoffice-Boom durch die Pandemie bedingt hat ja dazu geführt, dass wir im Prinzip einfach nur zu Hause sind. Wir haben da unseren Freundeskreis, unsere Familie, aber alle Arbeit, alles Einkaufen und so weiter passiert im Internet.
1: Und da auch gibt es ja ein immer gern genutztes Beispiel, also gerade wenn es um schnelle Verbindungen geht, Stichwort sowas wie Flugtaxis etc., wird hier gerne in anderen Bereichen mitgenommen, aber wenn es ums Metaversum geht, da wird auch immer gerne als Beispiel genannt, wenn es zum Beispiel um Medizin geht, Stichwort OPs. Man hat einen Experten vielleicht in Hamburg sitzen für bestimmte Operationssachen und dann aufgrund von einer mehr oder weniger Instant-Kommunikation hat man dann die Möglichkeit mit zum Beispiel einem entsprechenden Roboter, der dann in München an der entsprechenden Uniklinik vielleicht ist, wo dann auch unbedingt ein Patient jetzt gleich operiert werden muss, wo man nicht erst den Experten einfliegen lassen kann oder sowas, wo es wirklich um Stunden geht und weniger, dass man da dann denjenigen halt quasi ins Metaversum schickt, dass da halt eben so ein virtuelles, so ist mal wie Holodeck bei Star Trek als Beispiel, dass man dann so wirklich so eine virtuelle Realität schafft und er dann mit entsprechenden Anzügen und gibt es auch so schon Datenhandschuhe etc., dann auch wirklich Millimeter genau so einen Roboter bedienen kann, der dann halt am Patienten operiert.
0: Also die Technik sollte auf jeden Fall heute schon da sein, nur eben die Umsetzbarkeit und Budget ist dann das Problem. Ist ein Menschenleben so viel wert, wie das am Ende Umsetzung kostet?
1: Das ist vielleicht gar nicht mal unbedingt das Ding, aber halt eben, man muss ja auch erstmal diese ganzen Maschinen bauen, bauen wollen, bauen können, ist auch so eine Sache. Und vielfach fehlt es einfach noch an der Infrastruktur, also gerade was die Geschwindigkeit des Internets angeht, für diese feingliedrige Angelegenheit, weil du da wirklich im Grunde eigentlich Sekunden, nicht mal Millionstel Sekunden genau, also die Übertragung leisten können muss. Das sollte eigentlich wirklich eine Instant-Übertragung sein. Und wenn du da mit einem Lag arbeitest von mehreren Sekunden und dann verkrampft sich vielleicht bei einem Herz irgendwas und dann musst du halt eben das Skalpell eigentlich wegziehen, aber bist zu langsam, weil die Übertragung zu lange dauert. Da ist halt eher das Problem heutzutage. Und in die Richtung wird sich einiges entwickeln. Es ist halt die Frage, wie sehr wir es akzeptieren werden. Im Gaming-Bereich gibt es das ja teilweise schon. Auch da wieder, was Umsetzung angeht. Mir fällt gerade ein Anime ein, Sword Art Online.
0: Oh ja.
1: Wo es auch schon eher im dystopischen Bereich.
0: Na, das ist ja schon fast ein ganzes Genre. Und da kann man auch eigene Sendungen drüber machen. Mhm. Es gibt ja mehrere Anime, wo die Charaktere in eine virtuelle Spielwelt eintauchen.
1: Ja, Digimon um die 2000 herum gab es ja genau gleich eigentlich.
0: Es gibt bestimmt einige, also, die da argumentieren, dass dazugehört. Aber Sword Art Online hat das nochmal rausgebracht und hat dann auch viele Nachahmer inspiriert.
1: Und da sind wir jetzt auch schon einfach bei diesem Teil einer virtuellen Realität sein. Und dann ist es nicht mehr so weit von sich halt in eine virtuelle Realität zumindest simulierend zu begeben, bis hin zu sich komplett in eine virtuelle Realität zu begeben, auch vielleicht Gehirn etc., Bewusstsein hochzuladen.
0: Brauchen wir irgendwann überhaupt noch Körper?
1: Ja, das ist durchaus eine Frage. Oder auch wenn es zum Beispiel um Erforschung des Weltalls geht. Ich meine, es ist ziemlich kostspielig, einen Menschen auf einen anderen Planeten zu bringen. Warum nicht einfach den Geist des Menschen übertragen in einen Roboter, der dann diesen Planeten erkundet, wenn man es unbedingt selbst machen möchte, manch an der Stelle. Aber es hat eben so einen Punkt, da sind wir jetzt schon im Bereich der Spekulation und das würde jetzt auch viel, viel zu weit führen.
0: Wir sind auch sehr viel jetzt schon spekuliert und rekapituliert und geguckt, wie wir eigentlich dahin gekommen sind, wo wir heute sind und wo die Wegweiser hinweisen.
1: Und nur mal angemerkt, das ist ja beginnt jetzt 1969 gewesen, also so etwa 50 Jahre von so ganz einfachen, lochkartenbetriebenen Rechnern zu eigentlich schon krasser Science-Fiction an der Stelle.
0: Evolution

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1: Schönen guten Abend. Ich höre mich so leise, kannst du mich
0: hören? Gerade war der Jingle so laut und da habe ich die Kopfhörer leiser gemacht und jetzt höre ich mich auch klar und deutlich. Wir haben heute ein musikalisches Thema uns gesucht, das...
1: Eigentlich ein tierisches Thema. Eigentlich eine Fortführung von einer Sendung, die wir vor einigen Monaten mal zusammen aufgenommen haben.
0: Das ist richtig und aber doch auch sehr aktuell mit dem Versuch vielleicht der Ehrenrettung von Nagetieren, die gerade ja viel schlechte Presse bekommen haben. Mhm. Vielleicht habt ihr das mitbekommen, dass es ein Expeditionsausflugsschiff gab, was über den Atlantik gefahren ist und die Leute, die da an Bord waren, hatten auf einmal ein Virus, den Hunter-Virus, der von Nagetieren übertragen wird, insbesondere wenn man ja Kontakt hat mit den Ausscheidungen von diesen Tieren, beziehungsweise wenn man irgendwo sauber macht, wo die davor gelebt haben zum Beispiel. Es reicht an sich halt wirklich schon, das, die Verdunstung einzuatmen, mhm, was jetzt erstmal gruselig klingt. In der Regel ist die Krankheit aber auch nicht von Mensch zu Mensch übertragbar und verschiedene Varianten davon sind im Umlauf und in der Regel bekommt man das gar nicht mit, wenn man das hat. Aber es gibt halt auch schwierigere Formen und trotzdem ist es ja so, dass diese Tiere das gar nicht von sich aus mit sich tragen, sondern nur im Fall einer Infektion, also wenn die Tiere selber diese Krankheit auch hatten.
1: Du machst das aber spannend, weil du immer noch nicht das Tier gesagt hast.
0: Ja, aber die geneigten ZuhörerInnen, die wir vielleicht haben, erinnern sich ja vielleicht, dass wir eine Sendung über Mäuse schon gemacht haben. Welche anderen Nagetiere sind denn sonst noch so geläufig? Ich rede nicht von Bibern, sondern von Ratten.
1: Ja, genau, von Ratten. Das war die Idee oder ist diese Idee dieser Sendung, eine Sendung über Ratten Musik zu machen, weil diese Tierchen vielleicht gerade, weil sie so einen gewissen schlechten Ruf haben, eben weil sie zum Beispiel Krankheiten übertragen und auch nicht so besonders liebreizend aussehen, nicht so einen guten Ruf haben und deswegen häufig in der Musik vorkommen, vor allem ist so meine Beobachtung im Punkrock.
0: Ja, wenn es schmutzig zugeht, dann nimmt man Bezug auf die Ratten. Die haben ja auch schon eine lange Tradition als irgendwie Krankheitsüberträger oder was auch immer. Mhm. Wir hatten auch zuletzt ja eine Sendung hier in der Musikredaktion über die Ratten der Lüfte, die Tauben, die auch viel schlechte Presse bekommen wegen dieser Taubenzecken oder was.
1: Ja, ich habe übrigens im Nachgang der Sendung mich noch häufiger mit Leuten über Tauben und Tauben in Halle unterhalten und mir wurde ein Tipp gegeben, nämlich gab es in den 80er oder 90er Jahren eine Kurzreportage vom Spiegel über genau das Thema Tauben in Halle, weil es nämlich ultra viele von denen gab, ungefähr doppelt so viele wie Einwohnerinnen. Und deswegen waren die zum Abschuss freigegeben und man hat sogar eine kleine winzige Prämie bekommen pro tote Taube, die man vorweisen konnte. Und es ist eine sehr lustige, sehenswerte Reportage, die man sich noch auf YouTube anschauen kann. Das wusste ich vorher nicht, dass Halle mal so ein richtiges großes Taubenproblem hatte. Einige berichten aber heute noch davon.
0: Wer es erlebt hat, der hat das nicht vergessen wahrscheinlich.
1: Ja, oder heute auch im Sinne von, man hat Probleme mit Tauben auf dem Balkon, dass sie sich da einfach niederlassen und dann darf man sie nicht vertreiben, weil das gemein ist.
0: Wenn die da ihre Eier gelegt haben, ist es tatsächlich wirklich ziemlich schlimm für die Dinger. Aber wir sind ja heute nicht hier im Sinne der Tauben unterwegs, sondern im Sinne der Ratten. Und wir hatten beide ein bisschen Musik rausgesucht und tatsächlich hatten wir eine Überschneidung auf jeden Fall, die uns beiden irgendwie auch wichtig war und die stammt von der Band Sonic Youth.
1: Und wir kamen da ganz einfach drauf, weil das Lied nämlich so heißt wie unser Thema heute, Rats, und das spielen wir jetzt.

0: Class haben wir jetzt gerade gehört mit dem Song Bebop with the Rats. Und weil da die Ratten drin vorkommen, kommen sie auch hier in unserer Musikredaktionssendung zum Thema Ratten drin vor. Eine Band, bei der ich mir nicht so sicher war, ob sie eigentlich alt ist oder neu. Anscheinend neu. Eine Aufnahme von aus dem Jahr 2024 und anscheinend kommen sie aus den Staaten.
1: Ja, und aus den Staaten kommt auch eine große Produktionsfirma für so animierte Filme. Irgendwann habt ihr den Film vielleicht schon mal gesehen. Lena, du hast ihn nicht gesehen.
0: Nein, leider nicht. Ratatouille.
1: Ratatouille spielt in Paris und handelt von einer Gourmet-Ratte, die plötzlich in so einer Sterneküche landet und da den Küchenjungen unter ihre Fittiche nimmt, beziehungsweise die Ratte steigt eben bei Linguini, wie der Küchenjunge heißt, unter die Kochmütze und steuert ihn quasi so ein bisschen an den Haaren, indem sie da irgendwie zieht, gibt sie ihm Signale, weil dieser Küchenjunge hat ansonsten nicht so den Zugang quasi, also der ist da halt wie so ein Küchenjunge so ist, in so einer Großküche und wird dann aber mit Hilfe von Remy, der Ratte, ja, zum neuen Star der Küche quasi. Und wir hören jetzt einen Song aus dem Soundtrack davon, Remy Drive the Linguini.

0: Als Birk und ich uns überlegt haben, was wir für Rattenmusik in unsere Sendung mit aufnehmen können, hatten wir denselben Gedanken, nämlich an Young, FSK 18 und Rattenjunge. Rattenjunge ist ja so der Producer.
1: Ja.
0: Und anscheinend arbeiten die beiden auch schon richtig lange zusammen, zumindest so lange, wie ich Young FSK 18 verfolge.
1: Beziehungsweise Action Ahrens noch.
0: Action Ahrens. Taucht immer auch dieser Name Rattenjunge mit auf, zu dem ich irgendwie ganz im Gegensatz zu Young FSK 18 kein Gesicht vor Augen habe. Ja, eine hier auch gerade in Halle sehr bekannte Performerin. Und ich habe mich dann mal erkundigt, was eigentlich von Rattenjunge auch so alleine herausgekommen ist. Und da bin ich eben auf diesen Track gestoßen. Blue Focus heißt der, aus dem Jahr 2020.
1: Genau, und das ist vielleicht was für eure Study-Playlist oder was. Der Song heißt auch Blue Focus. Von daher, vielleicht hilft er euch ja beim Fokussieren. Hm. Und genau, wie machen wir hier weiter in unserer...
0: Also mir ist eine Sache gerade noch eingefallen, Mucke. Und zwar habe ich sie heute vergessen mitzubringen, aber ich wollte eigentlich unbedingt eine Aufnahme mitnehmen für diese Sendung, also eigentlich ein kleines Video, was ich mit meinem Handy aufgenommen habe, als ich mit meiner Freundin Marie in einem Kinofilm gewesen bin in Leipzig und abends, es war schon ein paar Monate her, es war dann schon dunkel und auch ein bisschen nasskalt.
1: Und im Kino war eine Ratte unterwegs?
0: Nicht im Kino, aber draußen auf dem Marktplatz von Leipzig. Da wollten wir dann in die S-Bahn einsteigen und dieser große Platz war ganz menschenleer oder fast ganz menschenleer. Und dann auf dem Weg nach unten da, da geht man ja so unterirdisch zur S-Bahn, ist uns eine Ratte begegnet, die da so klammheimlich am Rumlungern war und ganz irgendwie ganz putzig aussah. Und da habe ich ein Video aufgenommen und da wir das hier nicht live senden, das kann man ja verraten, sondern an einem Tag vor der Ausstrahlung, kann ich das ja noch nachträglich einschmeißen und das mache ich jetzt vielleicht hier an dieser Stelle.
1: Dieses Geräusch, was dann die Ratte da macht oder was?
0: Naja, die Aufnahme und man hört... Man hört nicht die Ratte, aber man hört Marie, wie sie kommentiert, wie wir diese Ratte beobachten.
1: Ja, na, die Ratten sind ja auch zivilisationsfolgende Tiere, glaube ich, und deswegen immer schon an der Seite des Menschen gewesen.
2: Mal auf. Sie tut so, als wäre sie starr. Guck, sie kommt jetzt raus. Komm raus da!
0: Traut sich nicht ins Licht. Wahrscheinlich, weil wir hier stehen.
2: Man sieht uns. Ey, da ist sie. Guck, da ist sie.
0: Oh, ist die dick.
2: Ich hab ihn jetzt so klein gekauft. Ich fand sie doch nicht mehr so niedlich. Wir hatten hier mal eine Ratte, die hieß Flitzer. Zu Hause.
3: In unserer Wohnung.
2: Die sah so süß aus. Ganz gescheckt. Ungepflegt. Jetzt hat sie sich immer so. Und das ganze Lego von meinem Bruder in das Haus vom Rattenkäfig getan.
0: Süß.
2: Ja, einmal hat meine Mutter versucht, das Lego rauszunehmen. Und dann hat Flitzer gebissen und hing am Finger meiner Mutter. Und sie musste so machen. Und das war, glaube ich, wegen dem Katzenfutter, was mein Papa ihr immer gegeben hat, Flitzer.
0: Konnte sie sie abschütteln?
2: Sie konnte sie abschütteln und dann hat sie nie wieder in den Käfig gefasst.
0: Gut.
2: Ja. Ratten niemals Katzenfutter geben, dann beißen sie angeblich Menschen.
0: Was ist mit unserer Ratte?
2: Ich glaube, sie ist Vegetarierin.
0: Aber sie ist auch nach Hause gegangen.

0: Rats in My Walls, das singt die neuseeländische Künstlerin Redbag. Und ich habe gerade nochmal nachgeschaut und Redbag, das heißt irgendwie sowas wie eine exzentrische, unausstehliche Person. Naja, so sagt das jedenfalls AI Overview.
1: Oder ein Unruhestifter. Auf
0: frecher,
1: jeden Fall.
0: Frecher Tunichtgut steht hier noch.
1: Genau, was mir aber auch noch tatsächlich jetzt, als ich über die Sendung nachgedacht habe, untergekommen ist, man sagt ja auf Deutsch, gibt es ja auch das Adjektiv rattig sein.
0: Mhm. Habe ich noch nicht so oft gehört, ehrlich gesagt. Wann hast du das schon mal gehört? Wurde dir das schon mal vorgeworfen, rattig zu
1: Weiß
0: sein?
1: Weiß ich nicht so genau. Aber irgendwie ist es mir untergekommen.
0: Das heißt, ist auf jeden Fall schludrig oder nee?
1: Nee, das ist geil sein sozusagen.
0: So.
1: Also
0: verwechselst du das mit
1: Bock
0: rallig
1: auf,
0: sein?
1: Auf Sex. Nein, das ist rattig.
0: Okay.
1: Ich weiß gar nicht genau, wie das läuft bei den Ratten. Aber genau, ich habe noch ein bisschen Musik, die ich auch gerne mal noch in die Runde der Ratten werfen würde. Und das in diesem Fall Syd Barrett, der bekannt vor allem ist durch sein Zutun in der Band Pink Floyd. Und der hat einen Song gemacht, in dem es auch, also das ist irgendwie so ein aufmunterndes Lied, ist auch ein bisschen ein Liebeslied. Und es geht, im Grunde ist nimmt die Ratte da die Funktion ein, wenn es ihr schlecht geht, dann denk doch an die armen Ratten, die niemand lieb hat. Dich, hab ich dich lieb.
0: Süß.

0: Das waren jetzt zwei Lieder, die beide Rats heißen. Und nachdem der Song von Syd Barrett fast auseinandergefallen ist, habt ihr gerade Rats von den Pillow Queens gehört. Und zwar in einer Remix-Version von Pale Hound, die selbst auch wiederum eine Liedermacherin viel mehr als jetzt so elektronisch unterwegs ist. Beides auf jeden Fall KünstlerInnen bzw. Bands, die es sich lohnt auszuchecken, würde ich mal sagen. Und genau, der Song ist einfach die B-Seite von der Single gewesen und hat mich irgendwie gleich angesprochen. Und wir haben ja auch eine große Liebe für die versteckten Juwelen. Und ich fand den Remix und die B-Seite in diesem Fall mal wieder viel besser als die A-Seite und den eigentlichen Hit.
1: Und ich habe mich gefreut, weil ich Palehound auch schon mal gehört habe, vor allem vorletzten Sommer irgendwie. Da hatte ich dieses Album Eye on the Bed von denen entdeckt und habe da auch den ebenso bezeichneten Song häufig von gehört. Und also man soll das Auge auf die Fledermaus gerichtet halten, so heißt ja dann der Song übersetzt. Und das wäre vielleicht sowas, Bats, Rats, nicht so weit entfernt liegend, vielleicht schon
0: Ah
1: der Hint für unsere nächste Tiersendung, können wir uns ja mal überlegen.
0: Fledermäuse in der zoologischen Sammlung.
1: Genau. Und eine meiner Must-Plays sozusagen für diese Sendung ist von einer Band, die ich hier schon häufiger mit ins Radio gebracht habe und die heißt Shellac. Und ich musste gleich an Scabby the Rat von Shellac denken. Das ist ein Song, der auf dem ja immer noch aktuellen und auch eben letzten Album vorkommt. Letztes Album ja leider, weil der Steve Albini schon verstorben ist. Und wir haben jetzt uns gerade überlegt, Scabby the Rat, was oder wer könnte das eigentlich sein? Also eine ganz bestimmte Ratte. Einmal hast du übersetzt gerade, was Scabby eigentlich bedeutet. Kannst du das?
0: Scab ist Schorf
1: Ah
0: und
1: ja.
0: Scabby ist dann schorfig oder grindig. Gibt so verschiedene schöne Übersetzungen. Ganz
1: Freudig, geil.
0: appetitlich.
1: Und Scabby the Rat ist aber auch ein feststehender Name, hat sich jetzt herausgestellt, nämlich für eine gigantisch große, aufblasbare Ratte, die als so eine Art Maskottchen dient, wenn in Amerika gestreikt wird, also als Maskottchen für Gewerkschaften.
0: Gewerkschaften, ja.
1: Ist ja auch ganz gut zu wissen vielleicht. Sieht auf jeden Fall, wir haben hier so ein paar Bilder vor uns, auch wirklich ziemlich grimmig und gruselig aus, mit so rot leuchtenden Augen und so in Angriffsposition.
0: Ja, so ist das ja auch, wenn die ArbeiterInnen wütend werden.
1: Dann
0: Da
1: kriegen sie
0: kann
1: ganz
0: man
1: rote
0: sich,
1: Augen.
0: da kann, können, können sich die, ja, die,
1: Unternehmer warm einpacken.
0: genau.
1: Genau, und Scabby the Rat hören wir jetzt. Und ich habe da auch mal, als ich hier das mir so ein bisschen vorbereitet habe, mal näher auf den Text noch geachtet. Und da kommt ein Name drin vor und um den geht es auch gleich nochmal. Aber erstmal Scabby the Rat von Shellac.

0: Scammy the Rat von Shellac, ein kurzer Song. Und ihr habt es vielleicht gehört, gerade ganz am Ende ist der Name Rob Romowski gefallen. Und da wollte ich natürlich wissen, um wen es sich dabei handelt. Und es stellt sich heraus, es handelt sich um den Sänger und Macher von der Band The Defoliants. Eine Band, die sich in Chicago in den 80er Jahren 1984 gegründet hat. Also ungefähr auch zu der Zeit, wo Steve Albini in anderer Konstellation auch schon aktiv gewesen ist. Und das fand ich doch ganz lustig, da mal reinzuhören und zu merken, dass der Apfel echt nicht weit vom Stamm fällt, wenn man sich so anhört, was Steve Albini vor allem mit Shellac, aber auch in anderen Konstellationen so für Musik gemacht hat. Manchmal eben auch so ein bisschen absurde Texte irgendwie, aber mit einer wahnsinnigen Ernsthaftigkeit vorgetragen. Und das ist eben hier bei The Defoliants auch schon zu hören. Also vielleicht ein direktes Vorbild quasi. Und von denen habe ich jetzt hier auch mal ein Album mitgebracht. Das hat jetzt nicht mehr direkt was so viel mit den Ratten zu tun, aber ich dachte mir, scheiß drauf, wir können es hier trotzdem
1: Kleiner
0: einmal
1: Exkurs.
0: Unterbringen.
1: Das Album heißt Grrr,
0: genau.
1: Mit 3 R.
0: Und also ähnlich gruselig vielleicht wie Scabby the Rat, die Gewerkschaftsratte. Und den Song, den ich mitgebracht habe von der Veröffentlichung, heißt Bad Day at the Beach. Und in der Hinsicht passt es vielleicht dann doch wieder ganz gut, wegen es wird jetzt wieder Sommer und man verbringt wieder Tage am Strand und kann vielleicht auch mal einen schlechten Tag haben wie Rob Romowski.

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1: Rob Womowski von The Defoliants hatte einen schlechten Tag am Strand.
2: Und weil er, wie wir alle doch auch vielleicht schon mal, seine Wertsachen einfach im Handtuch eingeschlagen da hat liegen lassen.
1: Um Volleyball zu spielen und dann waren sie auf einmal gone.
2: Ja, und da war vielleicht eine Ratte vorbeigekommen.
1: Und da so stellst du jetzt auch noch, dass richtige, sie nicht nur Krankheiten übertragen, sondern
2: so eine richtige Ratte. Weil in dem nächsten Lied wird Ratte tatsächlich dann doch auch als Schimpfwort jetzt noch benutzt hier in dieser Sendung, auch wenn wir ja eigentlich uns für die Ratten stark machen wollen, dass die ja gar nicht so schlimm sind. Aber der Sprachgebrauch prägt dann doch manchmal auch irgendwie sehr, ja, die Bedeutung. Und in dem Fall ist Ratte dann doch auch, wenn man jemanden als Ratte bezeichnet, mag man die Person nicht so gern, ist mit der Person vielleicht nicht so gut Kirschen zu essen. Und darüber singt jetzt hier Norbert Leisegang von Keimzeit und wir hören die Aufnahme aus dem Album Nachtvorstellung. Das ist ein Live-Album und das ist steht in einer Liga mit irgendwie dieser, mit diesem Live-Album von Paul Simon und Art Garfunkel im Hyde Park oder ist es Central Park? Im Central Park war dieses Konzert, glaube ich. Das ist auch so ein legendäres Album. Naja, wie auch immer, auf jeden Fall ist dieses Album live im Lindenpark in Potsdam aufgenommen worden. Und lohnt irgendwie einen Besuch, würde ich sagen, aus der Jetztzeit, um wieder zurückzufinden. Manchmal sind ja auch so Albenaufnahmen so klinisch rein und verlieren darüber irgendwie was. Und deswegen applaudieren jetzt hier ein paar Leute erstmal.
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0: und genau, haben so einen Hintergrund halt in so Jazz und Blues, was ja in der DDR auch ziemlich groß war. Und gerade dieser Rattensong, der war doch 1A Bluesmusik, würde ich sagen, wenn man das so will. Mhm. Genau, passt damit wunderbar in diese musikalisch-zoologische Sendung.
1: Ich habe mich gefragt, wie gut dann anschließt Alice Cooper, den du hier auch noch mitgebracht hast. Musikalisch?
0: Tja, naja, da geht's vielleicht ein bisschen in die andere Richtung, dass man, ja, er fordert uns hier auf, quasi den Ratten zu geben, was sie wollen, und setzt sich quasi ein bisschen dafür ein, ja, dass wir alle ja Käse und Sex und was Ratten sonst auch so mögen, mögen wir doch auch, wenn wir mal ganz ehrlich sind.

0: altherrenmäßiges Gitarrengegniedel hier in der Musikredaktion. Give the Rats what they want. Und zum Abschluss dieser Sendung haben wir noch einen Song, der uns zugeschickt wurde.
1: Genau, nämlich von unserer Musikredaktionskollegin Luise. Die hat uns aufmerksam gemacht auf die Band GBH, von der ich ja vorher noch nie was gehört hatte, obwohl sie eine wichtige britische Punkband aus Birmingham war, die als Mitbegründer des Hardcore-Punks gelten. Und wohl einer der bekanntesten Songs heißt nämlich City Baby Attacked by Rats. Also die Ratten kommen ganz prominent vor als attackierende Wesen, die über die Stadt herfallen und City Babies in Angst und Schrecken versetzen. Und da hören wir jetzt nochmal rein, weil wir sowieso viele Tipps zugeschickt bekommen haben, also ich jedenfalls, die ich hier gar nicht alle unterbringen konnte. Dann soll es wenigstens noch GBH reinschaffen. Los geht's.

0: City Baby Attacked by Rats von GBH waren das. Und das war es eigentlich auch schon mit unserer Musikredaktionssendung zum Thema Ratten, diesen süßen kleinen Nagetieren, die ja für so die ein oder andere Punkband als Aufhängethema gedient haben.
1: Maskottchen der amerikanischen Gewerkschaften.
0: Gewerkschaftsbewegung.
1: Ja, genau. Ja. Viele Assoziationen und eine Sache, die auch umtriebig ist, ist, dass man dann Ratten teilweise ja auch vergiftet, weil man sie halt nicht zu Hause haben will. Und dafür gibt es Rattengift, wo ich irgendwie tatsächlich noch so eine andere Assoziation dazu habe. Während meines Auslandsjahres war das nämlich so eine trendige Partydroge in Tel Aviv. Und genau, es hieß, da sei halt auch Rattengift dran. Und tatsächlich funktioniert, glaube ich, Rattengift auch darüber, dass die Tiere da wie so einen Schlaganfall oder so also Herzrasen bekommen. Und von daher scheint da irgendwas Speed-ähnliches dann wahrscheinlich auch dran gewesen zu sein an dem Stiftchen da.
0: Klingt schrecklich.
1: Mhm.
0: Und deswegen.
1: Ich habe es nie ausprobiert, deswegen kann ich jetzt gar nicht so viel mehr dazu erzählen, aber ich bin noch da und Ratten, wenn sie Ratten gegessen haben, sind dann nicht mehr da.
0: Und deswegen heißt der letzte Song Rattengift.
1: Genau. Es ist, stimmt, ich habe hier ewig drum rum geredet. Der letzte Song ist von Soap and Skin aus einem Soundtrack. Das Teufelsbad heißt der Film. Ich habe den nicht gesehen.
0: Ich habe den aber gesehen. Der ist toll. Ich musste schon an Rattengift denken. Ich dachte mir das schon. Dass, weil Soap and Skin, wie heißt die noch gleich? Anna? Nee. Vergessen.
1: Es ist ihre öffentliche Person ist Soap and Skin, würde ich sagen.
0: Ja, aber in dem Film, wo sie als Schauspielerin, da ist sie, glaube ich, schon auch dann mit ihrem echten Klarnamen zu sehen und zu hören. Auf jeden Fall auch, also ein toller Film, tolle Schauspielerin und da wird auch Rattengift konsumiert tatsächlich.
1: Dann haben wir hier zwei Filmempfehlungen für euch heute auch noch, die mit Ratten zu tun haben.
0: Des Teufels Bad und
1: Ratatouille.
0: Gute Mischung.
1: Für alle was dabei.
0: Ja. Dann vielen Dank, dass ihr zugehört habt und
1: haut rein.
0: Mal sehen, ob wir mit den Fledermäusen dann weitermachen nächstes Mal. Habt noch einen schönen Abend. Bis dann.

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0: Blood Red Shoes, I Wish I Was Someone Better, haben wir gesehen, live auf das Fest Karlsruhe 2026 und es war richtig gut.
1: Eine richtig schöne Neuentdeckung für uns, das hat Spaß gemacht. Ich kann das Lied auch gerade nochmal hören, aber vielleicht nachher.
0: Ich glaube, wir haben noch was anderes vor, denn wir haben ja auf das Fest auch noch ein paar Bands gehört und gesehen und dann auch getroffen zum Gespräch. Und zwar haben wir getroffen Sperling, Yara, Nikra und die Beatsteaks.
1: Thorsten und Thomas von den Beatsteaks, genau. Und Yara hast du gerade eben schon angesprochen. Die haben ja einen Tag vorher, bevor sie auf das Fest gespielt haben, ihr Debütalbum veröffentlicht, Wenn ich groß bin. Und ich glaube, dementsprechend waren die auch richtig gut in Partylaune. Kam dir auch so vor, oder?
0: Ja, das kam mir auch ein bisschen so vor.
2: Euch gibt's seit 2022. Jetzt habt ihr also innerhalb von 4 Jahren x Konzerte gespielt, x Singles rausgebracht, Festivals gespielt und jetzt eben gerade euer erstes Album veröffentlicht. Das ist ganz schön viel, oder? Für die Zeit?
3: Ja, also geil, freut mich, dass du das so siehst. Ich denke mir manchmal, es geht zu langsam. Ich wache immer auf und denke mir so, fuck, meine Zeit läuft ab. Ich bin schon 27, Club 27 nicht mehr zu erreichen auf jeden Fall. Und auch sonst alles, wir sind zu langsam. Aber dann vielleicht doch nicht, wenn du es sagst.
2: Nö, dann doch nicht.
3: Geil.
2: Wir sagen doch nicht.
4: Nee, also 4 Jahre Gründung bis heute, die ganze Geschichte, das ist schon ziemlich flott. Und ich meine, wir haben es vorhin gesehen, ganz viele Leute, die auch ihre Texte schon können und mitsingen können, das erreichen ja manche Bands erst, keine Ahnung wann. Warum können die das alle schon? Waren heute nur Heidelberger da?
3: Nee, ich glaube, Karlsruhe ist auch ein guter Ort. Irgendwie, wir hatten auch viele Konzerte in Karlsruhe und das ist immer so unter der, also ich habe das jetzt nach dem Konzert festgestellt, dass ich mir so dachte, Karlsruhe eigentlich immer krass, immer geil, die Leute in Karlsruhe, gute Menschen.
5: Die wissen, was gute Musik ist.
3: Ja.
4: Für die, die euch noch nicht kennen, beschreibt doch mal eure Musik, die ihr da versucht auf die Bühne zu bringen und den Leuten vorzustellen.
5: Jeder ich glaub, sagt ein Verb.
3: Ein Verb?
5: Oder Adjektiv, sorry.
3: Aber ich hab mehr zu sagen als ein Wort.
5: Ich sag
3: so viel, wie ich will.
2: Jetzt streiten die sich übrigens gerade. Aber es wird noch.
3: Ich hab nicht einen guten Gedanken, weil ich glaube, man muss unsere Band das sind zwei Paar Schuhe tatsächlich. Wenn man uns jetzt anhört und auch viel von den alten Sachen, dann ist es erstmal so, glaube ich, die Indie-Musik, die man vielleicht schon kennt. Mittlerweile auch so ein paar Songs, wo man sich denkt, ah geil, okay, das hat schon einen Twist irgendwie, der ist vielleicht was anderes und so. Aber ich glaube auch, wenn man uns live sieht, ist es nochmal was anderes irgendwie. Also, weil da sind wir einfach Performer. Also wir wollen eine gute Show machen. Wir finden alles, glaube ich, ganz schnell ganz langweilig und wollen immer, dass es so weitergeht und springen hyperaktiv rum und wollen, dass es dauerhaft ballert. Und das kann man jetzt in der Studioaufnahme wahrscheinlich nicht so feststellen.
6: Mein Adjektiv, was ich sage, ist spaßig.
7: Ich höre es auch wieder ein kleines bisschen mehr aus, gerade wenn man irgendwie Omas oder Großtanten oder so irgendwie erklären will, was man da macht. Ich sage immer, wie nenne ich es, deutschsprachiger Kneipenrock. Ich finde so das Lebensgefühl trifft es eigentlich schon. Ich meine, Rauchen, Alkohol, was haben wir noch?
2: Gefühle.
3: Gefühle, erwachsen werden. Wir sind auch ewige Kinder.
2: Ich glaube, da befindet ihr euch in guter Gesellschaft. Ich glaube, das Thema wird nicht alt.
3: Perfekt.
2: genau, das hat man auch gemerkt. Die Stimmung war richtig, richtig gut, auch auf der Bühne. Also gerade bei dir das Dauergrinsen im Gesicht.
4: Bei dir ist übrigens Gio, der Bassist, genau. Jakob, Hallo. Gesang und Team Tim, Toni Alberti oder Tim an Gitarre.
3: Ja.
4: An der Gitarre.
2: Also die sind jetzt gerade hier, genau. Eigentlich sind die zu fünft. Was machen die anderen? Sag schnell.
3: Lisa spielt Schlagzeug und Jacques spielt Keyboard.
2: Genau.
5: Auch Klarinette.
2: Ah ja. Und du hast noch ein anderes Instrument gespielt. Ich weiß gerade nicht mehr, wie es heißt.
3: Ich habe Kazoo gespielt.
2: Stimmt. Kazoo, genau.
3: Geil, dass gewertschätzt wird. Das ist ja irgendwie nur eine ganz billige Tröte eigentlich. Aber
2: du hast es gespielt.
3: Ja, das sagen alle.
2: Ja.
3: Ich spiele sowas, als wenn Leute denken, es sei schwierig. Aber es ist es nicht. Und wir wurden mal von der Polizei aufgehalten und die haben uns gefunden und waren so, also for real, und waren so, das ist eine Crackpfeife. Haben wir wirklich unterstellt, das ist kein Scheiß.
2: Ja, okay,
3: also
2: genau.
3: Sie auch an alle Polizisten, das war keine Crackpfeife.
2: Und man legt das Crack dann auf dieses dünne Papierchen.
3: Richtig.
2: Ja.
3: Und dann zieht man sich das komplett rein.
2: Oh, oh. Wir dachten bei ein, zwei Liedern mal ganz kurz an Faber. Habt ihr das schon öfter gehört?
5: Und wenn ja,
4: Nervt's schon oder ist es noch ein Kompliment?
3: Es hat genervt und jetzt kommt es aber so selten, dass es nicht mehr nervt. Also früher kam es andauernd und vollkommen berechtigterweise, finde ich auch. Aber mittlerweile kommt es eigentlich kaum mehr. Mittlerweile kommen ganz andere Vergleiche, die oft total irgendwie absurd sind, wo ich mir so denke, alright, wenn du denkst.
0: Zum Beispiel, was kommt dann?
3: Neulich so jemand, ja, das ist so geil, das ist eine Mischung aus 01099 und irgendwas anderes, also wirklich so ganz andere Musik. Ich habe es wirklich nicht begriffen.
0: Ja, okay. Jetzt sind auch noch Lisa, und Jacques angekommen, genau. Die sind jetzt von blond weggerannt.
3: Weil und sie noch bei uns gelandet. Wir WhatsApp-Gruppe unter Druck gesetzt haben. Aber ja. Wir hätten eigentlich sagen sollen, ihr müsst nicht kommen.
0: Ja, jetzt haben wir eigentlich schon vorbei. Jetzt ist es schon vorbei. Jetzt sind wir fertig. Nein.
4: Wir haben noch was. Und zwar, die Standardfragen sind durch. Wir haben oft so einen Umschlag dabei, der von einem anderen Interviewpartner Person gestellt wurde. Und wir wissen nicht, was da in diesem Umschlag drin steht. Kennt ihr Matze Rossi? Kennt ihr nicht? Meine Güte. Matze Rossi gibt es seit vielen, vielen, vielen Jahren. Punkrock, Music, Folk, emotional, deutsche Texte etc. Der hat eine Frage in diesen Umschlag gesteckt, die wir nicht kennen. Er wusste nicht, dass ihr sie bekommt.
8: Also, unsere Frage ist, was unser Guilty Pleasure ist.
6: Bass spielen.
8: Oh, ich glaube echt so Instant-Rahmennudeln mit Frischkäse essen.
7: Ich glaube musikalisch gesehen Coldplay.
0: Mhm. Ja, das wäre das Erste, was ich jetzt auch wirklich Guilty Pleasure finde.
3: First Dates anschauen bei Vox. Oh ja, oh ja. Diese Sendung ist großartig. Eigentlich ist es gar kein Guilty Pleasure. I love it.
9: Das ist eine schwierige Frage, weil ich habe ganz viele eigentlich, glaube ich. Ja, ich glaube, Nina Chuba-Konzert bei mir. Ich war auf einem Nina Chuba-Konzert. Ja, aber sie ist ganz toll, aber ich werde dafür immer hier gefrontet.
7: Wieso?
3: Da muss ich ergänzen, also wir judgen das nicht wegen Nina Chuba, sondern nur, weil Lisa immer nur auf riesige Großproduktionen geht und nie zu kleinen Bands, die wir halt auch sind. Schaut halt nur Paula Hartmann, Nina Chuba und irgendwie so, also weißt du, wo halt so Gen Z-Leute hingehen.
9: Gen Z-Klischee bin ich, das ist mein Guilty Pleasure.
4: Ja, es macht total Spaß mit euch. Aktueller Bandkonto, Gassenstand.
9: Oh, ich glaube, da
4: schon
9: muss
4: ausgerechnet,
9: Jakob
4: ihr macht es ja sehr transparent.
6: Wir lieben das, transparent zu machen. Der Jakob veröffentlicht das einfach super gerne und wir haben einfach super lustige Ausgaben.
3: Ja, transparenterweise habe ich es ewig nicht zusammengezählt und schulde allen vier noch extrem viel Geld.
6: Ja.
3: Giovanni hat gesagt, wir müssen das jetzt echt machen. Du schuldest mir 900 Euro und ich sehe ja während der Fahrt. Und jetzt sind wir hier, wir haben es wieder vergessen.
6: Ja, wieder vergessen.
3: Oh. Ich bin jetzt besoffen, es geht frühestens morgen.
6: Mein Kontostand ist einfach 100 Euro minus oder so.
3: Bei der ganzen Band, für mich geht es bei der Band eigentlich nur darum, den Leuten hier ihr Geld zu rauben.
4: Ja, das haben wir vorhin auch schon vermutet, es geht nur ums Geld. Und genau aus diesen Gründen geht ihr ja auch auf Tour.
6: Korrekt.
4: Genau, nächste Pläne von Yara. Ihr geht auf Tour, erzählt.
6: Im Oktober gehen wir auf Tour. Die heißt Kaugummi-Zigaretten-Tour. Und das wird große Klasse, weil das die erste eigene Yara-Tour ist. Wir freuen uns schon riesig drauf. Und ja.
3: Es wird einen Schokobrunnen geben.
6: Es wird einen Schokobrunnen geben, den wir mitnehmen beim Merch dann. Also jeder, der auf sowas steht, soll seine Früchte mitbringen, aber es wird auch Früchte geben.
3: Wird es
6: so.
3: Früchte geben?
6: Ja, natürlich werden wir Erdbeeren und kleine Snacks mitnehmen und so. Seine Finger.
7: Aber Erdbeeren sind noch nicht saisonal, ne?
6: Oh, ja, stimmt.
0: Oh, das ist ein Problem,
6: dann müssen wir uns
0: ja
6: vielleicht noch mal was
0: Kohl.
6: Überlegen.
0: Kohl.
3: Ein schöner Schokokohl.
0: Brokkoli. Ja, Yara, nehmen wir einen Schokobrunnen mit auf ihre Kaugummi-Zigaretten-Tour. Da bin ich doch dabei. Schokobrunnen ist immer gut. Wobei mit Brokkoli, nee, weiß nicht.
1: Blumenkohl.
0: Lecker.
1: Ja, es war, wie ihr wahrscheinlich auch mitbekommen habt oder gehört habt, eine sehr amüsante Stimmung mit Yara. Und es ging ja auch noch irgendwie weiter. Wir haben ja noch, glaube ich, so viel über Erdbeermarmelade gesprochen, die sie diesmal dabei hatten am Merch. Die haben lustige Ideen.
0: Ja.
1: Aber ja, nicht nur lustige Ideen, sondern auch gute
0: Lieder. Gute Lieder, ja.
1: Wenn ich groß bin, so heißt das Debütalbum von Yara. Und der erste Track von diesem Album heißt Lego Haus. Und der klingt so.

0: Ihr hört Schrägfunk und wir sind auf das Fest in Karlsruhe, gerade eben auf der Feldbühne, haben Nikra gespielt. Wie geht's euch nach der Show?
1: Ein bisschen erledigt, aber auch sehr euphorisch und glücklich und verschwitzt.
0: So wie es gehört. War auf jeden Fall eine sehr schöne Show, vielen Dank dafür. Im März erschien euer Album Über beide Ohren. Über beide Ohren, was bedeutet das für euch?
1: Du meinst den Namen oder das Album?
0: Beides.
1: Beides.
0: Fangen wir mit dem Namen an.
1: Der Name ist mir so aus dem Mund gefallen, als wir einfach rumüberlegt haben, welchen Namen das Album haben könnte. Und ich habe es fast mehr aus Spaß gesagt. Und dann hat unser Produzent Matthias, der da neben mir saß, gesagt, das ist es. Und ich war so, hä? Das ist es? Und dann habe ich es mir noch ein bisschen länger irgendwie auf der Zunge zergehen lassen, sage ich mal. Und eigentlich finde ich es ganz schön, weil mit diesem Album habe ich mich nochmal ganz neu über beide Ohren ins Musikmachen verliebt. Und deswegen passt das irgendwie ganz schön.
2: Ins Musikmachen verliebt, sehr schön. interessant, jetzt hast du gerade schon Matthias genannt, Matthias Blöch von Heiß Kalt, der euer Album produziert hat. Wir haben euch auf der Show in Stuttgart gesehen, als ihr Vorgruppe für Heiß Kalt wart. Und da habt ihr uns auch schon sehr überzeugt. Wie kam es denn eigentlich zu dieser Zusammenarbeit?
1: Ganz neu, modern über Instagram. Hat mir irgendwann mal eine Nachricht geschrieben. Während ich auf dem Klo saß, habe ich so Instagram gescrollt und dann ploppte eine Nachricht der Band Heiß Kalt auf und dann hat er, da waren sie noch nicht reunited. Da habe ich schon ein Leuchten so, hä? Und dann hat er gefragt, ob wir mal was zusammen machen wollen. Und dann haben wir einen Song geschrieben, der heißt Orbit, den haben wir auch heute gespielt. Und ist der erste Song vom Album auch geworden. Und es hat irgendwie so gematcht, dass das dann eine ganze Albumproduktion wurde. Genau.
0: Jetzt springe ich, ohne es dir vorher zu sagen, aber ich finde es gerade so schön passend. Was wir bei Schrägfunk gerne machen, sind Fragen stellen, die wir vorher nicht kennen, von MusikerInnen, die diese Frage in einen Umschlag stecken und an die nächste Band weitergeben. Ausnahmsweise bei uns kennen wir die Frage schon, denn wir haben es schon mal geöffnet, aber Matthias Blöch von Heißkalt hat in Stuttgart auch eine Frage in einen Umschlag gesteckt. Und die würden wir auch gerne, wenn ihr wollt, an euch weitergeben.
3: Ich bin ganz aufgeregt.
4: Welcher Song hat zum ersten Mal deine / eure Leben verändert? So im Sinne von, jetzt ist alles anders, weil ich das gehört habe.
1: Ich würde sagen, jeder sagt einen Song, oder? Ich muss aber kurz drüber nachdenken. Okay, ich sag Schlagalarm von Jennifer Rostock.
4: Also bei mir war das auf jeden Fall Hotel California von den Eagles.
5: Ich habe auf jeden Fall I Know the End von Phoebe Bridgers.
6: Bei mir war es ganz uncool, Detroit Rock City von Kiss. Und da einen lieben Gruß an meinen Papa.
0: Jetzt muss ich natürlich nachfragen, was war an diesen Songs so besonders, dass es euch so beeinflusst hat?
1: Ich glaube, das war mein erster Kontakt mit deutschsprachiger Rockmusik, bei der eine Frau ins Mikrofon geschrien hat, auf die Art, auf die sie das in diesem Song macht. Und es hat mich erst fast echauffiert, als ich es gehört habe. Ich war so, was ist das denn? Und dann hat es mich natürlich total gehuckt und ich habe nur noch diesen Song den ganzen Sommer gehört. Und dann noch alles andere von Jennifer Rostock.
4: Ja, ich glaube bei mir, das hat überhaupt nichts irgendwie mit Gitarre spielen oder Musik machen an sich zu tun gehabt. Ich habe einfach diesen Song gehört und in diesem Song gibt es nichts, was irgendwie hätte besser gemacht werden können. Der ist von Anfang bis Ende perfekt und klingt so phänomenal und ich weiß nicht, das ist so ein Song für mich, den kann ich hören, auch die Live-Version, und ich weiß jedes Quietschen, jedes Zwischenrufen von irgendeiner Crowd-Person, kann ich alles mit, weil das ist so eingebrannt in mein Gehirn, egal welche Version, es ist einfach, besser geht's nicht.
5: Bei I Know the End ist bei mir das so, dass ich zu der Zeit, als der Song rauskam, sehr viel leise Musik gehört habe und Rockmusik ziemlich blöd fand, kurze Zeit. Und I Know the End hat dann praktisch was gemacht, weil der so leise anfängt und dann am Ende fast so wie so ein Metal-Song dasteht. Sie schreit rum, kreischt rum, alles wird laut, alles wird wild. Das hat mir irgendwie was zurückgegeben, was ich ganz lange nicht hatte. Und das war ganz, ganz toll.
6: Ja, Kiss war, glaube ich, bei vielen Menschen die Lieblingsband, die erste. Und mein Papa hat mir das damals gezeigt und das war so meine erste Verbindung mit Musik und das fand ich ganz toll.
0: Spannende Geschichten.
2: Ihr habt zumindest auf Instagram so ein bisschen so euch als Favorite schwule Emo-Punk-Band beworben sozusagen. Und da schließt sich für uns die Frage an, versteht ihr euch eigentlich als politische Band?
1: Ich glaube, wir verstehen uns auch als politische Band, aber ich glaube, dass wir uns in dieser Form, in der wir uns jetzt gerade auf die Bühne stellen, auch nicht auf eine Bühne stellen könnten und kein Politikum sein. Das ist gar nicht so eine unbedingt freiwillige Entscheidung, aber wir haben alle auch eine klare Haltung und natürlich auch Songtexte und Musik und Aktionen, die mit politischen Inhalten verknüpft sind. Aber ja, genau. Das machen wir auch nicht immer freiwillig, auf jeden Fall.
0: Ich bin immer so ein bisschen der Zeitwächter, weil ich habe, wir haben nicht mehr so lange Zeit. Eigentlich könnten wir, glaube ich, noch ganz viele Fragen stellen, aber anders. Ihr geht auf Tour. Zukünftige Pläne im Oktober, November, glaube ich, sind eure Tourtermine.
1: Ja, im Oktober.
0: Leute, geht da raus, hört euch Nikra an, schaut euch Nikra an. Und nächstes Jahr, darf man da schon was verraten, was da passiert oder eher noch nicht?
1: Es passieren wahnsinnig tolle Dinge, die ein Follow auf bei uns auf Instagram auf jeden Fall wert wären, um die nicht zu verpassen. Und es wird immer weitergehen mit dieser Band auf jeden Fall.

0: Bewegen von Nikra hier bei Schrägfunk von ihrem Album Über beide Ohren. Und Nikra gehen im Oktober auf Tour, das solltet ihr nicht verpassen. Das Fest Karlsruhe, wir hatten noch andere Begegnungen, Begegnungen der besonderen Art. Und das waren bestimmt nicht nur Yara am Anfang der Sendung, sondern auch die Beatsteaks. Seit über 30 Jahren gibt's die Beatsteaks und wir wollten von ihnen erfahren, ob es denn überhaupt noch Spaß macht.
1: Hallo erstmal und ja.
2: Geht so.
1: Also, mir macht es wahrscheinlich mehr Spaß als Thomas. Nee, also jetzt mal kurz in Ernst. Wir machen das immer so, wir geben eine alberne Antwort. Danach sage ich immer jetzt kurz im Ernst und dann geben wir eine ernste, seriöse Antwort. Es ist ja das Geilste, was man machen kann. Also ich für meinen Teil, wenn du irgendwann das große Glück hast, mit so weit deine Miete zu bezahlen, also ich denke mir so, naja, wie bescheuert wäre ich denn, wenn das nicht immer noch Spaß macht. Das ist großartig.
3: Ja. Die Antwort haben wir natürlich erwartet, sonst würdet ihr es wahrscheinlich auch nicht mehr machen, aber mittlerweile müsst ihr ja auch. Ich meine, ihr verdient damit euer Geld. Ihr habt ja, wenn man der Dokumentation, die letztes Jahr rauskam, glauben darf, auch keine anderen Sachen gelernt. Das ist ja auch dann ein Müssen, oder?
4: Da kannst du ja, aber ich glaube, dass wir uns auf jedem Feld durchsetzen könnten. Also mit dem, wenn man so viel Kompetenz auf einem Haufen versammelt hat, dann ist es eigentlich wurscht, ob man in der Werbung landet oder im Musikgeschäft oder im Fernsehen. Bei den bewegten Bildern zum Beispiel würde es auch gut gehen mit Kameras und so. Ja. Das ist ja ein Vorteil zu so Radiosendern. Weil bei Radio ist ja nur die halbe Wahrheit. Weil da sieht man ja gar nicht jetzt, was eigentlich hier am Vormikrofon sich, was für eine illustre Gesellschaft jetzt hier vorm Telefon ist. Und ich glaube aber, dass wir auch im Hochbau zum Beispiel könnten wir gute Sachen machen.
1: Wir hätten den äußerst erfolgreichen Ponyhof, würde ich mir auch vorstellen können.
4: Und immer wenn es um Physik geht, da sind wir auch ziemlich gut. Und um Kunst, bildende Kunst, aber auch Installationen. Und
1: Installations in Englisch.
4: Und Installations.
1: Stopp übrigens gerade schon
4: mal. Nee, aber ist egal. Jetzt wo wir laufen, sagen wir halt auch mal, was wir denken. Und mit Gemüse kennen wir uns auch aus.
5: Okay, super. Aber das heißt, mit Gemüse, ist das auch was, irgendwie Garten und so, wo ihr euch dann vielleicht wieder erdet nach Konzerten? Nein?
4: Nee, das hat was mit Querdos Gemüsebeet zu tun. Das ist so eine Art Musikrichtung. Wenn man einfach basiert in allen Standardsituationen ist, dann ist man Querdos Gemüsebeet und kennt sich da natürlich dann dementsprechend gut aus.
1: Und nebenbei haben Thomas und ich, sind wir auch Stolzbesitzer von einem oder mehreren Gärten. Du besitzt ja auch zwei Gärten, wa? Ich besitze ja in der Nähe von Berlin, in ganz Deutschland.
4: Halt zwei Gärten.
1: Gartenarbeit wird nicht ganz so klein geschrieben, auf gar keinen Fall.
5: Jetzt aber nochmal
1: die seriöse Antwort. Gartenarbeit, also ja.
5: Genau, wie kommt ihr wieder runter?
1: Wenn wir morgen nach Hause fahren, hole ich meine Schwester, meine Tochter ab. Die fahre ich nach Storkow in Jarden und dann muss ich schnell noch Rasen mähen und Hecke schneiden, damit die dann eine Woche Urlaub machen. Und da ist man dann auch der Dulli vom Dienst. Da kommt, okay, dann bringt ihr Getränke oder macht Essen oder stellt ihr eine große PA hin.
4: Also, ich fahre heute Nacht noch mit einem Verbrennermotor Tübingen, Universitätsstadt mit Schloss und auch theologischer Fakultät und von da aus dann weiter mit Deutsche Bahn und dann Naldo, Verkehrsverbund, Schwäbische Alb, ein kleines Dorf namens Großengsting. Und wenn man da vom Marktplatz aus über die große Kreuzung geht und dann nach der Bushaltestelle in die Hauptstraße einbiegt, da ist der Garten meiner leider viel zu früh verstorbenen Mutter und den werde ich morgen auf Vordermann trimmen.
5: Okay, also das heißt, das passt wirklich, ihr erdet euch buchstäblich durch solche Tätigkeiten.
1: Ja.
4: Wir bewerfen uns mit Erde, ja.
5: Ja, jetzt muss ich irgendwie die Kurve kriegen, genau. Und zwar, ja genau, wenn ihr macht schon so lange zusammen Musik und habt schon so viele Lieder geschrieben und auch immer wieder performt, ist es so, dass die Lieder auch immer wieder im Laufe der Zeit eine neue Bedeutung für euch erfahren? Also gibt es Lieder, wo ihr besonders sagen würdet, da das dreht sich immer wieder und passt immer wieder auch in die Zeit vielleicht?
1: Thomas, jetzt zum Thema.
4: Nee, wir einigen uns eins in der Entstehung auf eine bestimmte Bedeutung und die bleibt für uns wichtig. Und da sind auch keine anderen Interpretationen erlaubt. Also weder von uns noch vom Publikum. Das ist eigentlich das, was es ist, ist es. Das, was draufsteht, ist auch drin bei uns. Es ist keine Mogelpackung und es steht auch, es ist nicht zur Interpretation freigegeben zum Abschluss. auf keinen Fall. Okay. Das ist das, was es ist, und darauf haben wir uns ja in langer Kleinarbeit haben wir uns ja das erst erarbeitet, also aus dem Ärmel geschüttelt, und dann haben wir es ganz lange fallen lassen und dann haben wir uns auf die Definition geeinigt und die haben alle unterschrieben, und zwar mit Blut.
1: Ja. Ich kann dazu nicht seriös sagen, Thomas schreibt die Musik. Ich hab damit, ich spiele mal bloß nach, was Thomas mir sagt. Und wenn er sagt, das ist so.
4: Das ist gelogen.
1: Da gibt es keine Interpretationsmöglichkeiten. Vollkommen richtig.
5: Schade.
1: Ja, ist am Ende, kurz, halb ernst, ist ja am Ende auch nur Musik. Man muss so ein bisschen die Kirche im Dorf lassen. Das hast du letztens auch mal gesagt, Thomas, Alter. Ging es irgendwie um ein Lied und wie man das sieht, aber Thomas so. Und dann hat er tatsächlich wirklich auch im größten Teil, es ist doch auch nur ein Lied. Es sind am Ende auch nur Lieder. Muss man jetzt noch mal, wie gesagt, langsam nicht so hochhängen.
4: Ach, und wir sind auch nicht Bob Dylan und so. Und auch nicht Tupac. Und
1: hat er jetzt ernst gemeint.
4: Also ich weiß nicht, das halt.
5: War das ganz am Anfang auch so, als ihr angefangen habt, Musik zu machen?
1: Fragst du die beiden Richtchen? Da waren weder Thomas noch auch noch Eck dabei.
4: Ich bin seit 98 dabei und Horst ist seit 2000.
1: 2000, ja, genau.
5: War auch schon eine Weile.
1: Ich glaube, das war noch nie anders. Da waren immer so Typen im Raum, die haben Musik zusammen gemacht. Und wenn alle fünf grinsen, dann ist ein Lied, was man entweder auf eine Demokassette macht oder auf eine CD oder auf eine Schallplatte. Und danach spielt man das halt auf einem Konzert und hofft, dass es einem genauso viel Spaß macht wie im Proberaum. Und manchmal ist es so, dass ein paar Lieder irgendwann ja keinen Bock mehr machen und dann lässt man es sein. Davon gibt es auch eine ganze Menge. Und ein paar machen halt immer irrsinnig viel Spaß auf und vor der Bühne und dann dudelt man die halt einfach. Weil es ja Bock macht, die da zu spielen, die alle gut finden.
3: Wir haben ein paar Fragen gestellt, was wir sehr schön finden, wenn Bands anderen Bands Fragen stellen, eine versteckte Frage in einen Umschlag packen, die wir auch nicht kennen. Kennt ihr die Band Nikra? Schon mal was von gehört? Nee, die haben gestern hier auf der Feldbühne gespielt, haben dieses Jahr ihr, wir hoffen, wir bekommen auch eine Frage, machen so Emo-Punk, haben ihr Debütalbum dieses Jahr rausgebracht, produziert von Matthias Blöch von Heiß-Kalt. Und die haben eine Frage in den Umschlag gesteckt, ohne zu wissen, dass ihr die bekommt. Und wir wissen nicht, was da drin ist. Vielleicht habt ihr Lust.
1: Die wussten nicht, dass wir jetzt hier spielen.
3: Genau, und wir wissen auch nicht, was da drin ist. Und ihr dürft diese Frage beantworten und ihr dürft nachher auch eine Frage an jemand Unbekannten stellen.
4: Was war das bewegendste Konzert, das ihr je gespielt habt? Thorsten?
1: Also, klingt jetzt wirklich sau bescheuert, aber aufgrund der Tatsache, dass wir uns hier beim Fest in Karlsruhe befinden, wir haben vor 19 Jahren hier schon mal gespielt und das war krass. Also, das war wirklich krass, weil das war so die Phase, 19 Jahre zurückrechnen könnt ihr ja alleine machen, Anfang der 2000er. Da hat das irgendwie gerade gut funktioniert für die Band und auf einmal standen wir hier und da waren da so, wie viel waren da so, Paul, waren da so 80.000, 90.000 Leute? Da waren Arsch voll Leute und wir haben angefangen und nach einem Lied wir hatten so einen Seku bei, der meinte so, ey, wir müssen hier ein bisschen ruhiger machen, hier passiert sonst irgendwas. Und da ging drunter und drüber, da sind so die Zäune eingeknickt und so, dann haben wir da irgendwie, oder Arnie mal gesagt, wir machen jetzt ein ruhiges Lied und dann haben wir wieder ein bisschen ruhiger angefangen und dann war das am Ende ein grandioses Konzert. Ein paar Lieder davon sind auch auf unserer Live-Platte, kann nur noch spatzen. Da gibt's auch lustige Verspieler. Also jetzt nicht bloß so, ey, fettes Konzert, 100.000 Leute, sondern das war auch lustig. Das hat uns allen doll Spaß gemacht und keiner hat so richtig greifen können, dass da auf einmal 100.000 Leute stehen, die sich dann so diese Kapelle Beatsticks anguckt. Das war schon wirklich bewegend, das passt jetzt gerade. Und dann gab's bestimmt noch ganz viele andere, bei mir zumindest.
3: Ja. Beatsex, vielen Dank für eure Zeit und euren Humor. Das lieben wir sehr. Dankeschön.
1: Dankeschön.

ist angesagt, meine Damen und Herren. Sigma, Sigma, Sigma, Sigma, Sigma! Na, na, na, na, na! Schlecht. Aber ich weiß, ihr könnt viel lauter als Rock am Ring. Viel lauter. Das ist so Hurricane. Das ist noch nicht Rock am Ring. Aber kurz, nur die Jungs! Nur die Jungs!

0: Jungs. Ja? Mädels sind einfach viel geiler.
1: So, jetzt haben wir uns hier kennengelernt. Ja, stopp, stopp. Stopp. Mich interessiert noch der Berg da hinten. Ja, nur mal der Berg. Aha. Das ist viel. Ist gut besucht, der Berg. Der Berg ist gut besucht. Okay, zusammen! Verdammt nochmal! Na, na, na, na, na! Das haben wir ja komplett verkackt, die Scheiße.
2: Und wie ist auch nicht lag?
1: Ja, es lag an mir. Hey, Bart, hallo. Hey! Ihr seht beeindruckend aus. Da kann man sich schon mal in die Hose scheißen und einen Einstieg verpassen, oder? So, Achtung!
2: Jetzt sind wir hier näher vorne.
1: Stopp, Ruhe. Jetzt kommt der beste Gitarrensolo der Welt, der die man hier in Peter Baumann. Achtung, Achtung!

0: Sperling haben heute auf das Fest Karlsruhe auf der Feldbühne gespielt. Endlich. denn hier wollten wir euch tatsächlich schon immer mal sehen oder erleben. Und jetzt war es auch wirklich herrlich und wunderbar. Wie fandet ihr es?
1: Erstmal Dankeschön, dass ihr uns hier haben wolltet und das auch mit möglich gemacht habt. Das war sehr, sehr, sehr cool. Es waren unfassbar viele Leute da tatsächlich und auch viele Leute, die es, glaube ich, schon kannten und irgendwie ein paar bekannte Gesichter auch. Und es war sehr schön. Es war in den Sonnenuntergang reinspielen. Es war eine sehr schöne Festivalatmosphäre irgendwie. Gute Bühne, guter Sound, gute Leute. Sehr, sehr schön war es hier.
2: Auf dieser Bühne haben auch schon mal gespielt Fjord und zwar 2019. Die haben auch sehr von dieser Bühne geschwärmt und von dieser Location. Und wir haben eine kleine neue Rubrik bei uns bei Schrägfunk, und zwar geheime Fragen stellen. Eine Band schreibt eine Frage auf. Wir wissen nicht, was diese Band aufschreibt an Frage. Und Fjord haben im März in Witzemann in Stuttgart gespielt und eine Frage aufgeschrieben. Wir wissen nicht, was in diesem Umschlag drinsteckt. Und wir sind mal gespannt.
1: Das ist eine sehr coole Idee. Grüße an Fjord auf jeden Fall. Darf ich das jetzt aufmachen?
2: Du darfst es aufmachen und die Frage natürlich dann auch beantworten.
1: Aber wir wissen nicht, dass die uns die Frage stellen, ne?
2: Keiner weiß, wer die Frage bekommt. Wir wissen nicht, was da drin steht.
1: Und was wir antworten, okay.
2: Genau.
1: Okay, dann lese ich jetzt vor. Frage Fjord. Was hättest du oder ihr gerne schon früher gewusst, als du oder ihr angefangen habt, Musik zu machen? Also viele Sachen auf jeden Fall. Erstmal sehr schöne Frage, finde ich, sehr interessant. Und ich glaube, es sind sehr viele Sachen. Ich glaube, was für Bands oder MusikerInnen, die gerade irgendwie anfangen, für uns war es super, super hilfreich zu wissen, was wir überhaupt für einen Sound machen wollen. Also wir haben uns immer von vielen Leuten auch beraten lassen und auch reinquatschen lassen und waren auch bei verschiedenen Contests und so, und es war auch alles cool. Und diesen Input kann man auch mitnehmen. Ich glaube, am wichtigsten ist, sich selbst ein bisschen zu checken, was will man eigentlich für eine Musik machen, was will man erzählen, wie will man das erzählen, vor welchen Leuten will man spielen, für wen macht man diese Musik. Das sind so grundsätzliche Fragen, die wir uns relativ spät erst gestellt haben und quasi mit dem ersten Album erst gestellt haben. Aber wir haben ja vorher schon ganz lange Musik gemacht. Und für uns war das, glaube ich, auch dieses Projekt Sperling anzufangen, einer der größten und ersten Schritte, um überhaupt so zu klingen, wie wir heute klingen. Du runzelst die Stirn, als wäre meine Frage unverständlich. Als wäre meine Antwort unverständlich.
0: Ich muss schwer drüber nachdenken. Das klingt jetzt so. Aber wärt ihr überhaupt zu dem geworden, was ihr seid, wenn ihr nicht vorher diese Phase gehabt hättet, wo ihr einfach gemacht habt und noch nicht so richtig wusstet, wo es hingehen soll?
1: Ja, das stimmt. Das stimmt auch. Das ist auch ein sehr guter Gegenargument, ja. Ja, das stimmt. Ich glaube, natürlich haben wir auch viel rumgerührt und rumprobiert vorher, aber ich glaube, was so ein Ding ist, ist beim vorher ausprobieren, dass man vielleicht selber gar nicht so happy mit seinen Songs ist. Ich glaube, das passiert manchmal, dass man auch nicht so richtig weiß, okay, in welchem Milieu findet man denn gerade statt, in welcher Rubrik findet man gerade statt und welche Künstler und Künstlerinnen würden dazu irgendwie passen. Weil gerade so für Booking und so ist das immer sehr hilfreich irgendwie für Leute auch zu checken und auch für Leute, die die Musik nicht kennen, wenn die mal so ein Beispiel haben irgendwie. Und wenn ich mir zum Beispiel zumindest Songs von früher angucke, vor der Sperlingzeit, würde ich viele davon, glaube ich, erstmal nicht mehr so schreiben, aber auch wahrscheinlich wäre ich jetzt auch nicht schade drum, wenn die verschwunden geworden wären irgendwie. Es wäre im Nachhinein auch nicht schlimm geworden, mit so einem relativ clean da reinzusteigen. Aber du hast schon recht, es zählt auch schon die bisschen die Arbeit, die man vorher macht.
0: Aber seit Sperling gibt's da nichts, was ihr jetzt so nicht mehr machen würdet? Oder wo ihr irgendwie sagt, oh Gott, das kann man nicht mehr spielen oder hören.
1: Ich glaube, es ist eher andersrum. Ich glaube, es ist weniger, dass man sich fragt, okay, was machen wir jetzt nicht mehr, sondern eher, okay, wir haben jetzt gecheckt, was wir gerade machen wollen und was für eine Art Messages wir erzählen wollen und auch wie so der Sound darum gebaut wird. Und der verändert sich natürlich immer noch weiter. Also das zweite Album klingt ja wieder ein bisschen anders als das erste und so weiter. Also so richtig aufhören zu verändern tut man sich, glaube ich, eh nicht. Aber ich glaube, es ist einfach gut zu wissen, wo fängt man an, wo ist der Stand gerade, worauf hat man Bock? Das ist eh die wichtigste Frage. Worauf hat man eigentlich Bock? Was will man selber machen? Wie soll es am Ende klingen? Und dann macht man das.
2: Jetzt ist es aber auch so, dass ihr ja eine ziemlich gute Fanbase mittlerweile habt. Du hast auch vorhin gesagt, es waren viele Leute da, die ihr schon mal gesehen habt. Wie wichtig ist es für euch zu wissen, das sind auch Menschen, die wir schon erreicht haben, dass ihr überhaupt so selbstbewusst handeln könnt.
1: Ja, also das ist also erstmal sauschön und vor allem sau wichtig für uns. Wir haben ja auch gerade das erste Album viel in der Corona-Zeit auch rausgebracht und auch viel Promo danach gehabt irgendwie, was in der Corona-Zeit, und da war natürlich wenig mit Live-Spielen und da hat sich ganz viel über Social Media abgespielt. Und dann war es aber so, dass wir zum ersten Mal, als wir dann das Album live vor Leuten gespielt haben und Leuten begegnet sind, war das irgendwie unfassbar schön, weil man dann wusste, okay, wofür, für wen macht man eigentlich diese Musik? Und da sind Menschen, die sich davon berührt und irgendwie erreicht fühlen irgendwie. Genau, und sonst verliert man das manchmal ein bisschen, wenn man eben so in seinem Proberaum sitzt und ist so, hat auch so Scheuklappen irgendwie auf und macht gerade Songwriting oder produziert irgendwas oder so, dann vergisst man so ein bisschen, dass es doch schon ein paar Leute erreicht hat und dass es schon ein paar Leute cool finden, was man gerade macht. Und man ist dann so ein bisschen seiner sehr eigenen Unsicherheit oft gefangen. Und wenn man dann aber live spielt und es kommen Leute und es sind auch Leute dabei, die man schon mal gesehen hat, dann ist es irgendwie cool. Dann weiß man irgendwie, ah, dafür machen wir das und deswegen sind wir hier so mäßig.
0: Und jetzt sucht ihr ja, glaube ich, schon auch immer wieder irgendwie eben eine Herausforderung scheinbar, denn ihr spielt irgendwann im Winter ein Konzert mit Orchester.
1: Ja.
0: Was hat's damit auf sich? Ich meine, vielleicht seid ihr nicht so ganz weit davon weg, weil ihr einen Cellisten in der Band habt.
1: Genau, ja, ich glaube, also das ja, war auch, ich will nicht unbedingt sagen naheliegend, aber es war so ein bisschen, als wir uns überlegt haben, okay, wir wollen dieses Jahr eine Show machen, eine Sperlingsshow. Also eine eigene neben den Festivals und natürlich den Frost und Frust, das haben wir auch Anfang des Jahres gespielt, aber sonst haben wir sonst keine Tour gemacht, sondern nur dieses eine Konzert und da wollten wir eben was Besonderes machen. Und die Arrangements haben ja schon ein bisschen, da haben wir schon viel Cello drin natürlich und auch deswegen ein paar klassische Elemente drin und gerade in dem Song Die Welt ist schuld, den wir auch meistens zum Schluss spielen, hat Luca damals auch zusammen mit unserem Produzenten so ein Cello-Quartett quasi geschrieben, also es sind quasi vier Cello-Stimmen und ich glaube, daher kam so ein bisschen auch die Idee, wie das klingen würde, einen Song von uns zu nehmen und den umzuarrangieren für ein 12-köpfiges Orchester und dann ist die Idee irgendwie so entstanden, da hatten wir Bock drauf und dann haben wir gesagt, okay, dann machen wir daraus ein ganzes Konzert und das wird das eine Sperling-Konzert 2026 und das wird auch, glaube ich, was sehr Besonderes. Wir sind auch sehr aufgeregt, vor allem ist da viel, was wir halt selbst noch nicht gemacht haben. Und es ist eben kein normales Konzert, sondern es sind nochmal viele Faktoren, die sonst nicht da sind irgendwie. Genau, aber ich glaube, es wird was sehr Besonderes und umso schöner dadurch, hoffentlich. Ja, 13.11. ist es übrigens.
2: Das Konzert im November, was ganz Besonderes. Nächstes Jahr geht es wieder auf Tour. Euer letztes Album, Menschen wie mir, verzeiht meine Welt oder hasst sie, kam vor 2 Jahren raus. Habt ihr neue Albumpläne auch?
1: Ja.
0: Aha, noch etwas geheimnisvoll.
1: Wir haben ganz, ganz viele Pläne. Nee, wir sind natürlich meistens, wenn wir nicht viel spielen, sind wir viel am Produzieren und viel am Machen. Jetzt ist natürlich dieses Orchesterkonzert, was auch viel Planung und viel Zeit mit sich bringt, aber wir sind natürlich eine Band, um Musik zu machen und um neue Songs zu schreiben und das machen wir gerade und deswegen ist ein neues Projekt wie ein Album nicht weit weg und die entsprechende Tour auch nicht. Ich glaube, das kann ich sagen.
0: Wunderbar. Ja, da freuen wir uns drauf und sagen danke für das Konzert heute und ja, weitermachen.
1: Nee, machen wir das auch gerne. Dankeschön für eure Zeit.
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0: Frost von Sperling, von ihrem Album Menschen wie mir verzeiht man die Welt oder hasst sie. Das Fest Karlsruhe, es war mal wieder wunderbar. Es war ein sehr friedliches Fest mit 260.000 Besuchern in 4 Tagen. Danke an die KME Marketing GmbH, die ganzen Organisatoren von das Fest und natürlich ganz besonders an das komplette Team der Feldbühne, denn da fühlen wir uns am wohlsten, oder? Feldbühne ist so.
1: Ja, das ist unser Hauptaufenthaltsort diese 4 Tage lang.
0: Unser Wohnzimmer.
1: Ja. Und das Fest Karlsruhe ist ja nicht das einzige Festival in Karlsruhe, sondern es gibt noch das Zeltivel beim Tollhaus. Und das hat ja auch eine ganz tolle Sommeratmosphäre. Da sitzt man auch gerne draußen im Biergarten. Wir haben dort The Wombats gesehen aus Liverpool. Eine Band, die es schon seit über 20 Jahren gibt, die 6 Studioalben veröffentlicht hat, eins davon Oh the Ocean, 2025 erschienen. Und das Konzert war kein typisches Schrägfunk-Erlebnis, kann man glaube ich sagen, weil die Band doch eigentlich tendenziell ein bisschen poppiger ist als das, was wir so hören. Aber es war eine super geile Stimmung von Anfang an. Die Band hat ihr Konzert eröffnet mit Moving to New York und das ist echt ein cooler Abgehit.
0: Sie haben mit einem, ich würde mal sagen, Schrägfunklied die Show begonnen und mit einem Schrägfunklied die Show beendet.
1: Stimmt.
0: Das fand ich auch sehr schön.
1: Ja.
0: Genau. Dazwischen Feel Good, ziemlich für meine Verhältnisse ein bisschen zu poppig teilweise. Du hörst sowas ja manchmal auch doch gerne. So ein bisschen Cheyenne Drugs ähnlich, kann man auch vergleichen, oder?
1: Weiß ich nicht, bin ich mir nicht so sicher. Aber auf jeden Fall, ja, zugegebenermaßen, wir fanden, dass es auch so ein bisschen so einen Knick hatte, was die Energie betrifft. Also, dass so irgendwo mal so ein bisschen ein Energieloch war. Vielleicht lag es aber auch an unserem Energieloch.
0: Ich wollte gerade sagen, ich glaube, das Publikum um uns rum hat das anders empfunden, hatte ich den Eindruck.
1: Ja, es war eigentlich echt durchweg eine Mega-Stimmung, ziemlich voll auch der Laden. Und ja, ich war auch ein bisschen überrascht, wie viele Leute The Wombats auch so gut kennen. Die haben alle die Lieder mitgesungen, die von vorne bis hinten. Das war schon, ja, war gut. Und eben, wie du gerade schon sagtest, Feel Good, also ein Konzert, wo nicht alles positiv sein muss. Die Songs sind auch manchmal nicht ganz so leicht, aber am Ende geht man mit einem super Gefühl raus.
0: Also vielleicht ja doch ein bisschen Schrägfunk, dieses Scheinleicht.
1: Ja, ja, so ein bisschen, ja doch, ein bisschen haben sie es auch, ja.
0: Also doch nicht ganz so verkehrt.
1: Nee.
0: Für Schrägfunk. Vielleicht sollten wir The Wombats auch nochmal spielen, laufen lassen hier. Und zwar, du hast es ja schon gesagt, mit welchem Lied?
1: Moving to New York.

0: Erdbeeren, Erdbeermarmelade. Ihr habt es mit Früchten.
1: Ja, vor allem die Erdbeermarmelade ist ja nicht die erste Marmelade, die wir machen. Wir haben ja schon Marille und Kiwi-Marmelade durch.
0: Ah,
1: und
0: wunderbar.
1: Sind jetzt zum Klassiker Erdbeermarmelade gekommen.
0: Mhm.
1: Es bietet sich einfach unglaublich gut an als Merch. Und unser lieber Sänger, der ja auch gleichzeitig Koch ist, kam mit dieser großartigen Idee.
0: Ja.
1: Kann man vielleicht auch nochmal ein paar Sätze dazu sagen.
2: Ich kam mit dieser großartigen Idee.
1: Großartig.
0: Aber wir haben gestern nämlich auch die Beatsteaks gefragt, mit was sie sich erden nach so einem Konzert. Und das wäre eigentlich jetzt auch da in dem Zusammenhang eine ganz gute Frage. Ist es dann sowas, Kochen?
3: Ja, vom Tontechniker angeschrien werden, was man jetzt verkackt hat.
0: Okay.
2: Und untereinander Morddrohungen aussprechen bei Fehlern. Das hilft auch sehr. Ja.

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Habe ich was vergessen? Mein Hirn ist abgeschaltet. Die Hitze macht den irre.

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1: Ja, hallo zu den Subtracks. Satt und warm durch die Nacht. Mir wurde gerade gesagt, der schlimmste Song ist immer am Anfang. Ja, und tatsächlich meinte jemand letztens zu mir, das ist der schlimmste 80er-Jahre-Song, den er kennt. Da habe ich mal kurz reingehört und dachte, nö, das da kenne ich schlimm wird. Arno Steffen, der hatte einen Riesenhit, offensichtlich, der kommt nämlich gleich. Der ist aus Köln. Der hatte damals ein Album rausgebracht, das heißt Schlager und ist war ungewöhnlich, weil er ist nämlich Gitarrist, weil ist komplett mit dem Emulator 2 entstanden, einem der ersten kommerziell erhältlichen Sampler. Und übrigens aufgenommen im legendären Studio von Conny Plank. Den könnt ihr vielleicht kennen. Hier ist Arno Steffen mit Super Gut. Nee.
2: Ach so, Ecke.
1: Ja.
2: Ah.
3: Ist ja alles super gut, ne? 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

0: Ja, na, ich weiß gar nicht, was alle gegen den Song haben. Das war Arno Steffen. Warum sage ich immer Arne? Ich will mal Arne sagen, weil ich einen Arne kenne. Sogar zwei, drei sogar. Jedenfalls Arno Steffen mit Supergut. Nee, die Platte hieß Schlager, war von 83, kam bei WEA raus oder WEA. Wie hat man das damals ausgesprochen? Weiß man nicht mehr.
1: Ist das Warner?
0: Weiß nicht. Und ja, mach mal weiter.
1: Na genau, das war doch die Idee. Wir pusten erstmal den Äther leer und dann sind wir unter uns und können endlich unsere Musik spielen und müssen uns nicht nach euch richten. Und das ist total schön, weil ich habe nämlich hier die Karlsruher Formation Fred und Luna, die es ja leider nicht mehr gibt, aus Gründen. Und da hat sich wieder mal jemand mit beschäftigt, in Form von Remixen. Priya hieß da. Und der hat sich Steckt den Kopf in die Wand vorgenommen. Ist so eine, wie nennt man sowas? Auch so eine Disco-Single von Elaste Records. Ach, den fand ich schön. Der geht aber auch ziemlich lange. Mal sehen, ob ich ihn ausspielen darf.

0: Da hat ja Priya nicht anbrennen lassen. Es ist alles so, wie ich mir das vorstelle. Wie man Fred und Luna remixen sollte, ist eine kleine Scheibe. Ich glaube, es sind 3 oder 4 Tracks nur. Sind am 31. Juli bei Elaste Records rausgekommen. Ich steck den Kopf in die Wand. Priya Revision heißt das Ding.
1: Ja, weiter geht's mit einer französischen Garage Psychedelic Rockband aus Mühlhausen oder Mühlhaus auf Französisch. Naja, die sind aus dem Elsass, nehme ich mal an, an der Grenze.
0: Und ist das diese Speckpizza?
1: Warum ist in deinem Kopf immer so ein Direktlink zu essen?
0: Ich habe eigentlich nur ein gastronomisches Gedächtnis, das ist das Problem.
1: Ja, das stimmt. Jedenfalls, die heißen Prisoner. Der Titel ist französisch, man weiß nicht, was es heißen soll. Je ne retirerai que toi oder so ähnlich. Und bitteschön.

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1: Hier laufen gerade in eurem schicken DAB-Radio. Ich nehme an, ihr habt ein DAB-Radio, weil die sind ja gar nicht mehr auf MMMF. Ach, Alter, ich bin besoffen, nee.
2: Ultrakurzwelle.
1: Die Ultrakurzwelle wurde uns ja abgeknipst. Deshalb sehe ich euch alle vor euren DAB-Radios sitzen.
2: Und mit der absurden Bedienung kämpfen.
1: Das war Prisoner mit Jenny Retinalke. Die Platte heißt auch Prisoner, ist vom 7. August, kam bei Wicked Cool Records raus. Ach so, und hier ist noch irgendwie so eine KI-Scheiße. Hier steht nämlich, hier sind für ihre tanzbaren, sinauischen Interpretationen von Filmen.
2: Kannst du so stehen lassen.
1: Das ist mir sinauisch, ja. Naja.
2: Ich mach mal sinauisch nicht weiter. Ich hab hier altes Gerümpel nach 40 Jahren neu interpretiert. Der Fachbegriff heißt Komplementärveröffentlichung. Das ist nicht AI, das stand wirklich da. Es ist eine Komplementärveröffentlichung. Was stand da noch? Das ist nämlich ein Album der Gegenwart, das die Gegenwart tötet und die Zukunft angenehm ignoriert. Zirten Radio. Ratio hat ein neues Album, ein neu interpretiertes, 40 Jahre altes Brett gemacht, The Joy of Sextet. Und ich habe mir da Waterline EM-Dub ausgesucht. Am 28. August kommt's raus bei Mute.

0: Ja, wir haben ja keine Ahnung. Also ich habe keine Ahnung von Musik. Zu hörten Radio, Ratio. Scheint so eine Hausband von Mew zu sein. Ah, die bam, bam, bam, bam, die bombardieren mich ständig mit Neuveröffentlichungen. Aber das war die erste, die mich so ein bisschen mitgenommen hat. Muss ich ehrlich sagen, ich fand den Song ganz cool. Deswegen ist er ja auch hier drin in den Subtracks. Mach mal schnell weiter, bevor ich mich hier um Kopf und Kragen rede.
1: Ja, zum 70. Geburtstag von Stoppock. Und der ist ein deutscher Liedermacher, Multi-Instrumentalist, da ist er wieder. Und Rockmusiker sogar. Da gibt es einen Sampler mit 18 Interpretationen und mit verschiedenen Leuten natürlich. Und er hat sich zusammengetan mit Desiree Kloikens. Und ich dachte beim ersten Hören, die Stimme kennst du doch. Sie ist Singer-Songwriterin und Schauspielerin. Natürlich von Theodor Shitstorm, die eine Hälfte und glaub, Schauspielerin in einem Tatort. Aber macht ja nichts. Hier kommt Dumpfbacke.
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0: Ja, das war Desiree Kleukens, und Stoppock mit Dumpfbacke. Die Platte heißt 2670. Die Songs von Stoppock kamen am 7. August diesen Jahres raus bei Glitterhouse.
1: Und ich habe jetzt endlich die komplette Platte von Jack White. Der hat nämlich aufgenommen im Third Man Studio in Nashville. Was soll da schon schiefgehen?

0: Ja.
1: Ja, ich hab dir gesagt, was soll schon schief gehen? Neues Album von Jack White, Frozen Charlotte heißt es, ist auf Third Man Records rausgekommen.
0: Ja, weiter geht's mit Shonen Knife, ist eine japanische Band, die sind 81 gegründet worden in Osaka. Irgendwie habe ich gelesen, dass in Japan die gar nicht so bekannt sind, eigenartigerweise, dafür aber in den USA. Na gut, die singen auch Englisch überwiegend. Hier ist was von der neuen Platte, Beer Up Bison.

0: Ja, das war Shonen Knife mit Beer Up the Bison. Let's Knife Recut heißt die Platte, ist vom 10. Juli, kam raus bei Good Charamel Records.
1: Ja, und ich bin wieder in der Predolie. Ich lese mal nur die Metadaten des Songs vor, weil ich habe nichts gefunden. Das ist Backseat Vinyl mit Swarring in the Dark im Slow. Mix von der Swarring in the Dark Single, die am 7. August 2026 auf Super Doomed Records rausgekommen ist. 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

0: Ja, bekommt man gar nicht so mit. Es ist eine Single, da ist auf beiden Seiten der gleiche Song. Nur auf der anderen Seite wird er einfach langsamer abgespielt. Ihr kennt das ja früher. Ich glaube, Swans und Robin Gösel haben das oft gemacht. Auf der einen Seite war 33 RPM und auf der anderen Seite 45. Ja, da bist du voll am Arsch. Du weißt da, ist schwer zu entscheiden. Hier ist es ganz einfach. Die eine Seite ist langsam, die andere ist schnell. Ja. Ich fand den langsameren Song besser. Deswegen ist er hier gelandet bei den Subtracks auf Pi-Radio oder im Nachtprogramm der freien Radios.
1: Ja, jetzt kommen Seal and Ader alias der Schweizer Musiker Manuel Gagneau und die Platte heißt Devil is Fine X. Das X steht für 10 in dem Fall und Blob. Weil nämlich die Platte 10 Jahre alt ist. Ich hatte mal geguckt in den Archiven dieses Radios. Ich habe die Originalplatte mal vor 8 Jahren gespielt. Jetzt kommt die, wie nennt man sowas? Wir wollen noch ein bisschen Geld verdienen, Platte.
0: Reissue.
1: Die nee. Reissue, genau.
0: Nee, ich hatte es irgendwo aufgeschrieben. Warte mal. Ah, Komplementärveröffentlichung.
1: Ja, ist aber immer noch wirklich eigenwillige, aber schicke Musik. Hier kommt Seal and Ader in Ashes.

0: Ja, Gospel und Metal mischen, da haben sich noch nicht viele herangetraut.
1: Nee, das ist, wenn MG-Ra ein Gospelsänger gewesen wäre.
0: Ja.
1: Ist er aber leider nicht geworden.
0: Ja, das war Seal and Honor in Ashes, Daryl is Fine Ex. Und die Platte heißt, ich bin bescheuert.
1: Ja.
0: Die Platte heißt Devil is Fine Ex und sie kam raus am 7. August 2026 bei Redacted GmbH.
1: Ist das schon oder war das schon?
0: Der 7.
1: Ach.
0: August. Die Frage ist doch, wann, irgendwo, in welcher Zukunft wird sie überhaupt gesendet? Ich glaube, der 7. August war schon.
1: Ach, der 13. August ist ja hoch. Wir haben überhaupt nicht dafür ausgesucht. Na, ist jetzt egal. Ich habe hier ein Berliner Techno-Punk-Duo Brutalism 3000 heißt und ich glaube nur der Text. No Friends in the Company. Deswegen haben sie es geschafft. Sie haben keine Freunde bei Columbia, Germany, wo sie rausgekommen sind, oder im Berghain. Ist auch real. Ich glaube, das ist so ein Werbegag.

0: Mir leid, ich bin Alec Empire sozialisiert in Berlin und Columbia, Germany, versucht gerade so, wie heißt das so, Berliner Underground darzustellen, weil das ist ja eine Berliner Techno-Punk-Duo-Band. Ich glaube, man kennt die nur aus dem Berghain. Keiner kennt die. Ist wahrscheinlich so, wie ist das, so eine Boygroup?
1: Tja, man weiß es nicht.
0: Du bist dran.
1: Ja, ich habe mal wieder einen Film geguckt und zwar den neuen Supergirl. Fand den gar nicht so schlecht. Vor allen Dingen, weil auch ein Hund mit Superkräften mitspielt. Ja, nun komm, mach hier nicht so eine
0: Du
1: Sicht.
0: hast mir so einen anderen Film untergeschoben, den habe ich schnell durchgeskippt, Alter.
1: Ja, nun wechsel doch nicht wieder Thema. Jedenfalls, davon mal abgesehen, ist ganz lustige Musik in dem Film und ich
0: Ja,
1: brauche.
0: erklär dich mal jetzt.
1: Ja, ich
0: Wie kommst
1: erkläre.
0: du da raus aus der Nummer?
1: Na, ich komme raus aus der Nummer, weil ich brauche ja immer irgendwas für diese komische Sendung. Und man hat ja manchmal keine Lust. Mit den Jahren immer weniger übrigens. Deshalb ist es doch gut, dass man drei Songs aus diesem Soundtrack spielen kann. Hier kommen Wetlag, die sind ein indisches.
0: Ja.
1: Hier kommt.
0: Ich dachte, ich bin immer am Arsch bei der Sendung.
1: Hier kommt Wetlag, die sind ein britisches Indie-Rock-Duo von der Isle of Wight. Ach, hört auf, Leute. Catch these fists, heißt der Song.

0: Ja, hier sind immer noch die Subtracks. Das war Red Leg mit Catch This Fist. Die Platte hieß Moisturizer, ist vom 11. Juli 25 und kam raus bei Domino Recording Company.
1: Du hast vorhin eine schlimme Frage gestellt, warum der ganze Schwachsinn. Ich bin ja zum Beispiel John Peel sozialisiert, der hatte seine Fours und ich habe meine OCs. Live mit ihrer Geheimwaffe Rigid Dawson. Das war sozusagen die fehlende Schlüsselkomponente zu all diesem Garish-Punk-Schrott aus der mittleren Ära. Denkt selber drüber nach, wann die war. Was steht hier? Was sagen sie? Wir werden auch etwas neueres Material und überraschende Krypto-Cracker hinzufügen, um sie auf den neuesten Stand zu halten. Also es waren mehrere Platten. Die haben irgendwie 6 Shows in L.A. gemacht. 2025 im Terragram. Also ihr habt es verpasst, aber es wird auf Dead God Records rauskommen. OCs mit Grease 2.

0: Schöne Schrummelkonzerte von OCs, irgendwie 6 Shows haben sie gespielt. Ich glaube, da lief immer was anderes, deswegen werden die noch alles verbraten. Die haben wahrscheinlich gefühlt auch schon 100 Schallplatten rausgebracht. Live in L.A. heißt die Schallplatte, natürlich auf ihrem eigenen Label ist es rausgekommen mit Grease 2. Natürlich kommt noch was. Ich kann das nicht so gut.
1: Ja, wir sind fast rum mit der ersten Stunde. Der fast letzte Song kommt jetzt. Der fast letzte, der vorletzte. Cheekface, ein
0: Sei
1: Trio
0: doch nicht so
1: aus
0: negativ.
1: Ein Trio aus Los Angeles. Und der Titel heißt Es gibt einen Gott, nicht wahr?
0: Um Gottes Willen.
1: Um Gott.
0: Das war der gespielte Witz. Ich glaube, wir hatten am Anfang keinen gehabt. Oder? Soll ich machen?

0: Ja, in dem Lied wird natürlich auch, werden Lebensweisheiten dargeboten. Zum Beispiel, ein Kalender ist gut, wenn du wissen willst, welcher Tag ist. Das war Cheekface mit Der ist er Gott. Die Platte heißt Podium, ist ganz neu Ende Juli rausgekommen bei Cheekface selber.
1: Um Gottes Willen, ich hab hier auch was Schlimmes. Nein, ich hab Musik von dem einzigen Besitzer in Thüringen, der ein Modularsystem besitzt, Jan aus Böhlen.
0: Den kenne ich.
1: Ja, den kennst du. 2026-04-13-09.40.43. Ja, frisch ausgetrudelt. Nee, eingetrudelt aus Thüringen. Ach, manchmal nehme ich einfach irgendwas, was gerade greifbar ist in meinem Emulesack.

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1: Ach, ist das schön. Dirkie Mäuschen ist gerade raus vors Studio gegangen, weil die Luft hier doch echt scheiße ist, weil ich rauche hier immer vor mich hin. Deswegen kann ich hier alleine irgendwas spielen, was er nicht mag. Das ist nämlich ein Debütalbum des indischen Musikers Charanjit Singh. Das Album hat nämlich zum ersten Mal die Roland TR-08 und die Roland TB-030 verwendet, um so eine Art Fusion von elektrischer Disco-Musik mit indischen klassischen Ragas zu machen. Der hat sogar einen Wikipedia-Eintrag dafür. His Master's Voice ist das ganze Ding erschienen, nennt sich Synthesizing 10 Ragas to a Disco Beat. Ich glaube, das lief nicht so gut. 1982 ist das Ding rausgekommen. Ihr hört einen

0: Ja, hoch, da hat er es mal versucht. Er hat 10 Ragas genommen, um sie in einen Disco-Beat zu packen. Ich weiß nicht, ob das funktioniert hat. Er hat zumindest geschafft, als Wikipedia-Eintrag, das war Charanit Sick mit dem Raga Todi.
1: Ja, weiter jetzt mit was von einem Sampler. Der Sampler heißt Formentera 2026. Der ist gar nicht so gut, aber... Ich hab das kleinste Übel gefunden und in dem Fall der beste Song. Ja, ich hatte nicht mehr viel Material. Hier ist jedenfalls Leo Paoletta aus Italien. Der ist DJ und Remixer. Ja, wir hören Petra im Extended Mix.

0: Ja, das war. Was war's denn eigentlich? Ach so, Leo Paoletta mit Petra im Extended Mix von einem Sample, der heißt Formentera 2026, kam am 8. August raus bei Vamos Music Talents.
1: Weil mich ja die ganzen russischen Raubkopierer-Seiten ausgesperrt haben. Nein, haben sie nicht. Die Software funktioniert noch nicht mehr um. Unkompliziert, was Raub zu kopieren. Ich werde da nicht näher ins Detail gehen. Die Google Capture, die haben alle umgestellt und seitdem ist es kompliziert geworden. Ist mir bei so kleinen Blogs wieder aufgefallen, dass die auch so schicke Sachen entdecken, die ich nicht entdecke. Und das ist Haus Nummer 13, Reconciel, war nicht viel zu finden, ist natürlich am 11. Juni diesen Jahres auf Area Futura rausgekommen. Ich fand den Satz dazu schön. Wir wollen das Schweigen der Autobahn.

0: schön um die Uhrzeit. Das britzelt so ins Hirn hier in der Hitze. Das war das Haus Nummer 13. Ich glaube, es ist eine Hommage an irgendeinen Film. Wahrscheinlich irgendwas mit Beton, brutal. Ich habe keine Ahnung. Reconcil hieß der Track. Ja, ist gerade frisch rausgekommen.
1: Ja, jetzt kommt Freddy Fresh aus New York. Der ist ein DJ und Producer, bekannt in der Hip-Hop-Szene und auch in der Techno-Szene in Europa und in den USA. Und jetzt eine Anekdote am Rande. Ich hatte bei der Recherche über diesen Menschen aus Versehen Freddy Fish eingegeben. Und Freddy Fish ist ein Cartoon-Charakter aus dem Kinderfernsehen. Und ich war einen Augenblick ein bisschen überrascht.
0: Aber gibt es nicht diesen Freddy auch mit diesem, der immer rumrennt und Leute zermetzelt?
1: Das ist Freddy Krueger, aber das ist jetzt eine ganz andere Baustelle. Jedenfalls, jetzt kommt Freddy Fresh mit Duisa.

0: Das war Freddy Fresh mit Louisa. Four Sutras for Money Chain oder so ähnlich heißt die Schallplatte, kam am 8. August raus bei Electric Music Foundation.
1: Ach, wir sind irgendwie stehen geblieben in der alten Zeit, nämlich damals, in der guten alten Zeit sind wir stehen geblieben, nämlich damals in der guten alten Zeit des EDM bin ich nämlich gerade stehen geblieben. Dylan G. Nathan Dylan G. Nathan und Kit Spatula alias Michael Pardinas haben so eine kleine Split-LP 1999 gemacht, gelten wirklich als so Grundgerüst des EDM. Und der eine heißt Jäger und da habe ich mir Unity Gain ausgesucht. Scheint auf, na ihr wisst ja hier, Komplementärveröffentlichung, Re-Release oder wie die das alles nennen. Ihr sollt ja auch mal ein bisschen hier bei Spotify wieder die Münze lassen.

0: Ach ja, die gute alte Zeit. Damals IDM 1999. Ach ja, Planet Mu hat es wohl nochmal rausgehauen. Eine kleine Single. Unity Gain and Hard Love. Ich habe davon Jenga ausgesucht. Und hier ist Pi Radio und hier ist das Nachtprogramm der freien Radios. Wir sind so ein bisschen veteranistisch? Nee,
1: Was soll ich?
0: zurückgewandt unterwegs in der Musik. Hast du jetzt auch noch so eine alte Scheiße?
1: Veteranistisch. Das beste Wort überhaupt. Ja, wie war das letztens? Sinauisch? Ja, sinauisch und veteranistisch. Hier könnt ihr noch was lernen, aber nichts Gutes. Jetzt
0: Wir
1: kommt.
0: sind unter uns, das hört doch keiner zu.
1: Jetzt kommt Annie Hall, die ist aus Spanien, darum heißt sie eigentlich anders. Ich glaube Alejandro mit Nachnamen. Und ist eine Themenplatte, da geht es um Sport in der Zukunft. Wie in 500 Jahren werden wir Sportveranstaltungen sehen?
0: Ich
1: Muss
0: mach doch schon jetzt keinen Sport mehr.
1: Das ist mir doch klar. Der Song heißt Cyber Arena.

0: Das war Annie Hall mit Cyber Arena. Die Platte heißt Future Sports. Ist von Ende Juli, kam raus bei Synaptic Cliffs.
1: Und die OCs machen ja auch ein bisschen Sport, aber auf der Bühne. Die sind wahrscheinlich gefühlt schon 80, haben sich aber eine Geheimwaffe geholt. Die fehlende Schlüsselkomponente, ihr wisst ja, ihr hört ja schon die ganze Zeit zu, wegen dem überraschenden Krypto-Cracker, den sie hinzugefügt haben. OCs, I Was Denied Live in L.A. wird wahrscheinlich ein riesen Ding werden. 6, 7 Schallplatten, Live-Konzert, ihr wisst ja. Kann man immer wieder bringen, schön abgemischt, kann man einfach so wegschnurpsen.

0: Ja, das waren die OCs, I Was Denied, live in L.A. Und ja, ihr wisst ja, hier sind die Subtracks und du musst ganz schnell weitermachen.
1: Ich mache ganz schnell weiter mit Martin Konski. Das ist ein experimenteller Elektronikkünstler aus Russland. Anscheinend muss er nicht an den Donbass, darum quadrater Zeit, um Musik zu machen. Ach Gott, Kriegswitze, nein, schneid's raus. Martin Konski mit I Sacrificed You to the Sun.

0: Ja, das war Martin Konski mit I Sacrificed You to the Sun. Die Platte heißt The Digital Remorse, ist vom 24. Juli, kam raus bei Artopola Music. Oh Gott, was sehe ich denn da?
1: Es gab so eine 12-Vinyl-Sonderedition von Prodigy wegen diesem 30-jährigen Jubiläum der legendären britischen Hitsingle aus dem Jahr 1996. Ich lese hier nur vor. Prodigy halt, Firestarter, ihr wisst ja, im NDC-Remix hat es nicht auf die Edition geschafft, auf die Dreifach-Blablub für $500 oder was weiß ich. Deswegen gab es jetzt eine Vinyl-Sonderedition und da ist der NDC-Remix drauf. Die EP heißt Firestarter X30. Ist auch so ein bisschen, hört sich an, ein bisschen wie eine Drohnenbeschreibung. Du weißt ja, wir waren gerade in Kriegsgebieten. Gab es damals schon Krieg? Ach, es gab immer Krieg.
0: Gab es damals schon Krieg? Oh. Ja.

0: weiß überhaupt nicht, warum ich mich da immer an Starless erinnere. Und die alten Militärschrottteile, die da auf dem Hof lagen. Und die, wie heißt das, Feuertonnen. Die gab es ja früher erst im Hip-Hop und dann in der Sesamstraße, wa? Und oh, dann standen die im Tacheles und die ganzen Touristen sind vorbeigefahren. Ja, Prodigy, Firestarter, war so eine Hommage an, weil der ist ja auch schon tot. 40 Jahre ist er her, nee, 30 Jahre. Na gut, wir sind noch jung.
1: Ja, ich bin heute faul und deshalb gibt es nochmal was von der Ruhrpott-Ikone Stoppock, der übrigens in Hamburg geboren ist, obwohl er eine Ruhrpott-Ikone ist. Der hat sich in dem Fall mit Miss Ellie zusammengetan, die ich neuerdings ganz gerne höre. Die ist aus Berlin und wir hören Cool durch Zufall.

0: Genau wie Onkel Erwin auf dem Altstadtfest am Bierstand mit den Kumpels beim Altbiertest, wie er mit schrägen Blick, der schon nichts Gutes verhieß, den Bierstand in Richtung WC verließ, unterwegs mit nem Mülleimer zusammenstieß. 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
1: Er war

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0: Ja, es war Miss Ellie und Stoppock mit Cool durch Zufall. 26-70, die Songs von Stoppock, kam raus am 7. August, immer noch bei Glitterhaus.
1: Ja, ich versuche den Anschluss zu finden, weil ich habe ihn verloren. Cool durch Zufall. Ty Segall ist auch cool durch Zufall.
0: Oh.
1: Stimmt nicht wirklich. Ich wusste nicht, was ich ja schreiben sollte zu dem neuen Album. Ich habe es jetzt, kommt gerade auf Drag City raus. Ty Segall ist auch ein gern gesehener Gast. Nicht nur, weil er die Moog-Fogger benutzt.

0: Ach, ist das schön. Garage Punk funktioniert auch immer wieder. Und es gibt frischen Garage Punk immer wieder von Ty Segall. Neues Album Chrome heißt es, ist auf Drag City rausgekommen. Running to Nowhere hieß der Song. Wir kommen fast zum Ende, wa?
1: Ja, ich mach noch mal Musik aus dem Supergirl-Film. In dem Fall Halsey, die ist aus USA. Die ist aus den USA. Der Titel heißt Safe Word, war so eine Single, 25 und... Was habe ich gelesen? Trent Reznor, der irgendwie immer seine Finger im Spiel hat.
0: Hat mir nicht vor kurzem gerade über ihn heimlich geredet?
1: Genau, der hat irgendwann mal eine Platte mit ihr produziert. Aber der macht auch alles für Geld.
0: Naja, der muss ja sein Studio voll tapezieren mit Synthesizern.
1: So ist es. Hier kommt Halsey mit Safe Word.

0: Ja, das war Healthy mit Safe Word von der gleichnamigen Single und die kam raus Ende Februar 25 bei Columbia Records.
1: Um Gottes Willen.
0: Um Gottes Willen.
1: Wir hatten gerade wieder über deutsche Punkmusik geredet und warum daraus nie was werden kann. Wie mit Hip-Hop, deutschen Hip-Hop, da wird ja auch nie was draus. Andere Thema, wir sind jetzt in Brooklyn, New York gelandet. Ein Komponist, kein Multi, nur ein Komponist, ein einfacher Komponist. Köhn, Holzkamp heißt er. Und ich fand die Platte ganz nett, Nightlife. Die kommt aber erst am 9. Oktober raus auf Western Vinyl. Slow Fox Run, habe ich mir da rausgesucht.

0: Ach ja. Schönes Schlagzeug. Hat mich ein bisschen angefixt an Erinnerungen an unseren Mr. Orange. Egal, das war Cohn Holtkamp mit Slow Fox Run. Die Nummer ist auf Nightlife rausgekommen. Seinem neuen Album, was am 9. Oktober auf Western Vinyl erscheinen wird, kommt aus Brooklyn, New York. Ich wiederhole mich immer. Wir sind am Ende. Ich sag schon mal Tschüss und du musst absagen. Dein 30-Minuten-Song, den du hier ausgesucht hast.
1: Ja, wir machen den Sack zu mit einem 15-Minuten-Song und zwar Fela Kuti, wer kennt ihn nicht?
0: Ich werde das gnadenlos hinten abschneiden.
1: Da wird ja nicht was übrig bleiben, weil irgendwann ist die Sendezeit zu Ende. Und der ist natürlich aus Nigeria und er hat einen hervorragenden Namen, so möchte man heißen. Der heißt nämlich komplett Olu Fela, Olu Sego und Olu Doto und Ransomi Kuti. Das ist doch nicht zu schlagen. Er ist übrigens, gilt als der Begründer des Afrobeats, ist übrigens auch aus dem Supergirl-Film und damit haben wir noch Werbung gemacht für.
0: Ist das so eine kulturelle Aneignung, die die ja gemacht haben? Weil er zählt ja wirklich, ist ein wichtiges Glied in der Kette von afrikanischer Identität.
1: Und deshalb durften wir den Film nicht spielen. Jo, ich denke, das kriegen, das geht gerade so. Hier kommt jedenfalls Fela Kuti.
0: Das kann man doch nicht einfach so machen.
1: Mit Rofo Fight. Ja, Leute, denkt nicht drüber nach. Bis zum nächsten Mal. Tschüss.
0: In 4 Wochen, tschüss.
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